0: getrennt und Leverkusen besiegte Leipzig mit 2:0. Das waren die Nachrichten. Das Wetter in Deutschland. Gebietsweise Schauer oder Gewitter, sonst teilweise bewölkt und trocken bei 15 bis 3 Grad. Tagsüber im Norden und Osten Schauer oder Gewitter, im Südwesten meist freundlich bei 13 bis 24 Grad. Am Dienstag stellenweise Regen, im Südwesten und Nordosten freundlicher bei 13 bis 24 Grad. Am Mittwoch im Norden bewölkt, später zur Nordsee hin Regen möglich, sonst oft freundlich 15 bis 25 Grad. Es ist 2:03 Uhr.
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2: Mit Sven Knappe am Mikrofon. Herzlich willkommen. Bis zu den 4 Uhr Nachrichten hören wir eine Ballettsuite von Reinaldo Ahn, ein Quartett von Georg Philipp Telemann, ein Fagottkonzert von Johann Nepomuk Hummel, eine Klaviersonate von Ludwig van Beethoven und als festlichen Auftakt eine Sinfonia Concertante in S-Dur von Wolfgang Amadeus Mozart. Pamela Frank spielt Violine, Tabea Zimmermann spielt Bratsche und Christoph Poppen dirigiert das Münchner Kammerorchester.

Sinfonia Concertante in S-Dur von Wolfgang Amadeus Mozart, Köchelverzeichnis 364, in einer Aufnahme mit Pamela Frank, Violine, Tabea Zimmermann, Viola und dem Münchner Kammerorchester unter Christoph Poppen. Klassizistisch, ironisch, klar, auf den ersten Blick, wird umso geheimnisvoller, je länger man hinschaut, sagte einst der bewunderte und gefürchtete Musikkritiker Joachim Kaiser über die Klaviersonate Opus 31 Nummer 3 von Ludwig van Beethoven. In die Tasten greift Jean-Eflam Bavouzet.

Der 1962 in Lannion geborene Pianist Jean-Eflam Bavouzé interpretierte die Klaviersonate Opus 31 Nummer 3 La Chasse von Ludwig van Beethoven hier im ARD-Nachtkonzert. Ein Zeitgenosse Beethovens war Johann Nepomuk Hummel, Schüler von Wolfgang Amadeus Mozart, Johann Georg Albrechtsberger und Antonio Salieri. Hummels Fagottkonzerte in F-Dur spielen Dag Jensen und das WDR-Sinfonieorchester unter Werner Andreas Albert.

Johann Nepomuk Hummel schrieb dieses Fagottkonzert in F-Dur. Dag Jensen aus Norwegen wurde unterstützt vom WDR-Sinfonieorchester unter Werner Andreas Albert. Hier ist das ARD-Nachtkonzert, präsentiert von BR Klassik, mit Kammermusik aus dem deutschen Spätbarock. Georg Philipp Telemanns Pariser Quartett Nummer 3 serviert das Ensemble Florilegium.

Das 1991 in London gegründete Ensemble Florilegium hörten wir mit dem Pariser Quartett Nummer 3 von Georg Philipp Telemann. Vor den 4 Uhr Nachrichten fordert der Franzose Reynaldo Ahn noch zum Tanz auf mit seiner Ballettsuite Le Bal de Béatrice d'Este. Es spielt das Ensemble Initium.

Le Bal de Béatrice d'Este, eine Ballettsuite von Reynaldo Ahn, zum Klingen gebracht vom Ensemble Initium, 2005 vom Pariser Konservatorium gegründet. Nach den 4 Uhr Nachrichten sind wir vom ARD-Nachtkonzert wieder zur Stelle, mit Musik von Amanda Meyer, Dimitri Bortnianski und Josef Haydn.

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1: Um 4 Uhr mit Ronald Lessig. Bei der Landtagswahl in Mecklenburg-Vorpommern hat die AfD die meisten Stimmen geholt. Sie landet laut vorläufigem Ergebnis mit 38,2% vor der SPD mit 35,5%. Für die CDU endet der Wahltag in einem Debakel. Sie verpasst den Einzug in das Landesparlament. Aus der Nachrichtenredaktion Pascal Küpper.
2: Die bisher regierende rot-rote Koalition von SPD und Linkspartei ist abgewählt. Sie hat keine Mehrheit mehr. Denkbar ist jetzt ein Dreierbündnis zusammen mit den Grünen, die es mit 5,7% in den Landtag geschafft haben. Am meisten Sitze wird die AfD haben. Sie hat allerdings keine Partner für eine Koalition und muss deshalb wohl in die Opposition. Für die CDU wiederum ist es mit 4,9% das schlechteste Ergebnis einer Landtagswahl überhaupt. Sie wird genau wie BSW und FDP nicht im neuen Landtag vertreten sein.
1: In Berlin hat erstmals die Linke die Wahl zum Abgeordnetenhaus gewonnen. Damit zeichnet sich auch ein Regierungswechsel ab, denn die bisherige Koalition aus CDU und SPD ist abgewählt. Einzelheiten von Andrea Schnelzer aus der Nachrichtenredaktion.
3: 25,7%. So viele Stimmen konnte die Linkspartei um ihre Spitzenkandidatin Ehralp auf sich vereinen. Die CDU mit Frontmann Evers liegt abgeschlagen auf Platz 2. Sie kommt nur noch auf 18,8%. Im neuen Abgeordnetenhaus sitzen werden auch die AfD mit 16,3 und die Grünen mit 14,3%. Die bisher mitregierende SPD sackt auf 12,1% ab. Den Einzug ins Landesparlament verpasst haben das BSW mit 4,7 und die FDP mit 2,5%.
1: Der ukrainische Präsident Zelensky hat ein neues Treffen mit US-Präsident Trump angekündigt. Es sei kommende Woche in New York am Rande der UN-Vollversammlung geplant, teilte Zelensky in sozialen Medien mit. Es gebe eine diplomatische Dynamik. Er habe mit Trump telefoniert und mit ihm eine Reihe von Themen besprochen. Ein genaues Datum für das Treffen in New York nannte Zelensky nicht. In der Fußball-Bundesliga hat Paderborn gegen Hoffenheim gewonnen. Der Aufsteiger siegte mit 3:1. Zuvor hatten sich Schalke und Elversberg 0:0 getrennt und Leverkusen besiegte Leipzig mit 2:0. Das waren die Nachrichten. Das Wetter in Deutschland. Tagsüber im Norden und Osten Schauer und Gewitter, im Südwesten dagegen ist es meist freundlich. Die Höchsttemperaturen liegen zwischen 13 und 24 Grad. Morgen dann stellenweise Regen im Südosten und im Nordosten freundlicher, bei Höchstwerten zwischen 13 und 24 Grad. Am Mittwoch ist es im Norden bewölkt, später gibt es zur Nordsee hin Regen, sonst ist es meist freundlich bei schwachem Wind. Die Höchsttemperaturen liegen dann zwischen 15 und 25 Grad. Die Zeit, es ist 4:03 Uhr.
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4: Und dazu begrüßt Sie Sven Knoppe. Herzlich willkommen. 10. Dezember 1875 in Halle wird das Violinkonzert in D-Moll von Amanda Meyer uraufgeführt, einer Geigerin und Komponistin aus Schweden, die unter anderem mit Edvard Grieg und Johannes Brahms befreundet war. Cecilia Ciliakus musiziert gemeinsam mit der Westeros-Sinfonietta.

Die Schwedin Amanda Meyer komponierte dieses Violinkonzert in D-Moll, vorgestellt von der Geigerin Cecilia Siliakus und der Westeros-Sinfonietta. Composto per sua Altezza Imperiale Granduchessa di Russia lautet die in italienischer Sprache verfasste Widmung eines ungewöhnlich besetzten Quintetts des russischen Komponisten Dmitri Bortnjanski. Das 1787 in St. Petersburg erschienene Werk spielt für uns das Pratum Integrum Orchestra.

Quintett für Klavier, Harfe, Violine, Viola da Gamba und Cello. Komponiert von Dmitri Bortnianski, zum Besten gegeben vom russischen Pratum Integrum Orchestra, hier im ARD-Nachtkonzert. Im Alter von etwa 28 Jahren schrieb Joseph Haydn seine Sinfonie Nummer 5 in A-Dur. Entgegen der sonst üblichen Form beginnt das Werk mit einem langsamen Satz, außerdem ist der Schlusssatz außergewöhnlich kurz. Thomas Fey dirigiert die Heidelberger Sinfoniker.

Das waren die Heidelberger Sinfoniker unter der Leitung von Thomas Fey mit der Sinfonie Nummer 5 in A-Dur von Joseph Haydn. Bis zu den 5 Uhr Nachrichten gibt's noch einen ungarischen Tanz in E-Dur von Johannes Brahms, gespielt vom Klavierduo Labeck.

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1: Um 5 Uhr mit Ronald Lessig. Bei der Landtagswahl in Mecklenburg-Vorpommern hat die AfD die meisten Stimmen geholt. Sie landet laut vorläufigem Ergebnis mit 38,2% vor der SPD mit 35,5%. Für die CDU endet der Wahltag in einem Debakel. Sie verpasst den Einzug ins Landesparlament. Aus der Nachrichtenredaktion Pascal Küpper.
2: Die bisher regierende rot-rote Koalition von SPD und Linkspartei ist abgewählt. Sie hat keine Mehrheit mehr. Denkbar ist jetzt ein Dreierbündnis zusammen mit den Grünen, die es mit 5,7% in den Landtag geschafft haben. Am meisten Sitze wird die AfD haben. Sie hat allerdings keine Partner für eine Koalition und muss deshalb wohl in die Opposition. Für die CDU wiederum ist es mit 4,9% das schlechteste Ergebnis einer Landtagswahl überhaupt. Sie wird genau wie BSW und FDP nicht im neuen Landtag vertreten sein.
1: In Berlin hat erstmals die Linke die Wahl zum Abgeordnetenhaus gewonnen. Damit zeichnet sich auch ein Regierungswechsel ab, denn die bisherige Koalition aus CDU und SPD ist abgewählt. Einzelheiten von Andrea Schnelzer aus der Nachrichtenredaktion.
3: 25,7%. So viele Stimmen konnte die Linkspartei um ihre Spitzenkandidatin Eralp auf sich vereinen. Die CDU mit Frontmann Evers liegt abgeschlagen auf Platz 2. Sie kommt nur noch auf 18,8%. Im neuen Abgeordnetenhaus sitzen werden auch die AfD mit 16,3 und die Grünen mit 14,3%. Die bisher mitregierende SPD sackt auf 12,1% ab. Den Einzug ins Landesparlament verpasst haben das BSW mit 4,7 und die FDP mit 2,5%.
1: Die Gewerkschaft IG Metall ruft für heute bundesweit zu Protesten auf. Anlass sind die Probleme in der deutschen Automobilindustrie. Das Protestmotto lautet: Zukunft statt Kahlschlag, Zusammenhalt ist unsere stärkste Marke. Hierzu soll es an 200 Orten verschiedene Aktionen geben, etwa Sternmärsche oder Kundgebungen. Die Gewerkschaft erwartet, dass sich mehr als 100.000 Beschäftigte beteiligen. Beklagt wird, dass vor allem die Mitarbeitenden die Folgen der Branchenkrise tragen müssten. Neben tausendfachem Stellenabbau drohen ihnen auch Einschnitte bei der 35-Stunden-Woche. In der Fußball-Bundesliga hat Paderborn gegen Hoffenheim gewonnen. Der Aufsteiger siegte mit 3:1. Zuvor hatten sich Schalke und Elversberg 0:0 getrennt und Leverkusen besiegte Leipzig mit 2:0. Und das waren die Nachrichten. Das Wetter in Deutschland. Tagsüber im Norden und Osten Schauer, im Südwesten freundlich bei 13 bis 24 Grad. Morgen stellenweise Regen, im Südwesten freundlich bei 13 bis 24 Grad. Und am Mittwoch im Norden bewölkt, sonst freundlich bis 25 Grad. Es ist 5.03 Uhr.
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4: Einen guten Montagmorgen. Am Mikrofon begrüßt Sie noch einmal Sven Knappe. Ein Meister der Tastenspiele eröffnet die letzte Runde Nachtkonzert. Domenico Scarlatti, geboren 1685 in Neapel, gestorben 1757 in Madrid. Aus Scarlattis umfangreichem Werk spielt Sergei Babajan die Klaviersonate in Cis-Moll, Kirkpatrick-Verzeichnis 247.

Der 1961 in Armenien geborene Pianist Sergei Babajan interpretierte die Klaviersonate in Cis-Moll von Domenico Scarlatti, Kirkpatrick Verzeichnis 247. Und wir bleiben musikalisch in Italien mit einem Cellokonzert in G-Moll des Venezianers Antonio Vivaldi. Anastasia Kubikina wird vom Kammerorchester Basel begleitet.

Wir hörten das Cellokonzert in G-Moll von Antonio Vivaldi, Riom-Verzeichnis 416, mit der jungen russischen Cellistin Anastasia Kubikina und dem Kammerorchester Basel unter der Leitung der Geigerin Julia Schröder. Und auch der dritte Komponist in der letzten Runde des ARD-Nachtkonzerts stammt aus Bella Italia. Der 1797 in Bergamo geborene Opernspezialist Gaetano Donizetti, der aber nicht nur für die Bühne komponierte, sondern auch für den Konzertsaal. Das Concertino für Flöte und Orchester in D-Dur spielen Marc Grauwels und das Orchestre Symphonique de la Radiodiffusion Belge Bruxelles.

Concertino für Flöte und Orchester in D-Dur von Gaetano Donizetti mit dem belgischen Flötisten Marc Rauwels und dem Orchestre Symphonique de la Radiodiffusion Belge Brüssel. Hier ist das ARD-Nachtkonzert, präsentiert von BR Klassik mit einem Jugendwerk von Felix Mendelssohn-Bartholdy. Seine Streichersinfonie Nummer 1 in C-Dur schrieb Mendelssohn im Alter von nur 12 Jahren und führte sie im Rahmen privater Sonntagsmusiken im elterlichen Haus in Berlin auf. Hier eine Aufnahme mit dem Concerto Köln.

Das war die Streichersinfonie Nummer 1 in C-Dur von Felix Mendelssohn-Bartholdy. Es musizierte das Concerto Köln. Er stand nie in der ersten Reihe der großen Komponisten des deutschen Spätbarocks. Trotzdem lohnt sich die Beschäftigung mit der Musik von Johann Friedrich Fasch, von dem nicht nur schöne Orchesterouvertüren überliefert sind, sondern auch folgendes Konzert für Flöte und Oboe. Bühne frei für Jan de Winne, Marcel Ponsele und das Ensemble Il Gardelino.

Konzert für Flöte, Oboe, Streicher und Basso Continuo in D-Dur. Komponiert von Johann Friedrich Fasch, vorgestellt von Jan de Winne, Marcel Ponzele und dem Ensemble Il Gardellino hier im ARD-Nachtkonzert. Richard Wagners Sinfonie in C-Dur aus dem Jahr 1832 ist die einzige fertige Sinfonie des Komponisten. Für das komplette Werk reicht die Zeit allerdings nicht, nur für den vierten Satz. Neeme Järvi leitet das Royal Scottish National Orchestra.

Allegro molto e vivace. Der Finalsatz der Sinfonie in C-Dur von Richard Wagner, Werkeverzeichnis 29. Neeme Järvi stand am Pult des Royal Scottish National Orchestra. Sie hörten das ARD-Nachtkonzert, präsentiert von BR Classic. Am Mikrofon war für Sie Sven Knappe. Vielen Dank fürs Einschalten. Ich wünsche Ihnen einen undramatischen Start in die neue Woche.

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1: 6 Uhr. Sowohl in Berlin als auch in Mecklenburg-Vorpommern steht nach dem Wahlabend fest, neue Regierungskoalitionen werden gebraucht. In der Bundeshauptstadt hat die Linke mit 25,7% gewonnen. Die bisher regierende CDU verliert deutlich, kommt noch auf 18,8%. Dahinter AfD mit 16,3, Grüne mit 14,3 und SPD mit noch 12,1%. Möglich wäre im Abgeordnetenhaus ein rot-rot-grünes Bündnis unter Linken Spitzenkandidatin Ehrhalb, aber auch eine CDU-geführte Regierung mit Grünen und SPD. In Mecklenburg-Vorpommern hat die AfD deutlich zugelegt und die Wahl mit 38,2% gewonnen. Für SR-Info Anna Lou Beckmann.
2: Die SPD von Ministerpräsidentin Manuela Schwesig landet auf Platz 2, erhält 35,5% der Stimmen. Der bisherige Koalitionspartner, die Linke, steht mit 6,5% der Stimmen vor dem schlechtesten Landesergebnis der Partei. Für eine weitere rot-rote Koalition reicht das nicht mehr. Die CDU scheitert erstmals in der Geschichte der Bundesrepublik an der 5%-Hürde und fliegt mit 4,9% aus dem Landtag in Schwerin. Die Bündnisgrünen hingegen ziehen mit 5,7% erneut ins Landesparlament ein. Sie könnten eine rot-rot-grüne Koalition ermöglichen.
1: Kaum hatten die Wahllokale geschlossen, machte Kanzler Merz klar, dass er trotz der herben Verluste seiner CDU im Amt bleiben und die Reformen der schwarz-roten Koalition durchsetzen will. Die IG Metall hat heute zu einem bundesweiten Aktionstag aufgerufen. Unter dem Motto Zukunft statt Kahlschlag, Zusammenhalt ist unsere stärkste Macht, will die Gewerkschaft die Arbeitsbedingungen in der deutschen Automobil- und Zulieferindustrie auf aufmerksam machen. Im Bezirk Mitte, zu dem auch das Saarland gehört, sollen mehr als 50 Protestaktionen in den Betrieben stattfinden. Die Arbeitskammer des Saarlandes unterstützt diesen Aktionstag. Die Interessen der Beschäftigten müssten Vorrang vor kurzfristigen Renditeerwartungen und Standortkonkurrenz haben. Im US-Staat Texas hat ein Beamter der Einwanderungsbehörde ICE einen Mann angeschossen und schwer verletzt. Nach Angaben eines Stadtratsmitglieds rammte der ICE-Beamte zunächst das Auto des Mannes. Dann sei er aus dem Dienstfahrzeug ausgestiegen und habe mindestens 5 Schüsse abgegeben. Bei den Verletzten handelt es sich laut Anwältin der Familie um einen 28-jährigen Venezolaner. Kurz nach der Tat versammelten sich am Ort des Geschehens hunderte Protestierende. In Sulzbach ist es gestern Nachmittag zu einem größeren Rettungseinsatz gekommen. Ein Kind war beim Spielen in ein Spülrohr gerutscht, aus der Nachrichtenredaktion Daniel Magar.
3: Der 4-jährige Junge konnte nach Angaben der Polizei gerettet werden. Er sei augenscheinlich nicht verletzt gewesen, wurde aber für weitere Untersuchungen in ein Krankenhaus gebracht. Am Theodor-Heuss-Gymnasium in Sulzbach hat das Kind demnach beim Spielen eine Abdeckung geöffnet und stieg in das Spülrohr eines Drainageschachts. In 3 Metern Tiefe blieb der Junge stecken. Das Rohr hat einen Durchmesser von 30 Zentimetern. Bei der Rettungsaktion mit rund 30 Einsatzkräften wurde die Erde rund um das Rohr mit einem Bagger abgetragen, sodass das Kind nach etwa 2 Stunden mit Seilen herausgezogen werden konnte.
1: Die Saarbahn erweitert ihr Konzept gegen die anhaltenden Streiks der Gewerkschaft Deutscher Lokomotivführer. Wie das Unternehmen mitteilte, fährt die Linie S1 ab heute im Streik von montags bis freitags von Saargemünd bis Lebach. Allerdings umfasst das Ersatzkonzept 2 Abschnitte. Die Fahrgäste müssten in Riegelsberg Süd umsteigen. Bisher ist die Saarbahn im Streikfall nur zwischen Saargemünd und Riegelsberg Süd verkehrt. Saarbahn-Geschäftsführer Nagel spricht von Planungssicherheit. Man wolle unabhängiger vom Streikverhalten der GDL werden. In der Fußball-Bundesliga bleibt die SV Elversberg auswärts ungeschlagen. Die Mannschaft von Trainer Wagner spielte bei Mitaufsteiger Schalke gestern Abend 0:0. Außerdem setzte sich Leverkusen mit 2:0 gegen Leipzig durch. Paderborn bezwang Hoffenheim mit 3:1. Und das waren die Nachrichten mit Christian Koch. 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
4: Und das Wetter ist ganz schön schattig draußen. Knapp 7 Grad in Sötern, 9 Grad in Hühnerfeld und fast 12 Grad in Schwarzenholz. Aber es wird wärmer heute. Bei Wolken und Sonne 18 bis 22 Grad. Im Lauf der Woche steigen die Temperaturen weiter, aber nicht viel. Bis 24 Grad am Freitag. Dabei bleibt es aber trocken. Gucken mal auf die Verkehrslage. Vorsicht im Landkreis Saarlouis zwischen Schmelz und Schattertriesch. Gefahr durch einen Wildunfall. A620, genau, da ist sie. Saloy Richtung Saarbrücken. Die Einfahrt Völklingen-Geislautern ist wegen einer Baustelle gesperrt, wegen der Baustelle, bis zum 8. Oktober. Dann nochmal die A620 Saarbrücken Richtung Saloy. In Höhe Saarbrücken-Bismarckbrücke ist die linke Spur gesperrt. Dort hat es einen Unfall gegeben. Außerdem kann es örtlich ein bisschen neblig sein. Fahren Sie also vorsichtig.
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4: Mit Sonja Marx. Draußen fühlt sich schon ganz schön herbstlich an. Also gucken Sie mal, ob Sie nicht vielleicht sogar einen Tick mehr als Ihre Übergangsjacke mitnehmen. Das wäre mein Tipp für heute Morgen. Schönen guten Morgen.

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1: 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Und voll de toi. 6:13 Uhr ist es. Die CDU ist raus aus dem Landtag in Mecklenburg-Vorpommern. Die Siegerin der Landtagswahlen dort und im Abgeordnetenhaus in Berlin sind die ganz Linken und die ganz Rechten. Wir fangen im Ostseeland an. Anna-Lou Beckmann über den Wahlabend.
2: Die AfD in Schwerin auf ihrer Wahlparty im Freudenrausch. Mit 38,2% ist sie in Mecklenburg-Vorpommern stärkste Kraft und damit Wahlsieger. Ministerpräsidentenkandidat Leif-Erik Holm muss dennoch einräumen, dass das selbstgesteckte Ziel verfehlt wurde.
3: Nun hat es zur Alleinregierung tatsächlich nicht gereicht. Es war ein schwerer Kampf, dieser Wahlkampf, das muss man ganz klar sagen, gegen eine langjährige Amtsinhaberin. Aber dennoch, wir sind vorne und wir wollen natürlich nach Möglichkeit auch regieren können.
2: Allerdings will keine Partei mit ihr koalieren. Und auch die SPD verpasst ihr selbst vorgegebenes Ziel. Obwohl die Sozialdemokraten in den vergangenen Monaten in den Umfragen immer weiter in der Wählergunst stiegen und eine Aufholjagd hinlegten, am Ende verpassen sie die Spitzenposition, landen mit 35,5% auf Platz 2 hinter der AfD. Dazu Spitzenkandidatin Manuela Schwesig.
4: Ich habe so zwei Herzen in meiner Brust. Das Wahlergebnis für die SPD von wenigstens 36% ist ein starkes Ergebnis. Damit hätte man früher locker den Wahlsieg feiern können. Aber wir sehen, dass wahrscheinlich die AfD vorne liegt. Und das zeigt, dass die AfD sehr groß geworden ist. In Ostdeutschland hat sie ein Potenzial von 45%. Aber auch der Westen sollte diese Kraft der AfD nicht unterschätzen.
2: Bisher waren 34 der 36 Direktmandate im Land in SPD-Hand. Jetzt sind nur noch 14 Wahlkreise rot. Die anderen 22 gehen komplett an die AfD. Deutlich härter trifft es noch die Christdemokraten im Nordosten. Sie fahren das schlechteste CDU-Wahlergebnis in der Geschichte der Bundesrepublik ein. Von schweren Stunden spricht Spitzenkandidat Daniel Peters kurz nach 18 Uhr auf der Wahlparty.
5: Wir führen hier einen Überlebenskampf und deswegen wird das ein sehr, sehr langer Wahlabend.
2: An dessen Ende feststeht, die CDU fliegt zum ersten Mal überhaupt aus einem Landtag. Lange Gesichter auch bei der Linkspartei. Sie kommt mit 6,5% auf ihr schlechtestes Ergebnis im Nordosten. Ihre Spitzenkandidatin Simone Oldenburg sichtlich unzufrieden.
6: Es ärgert mich so insofern, dass dieser polarisierende Wahlkampf niemandem genutzt hat, keiner demokratischen Partei, weder der SPD noch uns, sondern einzig und allein der AfD. Das ist in die falsche Richtung gegangen und da haben alle demokratischen Parteien Federn gelassen.
2: Die Bündnisgrünen schaffen es mit 5,7% wieder in den Landtag und könnten damit eine rot-rot-grüne Koalition ermöglichen, für die sich Spitzenkandidatin Claudia Müller offen zeigt.
7: Wir haben weiterhin die Chance, stabile demokratische Mehrheiten im Landtag zu bekommen. Dafür stehen wir auch bereit. Aber wir haben auch gesehen, die Polarisierung hat auch wieder die AfD stärker gemacht, wie wir es auch schon in den anderen Landtagswahlen in den letzten Jahren gesehen haben.
2: Während das BSW und auch die FDP den Einzug ins Landesparlament verpassen, bleibt der Spielraum bei den Regierungskonstellationen in Mecklenburg-Vorpommern stark beschränkt.
1: Und dann noch der Blick nach Berlin. Dort hat die CDU ja bisher die Regierung angeführt. Jetzt ist sie nur noch zweitstärkste Kraft mit 18,8%. Gewinnerin ist die Linke mit 25,7%. Kirsten Buchmann über den Ausgang in der Hauptstadt.
8: Tanz, Jubel, Umarmungen auf der Wahlparty der Linken in Berlin. Für sie ist die Wahl gut gelaufen. Spitzenkandidatin Elif Erhal feiert das Ergebnis.
9: Lasst uns rausgehen und Berlin und alles drumherum verändern für ein besseres, bezahlbares Berlin, das gerechter und sozialer wird.
8: Die Linke hat ihr Ergebnis gegenüber der vorherigen Wahl auf mehr als 25% verdoppelt. Mit Grünen und SPD könnte sie künftig ein Dreierbündnis eingehen, mit der linken Politikerin Elif Erhal an der Spitze der Landesregierung. Punkten konnte die Linke bei den Wählerinnen und Wählern vor allem mit ihrem Fokus auf dem Thema Mieten. Ein Kernthema, sie will große Wohnungskonzerne vergesellschaften. Ein Knackpunkt könnte das allerdings in Sondierungen und Koalitionsverhandlungen für ein mögliches Dreierbündnis mit Grünen und SPD werden. Zwar sind auch die Grünen dafür, das Thema voranzutreiben, doch der SPD-Spitzenkandidat Steffen Krach hatte Vergesellschaftungen im Wahlkampf stets abgelehnt. Auch nach der Wahl bleibt er dabei.
10: Ich habe da eine klare Position und ich bin mir auch sehr sicher, wir fangen jetzt wieder an, sachlich über Themen zu sprechen, dass sich das relativ schnell erledigt hat, dieses Thema, weil es einfach nicht bezahlbar ist und juristisch auch nicht umsetzbar ist.
8: Die SPD verzeichnet mit 12,1% in Berlin einen historischen Tiefstand, ein Verlust von rund 6%. Prozentpunkten. Die Grünen verloren weniger stark und kommen auf 14,3%. Rechnerisch wäre mit den Zahlen auch eine Kenia-Koalition aus CDU, Grünen und SPD möglich. Die CDU sackte allerdings gegenüber der letzten Wahl mehr als 9 Prozentpunkte ab und landet bei knapp 19%. Alle Parteien der gesellschaftlichen Mitte hätten bei dieser Wahl verloren, sagt CDU-Spitzenkandidat Stefan Evers.
0: Ich glaube, wir müssen alles daran setzen, im Miteinander zu schaffen, die Polarisierung dieser Stadt und unserer Gesellschaft zu überwinden, das Erstarken der politischen Ränder. Es ist kein gutes Zeichen.
8: Die AfD legte bei der Berliner Abgeordnetenhauswahl auf rund 16% zu. Das BSW scheiterte an der 5-Prozent-Hürde. Weiterhin werden damit 5 Parteien im Landesparlament vertreten sein. Die Kräfteverhältnisse haben sich allerdings verschoben. Anders als bei der bisherigen schwarz-roten Koalition wird künftig kein Zweierbündnis mehr möglich sein, sondern nur eine 3-Parteien-Koalition. In welcher Konstellation, das werden die Sondierungen und Koalitionsverhandlungen ergeben.
1: Der Ausgang der Wahlen in Mecklenburg-Vorpommern und in Berlin gleich auch Thema in der Presseschau hier auf SR Kultur.

Hubert Parry war das, von ihm das Präludium für die English Suite. 6:22 ist es. Adam Green, so klingt er, gleich singt er auch noch. Seine erste Band hieß The Moldy Peaches, sehr lecker, die schimmligen Pfirsiche. Aber seine Musik klingt, da singt er. Schöner, ne? 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Dann wird die auch nicht schimmlig. 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

0: Free Is My Love von Adam Green. 6:25 Uhr, ganz genau jetzt ist es. In Mecklenburg-Vorpommern ist die AfD stärkste Kraft geworden. 27.000 Stimmen knapp vor der SPD. In Berlin die Linke deutlich vor der CDU mit knapp 19%. In Mecklenburg-Vorpommern ist die CDU rausgeflogen. Das gab es noch nie in der Geschichte der Bundesrepublik. Kanzler Merz sprach deshalb von einem Desaster. Die meisten Zeitungskommentare, da wusste er aber noch nicht, das muss man dazu sagen. Er hat von einem Desaster gesprochen, da wusste er aber noch nicht, dass die CDU in Mecklenburg-Vorpommern tatsächlich raus ist. Da ging es noch um 5% und ein bisschen mehr. Die meisten Zeitungskommentare beschäftigen sich heute mit den Wahlausgängen. Lisa Huth hat ein paar Stimmen für uns. Guten Morgen, Lisa.
1: Schönen guten Morgen. Die Augsburger Allgemeine weist darauf hin, dass die Regierungsparteien der alten Bundesrepublik ihren Fußabdruck beinahe überall im Osten verlieren. Mal wankt die SPD an der 5%-Hürde, mal ist es die CDU. In der Frankfurter Rundschau heißt es, die Bundesrepublik rückt nach rechts. Die ganze Republik? Nein. Ein gallisches Dorf, das dem allgemeinen Trend trotzt wie in dem Asterix-Comics, befindet sich ausgerechnet in der Hauptstadt. In Berlin hat die noch vor wenigen Monaten völlig unbekannte linken Politikerin Elif Eralp einen überraschenden klaren Wahlsieg eingefahren. Die Erfolgsgeschichte zeigt, wenn es gelingt, sozialen Protest mit dem Kampf gegen rechts zu verbinden, sind auch Wahlsieger auf der linken Seite des politischen Spektrums möglich.
0: Das war Berlin. Wie wird das Ergebnis in Mecklenburg-Vorpommern bewertet?
1: Die Badische Zeitung aus Freiburg schreibt dazu, die sonst sieche SPD darf Manuela Schwesigs fulminante Aufholjagd feiern, aber sie sollte diese nicht überbewerten. In Mecklenburg-Vorpommern gab es den von der Frau gegen Blau erhofften Sogeffekt. Die größte Kraft der Mitte wurde gestärkt, um einen neuen AfD-Triumph zu verhindern. Sollte die SPD sich nun im Bund von Schwesigs harter Reformkritik anstecken lassen, wäre das keine gute Nachricht. Denn in dem Punkt hat Friedrich Merz recht, die Reformen müssen kommen.
0: Damit sind wir beim Kanzler selbst. Gibt es dazu auch Stimmen?
1: Ja, etwa da im Kölner Stadtanzeiger. Merz könnte ein Befreiungsschlag gelingen, wenn er erklärt, was er ohnehin nicht mehr verhindern kann, dass er auf eine zweite Kanzlerkandidatur verzichtet. Der Regierung könnte das ein Fenster der Handlungsfähigkeit öffnen.
0: Voll handlungsfähig heute Morgen. Lisa Huth mit der Presseschau. Danke dir.
1: Gerne.

0: schöne Harmonien von Maya Fadiva, Song for Everyone. Und das ist ja auch für alle die Nachrichten. 6.30 Uhr ist es.
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0: Wahlsieg für Linke und AfD bei Landtagswahlen. In Berlin wurde die Linke nach dem vorläufigen Ergebnis mit 25,7% erstmals stärkste Kraft, deutlich vor der CDU mit 18,8%. In Mecklenburg-Vorpommern siegte die AfD mit 38,2%, knapp vor der SPD mit 35,5%. Die CDU kommt dort nur auf 4,9% und ist erstmals in ihrer Geschichte nicht mehr in einem Landtag vertreten. Bundesweiter Aktionstag der IG Metall. Die Gewerkschaft will auf die Arbeitsbedingungen in der deutschen Automobil- und Zuliefererindustrie aufmerksam machen. Im Bezirk Mitte sollen mehr als 50 Aktionen in Betrieben stattfinden. Weltrekordversuch in Berlin. Unter dem Titel 125-Stunden-Chor sollen mehr als 200 Chöre von heute an über 5 Tage lang im Atze-Musiktheater singen, ohne Unterbrechung. Dazu aufgerufen hat der Chorverband Berlin. Damit will er ein Zeichen dafür setzen, dass die Musik und der gemeinsame Gesang verbindet, Brücken baut und Verständigungsmöglichkeiten schafft. Und wir gucken aufs Wetter. Im Moment ist es noch ganz schön kühl. In Sötern etwa 7 Grad, in Hühnerfeld 9 Grad. Und Spitzenreiter bei den Temperaturen ist Schwarzenholz mit knapp 12 Grad. Ich komme mir gerade ein bisschen vor wie bei der Wahlsendung hier mit den Zahlen. Aber es wird wärmer heute bei Wolken und Sonne, 18 bis 22 Grad. Im Lauf der Woche steigen die Temperaturen weiter bis 24 Grad. Dabei bleibt es aber trocken. Gucken wir auf die Verkehrsmeldungen. Vorsicht auf der A1 Trier Richtung Saarbrücken in der Einfahrt Eppelborn. Gefahr durch Gegenstände auf der Fahrbahn. A620 Saarlouis Richtung Saarbrücken. Die Einfahrt Völklingen-Geislautern ist wegen einer Baustelle gesperrt bis zum 8. Oktober. Die A620 Saarbrücken Richtung Saarlouis in Höhe Saarbrücken-Bismarckbrücke ist die linke Spur gesperrt. Dort hat es einen Unfall gegeben.
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0: Ist doch echt so. 7 Grad, 9 Grad, 12 Grad und dann noch bis hoch zu 24 Grad. Ja, das sind so ein bisschen die Zahlen, die wir gestern Abend auch gehört haben bei den Wahlsendungen. Viel mehr ist nicht drin und über 30 Grad wird es nicht mehr. Gott sei Dank. Schönen guten Morgen. Ich bin Sonja Marx.

Ben Watt, britischer Sänger, mittlerweile auch schon 63 Jahre alt. Seine erste Gruppe war Everything But The Girl. Riesige Erfolge in den 80er Jahren und davon gibt es bestimmt auch Coverversionen. Darum geht's jetzt.

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0: und am Ende wird alles gut. Jedenfalls in Metropolis, dem Film. Die Musik dazu war das von Gottfried Huppertz. Das Ende hier aus dem Film Die Versöhnung. 6.41 Uhr ist es. Als unser Sohn mit 4 Jahren immer noch nicht Fahrrad fahren konnte, da wurde meine Mutter schon nervös. Dazu muss man sagen, meine Mutter lebt am Niederrhein. Dort fahren die Kinder Fahrrad, geschätzt wenige Tage, nachdem sie laufen gelernt haben. So ungefähr jedenfalls. Im Saarland ist das etwas anders, zumal wenn man in der Stadt wohnt. Da haben viele Eltern auch Angst, ihre Kinder fahren zu lassen. Am Samstag haben Kinder und Eltern hier für mehr Sicherheit von Fahrradfahrern demonstriert bei der Kidical Mass. In dem Zusammenhang hat Dagmar Scholle mal bei einer Familie nachgefragt, wie man denn die Kinder aufs Fahrrad bekommt.
1: Das Lachas.
2: Das ist Frühsaches.
3: Da braucht man auch einen Helm dafür.
4: Raphael und Lara sind Zwillinge, gerade 4 Jahre alt geworden.
5: Das war im Prinzip Raphael, das hat jetzt Lara.
6: Von und Raphael hat schon wieder neues. Kannst du
4: meine Hilfe? Beide schon richtige Profis, zeigen gerne, was sie drauf haben. Flitzen los auf der Straße vor dem Haus. Sonntags wenig Verkehr unter Aufsicht. Da geht das mal, sagt Jana, ihre Mama.
7: Die Kinder auf dem Bürgersteig wie auf der Straße, das machen wir noch nicht. Also wir fahren wirklich in verkehrsfreien Zonen.
4: Und was für ein Glück, sagt sie, wenn man das vor der Haustür hat. Karrierestart der Zwillinge war das Laufrad. Mit Anfang 3 dann der Aufstieg.
7: Also das Laufrad war zu klein geworden. Und das war halt der Punkt, wo wir gesagt haben, jetzt probiert ihr mal Fahrrad fahren. Und dann haben wir gemerkt, sie können eigentlich Fahrrad fahren.
4: Kinder wollen das lernen, sagt Ruven, ihr Papa, und ergänzt.
5: Es geht schnell, es geht wirklich schnell. Also es sind 1-2 Wochen, wo man ein bisschen intensiver dabei sein muss. Die Stützräder, das macht man eigentlich gar nicht mehr, weil die Kinder so einfach sehr viel schneller halt Gleichgewicht lernen und einfach den Umstieg dann aufs Fahrrad sehr viel schneller schaffen.
4: Klar, dann fällt man auch mal hin, bremst eigentlich auch nicht mehr mit den Füßen.
7: Die wenigsten Fahrräder, gerade Raphael ist jetzt auf das nächste, das ist auf 20 Zoll und die meisten haben keinen Rücktritt mehr. Das heißt, er muss schon lernen, mit beiden Handbremsen zu bremsen.
4: Kurze Rückblende, das erste Jahr.
5: Als die Kinder zur Tagesmutter sind und in die Kita, da haben wir sie halt zuerst mit einem Fahrradanhänger transportiert. Das hat auch wunderbar geklappt.
4: Kindersitze waren auch okay. Einer auf dem Gepäckträger, einer vorne auf der Stange.
5: So dass ich 2 Kinder auf dem Fahrrad mitnehmen konnte. Also als die Kinder 1 Jahr alt waren, konnten wir doch schon zusammen Fahrradtouren machen.
4: Kleine Touren, schränkt Ruven ein. Das Rad kein E-Bike und die Kinder jeden Tag ein bisschen schwerer. Also umsatteln.
5: Und dann haben wir uns entschieden, ein Lastenrad uns zuzulegen, ein sogenanntes Longtail, was die Möglichkeit bietet, dass man hinter dem Fahrer 2 Kindersitze hintereinander montiert.
4: Das Hinterrad klein, der Schwerpunkt damit niedrig, sehr alltagstauglich, sagt Jana. Und trotzdem.
7: Sie streiten sich natürlich gerne, wer vorne und wer hinten sitzt. Und auch das Losfahren braucht ein bisschen Übung, aber es geht. Man hat eine Anfahrthilfe und die macht es einem schon leichter.
4: Das Longtail ist ein E-Bike, das einzige in der Familie. Das soll auch so bleiben, sagt Ruven, für die Fitness. Beide wünschen sich vor allem,
5: dadurch, dass sie es jetzt so früh gelernt haben, sie dann auch irgendwann eine ausreichende Verkehrssicherheit haben, dass wir sie auch halbwegs beruhigt selbstständig in die Schule fahren lassen können.
4: Besser ausgebaute Radwege wären dafür eine prima Grundlage.
0: Tja, und wie das mit der besseren Radwegeinfrastruktur funktionieren kann, dazu heute Abend viel Inspiration im Kino. Der Film Cycling Cities zeigt, wie andere Städte das geschafft haben, fahrradfreundlicher zu werden. Um 19.30 Uhr im Kino 8,5 in Saarbrücken und dann nichts wie weg. Nur fort von Lisa Bassange jetzt hier auf SR Kultur. Ja.

0: 6.51 Uhr ist es und Sie hören SR Kultur. Die größten Gewinner sind die Linke in Berlin und die AfD in Mecklenburg-Vorpommern nach dem Wahlabend gestern. Die CDU hingegen fliegt aus dem Landesparlament in Mecklenburg-Vorpommern. Der Kanzler hatte sich kurz nach der ersten Hochrechnung ganz ungewöhnlicherweise schon zu Wort gemeldet mit diesem Fazit.
1: Was jetzt zu tun ist, erfordert Rückgrat, Standhaftigkeit und Geduld. Ich werde das aufbringen, als Parteivorsitzender der CDU und vor allem als Bundeskanzler unseres Landes.
0: Da wusste er noch nicht, dass die CDU nicht in den Landtag in Mecklenburg-Vorpommern kommen würde. Da lag die CDU noch bei 5,5%. Wir gucken jetzt mal auf die großen Linien zusammen mit Professor Susanne Pickel, Politikwissenschaftlerin an der Uni Duisburg-Essen. Schönen guten Morgen.
2: Guten Morgen.
0: Was bedeutet denn das für die CDU? Gestern Abend hat die Partei noch Geschlossenheit demonstriert. Aber jetzt muss man sich ja schon fragen, kann sich Merz noch halten?
2: Ja, eigentlich ist das eine große Katastrophe für die CDU. Man sollte als große Partei, einzige Volkspartei, nicht aus einem Landtag fliegen. Ob sich Merz halten kann, da ist etwas in unserem Grundgesetz vor, nämlich aus gutem Grund eine sehr komplizierte Ablösung eines Bundeskanzlers über ein konstruktives Misstrauensvotum. Und die Frage ist, er ist gestern aufgetreten, wohl um die Deutungshoheit über das Wahlergebnis an sich zu ziehen und zu zeigen, auch wenn Katastrophen passieren, wir sind hier stabil, wir machen weiter. Man könnte es ganz frech übersetzen mit, ist mir egal, was ihr wählt, ich mache auf jeden Fall weiter. Aber wir haben da einen Mechanismus vor, der es schwierig macht, ihn abzulösen. Und das beschädigt nicht nur die Person und die Partei, sondern auch das Amt, wenn man eine solche Ablösung unter diesen Bedingungen betreibt.
0: Wenn er sowieso schon angeschlagen ist. Sehen wir denn hier den Anfang vom Ende der Volksparteien?
2: Ja, das glaube ich nicht. Das hängt etwas von der Definition ab. Wenn man das nur über die Größe definiert, dann wird es sicher überlegenswert. Was passiert hier eigentlich? Haben wir noch große Parteien, die in der Lage sind, 40% an Wählerstimmen zu generieren? Im Moment würde ich sagen, nein. Und wenn ja, dann ist es die AfD. Die zweite Definition von Volkspartei würde sagen, eine Partei wird quer über alle Schichten in Deutschland gewählt. Dann hätten wir Volksparteien. Wir hätten eine Volkspartei in Form der Linken in Berlin und in Form der AfD in Mecklenburg-Vorpommern und in Sachsen-Anhalt. Und die werden eben von allen gewählt, wobei die AfD etwas Schlagseite hat in Richtung der Menschen, die eine formal eher niedrigere Bildung haben. Es reicht aber bis hin zum Fachabitur. Also so niedrig ist die Bildung gar nicht. Und wir sprechen in unserer Forschung manchmal sogar schon davon, ob die Demokratie zu einem akademischen Projekt wird.
0: Was heißt denn das, ein akademisches Projekt?
2: Das heißt, dass die größte Demokratieunterstützung von Menschen kommt, die mindestens Abitur haben oder die etwas älter sind, 60 plus. Da finden wir noch stabile Werte. Bei vielen anderen Menschen, die jünger sind, schleichen sich so Zustimmung auch ein, etwa zum Einparteiensystem. Und wir sprechen dann von fragilen Demokraten. Das ist bei den jungen Menschen in Berlin nicht der Fall gewesen. Da haben wir andere Gründe, weshalb sie Linke wählen. Und da sehe ich auch eine Stabilität in den Einstellungen gegenüber der Demokratie.
0: Aber man muss ja sagen, die AfD schafft es ja bemerkenswert, viele Nichtwähler und Wählerinnen zu ziehen. Mhm. Also in Mecklenburg-Vorpommern waren es 67.000, die vorher nicht zur Wahl gegangen sind. Das sind etwas mehr als 5% aller Wahlberechtigten, die da gegangen sind. Das ist doch bemerkenswert und das ist ja eigentlich auch, spricht ja eigentlich für mehr Beteiligung an der Demokratie.
2: Ja, das spricht für mehr Beteiligung, aber es hat einen Grund.

0: Und die Linken haben das übrigens in Berlin auch geschafft. Die haben noch mehr Nichtwähler mobilisiert. Warum? Sie gehen zu den Menschen. Die sagen, wir sind für euch da. Die sagen auf eine Frage, ich habe ein Problem zum Beispiel mit der Schule. Da sind so viele Kinder, die sprechen kein Deutsch. Wie gehen wir denn damit um? Da sagen viele Parteien, ja, wir lösen das. Die AfD sagt, wir verstehen sie. Die Linke sagt in Berlin auch, wir verstehen sie. Die gehen von Haus zu Haus, die machen Häuserwahlkampf, haben damit exzellente Erfahrungen gemacht, schon in Sachsen bei der Landtagswahl, haben das fortgesetzt. Sie sind dicht an den Menschen dran und das ist das, was den Menschen fehlt. Jemand, der sagt, ich kümmere mich, ich helfe euch in eurer Not, nicht abstrakt, sondern euch persönlich.
1: Wir haben nicht mehr so ganz viel Zeit, aber ich frage jetzt doch nochmal, sehr unterschiedliche Ergebnisse gewesen im urbanen Berlin, im ländlichen Mecklenburg-Vorpommern. Sind diese beiden Ergebnisse überhaupt übertragbar auf andere Bundesländer oder auf den Bund? Ich habe den Eindruck, das wird immer alles diverser.
0: Ja, das wird diverser. Wir müssen vor allen Dingen auf die ländliche Bevölkerungsstruktur gucken. Wir haben eine Affinität von jungen Männern oder Männern insgesamt zur AfD und von jungen Frauen und Frauen insgesamt zu den Linken. Und wenn ich dann Bevölkerung habe, die gut gemischt sind, wie das in Berlin der Fall ist, dann kommt dieses Ergebnis raus. Die jungen Frauen oder Frauen wählen links und die Männer wählen rechts. Auf dem Land ist die Bevölkerungsstruktur eine völlig andere. Ich habe einen hohen Männerüberschuss und Männer sind leicht zu attrahieren durch die AfD und dann komme ich auch zu diesen Ergebnissen. Es ist nicht die Ursache, aber es ist eine wichtige Ursache für das Ergebnis.
1: Susanne Pickel, Politikwissenschaftlerin an der Uni Duisburg-Essen hier auf SR Kultur. Vielen Dank für Ihre Einschätzung.
0: Sehr gerne.

noch mehr klassische Musik hier aus Großbritannien war das mit Peter Warlock und der erste Satz aus seiner Capriole Suite. Und dann bleiben wir doch gleich in Großbritannien mit Amy Winehouse. 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
1: 7 Uhr. Nach den Wahlen in Berlin und Mecklenburg-Vorpommern streitet die Bundesregierung wieder über ihre gemeinsam geplanten Reformen. SPD-Generalsekretär Klüssendorf sagte in der ARD, die Koalition könne nicht einfach so weitermachen. Aus der Union dagegen kommen Durchhalteparolen, obwohl die CDU zum ersten Mal in ihrer Geschichte aus einem Landesparlament geflogen ist. In Mecklenburg-Vorpommern erhielt die Kanzlerpartei nur noch 4,9%. Für SR-Info Chris Bertrow.
2: Friedrich Merz hatte am Wahlabend schon sehr früh eine Erklärung abgegeben und klargemacht, dass er als Bundeskanzler und Parteichef weitermachen will. Während die CDU in Mecklenburg-Vorpommern dramatisch abstürzte, könnte die SPD-Ministerpräsidentin Manuela Schwesig dort trotz Verlusten im Amt bleiben, mit Unterstützung von Linkspartei und Grünen. Bei den Wahlen zum Berliner Abgeordnetenhaus büßten CDU und SPD an Stimmen ein. Wahlsiegerin wurde die Linkspartei mit deutlichem Abstand vor den bislang regierenden Christdemokraten. In der Hauptstadt ist nun ein rot-grün-rotes Regierungsbündnis möglich oder eine Koalition aus CDU, SPD und Grünen.
1: Der frühere Bundesverkehrsminister Scheuer muss sich ab heute vor dem Landgericht in Berlin verantworten. Die Staatsanwaltschaft wirft dem CSU-Politiker vor, im Rahmen des Bundestagsuntersuchungsausschusses zur Mautaffäre gelogen zu haben. Mit angeklagt ist sein damaliger Staatssekretär Schulz. Beide bestreiten den Vorwurf. Die PKW-Mautpläne wurden vom Europäischen Gerichtshof im Jahr 2019 als rechtswidrig eingestuft. Weil schon Verträge mit Betreibern abgeschlossen worden waren, musste der Bund rund 243 Millionen Euro Schadenersatz zahlen. Der ukrainische Präsident Zelensky will sich wieder mit US-Präsident Trump treffen. Das hat er nach einem gemeinsamen Telefonat auf der Online-Plattform X verkündet. Demnach soll das Treffen am Rande der UN-Vollversammlung in New York stattfinden. Laut Zelensky arbeitet die Ukraine eng mit dem US-Team zusammen. Ein Treffen mit Trump könne mit Blick auf ein mögliches Kriegsende mit Russland viel verändern, sagt er. Im Konflikt um die unregelmäßige Müllabfuhr in Teilen des Saarlands hat sich das Unternehmen PreZero geäußert. Der Entsorgungsverband Saar EVS hatte letzte Woche eine zweite Abmahnung gegen das von ihm beauftragte Subunternehmen vorgelegt. Rechtlich wäre im nächsten Schritt auch eine fristlose Kündigung möglich. PreZero teilte mit, die juristischen Vorgänge nicht öffentlich zu kommentieren, nannte aber Gründe für die Verzögerungen. Aus der SR-Nachrichtenredaktion Angelina Horosun.
3: PreZero-Sprecher Ziegler erklärte, eine hohe Krankheitsquote, schwierige Wetterverhältnisse und längere Anfahrtswege aufgrund einer neuen Abladestelle hätten dazu geführt, dass der Müll nicht rechtzeitig abgeholt werden konnte. Um dem entgegenzuwirken, habe man zusätzliche Samstagsschichten besetzt und Leiharbeitskräfte eingesetzt. Auch in Hessen, Baden-Württemberg und Nordrhein-Westfalen hat es ähnliche Verzögerungen durch das Unternehmen PreZero gegeben. Auf entsprechende Medienberichte angesprochen, räumte Ziegler einen Fahrermangel ein. Das sei jedoch ein branchenübergreifendes und bundesweites Problem. Dem Markt würden laut Schätzungen derzeit bis zu 120.000 Berufskraftfahrer fehlen.
1: Der saarländische Fußballverband hat 60 neue Schiedsrichter ausgebildet. Wie der Verband mitteilte, absolvierten sie einen kompakten Wochenendkurs am Sportcampus in Saarbrücken. Dabei standen Regelkunde, Spielleitung und praxisnahe Situationen im Mittelpunkt. Die Teilnehmer seien jetzt bereit für ihren ersten Einsatz auf den Fußballplätzen des Landes. Und zum Fußballspielen. In der Bundesliga hat Paderborn gestern 3:1 gegen Hoffenheim gewonnen. Die SV Elversberg hat bei Co-Aufsteiger Schalke 0:0 gespielt und steht in der Tabelle jetzt auf Platz 7. Außerdem konnte sich Leverkusen mit 2:0 gegen Leipzig durchsetzen. Und das waren die Nachrichten mit Christian Koch. 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
4: Und ein Blick aufs Wetter. Es wird heute ganz angenehm warm bei Wolken und Sonne, 18 bis 22 Grad. Im Lauf der Woche steigen die Temperaturen weiter bis 24 Grad. Dabei bleibt es aber trocken. Und der Blick auf die Verkehrslage, den haben wir auch noch. A620, Saloy Richtung Saarbrücken. Die Einfahrt Völklingen-Geislautern ist wegen einer Baustelle gesperrt und das noch bis zum 8. Oktober. Nochmal die A620, diesmal aber in die andere Richtung, Saarbrücken Richtung Saloy. In Höhe Saarbrücken-Bismarckbrücke ist die linke Spur nach einem Unfall gesperrt.
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4: Mit Sonja Marx. Ich wünsche Ihnen einen guten Kaffee oder einen starken Tee und einen guten Start in den Tag.

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1: Lost im Paradies. Ich habe jetzt die ganze Zeit überlegt, wie ich da jetzt von diesem Titel eine schöne Überleitung hinkriege zur Wahl in Mecklenburg-Vorpommern und zum Abgeordnetenhaus in Berlin. Aber ich glaube, ich kriege die Kurve nicht wirklich. Wir gucken jetzt mal darauf, was das politische Berlin, also die Hauptstadt, was also die Bundespolitik zu diesen Ausgängen der Wahlen sagt. Und das fasst jetzt für uns zusammen Maximilian Ulrich im Hauptstadtstudio.
2: In Mecklenburg-Vorpommern geht die CDU baden.
3: Das schlechteste Ergebnis in der bundesdeutschen Geschichte, das die CDU jemals bei einer Wahl geholt hat.
2: In dieser ersten Prognose beim ARD-Wahlexperten Jörg Schönborn steht die Partei noch bei 5,5%. Parteichef und Bundeskanzler Merz sagt dazu:
4: Das Ergebnis in Mecklenburg-Vorpommern können wir nicht schönreden. Es ist ein Desaster.
2: Im Laufe des Abends rutscht die CDU dann unter die 5%-Hürde und fliegt zum ersten Mal in ihrer Geschichte aus einem Landtag. Doch Merz will weitermachen, vor allem mit seinen Reformen.
4: Was jetzt zu tun ist, erfordert Rückgrat, Standhaftigkeit und Geduld. Ich werde das aufbringen, als Parteivorsitzender der CDU und vor allem als Bundeskanzler unseres Landes.
2: Für die CDU ebenfalls bitter. Nach Sachsen-Anhalt hat es die AfD auch in Mecklenburg-Vorpommern zur stärksten Kraft geschafft, auch wenn sie zum Regieren wohl nicht genügend Koalitionspartner finden dürfte. Die Partei, die Merz halbieren wollte, hat ihr Ergebnis in Mecklenburg-Vorpommern also mehr als verdoppelt und in Berlin stark dazugewonnen. Parteichefin Alice Weidel:
5: Ich glaube nicht, dass Friedrich Merz sich wird halten können mit irgendwelchen Floskeln. Also er verspricht ja schon seit fast 2 Jahren irgendwelche Reformen und es ist ja bisher nichts gekommen. Kann ja auch nichts kommen, wenn man sich der SPD unterwirft. Und dementsprechend ist Friedrich Merz der falsche Kanzler für die CDU.
2: Auch in der Bundeshauptstadt hat die CDU verloren und wird das Amt des regierenden Bürgermeisters wahrscheinlich an die Linken verlieren. An Elif Eralp, die Berliner Gewinnerin des Abends. Zum ersten Mal könnte die deutsche Hauptstadt mit ihr eine linke Bürgermeisterin bekommen. Für die Partei ein großer Erfolg.
6: In unserer Stadt hat die Liebe und die Gerechtigkeit über den Hass gewonnen. Das haben wir heute alle gemeinsam gezeigt. Und dieses Signal geht raus in die Welt.
2: Weniger Selbstliebe kommt vom Berliner SPD-Kandidaten Steffen Krach, dessen Partei in Berlin stark verloren hat.
7: Liebe Genossinnen und Genossen, das ist kein Abend für Jubel. Das ist ein katastrophales Ergebnis für die Berliner SPD. Es gibt nichts schön zu reden.
2: Außer vielleicht in Mecklenburg-Vorpommern. Da kann Manuela Schwesig wohl Ministerpräsidentin bleiben. Die SPD kann also noch gewinnen. Nur das Parteilogo fehlte auf Schwesigs Wahlplakaten. Sie trommelte außerdem laut gegen die Pläne der schwarz-roten Koalition im Bund, die abschlagsfreie Rente nach 45 Beitragsjahren abzuschaffen.
8: Das war die schwerste Landtagswahl. Eine Landtagswahl in schwierigen Zeiten, mit ziemlich viel Gegenwind aus dem Bund.
2: SPD-Parteichef und Finanzminister Lars Klingbeil kommt im ARD-Hauptstadtstudio-Interview sogar fast in Verlegenheit.
9: Lassen Sie mich bitte zumindest einmal kurz sagen, dass ich einen riesen Respekt habe vor dem, was Manuela Schwesig und die SPD in Mecklenburg-Vorpommern dort geleistet haben.
2: Doch trotz der vielen Stimmen für die interne Kritikerin Schwesig, der Parteichef und Vizekanzler Klingbeil bleibt dabei.
9: Wir wollen die Rente reformieren. Wir wollen, dass die Rente auch für künftige Generationen gerecht ist. Aber ich nehme ernst, dass Menschen sich Sorgen machen. Und ich nehme auch den Widerstand ernst, der da ist.
2: Heftig angeschlagen, aber noch nicht ganz K.O. geht die Bundesregierung aus den letzten Landtagswahlen. Ihr größter Gegner, die in Teilen rechtsextreme AfD, ist weiter im Aufwind. Friedrich Merz wirkte schon fast erleichtert, als er direkt nach Schließung der Wahllokale sagte:
4: Mit dem heutigen Wahltag endet das Wahljahr 2026.
2: Das Wahljahr 2027 startet dann mit Landtagswahlen Ende April im Saarland, in Schleswig-Holstein und in Nordrhein-Westfalen.
1: Maximilian Ulrich mit Reaktionen aus der Bundeshauptstadt, also nicht nur zu den Berlin-Wahlen, sondern aus der Bundespolitik, hier zu den Wahlen in Berlin und Mecklenburg-Vorpommern.

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0: Auch in Finnland kann man Bossa Nova, das heißt dann Nösse Nova, so wie diese Band, und Beinajainen in ihrer Version. 7.21 Uhr ist es. Vor allem in Kreisen von AfD-Wählerinnen und Wählern wird ja gerne die Idee gefüttert, dass wir gar nicht mehr in einer Demokratie leben. Wie das tatsächlich ist, wenn man nicht in einer Demokratie lebt? Das schauen wir uns jetzt mal an mit Björn Blaschke. Er berichtet aus Russland. Dort wurde nämlich bis gestern auch 3 Tage lang gewählt.
1: Die letzten Wahllokale des russischen Riesenreiches zwischen Ostsee und Japanischem Meer schlossen um 20 Uhr deutscher Zeit. Das amtliche Endergebnis wird erst kommenden Freitag erwartet, aber erste Hochrechnungen aus Moskau liegen schon vor, von der Zentralen Wahlkommission und deren Leiterin Ella Pamphilova. Wie erwartet ist die regierende Partei Geeintes Russland, der Kremlchef Wladimir Putin nahesteht, eindeutig Siegerin. Und das mit einer höheren Wahlbeteiligung als bei der Duma-Wahl vor 5 Jahren, nämlich jetzt mehr als 56%. Begleitet war die Wahl von mehr als 1600 Drohnenangriffen aus der Ukraine, allein auf Moskau, so der Bürgermeister der Stadt. Die meisten seien zerstört worden, aber einige forderten mehrere Menschenleben. 2 Reaktionen an einem Wahllokal in Moskau. Die Situation ist schrecklich. Was soll ich sagen? Nun, die Drohnenangriffe sind natürlich unangenehm, aber wir leben in dieser Realität schon ziemlich lange. Jedenfalls hält uns das nicht auf. Kremlchef Putin, der seinerseits hinter den russischen Attacken auf die Ukraine steht, verurteilte die Attacken der Kiewer Führung und ihrer Streitkräfte. Und Putin stellte sein Land als beispielhaft dar, als ein Land, das selbst unter schwierigsten Bedingungen Wahlen abhalten könne. Wie wir wissen, hat die ukrainische Führung es nicht eilig, Wahlen abzuhalten, aber sie versucht gleichzeitig, uns daran zu hindern. Die hohe Wahlbeteiligung genügt Putin als neue Legitimierung seiner Politik. Denn alle 10 Parteien mit landesweiten Listen sind ganz auf Putins Linie, zumindest was den Krieg gegen die Ukraine betrifft. Die Liste der einzigen Partei mit einer offenen Antikriegshaltung, Jabloko, war nicht zur Duma-Wahl zugelassen. Die Parteiführung hatte ihre Anhängerschaft und andere Pazifisten dazu aufgefordert, am Wahlsonntag, Punkt 12 Uhr, in den Wahllokalen ihre Stimmzettel ungültig zu machen. Ein Ansturm blieb aus, aber in manchen Wahllokalen erschienen um 12 Uhr kritische Wählerinnen und Wähler, wie hier in Moskau. Vielleicht haben wir nicht die beste Demokratie, aber wir streben danach. Wir haben uns engagiert, weil hier über die Zukunft des Landes entschieden wird. Und insgesamt befinden wir uns gerade in einer Situation, in der man nicht schweigen darf. Das ist die einzige Möglichkeit, die uns noch bleibt, um unseren Standpunkt zu vertreten. Allerdings kam es zu Klagen über sogenannte Unregelmäßigkeiten bei der Duma-Wahl. Zum Beispiel sei Beobachtern der Jabloko-Partei der Zutritt zu Wahllokalen verwehrt worden. Das elektronische Abstimmungssystem steht im Mittelpunkt der Kritik. Oppositionspolitiker verweisen auf mangelnde Transparenz und eingeschränkte Nachprüfbarkeit der Online-Stimmen. Gleichzeitig sei die traditionelle Abstimmung über Papierwahlzettel schwierig gewesen. Diese Mitarbeiterin des staatsnahen Meinungsforschungsinstituts FOM hält dagegen. Ich habe nicht das Gefühl, ich bin mir absolut sicher, dass alles korrekt und gesetzestreu abläuft. Die recht hohe Wahlbeteiligung und die erneute Pro-Putin-Zusammensetzung der künftigen Duma bedeutet jedenfalls kein erwartbarer Widerspruch aus den Reihen der russischen Volksvertretung.
0: Björn Blaschke über die Wahl zur Duma in Russland. Ich finde, da bekommt der Ausdruck traditionelle Abstimmung nochmal eine ganz andere Färbung. Wir gucken mal auf die Musik Baby One More Time von Britney Spears. Das wäre mal ein Song, den sich der liebe Kollege Roland Kunz in seinem Podcast Interpretationssache vornehmen könnte. Eine Version, hier haben wir nämlich, die finde ich schon mal ganz spannend. Hier die Version von Anwar, Sänger mit Wurzeln in Belgien und Marokko. Baby One More Time. 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

0: Britney Spears. Mal anders um 7.29 Uhr.
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0: Merz will weitermachen. Nach dem Wahlergebnis in Mecklenburg-Vorpommern steht der Bundeskanzler unter Druck, will die Reformpolitik jedoch fortsetzen. Die CDU kam auf 4,9% und ist erstmals nicht in einem Landtag vertreten. SPD-Generalsekretär Klüssendorf sagte, die Bundeskoalition könne nicht einfach so weitermachen. Scheuer vor Gericht. Der frühere Bundesverkehrsminister muss sich ab heute in Berlin verantworten. Die Staatsanwaltschaft wirft dem CSU-Politiker vor, im Rahmen des Bundestagsuntersuchungsausschusses zur Maut-Affäre gelogen zu haben. Die Pläne waren vom Europäischen Gerichtshof 2019 als rechtswidrig eingestuft worden. Vortrag über Frauen bei der Kriminalpolizei. Ab 18 Uhr beleuchtet Laurenz Schlicht bei der Stiftung Demokratie Saarland die Rolle der weiblichen Kriminalpolizei zwischen Emanzipation, Nationalsozialismus und demokratischem Neuanfang. Im Fokus steht dabei Irene Bleimehl, die erste Kriminalhauptkommissarin des Saarlandes, die 1940 in den Kriminalpolizeidienst eintrat. Blick aufs Wetter, ist teilweise neblig draußen. Der Nebel wird aber von Sonne und ein paar Wolken abgelöst. Es bleibt aber trocken. Es sind 18 bis 22 Grad sind die Temperaturen heute. Die nächsten Tage werden etwas sonniger und ein Tick wärmer. Regen ist aber nicht in Sicht. Gucken wir mal, was auf den Straßen los ist. A620 Saloje Richtung Saarbrücken. Die Einfahrt Völklingen-Geislautern ist wegen einer Baustelle gesperrt und das noch bis zum 8. Oktober. Und die andere Richtung, A620 Saarbrücken Richtung Saloje in Höhe Saarbrücken Bismarckbrücke ist die linke Spur nach einem Unfall immer noch gesperrt.
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0: Mit Sonja Marx und alle, die Babylon Berlin gesehen haben oder die Romane von über Gerion Rath gelesen haben, die wissen natürlich, dass die Kriminalpolizei schon vor 100 Jahren in Berlin die ersten Frauen beschäftigt hat. Jetzt läuft gerade die 5. Staffel. In der ARD-Mediathek sehr sehenswert. Schönen guten Morgen.

So Shadows, Nils Landgren und Joe Sample, hier auch ein Klassiker auf SR Kultur. Das ist Musik aus dem Film Aimee und Jaguar, Memories of Better Times.

0: Jan A.P. Kaczmarek hat das komponiert, die Musik zum Film Emmy und Jaguar. 7.40 Uhr ist es, Sie hören SR Kultur. Ein Landesparlament ohne die CDU. Das hätte man sich bis vor kurzem noch nicht vorstellen können. Hat es auch noch nie gegeben. Aber in Mecklenburg-Vorpommern ist es passiert. 4,9%. Damit ist die CDU raus aus diesem Landesparlament. Das ist wohl das spektakulärste Ergebnis der Landtagswahl in Mecklenburg-Vorpommern. Vorpommern und der Wahl zum Abgeordnetenhaus in Berlin. Wir versuchen uns mal einen Überblick zu verschaffen mit Politikwissenschaftler Dirk Vandenboom hier im Studio. Schönen guten Morgen.
1: Guten Morgen.
0: Müssen wir uns jetzt erstmal über die Zukunft von Friedrich Merz Gedanken machen, oder?
1: Ohne Zweifel. Also ich denke mal, der Punkt, dass Herr Merz gestern sofort an die Kameras getreten ist, um so ein bisschen das Narrativ zu bestimmen und nicht über sich reden zu lassen, zeigt ja schon, dass er im Grunde genommen mit einem solchen Ergebnis in der Tendenz gerechnet hat.
0: Aber so ein Rauswurf ist dann ja nochmal eine andere Qualität. Und danach hat man ja auch niemanden mehr von der CDU, auch heute Morgen noch nicht gehört.
1: Nein, ich denke, die müssen jetzt erstmal Besprechungen machen. Und zwar ganz, ganz viele. Und ich glaube, die größte Gefahr von Herrn Merz sind gar nicht seine Parteifreunde, irgendwelche anderen sehr ehrgeizigen Personen und auch nicht die SPD. Die größte Gefahr ist die Basis. Die hat nämlich, wie wir kürzlich gesehen haben, Jens Spahn relativ schnell abgeräumt. Und das ist etwas, was für ihn zunehmend unkalkulierbar wird.
0: Aber als Kanzler ihn abzuräumen, das wäre ja schon ein großer Schritt. Also da müsste schon viel passieren, oder?
1: Ja, aber die Verzweiflung ist auch groß. Und die Verzweiflung bei der CDU ist spürbar. Und die Ratlosigkeit ist spürbar. Und wenn man verzweifelt und ratlos ist, dann schlägt man auch mal um sich. Das heißt also, aktuell würde ich keine Prognose abgeben wollen.
0: Der Generalsekretär der SPD, Tim Klüssendorf, der hat schon gesagt, also inhaltlich kann das jetzt so mit der Regierungskoalition in Berlin nicht mehr so weitergehen. Wie sehen Sie das? Wir haben ja auch eine sehr, sehr starke SPD-Frau jetzt, Manuela Schwesig, die sich ja auch gegen diese Bundespolitik gestellt
1: ja,
0: hat.
1: Ja, die so ein bisschen jetzt die Schattenvorsitzende der SPD geworden ist und
0: richtig,
1: mögliche Kanzlerkandidatin vielleicht sogar. Das wird ja alles jetzt gerade ventiliert. Und haben natürlich Herr Klingbeil und Frau Baas ein wenig Furcht, dass das auch jetzt die innerparteilichen Streitigkeiten, für die SPD ja durchaus bekannt ist, wieder anfeuern möchte. Und ja, die Reform, da gibt es ja viele Fragezeichen bei der Rente, wie auch bei der Krankenreform. Und ich glaube, ein paar kosmetische Änderungen wird es wahrscheinlich geben. Ich erwarte aber nicht, wenn das beschlossen wird, dass wir grundsätzliche Veränderungen erwarten können.
0: Ja, wir gucken mal auf die AfD. Alice Weidel, fand ich ganz interessant, hat gestern Abend gesagt, dass das schlechte Ergebnis der CDU ihrer Einschätzung nach auch Folgen für die Regierungsverhandlungen in Sachsen-Anhalt haben wird. Die haben da ja schon so einen Hebel angesetzt oder behaupten es zumindest, dass da CDU-Abgeordnete gibt, die auch die AfD unterstützen würden. Teilen Sie die Einschätzung von Frau Weidel?
1: Also ich weiß nicht, welche Geheimgespräche sie mit abtrünnigen CDU-Abgeordneten geführt hat. Und das ist natürlich nicht auszuschließen, denn die CDU im Osten ist traditionell eher eine nationalkonservative Partei, also inhaltlich schon näher an der AfD als die West-CDU. Es gibt aber Parteitagsbeschlüsse, das heißt, wenn CDU-Abgeordnete mit der AfD stimmen, müssen die eigentlich aus der Partei geworfen werden.
0: Gut, dann räumen wir dieses Narrativ mal ab. Wenn man jetzt aber mal guckt, Manuela Schwesig sagt ja, sie hat quasi so ein bisschen auch die AfD entzaubert, ist in einem Jahr von 19% auf jetzt über 35% gekommen und war jetzt nur noch, sag ich jetzt mal, 27.000 Stimmen hinter der AfD. Ist die AfD offenbar doch zu schlagen?
1: Also grundsätzlich ist jede Partei zu schlagen, wenn wir einen Parteienwettbewerb haben. Da ist nichts unmöglich. Und Frau Schwesig hat einen möglichen Weg gezeigt, der auch möglicherweise auch Lehren für uns hier im Saarland haben könnte. Wir haben ja im April nächsten Jahres Wahlen. Richtig. Sie hat den Wahlkampf ganz auf sich selbst zugeschnitten. Sie hat ziemlich wenig SPD und ziemlich viel Manuela gemacht. Und das hat tatsächlich sehr gut geholfen, denn hier wurde tatsächlich die Ministerpräsidentin gewählt.
0: Wird das denn im Saarland auch so kommen können? Also was können wir denn hier oder was kann die Politik im Saarland lernen aus diesen Wahlergebnissen? Kann man die übertragen?
1: Also Frau Rehlinger ist eine andere Art von Ministerpräsidentin. Sie hat ein anderes Image. Sie kann das auch machen. Sie kann den Wahlkampf stark auf sich zuschneiden, aber dann mit einer anderen Dynamik. Also dann ist es mehr so dieses Landesmutter und die freundliche Ministerpräsidentin von nebenan. Das könnte durchaus helfen. Das kann durchaus wirksam sein. Aber auch sie muss dann eigentlich Wahlkampf gegen Berlin führen und ein bisschen gegen ihre eigene Partei. Ich weiß nicht, wie weit sie da gehen möchte.
0: Also das wird noch eine knifflige Sache, je nachdem, wie sich auch in Berlin jetzt alles wendet. Kann sich das nochmal auf den Wahlkampf hier auswirken? Kann das nochmal alles anders werden?
1: Herr Merz ist ja offensichtlich der Ansicht, dass wenn jetzt der Aufschwung kommt und er sagen kann, wir haben die Wirtschaftskrise überstanden, dass das so ein bisschen der Zaubertrick ist, mit dem jetzt alles wieder besser wird. Nur wenn wir 2% Wachstum haben, heißt das ja nicht, dass es den Leuten besser geht. Und ich glaube, da unterschätzt er ein wenig oder überschätzt er die Dynamik einer solchen Aussage erheblich.
0: Dirk van den Boom, Politikwissenschaftler hier bei uns im Studio, live auf SR Kultur. Herzlichen Dank.

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0: die Soul Thrivers und Watching Over Me. 7.52 Uhr ist es. Oh, so viel Politik heute Morgen. Jetzt brauchen wir noch eine gute Portion Musik. Das Ezra Collective ist längst kein Geheimtipp mehr. Spätestens seit Barack Obama den Song God Gave Me Feet for Dancing in seine berühmte Jahresplaylist aufgenommen hat, kennt man die Band. Jetzt haben sie ein neues Album, Here Because of Hope. Kevin Frese hat mit den beiden Gründern Femi und TJ Colleoso gesprochen. Die beiden sind übrigens auch noch Brüder.
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2: Auf dem Cover von Here Because of Hope drei Jungs, die sich Ohren, Mund und Augen zuhalten. Nichts Schlimmes hören, nichts Schlimmes sagen, nichts Schlimmes sehen. Für den Bassisten vom Ezra Collective, TJ Colleoso, ist es mehr als nur ein Bild.
3: Dieses Mantra zu verkörpern bedeutet nicht, die Dinge zu ignorieren, die um einen herum passieren. Es geht vielmehr darum, sich bewusst dafür zu entscheiden, weiterzumachen und durchzuhalten, in der Hoffnung auf eine weniger dunkle Zukunft.
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2: Für das Ezra Collective liegen Schmerz und Freude nah beieinander. Eine Reise nach Nigeria hat das Album stark geprägt, sagt Femi, der Drummer.
6: Es ist ein bisschen, als würde man Armut, die Not und all die Unruhen miterleben und dann in einen Club gehen, wo die Leute unbeschwert tanzen.
2: Musikalisch geht das Kollektiv auf Here Because of Hope einen Schritt weiter als auf den Vorgängeralben. Die westafrikanischen Grooves, die karibischen Sounds und die kräftigen Bläser bleiben. Neu sind die elektronischen Elemente des Funky House und die rhythmisch verschobenen Beats aus der Londoner Clubszene, die mit Jazzharmonien zusammenkommen. Und zum ersten Mal gibt es Stahltrommeln aus Trinidad zu hören. This is Das Ezra Collective bringt Jazz mit anderen Einflüssen zusammen. Damit steht es in einer langen Jazz-Tradition, die offen für Neues ist und in der viel improvisiert wird. Diese Offenheit ist TJ nicht nur auf der Bühne wichtig, sondern auch im Umgang mit den eigenen Gefühlen.
3: Wenn du jemanden oder etwas verloren hast, dann gibt es diese Phasen, in denen du denkst, ich bin darüber hinweg. Und dann plötzlich ist die Trauer wieder da. Aber irgendwann merkst du, du kannst die Gefühle wieder zulassen. Du kannst dich wieder auf das Leben einlassen und auf andere Menschen zugehen.
2: Here Because of Hope ist gelebte Ambivalenz. Kein Gegensatz, der sich auflösen muss. Freude und Schmerz, Trauer und Wut, Liebe und Hoffnung. Alles ist gleichzeitig da und alles darf sein. Genauso wie die unterschiedlichen Sounds auf dem Album. Eine musikalische Reise durch die schwarze Diaspora. Von Afrika über die Karibik bis nach Großbritannien.
0: Das Ezra Collective ist jetzt im Herbst auf Welttournee bis nach Australien, Südostasien und Japan. Danach geht's in die USA und im Februar, da spielen sie in unseren Gefilden, erst in Brüssel und in Amsterdam, auch in Berlin, dann in Köln, sie kommen näher und schließlich ganz nah in Paris am 24. Februar im Zenit. Und aus Here Because of Hope hören wir jetzt Well Organized, das Ezra Collective zusammen mit Laila Ike, Reggae-Sängerin aus

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1: 8 Uhr. Sowohl in Berlin als auch in Mecklenburg-Vorpommern steht nach dem Wahlabend fest, neue Regierungskoalitionen werden gebraucht. In der Bundeshauptstadt hat die Linke mit 25,7% gewonnen, die bisher regierende CDU erreicht noch 18,8, die AfD 16,3, die Grünen 14,3 und die SPD 12,1%. Möglich wären dort ein rot-rot-grünes oder ein schwarz-rot-grünes Bündnis. In Mecklenburg-Vorpommern hat die AfD mit 38,2% gewonnen. Die SPD von Ministerpräsidentin Schwedig landet noch bei 35,5%. Weit abgeschlagen sind die Linken bei 6,5 und die Grünen bei 5,7% und die CDU nicht mal mehr im Landtag vertreten. Trotz dieser Verluste machte CDU-Chef und Kanzler Merz klar, dass er weitermachen will. Chris Bertrow.
2: Es gehe jetzt darum, die geplanten Reformen weiter voranzutreiben, auch wenn das zum Teil schmerzhaft sei. Zu diesem Zeitpunkt lag die CDU in Mecklenburg-Vorpommern noch knapp über der 5%-Marke. Später am Abend wurde klar, dass sie erstmals in ihrer Geschichte den Sprung in ein Landesparlament verpasst. CDU-Fraktionsvize Matthias Middelberg stärkte Merz in der ARD-Sendung Karin Mioska den Rücken. Das Parteipräsidium habe die Erklärung des Kanzlers hundertprozentig unterstützt. SPD-Generalsekretär Tim Klüssendorf stellte den Kurs der Bundesregierung dagegen in Frage. Die Koalition könne nach den Wahlergebnissen nicht einfach so weitermachen.
1: Klüssendorfs Parteigenossin, die saarländische Ministerpräsidentin Rehlinger, sieht eine Unzufriedenheit mit der Bundesregierung unter Kanzler Merz. Das sei einer der wesentlichen Gründe für das hohe AfD-Ergebnis. Der Generalsekretär der Saar-CDU Wagner bezeichnet das Absteigen seiner Partei in Mecklenburg-Vorpommern als ein katastrophales Ergebnis. Die IG Metall hat heute zu einem bundesweiten Aktionstag aufgerufen. Die Gewerkschaft will auf die Arbeitsbedingungen in der Automobil- und Zulieferindustrie aufmerksam machen. Bei rund 280 Protestaktionen sollen mehr als 100.000 Beschäftigte mobilisiert werden. Geplant sind Betriebsversammlungen, aktive Mittagspausen und auch öffentliche Kundgebungen. Im Bezirk Mitte, dem das Saarland angehört, sollen mehr als 50 Aktionen heute stattfinden. Zuletzt hatten Volkswagen und andere große Autobauer starke Einschnitte angekündigt. Im US-Staat Texas hat ein Beamter der Einwanderungsbehörde ICE einen Mann angeschossen und schwer verletzt. Nach Angaben eines Stadtratsmitglieds rammte der Beamte das Auto des Mannes, stieg aus seinem Dienstwagen aus und schoss 5-mal. Laut Anwältin der Familie saß am Steuer ein 28-Jähriger aus Venezuela. Am Ort des Geschehens versammelten sich später hunderte Menschen zum Protest gegen Trumps harte Einwanderungspolitik. Die Saarbahn erweitert ihr Konzept gegen die anhaltenden Streiks der Gewerkschaft GDL. Wie das Unternehmen mitteilte, fährt die Linie S1 ab heute im Streikfall von Saargemünd bis Lebach. Aus der SR-Nachrichtenredaktion Daniel Magar.
3: Damit greift laut Saarbahn ein weiterer Baustein des streikunabhängigen Ersatzkonzepts. Bisher ist die Linie S1 im Streikfall montags bis freitags nur zwischen Saargemünd und Riegelsberg Süd gefahren. Nun soll fast die gesamte Strecke abgedeckt werden. Allerdings in 2 Abschnitten. Fahrgäste müssen demnach in Riegelsberg Süd umsteigen. Saarbahn-Geschäftsführer Nagel spricht von Planungssicherheit. Man wolle unabhängiger vom Streikverhalten der Gewerkschaft Deutscher Lokomotivführer werden. Übernommen werden die Fahrten von 10 Bahnfahrern aus Verwaltung, Leitstelle und Fahrschule, die keine Mitglieder der GDL sind. Zusätzlich fährt weiterhin der Schienenersatzverkehr mit Extrabussen.
1: Im Konflikt um die unregelmäßige Müllabfuhr in Teilen des Saarlands hat sich das Unternehmen PreZero geäußert. Eine hohe Krankheitsquote, schwierige Wetterverhältnisse und längere Anfahrtwege wegen einer neuen Abladestelle hätten dazu geführt, dass der Müll nicht rechtzeitig abgeholt werden könnte. Der Entsorgungsverband Saar hatte letzte Woche eine 2. Abmahnung gegen das von ihm beauftragte Unternehmen vorgelegt. Und das waren die Nachrichten mit Christian Koch. 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
4: Na, ich glaube, der Nebel, der hat sich so langsam aufgelöst. Heute bleibt es trocken, Sonne und ein paar Wolken sind angesagt. 18 bis 22 Grad die Temperaturen heute. Die nächsten Tage werden etwas sonniger und einen Tick wärmer. So bis 24 Grad am Freitag entwickelt sich das. Regen ist aber weiterhin nicht in Sicht. Gucken wir mal auf die Verkehrslage. Vorsicht auf der A6er Brücken Richtung Mannheim zwischen St. Ingbert Mitte und Rohrbach. Gefahr durch eine ungesicherte Unfallstelle. Dann die A620 Saloy Richtung Saarbrücken. Die Einfahrt Völklingen-Geislau. Laut Stadtern ist wegen einer Baustelle gesperrt und das noch bis zum 8. Oktober.
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4: Mit Sonja Marx und Totgesagte leben länger. Der Tankrabatt kommt wieder, ein Wiedergänger zu Halloween. Das ist gleich unser Thema hier. Schönen guten Morgen.

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0: 8.13 Uhr ist es. So schnell kann man gar nicht gucken, wie der Zähler an der Zapfsäule rattert. Und unten drunter scheint der Zähler für die Liter immer langsamer zu laufen. Aber jetzt wird alles wieder gut. Der Tankrabatt kommt zurück. Ab Oktober übernimmt der Staat wieder 17 Cent pro Liter. Das ist zumindest der Plan. Wirtschaftsexperten und Expertinnen wie die Wirtschaftsweise Veronika Grimm halten das allerdings für den völlig falschen Anreiz. Und unser Hauptstadtkorrespondent Chris Berdruf, sagen wir mal so, er teilt die Skepsis.
1: Da ist sie also, die Neuauflage des Tankrabatts. Der Staat verzichtet bis zum Ende des Jahres auf mehr als 2 Milliarden Euro, damit der Sprit für alle ein bisschen billiger wird. Geld, das eigentlich nicht da ist. Was für ein Irrsinn. Damit wir uns nicht falsch verstehen, ich finde es im Prinzip gut, wenn der Staat Menschen unter die Arme greifen will, für die wegen der hohen Spritpreise, Zitat Friedrich Merz, eine Belastungsgrenze erreicht ist. Deutschland subventioniert damit zwar gegen sein eigentliches Ziel an, sich aus sehr guten Gründen von fossilen Kraftstoffen zu verabschieden und bestraft in gewisser Weise diejenigen, die schon auf E-Autos umgestiegen sind oder Bus und Bahn fahren. Aber einverstanden. Wenn die Not groß ist, dann muss man auch mal Widersprüche in Kauf nehmen. Nur, wenn man sich schon darauf einlässt, Verbrennerfahrern einen Nachlass beim Sprit auf Steuerzahlerkosten zu gewähren, dann doch bitte nicht mit der Gießkanne. Wenn die viel zitierte Altenpflegerin irgendwo auf dem Land auf ihr Auto angewiesen ist und jetzt viel mehr von ihrem wenigen Geld dafür ausgeben muss, den Wagen zu tanken, dann kann man über eine staatliche Finanzspritze reden. Gutverdiener haben diese Hilfe aber nicht nötig. Wie erklären wir alleinerziehenden Müttern und Kindern, dass sie demnächst schmerzhafte Einschnitte hinnehmen müssen und gleichzeitig rauschen in den letzten Monaten des Jahres 2,5 Milliarden Euro durch die Tankrüssel? Einfach so für jeden, der tankt. Der Staat müsste hier besser zielen. Problem, es wäre mühsam gewesen, das vorzubereiten, denn der Staat hätte wohl die Hilfe der Arbeitgeber gebraucht. Sie haben die Bankverbindungen ihrer Mitarbeiter und wissen sehr genau, wer wie viel verdient, wer ein Auto hat und welcher Anfahrtsweg damit zurückgelegt wird. Alle Informationen also, um gezielt denen zu helfen, die wenig verdienen und unter den hohen Spritpreisen besonders stark leiden. Gut möglich, dass der Kanzler und seine Bundesregierung das bis zu den Wahlen am Wochenende nicht geschafft hätten. Wahrscheinlich ging es aber genau darum, einen schnellen Effekt zu erzielen. Einen Effekt übrigens, der auch schnell wieder verpufft und der sehr teuer ist.
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Der zweite der norwegischen Tänze von Edvard Grieg aus den 1880er Jahren beziehungsweise Anfang der 1880er Jahre. Da waren Tänze fürs Klavier nämlich so angesagt wie Culture Club und Nena 100 Jahre später. Dvořák hatte die slawischen Tänze komponiert, Brahms die ungarischen Tänze und dann sprang auch Edvard Grieg auf den Zug auf und schrieb ein paar norwegische Tänze. Und einer davon war das jetzt gerade. Jetzt haben wir Laura Jansen mit Wicked World.

0: 8.21 Uhr ist es. 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Wenn die Christen hohe Feiertage feiern, dann wird geschlemmt, dass die Schwarte kracht. Bei den Jüdinnen und Juden wird am höchsten Feiertag gefastet. Zu Yom Kippur ist Askese angesagt. 25 Stunden kein Essen, keine Arbeit, aber auch keine körperlichen Genüsse, nicht mal bequeme, in Anführungsstrichen, Lederschuhe soll man tragen. Das bedeutet auch, das Leben steht still an Yom Kippur. Auch heute, natürlich auch in Israel. Wenn auch nicht für alle. Unsere Korrespondentin Bettina Meyer berichtet aus Tel Aviv.
1: Kinder auf Fahrrädern klingeln ausgelassen. Sie haben die Straßen in der Stadt Herzliya übernommen. Nicht nur hier nahe Tel Aviv. In ganz Israel steht der Alltag für 25 Stunden still. An Yom Kippur fahren keine Autos, Geschäfte bleiben geschlossen, auch der internationale Flughafen. Straßen und Autobahnen im Land gehören an einem der höchsten jüdischen Feiertage Spaziergängern und Fahrradfahrern wie Asaf. Mitten auf der Autobahn macht der Familienvater einen Ausflug mit seinen vier Kindern. Ich habe gesagt, ich kaufe ihnen ein Eis, wenn sie mit mir Fahrrad fahren. Aber ich habe nur Spaß gemacht. Wir haben Spaß an Yom Kippur. Es herrscht eine Ausgelassenheit, wie sie länger nicht mehr in Israel zu spüren war. Und doch wirkt der Vater nachdenklich. Yom Kippur findet 10 Tage nach dem jüdischen Neujahrsfest statt. Nach jüdischer Tradition geht es um Reue, Vergebung und Versöhnung, erklärt Asaf. In der Welt herrscht Chaos. Ukraine, Russland, Pakistan, Iran, USA, Saudi-Arabien. Ich mache mir dauernd Sorgen. Aber heute an Yom Kippur hören wir keine Nachrichten. Wir haben Spaß mit den Kindern, gehen in die Synagoge zum Beten für Frieden in der Welt. Or und Galia, zwei Freundinnen, spazieren auf der leeren Autobahn. Im vergangenen Jahr um diese Zeit hätten es ihre Kinder gerade noch nach Hause geschafft, als die Sirenen wegen eines Raketenangriffs heulten, erinnert sich Or. Da war die Sirene, sie kamen zur Tür rein und ich dachte, Gott sei Dank. Jetzt macht mir die Wahl in Israel Sorgen. Wenn Bibi Netanyahu an der Macht bleibt, wird es schlimm für uns. Ich habe das Gefühl, dass wir nach dem Krieg eine Veränderung bekommen. Hoffentlich eine Chance auf Frieden, sagen die beiden. Doch davon kann derzeit keine Rede sein. Die israelischen Luftangriffe im Gazastreifen halten trotz geltender Waffenruhe an. Die Gewalt im von Israel besetzten Westjordanland ufert weiter aus. In den gemischten Städten Israels, in denen Juden und arabische Israelis zusammenleben, arrangiert man sich an Yom Kippur. Für arabische Israelis ist Yom Kippur kein Feiertag. Dennoch bleibt ein Großteil der Kundschaft aus, erzählt Sultan Abdul Rahman aus der arabisch geprägten Stadt Abu Ghosh bei Jerusalem. Yom Kippur nutzt er, um Reparaturen in seiner Bäckerei durchzuführen. Meine jüdischen Kunden kommen an Yom Kippur zu Fuß oder mit dem Fahrrad, aber die Situation hat sich seit dem 7. Oktober verschlechtert. Wir haben 45% weniger Kunden in Abu Ghosh, weil viele jüdische Gäste nicht mehr kommen. Das ist für mich und unseren Ort ein großer Verlust. Auch an diesem Yom Kippur ist zu spüren, dass das Trauma des 7. Oktober tief sitzt in der israelischen Bevölkerung, auch bei Zohar. Die junge Frau ist eine Stunde lang zum Strand nach Herzliya gelaufen und blickt aufs Meer. Die letzten Jahre waren sehr schwierig. Genau vor einem Jahr sind die letzten Geiseln aus Gaza zurückgekommen. Dieser Schmerz hat uns lange begleitet. Wir haben dafür gekämpft, dass sie zurückkommen. Ganz in der Nähe hat eine Familie Zelte am Strand aufgebaut. Sie wollen bis zum Ende von Yom Kippur campen, bevor der Alltag in Israel bei Sonnenuntergang wieder zurückkehrt.
0: Heute Abend endet der höchste jüdische Feiertag, Yom Kippur. An alle Jüdinnen und Juden hier im Saarland ganz herzlich Chatima Tova.

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1: Jonathan Roy, nice to meet you. Geht mir auch so, 8.29 Uhr ist es.
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1: Landtagswahlen in Berlin und Mecklenburg-Vorpommern. Nach dem vorläufigen Ergebnis hat in Berlin die Linke mit 25,7% gewonnen. In Mecklenburg-Vorpommern die AfD mit 38,2%. Die CDU scheiterte dort an der 5%-Hürde und ist erstmals nicht in einem Landtag vertreten. Bundesweiter Aktionstag. Die Gewerkschaft IG Metall will auf die Arbeitsbedingungen in der Automobil- und Zuliefererindustrie aufmerksam machen. Bei rund 280 Protestaktionen sollen mehr als 100.000 Beschäftigte mobilisiert werden. Bergbaugeschichte im Saarland. Das Netzwerk Freie Szene Saar lädt heute Abend zu einer Präsentation im Rahmen des Freistil-Festivals ein. Dabei werden die Ergebnisse eines Projektes von Künstlern, Zeitzeugen, Forschenden und Schülerinnen und Schülern zur Geschichte des Bergbaus vorgestellt. Ab 18.30 Uhr in der Erzhalle des Weltkulturerbes Völklinger Hütte. Es wird wärmer heute bei Wolken und Sonne, 18 bis 22 Grad, wärmer als heute Nacht jedenfalls, da waren die Temperaturen einstellig. Im Lauf der Woche steigen die Temperaturen weiter bis 24 Grad, dabei bleibt es aber trocken. Gucken wir auf die Verkehrslage, A620 Saloy Richtung Saarbrücken. Die Einfahrt Völkling-Geislautern ist wegen einer Baustelle gesperrt und das noch bis zum 8. Oktober. Und die A620 Saloy Richtung Saarbrücken zwischen Völklingen-Ost und Saarbrücken-Gersweiler. Unsere Baustelle, 6 Kilometer Stau dort im Moment und dort müssen Sie mit etwa 15 Minuten länger rechnen.
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1: Mit Sonja Marx in Münster haben jetzt die öffentlichen Verkehrsbetriebe gesagt, na, das mit dem Tankrabatt, darauf warten wir nicht. Wir machen jetzt erstmal für eine Zeit lang alle, den ganzen ÖPNV kostenfrei. Das ist doch mal eine Maßnahme. Fände ich jetzt auch mal gar nicht schlecht. Da gibt's Applaus von mir. Schönen guten Morgen.

Stephen Duffy und The Deal, 8.35 Uhr ist es. Park Jung-wook, der hat 2003 Oldboy gedreht, südkoreanischer Regisseur. Und in Oldboy, da geht es um den Rachefeldzug eines Mannes, der entführt wird, 15 Jahre lang festgehalten wird in einem Zimmer und seine Familie wird getötet und danach, als er sich da befreien kann. Da geht's richtig rund. 2004 bekam er die Goldene Palme dafür und in diesem Jahr war Park Chan-wook Jurypräsident in Cannes. Und wir hören jetzt Musik aus Old Boy, Cries and Whispers.

0: Zwischenruf von Luisa Maurer, Katholische Kirche.
1: Luisa, traust du dich, nach oben zu gehen? Meine Tanztrainerin Michelle schaut mich mit großen Augen an. Wir sind gerade im Showtanztraining und an diesem Montag üben wir Hebefiguren. 5, 5, 6, 7, 8 wird angezählt und dann, hepp, stemmen zwei Frauen die Tritte nach oben und sie steht kerzengerade, nur an ihren Füßen gehalten und balanciert ihr Gleichgewicht. Ich bin beeindruckt. Und dann Michelles Frage: Luisa, traust du dich, nach oben zu gehen? Ihre Augen signalisieren mir: Du schaffst das. Ich trau dir das zu. Na gut, denke ich mir, dann mal los. Ich stehe in Position und dann ertönt die Ansage. 5, 5, 6, 7, 8 und zack, ich stehe oben. Ein Blick nach unten und es wird sofort wackelig und ich plumpse eher unelegant nach unten und werde von meinen Mittänzerinnen wie versprochen aufgefangen. Ich fühle mich ertappt und muss an Petrus denken. Eine Stelle in der Bibel erzählt von ihm etwas Ähnliches. Nein, er macht keinen Showtanz. Aber einmal soll er mit Jesus gemeinsam auf See gewesen sein. Jesus geht über das Wasser und Petrus möchte ihm entgegengehen über das Wasser. Und tatsächlich, es funktioniert. Bis zu einem ähnlichen Punkt wie bei mir in der Luft. Nämlich so lange, bis ihm bewusst wird, was er da gerade tut. Da beginnt es, wackelig zu werden. Am Ende geht er nicht unter. Er entscheidet sich zu vertrauen und er steht sicher auf dem Wasser. Mich erinnert diese Geschichte daran, vertrau öfter mal in den kleinen und großen Situationen des Lebens, in Gott und in die Menschen. Na dann, neuer Versuch. 5, 5, 6, 7, 8, dieses Mal stehe ich.
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Ich sage, er geht ein bisschen anders ab. 8:47 ist es. Unser Blick geht heute Morgen nach Berlin und nach Mecklenburg-Vorpommern. Dort haben fast 38% die AfD gewählt. Oder eben auch 62% haben sie nicht gewählt. Darunter sicher auch Monchi, der Sänger der Band Feine Sahne Fischfilet, die seit vielen Jahren klare Kante gegen rechts zeigen. Er lebt in Mecklenburg-Vorpommern, wieder auf dem Land, dort, wo er herstammt. Gleich ist er hier bei SR Kultur im Interview. Jetzt erstmal seine Ode an die Heimat.

0: Wo niemals Ebbe ist, so die Band Feine Sahne Fischfilet, heimatverbundene Punk-Rock-Band mit klarem linken Profil. Sänger Monchi hat ein Buch darüber geschrieben, wie es ist, in der ostdeutschen Provinz zu leben. Vor kurzem erschienen unter dem Titel Jenseits der Brandmauer. Er selbst stammt aus Jarmen, 2700 Einwohnerinnen und Einwohner im Nordosten von Mecklenburg-Vorpommern, ist vor ein paar Jahren wieder dorthin zurückgezogen. Und weil wir hier im äußersten Westen gerne über, aber selten mit Menschen aus dem Osten reden, ist er jetzt am Telefon. Schönen guten Morgen.
1: Hey, moin.
0: Wie viel Prozent hat die AfD denn in Jarmen geholt?
1: Jetzt, also es wird gerade noch ausgezählt, soweit ich weiß, weil die Briefwahl

0: kleinstehenden Provinzen kennen, dass man, natürlich gibt es die Überzeugungsleute und da braucht es klare Kante, Überzeugungsnazis, aber die gab es immer, aber die 54% bei uns im Ort, die gab es nicht immer. Und dann gibt es natürlich Leute, wo ich noch hoffe, wo man drum kämpfen kann, wo man sagen kann, ey, warum läufst du der AfD hinterher? Aber ich bin jetzt gerade einen Tag nach der Wahl. Das ist jetzt nicht gerade der Tag, an dem ich denke, boah, ich strotze vor Kraft. Es gibt natürlich auch bittere Momente und es gibt natürlich auch Momente, wo man manchmal denkt, Alter, warum denn du auch? Ja? Und ich glaube, das ist etwas, wenn ich darüber rede, vor 5 Jahren hätten wir niemals geglaubt, dass so viele Menschen hier die AfD wählen. Und das waren 16,7% bei den letzten Landtagswahlen. Jetzt sind es 38%. Was ich sagen will ist, auch im Westen sind sie jetzt schon in vielen Bundesländern bei 20% angekommen. Ja, denk mal drüber nach, was das heißen soll. Ja, und schön, wenn es anders sein sollte. Aber ich glaube, das ist ein allumfassendes Problem und nicht nur ein Ostproblem.
1: Jetzt in der Wahlberichterstattung haben wir es auch wieder gehört. Gebetsmühlenartig wird ja darauf hingewiesen, dass die AfD ja jetzt nicht in Mecklenburg-Vorpommern, aber in anderen Bundesländern gesichert rechtsextrem ist. Dazu detaillierte Aufrechnung, dass mit der AfD gerade den Geringverdienenden eher schlechter gehen wird. Aber irgendwie kommt man damit gar nicht durch und nicht weiter.
0: Ja, ich glaube, die Leute wählen hier einfach, wenn ich mit den Leuten rede, streite, wie auch immer mal, oder auch den Leuten zuhöre, dann gibt es ganz unterschiedliche Gründe. Ja, also die einen sagen wegen Rente, die anderen haben Angst. Die konnten das erste Mal fast nach der Wende, haben sie Kapital aufgebaut, konnten was vererben, können jetzt nicht mehr vererben, weil sie Geld verlieren. Die anderen haben Angst vor Krieg oder Migration. Aber die Abgegessenheit der Leute, der rote Faden ist die Abgegessenheit von der Berliner Politik. Die AfD ist hier nicht so stark, weil die so stark sind, sondern weil die anderen Parteien so schwach sind. Und wenn ich was gelernt habe in den letzten Jahren, dann, dass die Leute ganz viel nicht, Argumente sind egal, sondern die Leute wählen in ganz großen Teilen nach Emotionen. Ich stehe hier mit Leuten und quatsche, gerade erst Mittwoch oder Donnerstag passiert im Netto, und dann quatscht einer und sagt zu mir, Monchi, der ist arbeitslos seit mehreren Jahren. Ja, Mensch, und hier, warum findest du die AfD doof? Und ich rede mit dem und ich sage, Digga, ich glaube, die werden dich richtig Maß nehmen. Ja, hast du mal das Parteiprogramm gelesen? Dann guckt er mich an, das ist dem egal. Der wählt die trotzdem. Mhm. Also völlig selbst, wenn die Leute sich selber ins Knie ficken, wählen die die, um die anderen Parteien abzustrafen. Ich meine, ich komme aus dem Bundesland, wo das erste Mal die CDU es nicht mehr in den Landtag geschafft hat.
1: Krasses Ding. Also was müssten denn Leute, die jetzt so aus der Ferne kritisieren, wie in Anführungsstrichen die Ossis jetzt wählen, also so auf einem hohen moralischen Ross, was müssten die eigentlich besser verstehen und sich genauer angucken?
0: Keine Ahnung, ich bin kein Wissenschaftler. Ich glaube, das Einzige...
1: So vom Bauchgefühl her.
0: Ja, ich glaube, dass man nicht die ganze Zeit in diese Spaltungssachen reingehen sollte, sondern dass man das als gesamtgesellschaftliches Problem sehen sollte. Ich glaube, dass wir, dass uns da mehr verbindet, als uns trennt, auch den Osten und den Westen. Dass wenn ich beispielsweise mit den Leuten im Saarland, wenn wir als Band auf Tour sind, spreche in den kleinen Städten, dass sie mit mir genauso viele Fragen, Widersprüche und Diskussionen haben, vielleicht mehr mich mit denen verbindet als Leute aus einer ostdeutschen Großstadt. Mhm. Ich denke, dass...
1: Also ist es eher so ein Stadt-Land-Ding? Also das
0: für mich ist es kein Ost-West-Problem, nicht der große Unterschied zwischen Ost-West, sondern Stadt und Land. Das sieht man auch bei diesen Wahlen wieder in Mecklenburg-Vorpommern. Ein Großteil der Stimmen von der AfD, die haben die in den Kleinstädten bekommen, die haben die nicht in den Großstädten bekommen. Ja, und da, so wird das... Ich glaube, da, wo ich lebe... Und ich freue mich, wenn ich Unrecht habe. Und das ist auch das, was ich im Buch immer wieder beschreibe. Ich habe nicht das Gefühl, dass die anderen Parteien das hier noch umgerissen bekommen, was sie in Berlin verreißen. Und das heißt nicht, ich will nicht in eine... Ich kenne viele coole Kommunalpolitiker und Politikerinnen, ja. Aber das, was sie in Berlin verreißen, kriegen die hier nicht mehr umgerissen. Das ist wirklich die bittere Erkenntnis. Und wenn ich noch eine Sache ergänzen darf, ich habe in dem Buch was geschrieben und habe da geschrieben... Für die Parteien ist wichtig vor der Wahl, für die Leute ist wichtig nach der Wahl. Das würde ich nicht nochmal so schreiben, denn ich habe wirklich gedacht, dass vor den Wahlen hier die Parteien total rumrödeln und ganz viele Stände machen etc. Mhm. Es gab in den letzten Wochen, in Jahren, da wo ich lebe, keinen SPD-Stand, keinen CDU-Stand, keinen Grünen-Stand. Die AfD muss nicht viel machen, also die reißt hier auch nicht Bäume aus, aber die AfD muss nicht viel machen, um mehr zu machen als die anderen Parteien, und das ist bitter.
1: Also vor allen Dingen auf dem Land den Leuten mehr zuhören und auf die Leute zugehen. Das nehme ich jetzt mal so als Fazit mit.
0: Ich glaube, man muss streiten.
1: Man muss streiten, man muss reden und man muss im Kontakt bleiben.

0: Monchi von Feine Sahne Fischfilet. Sein Buch heißt Jenseits der Brandmauer. Lohnt sich auf jeden Fall, da mal reinzugucken. Herzlichen Dank für das Interview heute Morgen.
1: Ja, danke schön. Grüße.
0: Danke, Grüße zurück. Und hier geht's zu Ende mit der Sendung auf SR Kultur und Regina Spektor mit Older and Taller. Ich bin Sonja Marx, wünsche Ihnen noch einen schönen Tag. Bis morgen.

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1: 9 Uhr. In Berlin beschäftigen sich heute die Bundesparteien mit den beiden Wahlergebnissen von gestern. In Berlin hatte die Linke mit 25,7% gewonnen. Möglich wären im Abgeordnetenhaus eine rot-rot-grüne oder eine schwarz-rot-grüne Koalition. Im nächsten Schweriner Landtag ist die AfD stärkste Kraft mit 38,2%, dicht dahinter die SPD von Ministerpräsidentin Schwesig. Die CDU hat so dramatisch verloren, dass sie die 5%-Hürde knapp verfehlt hat. CDU-Chef Merz machte gestern noch klar, dass er trotz der herben Verluste seiner Partei Kanzler bleiben und die schwarz-roten Reformen umsetzen will. Doch einige Sozialdemokraten pochen auf Korrekturen. SPD-Fraktionschef Mirsch verwies im ARD-Morgenmagazin aber auch auf gemeinsame Erfolge.
2: Nehmen Sie beispielsweise das Thema Grundsicherung, nehmen Sie das Thema Wehrdienst, da haben wir schon Dinge auch auf den Weg gebracht in großer Zusammenarbeit mit CDU, CSU. Und jetzt liegen die großen Klopfer, sage ich mal, vor uns, das Thema Gesundheit, Pflege, Rente, all diese Dinge. Und die müssen wir anpacken, aber wir müssen die Sorgen auch der Leute ernst nehmen. Es geht nicht nach dem Motto mit dem Kopf durch die Wand.
1: Bei der Parlamentswahl in Russland steuert die Partei von Präsident Putin wie erwartet auf einen klaren Sieg zu. Nach Zahlen von heute früh kann sie mit einer Zweidrittelmehrheit weiter regieren. Das offizielle Resultat wird im Lauf des Tages erwartet. Alle 10 zur Wahl stehenden Parteien unterstützen den russischen Krieg gegen die Ukraine. Andere Oppositionsparteien waren vorher ausgeschlossen worden. Pakistan hat erneut Ziele im Nachbarland Afghanistan aus der Luft angegriffen. Nach afghanischen Angaben wurden bei einem Angriff in der Provinz Kuna ein Wohnhaus zerstört. Der Bewohner und 2 Angehörige seien getötet, 4 weitere Familienmitglieder verletzt worden. Die Gefechte im afghanisch-pakistanischen Grenzgebiet dauerten zurzeit noch an. In der Provinz Paktina habe man Hintermänner des Anschlags vom Freitag getroffen. Die ereigneten sich im Nordwesten Pakistans. Bei einem Selbstmordanschlag auf eine Polizeieinrichtung sind mindestens 21 Menschen getötet worden, unter ihnen 5 Polizisten. Der frühere Bundesverkehrsminister Scheuer muss sich ab heute vor dem Landgericht Berlin verantworten. Die Staatsanwaltschaft wirft den CSU-Politiker vor, im Rahmen des Bundestagsuntersuchungsausschusses zur PKW-Mautaffäre gelogen zu haben. Mit angeklagt ist sein damaliger Staatssekretär Schulz. Beide bestreiten den Vorwurf. Die Mautpläne waren vom Europäischen Gerichtshof 2019 als rechtswidrig eingestuft worden. Weil aber schon Verträge mit Betreibern abgeschlossen worden waren, musste der Bund rund 243 Millionen Euro Schadenersatz zahlen. Um auf die Arbeitsbedingungen in der Auto- und Zulieferindustrie aufmerksam zu machen, hat die IG Metall für heute zu einem deutschlandweiten Aktionstag aufgerufen. Wie die Gewerkschaft mitteilte, sollen unter dem Motto Zukunft statt Kahlschlag, Zusammenhalt ist unsere stärkste Macht, auch im Bezirk Mitte, dem das Saarland angehört, mehr als 50 Protestaktionen in den Betrieben stattfinden. Die Arbeitskammer des Saarlandes unterstützt den Aktionstag. Die Interessen der Beschäftigten müssten Vorrang vor kurzfristigen Renditeerwartungen und Standortkonkurrenz haben. Ab heute fahren die ersten Akkuzüge zwischen Pirmasens und Saarbrücken. Das hat der Zweckverband ÖPNV Rheinland-Pfalz Süd mitgeteilt. Demnach werden die insgesamt 5 neuen Triebwagen auch auf der Strecke zwischen Neustadt und Landau eingesetzt. Für SR Info Martin Gärtner.
3: 6 Millionen Liter Dieseltreibstoff werden dank der Batteriezüge jährlich eingespart. Außerdem sind die neuen Triebwagen wesentlich leiser und beschleunigen schneller als die bisher eingesetzten Dieselfahrzeuge. Nach dem Auftakt mit 5 Akkuzügen werden laut Nahverkehrszweckverband in den nächsten Wochen weitere Triebwagen in Dienst gestellt. Ab Oktober sollen sie auch auf der Strecke von Landau nach Karlsruhe fahren. Bis Jahresende soll der Betrieb zwischen Pirmasens und Saarbrücken komplett mit Akkuzügen erfolgen.
1: Und das waren die Nachrichten mit Christian Koch. 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
4: Heute gibt es einen überwiegend freundlichen Mix aus Sonne und Wolken. Neben meist nur lockeren und dünnen Wolkenfeldern scheint häufig die Sonne und es bleibt trocken. Nach frischem Beginn erwärmt sich die Luft bis zum Nachmittag auf 18 Grad im Hochwald und bis 22 Grad an Saar und Mosel. Morgen am Dienstag sonnig oder locker bewölkt und trocken, Höchstwerte 19 bis 23 Grad.
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4: Ich bin Maria Gutierrez und freue mich, dass Sie den Vormittag mit mir verbringen und vielleicht ja mit mir das Ohrspiel spielen und Ihre Ohren raten lassen, was ich Ihnen für Rätsel anbiete. Déjà jetzt mit Jandira Silva.

0: Das festliche Andante von Jean Sibelius mit dem Philharmonischen Orchester Oslo unter Maris Jansons. Über ein Jahr lang, von April 1848 bis Juli 1849, wird das Großherzogtum Baden überzogen von revolutionären Bestrebungen. Karlsruhe als Residenzstadt ist Ort vieler Einzelereignisse. Nördlich und südöstlich von Karlsruhe, von Weinheim bis Gernsbach, sind Stationen des badischen Militäraufstandes 1849. Im Süden, zwischen Freiburg und Bodensee, nehmen die revolutionären Bewegungen im Jahr davor Fahrt auf. Im April mit dem sogenannten Heckerzug, der von Konstanz nach Karlsruhe führen soll, und knapp ein halbes Jahr später mit dem Struveputsch. Am 21. September 1848, also heute vor genau 178 Jahren, ruft Gustav Struve in Lörrach die Deutsche Republik aus.
1: Dieser Mann macht es Nachgeborenen nicht leicht.
2: Herr von Struve?
3: Struve reicht. Adelstitel sind schon bald nicht mehr wichtig.
2: Womit kann ich helfen?
1: Im ehemaligen Gasthaus Salmen in Offenburg, heute ein Erlebnis- und Demokratielernort, gibt ein Schauspieler in einem Film den Diplomatensohn und Juristen Gustav Struve. Denn durch den Salmen wird Struve bekannt. Er ist Mitautor der 13 Forderungen des badischen Volkes, die am 12. September 1847 in dem Gasthaussaal verkündet werden. Heute Selbstverständliches wie Selbstregierung des Volkes, Meinungs-, Presse- und Gewissensfreiheit ist damals revolutionär. Nicht nur sein Freund, der Volkstribun Friedrich Hecker, bringt Struve auf solche Ideen, sondern auch seine bessere Hälfte.
3: Darf ich Ihnen meine Frau Amalie vorstellen?
1: 1845 haben der 17 Jahre ältere Struve und die Tochter eines Mannheimer Sprachlehrers geheiratet. Was die Revolution im Frühjahr 1848 auch bringt, ob Märzunruhen, Vorbereitung der Frankfurter Nationalversammlung oder bewaffneter Aufstand unter Hecker in Baden, das Paar geht gemeinsam durch dick und dünn. Vor allem stärkt die gebildete und emanzipierte Amalie ihrem Gustav den Rücken.
4: Er war Vegetarier und Antialkoholiker,
1: berichtet der Lörracher Regionalhistoriker Hubert Bernhard über einige Besonderheiten Struves für die damalige Zeit.
4: Das war natürlich jetzt im Markgräfler Land nicht unbedingt sehr populär gewesen.
1: Aus der Region um Lörrach müssen die Struves fliehen, als Ende April 1848 der Hecker-Aufstand scheitert. Allerdings akzeptiert Gustav Struve keine Niederlagen. Er wartet im Exil in Frankreich auf seine Chance. Als in Frankfurt im Umfeld der Nationalversammlung Straßenkämpfe aufflammen, scheint sie da. Struve wagt am 21. September 1848 einen zweiten Revolutionsversuch in Baden.
4: Man hat dieses Datum gewählt, weil am 21. September 1792 in Frankreich zum ersten Mal die Republik ausgerufen worden ist, ein symbolisches Datum. In Lörrach war an dem Tag Markt.
1: An den Grenzen werden damals nur Waren, nicht aber Personen kontrolliert. So gelingt der kleinen Gruppe um die Struves die Rückkehr nach Deutschland. Erst in Städten, dann in Lörrach vereinigt sie sich mit lokalen Bürgerwehren. Gegen 18 Uhr ruft Struve vom Balkon des Lörracher Rathauses die Deutsche Republik aus. An der Außenwand des Gebäudes, heute Sitz der Volkshochschule, würdigt eine Inschrift das Ereignis. Hoch zum Balkon im ersten Stock, mit dem Blick Richtung Marktplatz, sind es nur ein paar Meter. Gustav Struve verkündet von hier die Parole Wohlstand, Bildung und Freiheit für alle. Seine Deutsche Republik ist links und sozial, fordert zum Beispiel das Missverhältnis von Arbeit und Kapital auszugleichen und eine progressive Einkommenssteuer. Trotzdem ist das Echo mau. Anders als Hecker hat Struve null Charisma und er droht mit Zwangsrekrutierungen, lässt öffentliche Kassen plündern, übersieht, dass in der Gegend gerade Weinlese ist und die Menschen keine Zeit für Revolution haben. Am schwersten aber wiegt die militärische Unterlegenheit. Nach einem desaströsen Gefecht seiner Miliz bei Staufen wird Struve am 25. September festgenommen. Der langen Zuchthausstrafe, zu der er im Frühjahr 1849 verurteilt wird, entkommt er zwar nach wenigen Wochen durch Flucht, doch bleibt dem Ehepaar nun nur das Exil in den USA. Er schreibt hier eine Weltgeschichte, die kein Erfolg wird. Sie stirbt 1862 bei der Geburt der zweiten Tochter. Als Witwer kehrt Gustav Struve zurück nach Rheinfelden, Stuttgart, Coburg, um den Despotismus zu bekämpfen. Ein Idealist. Er stirbt verarmt 1870 in Wien.
0: SR Kultur mit dem Zeitwort. Heute zum 21. September 1848. Gustav Struve ruft die Deutsche Republik aus. Ein Beitrag von Rainer Volk.

Das tschechische Filmorchester mit Musik von Andrew Sparrow, The Journey aus seiner Suite Pluto's Crossing. Largo aus dem Winter, der vier Jahreszeiten von Antonio Vivaldi jetzt, mit Geigerin Esther Abrami aus ihrem Album Nightlight. Sie ist 1996 im französischen Aix-en-Provence zur Welt gekommen, hat am Royal College of Music studiert und ihren Master in Birmingham gemacht. 2019 schon wurde sie die erste klassische Musikerin, die in der Kategorie Social Media Superstar bei den Global Awards ausgezeichnet worden ist. Esther Abrami.

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0: Und es ist wieder soweit. Montag, 9.30 Uhr, halb 10. Eine Chance auf unseren heiß begehrten SR-Kultur-Regenschirm. Wenn Sie ihn öffnen, geht die Sonne auf. Kann ich Ihnen versprechen. Was müssen Sie tun? Mich anrufen. 0681 65 100. Und natürlich nur Ihre Ohren raten lassen, was sich hinter diesem kleinen Ausschnitt verbirgt. Na? Was meinen die Ohren? Haben Sie was erkannt? 0681 65 100.

0: Filmmusik von Eugen Doger zu Ein Jagdunfall.
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0: Tatsächlich hat's niemand erraten. Gehen wir in die zweite Runde um kurz nach 10.

Leah J. und Bastido Denial. Wie hat ein Kritiker geschwärmt? Klingt wie Limoncello, schmeckt. Na, besser geht's wohl nicht. Franz Ignaz Beck hat ein abenteuerliches Leben gehabt. Der vermeintliche Tod seines Duellgegners in Deutschland hat ihn bis nach Bordeaux, nach Südfrankreich flüchten lassen. Aber dort hat er sich eine Existenz aufgebaut und ist zum einflussreichen Musiker der Stadt geworden. Das New Zealand Chamber Orchestra unter Donald Armstrong jetzt mit dem ersten Satz aus der dritten Ouvertüre A-Dur von Franz Ignaz Beck.

Der Spanier Guismo Varillas. Father John Misty jetzt mit Josh Tillman and the Accidental Dose. Hinter Father John Misty verbirgt sich Josh Tillman, also ein Song über sich selbst.

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2: 10 Uhr. Nach dem Wahlsonntag diskutieren die Bundesspitzen der Parteien heute über Konsequenzen. In Berlin hat die Linke klar den Wahlsieg geholt. Die bisher regierenden Parteien CDU und SPD verlieren ihre gemeinsame Mehrheit. In Mecklenburg-Vorpommern gewinnt die AfD, knapp dahinter die Sozialdemokraten von Ministerpräsidentin Schwesig. Die CDU schafft dort nicht mal mehr den Sprung über die 5%-Hürde in den Landtag. Trotz dieser Verluste hat Parteichef Merz gestern noch klargemacht, dass er Kanzler bleiben und die Reformen umsetzen will. Aus Berlin, Katrin Auer.
3: Grundsätzlich Rückendeckung bekommt Friedrich Merz von der stellvertretenden CDU-Vorsitzenden Karin Prien. Die Regierung dürfe nicht nachlassen im Reformtempo. Allerdings betont die Bundesfamilienministerin, es gebe Gesprächsbedarf mit der SPD, insbesondere beim Thema Rente. Da werde, Zitat, der eine oder andere Kompromiss notwendig sein. Ähnlich argumentiert die SPD-Vizevorsitzende Anke Rehlinger. Sie sagte im Deutschlandfunk, ja, es brauche Reformen, aber sozial gerechte Reformen. Nur mit besserem Erklären der Pläne sei es nicht getan. Insbesondere die Abschaffung der sogenannten Rente mit 63 finde keinerlei Akzeptanz in der Bevölkerung.
2: Für die Hälfte der Unternehmen in Deutschland ist Bürokratie und Regulierung das größte Problem des Wirtschaftsstandorts. Das zeigt eine Umfrage des Münchner IFO-Instituts. Auf Platz 2 und 3 folgen mit deutlichem Abstand die Energie- und Arbeitskosten. Laut IFO bindet der bürokratische Aufwand Personal, das an anderer Stelle fehlt. Außerdem werden Investitionen verhindert und auf diese Weise neue Vorhaben nicht umgesetzt. Die Bürokratie wird dabei umso belastender wahrgenommen, je größer ein Unternehmen ist. Die Region rund um die japanische Hauptstadt Tokio bereitet sich auf einen heftigen Taifun vor. Aus Sicherheitsgründen sind etwa 275 Flüge gestrichen worden. Eine Videospielmesse wurde abgebrochen und ein Open-Air-Festival abgesagt. Erste Auswirkungen des Sturms sind schon zu spüren. Mehr als 4000 Haushalte nahe Tokio waren zeitweise ohne Strom. Japans Wetterbehörde warnt die Menschen in der Gegend vor starkem Regen und auch vor Erdrutschen. Im Konflikt um unregelmäßige Müllabfuhr in Teilen des Saarlandes hat sich das Unternehmen PreZero jetzt zu Wort gemeldet. Der Entsorgungsverband Saar EVS hatte letzte Woche eine zweite Abmahnung gegen das von ihm beauftragte Subunternehmen vorgelegt. Rechtlich wäre im nächsten Schritt auch eine fristlose Kündigung möglich. PreZero will die juristischen Vorgänge nicht öffentlich kommentieren, nannte aber Gründe für die Verzögerungen. Aus der SR-Nachrichtenredaktion Angelina Horosun.
4: Sprecher Ziegler erklärte, eine hohe Krankheitsquote, schwierige Wetterverhältnisse und längere Anfahrtswege aufgrund einer neuen Abladestelle hätten dazu geführt, dass der Müll nicht rechtzeitig abgeholt werden konnte. Um dem entgegenzuwirken, habe man zusätzliche Samstagsschichten besetzt und Leiharbeitskräfte eingesetzt. Auch in Hessen, Baden-Württemberg und Nordrhein-Westfalen hat es ähnliche Verzögerungen durch das Unternehmen PreZero gegeben. Auf entsprechende Medienberichte angesprochen, räumte Ziegler einen Fahrermangel ein, dass er jedoch ein branchenübergreifendes und bundesweites Problem. Dem Markt würden laut Schätzungen derzeit bis zu 120.000 Berufskraftfahrer fehlen.
2: Die Saarbahn erweitert ihr Konzept gegen die anhaltenden Streiks der Gewerkschaft Deutscher Lokomotivführer. Wie das Unternehmen mitteilte, fährt die Linie S1 seit heute im Streikfall montags bis freitags von Saargemünd bis nach Lebach. Allerdings umfasse das Ersatzkonzept zwei Abschnitte. Die Fahrgäste müssten in Riegelsberg Süd umsteigen. Bisher ist die Saarbahn im Streikfall nur zwischen Saargemünd und Riegelsberg Süd verkehrt. Saarbahn-Geschäftsführer Nagel spricht von Planungssicherheit. Man wolle unabhängiger vom Streikverhalten der GDL werden. Und das waren die Nachrichten mit Christian Koch. 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
5: Heute gibt es einen überwiegend freundlichen Mix aus Sonne und Wolken. Es bleibt trocken. Nach frischem Beginn erwärmt sich die Luft bis zum Nachmittag auf 19 Grad in Schwarzerden, 20 Grad in Gersheim, 22 Grad in Saarlouis. Morgen am Dienstag sonnig oder locker bewölkt und trocken bei Höchstwerten von 19 bis 23 Grad.
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5: mit Maria Gutierrez. Hallo und herzlich willkommen und ich hoffe auf Anrufer gleich, die mit mir spielen, ihre Ohren spitzen und erraten, was ich ihnen für ein Ohrrätsel stelle, um dann natürlich unseren heißbegehrten SR-Kultur-Regenschirm zu bekommen. Hier jetzt zunächst das Finale aus der Sinfonie Nummer 96 von Joseph Haydn mit der österreichisch-ungarischen Haydn-Philharmonie.

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1: Ja, jetzt heißt es noch einmal Ohrenspitzen. Und erraten, was ich Ihnen hier vorspiele. 0681 65 100, dann anrufen. Und bei Richtigsein können Sie einen SR Kultur Regenschirm nach Hause geschickt bekommen. Hier unser kleines Urspielrätsel. Na, was könnte das denn wohl sein? Ich freue mich auf jeden einzelnen Anrufer. 0681 65 100.

0: Cellist Jan Vogler mit den Dresdner Kapellsolisten und der Cavatina aus den Six Morceaux von Joseph Joachim Raff.
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0: Es scheint doch sehr schwer zu sein, wenn man nur mit den Ohren rät. Morgen haben wir einen längeren Ausschnitt und dann kommen Sie vielleicht drauf, aber vielleicht kann man ja schon mal überlegen, was das denn ist. Morgen geht's weiter.

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1: The Edia Karen featuring Georgia und The Wave hier auf SR Kultur. Lorenz Dangl hat die Musik komponiert zum Zweiteiler Landgericht Geschichte einer Familie. Nach dem preisgekrönten Roman von Ursula Krechel erzählt der Film die wahre Geschichte einer jüdisch-christlichen Familie, die Verfolgung und Exil in der Nazizeit überlebt hat, getrennt geworden ist. Die Kinder mussten nach England, der Mann in die USA und nach Kriegsende in Westdeutschland einen Neuanfang versuchen. Hier Antiquariat, Lorenz Dangl am Klavier.

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0: Ute Hammel und Close Range. SR Kultur, 11:05 ist es. Monchi, der Sänger der Band Feine Sahne Fischfilet, zeigt seit vielen Jahren klare Kante gegen rechts. Er lebt in Mecklenburg-Vorpommern auf dem Land, dort, wo er auch herstammt. Meine Kollegin Sonja Marx hat heute in der Morgen mit ihm über den Ausgang der Wahlen gesprochen.
1: Die 54% bei uns im Ort, die gab es nicht immer. Und dann gibt es natürlich Leute, wo ich noch hoffe, wo man drum kämpfen kann, wo man sagen kann, ey, warum läufst du der AfD hinterher? Aber ich bin jetzt gerade einen Tag nach der Wahl. Das ist jetzt nicht gerade der Tag, an dem ich denke, boah, ich strotze vor Kraft. Sondern es gibt natürlich auch bittere Momente. Und es gibt natürlich auch Momente, wo man manchmal denkt, Alter, warum denn du auch, ja? Und ich glaube, das ist etwas, wenn ich darüber rede, vor 5 Jahren hätten wir niemals geglaubt, dass so viele Menschen hier die AfD wählen. Und das waren 16,7% bei den letzten Landtagswahlen. Jetzt sind es 38%. Was ich sagen will ist, auch im Westen sind sie jetzt schon in vielen Bundesländern bei 20% angekommen. Denk mal drüber nach, was das heißen soll. Ja? Und schön, wenn es anders sein sollte. Aber ich glaube, das ist ein allumfassendes Problem und nicht nur ein Ostproblem.
0: Monchi von Feine Sahne Fischfilet zum Ausgang der Wahl in seiner Heimat Mecklenburg-Vorpommern.

Der vierte Satz, der Rondosatz aus der Haffner-Serenade D-Dur von Wolfgang Amadeus Mozart mit den Festival Strings Luzern unter Daniel Dotz. Nouvelle Vague ist eine französische Band, die für Coverversionen berühmt geworden ist. Road to Nowhere hier von David Byrne. Und am 20. Mai 2027, ist noch etwas hin, aber die Karten kann man schon kaufen, sind Nouvelle Vague in Straßburg zu erleben.

J.S. Ondara Saying Goodbye. Jenő Takács war ein österreichisch-ungarischer Komponist. Weit gereist ist untertrieben. Er hat an den Universitäten von Kairo und Manila gearbeitet, Tourneen nach China und Japan unternommen und Gastprofessuren in Genf und Lausanne, aber auch eine Professur an der Universität Cincinnati inne gehabt. In Ungarn geboren, als es noch zur K&K-Monarchie gehörte, hat er im Kalten Krieg seine Heimat verlassen und sich in der Steiermark niedergelassen. Aber ein Weltbürger ist er immer geblieben. Zu seinen Schülern zählte unter anderem James Levine. Jenő Takács, hier ist seine Musik, die Ouvertüre aus der Serenade nach Altgrazer Kontratänzen mit dem Georgischen Kammerorchester Ingolstadt.

0: Der isländische Pianist Víkingur Ólafsson mit dem R, dem vierten Satz aus der sechsten Partita E-Moll von Johann Sebastian Bach. Herbert Grönemeyer mit einem kalten Berlin jetzt.
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1: 11 Uhr. Die Wahlergebnisse in Mecklenburg-Vorpommern und Berlin erhöhen den Druck auf die schwarz-rote Bundesregierung. Die Opposition fordert Konsequenzen für den Reformkurs der Koalition, doch auch aus Union und SPD kommen Forderungen nach Veränderungen. Aus Berlin Dietrich Karl-Meurer.
2: AfD-Co-Chefin Alice Weidel glaubt nicht, dass die CDU so weitermachen kann. Sie sieht notwendige Reformen nicht umgesetzt und Deutschland im Stillstand. Die Abgrenzung der CDU zur AfD macht sie für die Verluste der CDU mitverantwortlich. Grünen-Chefin Franziska Brandner fordert eine Korrektur des Reformkurses der Bundesregierung. Reformen müssten gerecht sein und den Menschen Verbesserungen bringen, statt nur Kürzungen. Auch aus den Reihen der Koalitionsparteien selbst kommt Kritik. Saarlands Ministerpräsidentin und SPD-Vizechefin Anke Rehlinger sieht in den Wahlergebnissen vor allem eine Reaktion auf die Bundespolitik. Sie fordert mehr Wirtschaftswachstum und sozial gerechte Reformen.
1: Die Kreml-Partei Geeintes Russland ist nach der dreitägigen Parlamentswahl als Siegerin bestätigt worden. Wie die Wahlleitung mitteilte, kam sie auf knapp 58% der Stimmen. Sie regiert seit mehr als 20 Jahren. Alle 10 Parteien, die zur Wahl standen, unterstützen den russischen Krieg gegen die Ukraine. Andere Oppositionsparteien waren vorher von der Wahl ausgeschlossen worden. Die IG Metall hat heute zu einem bundesweiten Aktionstag aufgerufen. Die Gewerkschaft kritisiert, Beschäftigte in der Automobil- und Zulieferindustrie sollten mehr arbeiten und weniger verdienen oder gar ihren Job verlieren. Bei rund 280 Protestaktionen sollen laut Gewerkschaft mehr als 100.000 Beschäftigte mobilisiert werden. Geplant sind Betriebsversammlungen in Unternehmen, aktive Mittagspausen und öffentliche Kundgebungen. Im Bezirk Mitte, zu dem das Saarland gehört, sollen mehr als 50 Aktionen stattfinden. Die Saarbahn will ab sofort flexibler auf die immer wieder auftretenden Streiks der Gewerkschaft GDL reagieren. Dafür erweitert sie ihr Ersatzkonzept. Sollte wieder gestreikt werden, fährt die Linie S1 laut Saarbahn ab heute von Saargemünd bis Lebach. Aus der SR-Nachrichtenredaktion Daniel Magar.
3: Bisher ist die Linie S1 im Streikfall montags bis freitags nur zwischen Saargemünd und Riegelsberg Süd gefahren. Nun soll fast die gesamte Strecke abgedeckt werden. Allerdings in 2 Abschnitten. Fahrgäste müssen demnach in Riegelsberg Süd umsteigen. Saarbahn-Geschäftsführer Nagel spricht von Planungssicherheit. Man wolle unabhängiger vom Streikverhalten der Gewerkschaft Deutscher Lokomotivführer werden. Übernommen werden die Fahrten von 10 Fahrern aus Verwaltung, Leitstelle und Fahrschule, die keine Mitglieder der GDL sind. Zusätzlich fährt weiterhin der Schienenersatzverkehr mit Extrabussen.
1: Im Konflikt um die unregelmäßige Müllabfuhr in Teilen des Saarlandes hat sich das Unternehmen PreZero geäußert. Der Entsorgungsverband Saar hatte vergangene Woche eine 2. Abmahnung gegen das von ihm beauftragte Subunternehmen vorgelegt. PreZero-Sprecher Ziegler spricht nun von einer hohen Krankheitsquote, schwierigen Wetterverhältnissen und längeren Anfahrtswegen wegen einer neuen Abladestelle. Als Reaktion hat das Unternehmen nach eigenen Angaben zusätzliche Samstagsschichten besetzt und Leiharbeit hinzugezogen. Die A620 wird in dieser Woche mehrmals voll gesperrt. Das hat die Autobahn GmbH mitgeteilt. Hintergrund ist demnach der Rückbau der Dauerbaustelle zwischen Völklingen-Ost und Saarbrücken-Gersweiler. Heute von 20.30 Uhr bis 23.30 Uhr ist die Strecke zwischen Klarental und Gersweiler in Richtung Saarbrücken betroffen. Direkt im Anschluss wird die Strecke zwischen Klarental und Völklingen-Ost in Richtung Saarlouis bis morgen früh 5:30 gesperrt. Das waren die Nachrichten mit Linda Grothold. 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
4: Heute haben wir einen Mix aus Sonne und Wolken. Freundlich ist es, meist trocken. Nach frischem Beginn erwärmt sich die Luft bis zum Nachmittag auf 18 Grad im Hochwald und bis zu 22 Grad an Saar und Mosel. Die Nacht zum Dienstag verläuft klar und trocken. Am ehesten an Flüssen und Seen bilden sich einzelne Nebelfelder und es wird erneut frisch, sehr frisch, bei Tiefstwerten von 9 bis 4 Grad mit den tiefsten Werten in Tal- und Muldenlagen. Morgen am Dienstag dann sonnig oder locker bewölkt, trocken, Höchstwerte 19 bis 23 Grad.
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4: mit Maria Gutierrez. Hallo und herzlich willkommen. Wir berichten gleich um circa 20 nach über die Verleihung des Josef-Breitbach-Preises 2026 in Koblenz an Jochen Schmidt und beginnen mit einem Kontratanz von Beethoven und dem Helsingborg Symphony Orchestra unter Andrew Manzi.

Josh Rouse, Henry Miller's Flat. Josh Rouse hat ein Album komponiert, Stick Around heißt es. Ein Songs, um nach Plätzen zu gehen, Going Places heißt das Album, während er sich 2020 und 2021 mit seiner Familie in Spanien aufgehalten hat. Und Henry Miller, natürlich der Skandalautor des 20. Jahrhunderts, Meister der Obszönitäten haben sie ihn genannt, Enfant terrible der literarischen Welt, Skandal umwittert und ein legendärer Schriftsteller des 20. Jahrhunderts, der sich selbst in der Rolle gefallen hat, aber auch jahrelang unter dem weltweiten Verbot seiner Bücher gelitten hat, Henry Miller. Joy Crooks jetzt, Skin.

0: Das Dallas String Quartet, When the Party's Over, von Finneas O'Connell, genialer Songschreiber und Bruder von Billie Eilish. Der Berliner Schriftsteller Jochen Schmidt ist am Wochenende im Theater der Stadt Koblenz mit dem Josef-Breitbach-Preis ausgezeichnet worden. Schmidt sei, Zitat, einer der großen Alltagserkunder in der deutschsprachigen Literatur, so die Begründung der Jury. In seinem seit Jahrzehnten ständig wachsenden Werk lauscht er der unablässig verschwindenden Gegenwart ihre Obsessionen, Illusionen und Ängste ab. Der Preis wird seit 2003 verliehen und ist zeichnet deutschsprachige Werke aller Literaturgattungen aus. Er zählt mit dem Büchner-Preis zu den höchst dotierten Literaturauszeichnungen in Deutschland. Alexander Wasner war in Koblenz.
1: Kann man Jochen Schmidt mit Kafka, Goethe oder Schiller vergleichen? Am gestrigen Abend im Koblenzer Theaterzelt wurde die Frage durchweg mit Ja beantwortet, auch wenn Jochen Schmidt natürlich viel lustiger ist. Jochen Schmidt ist ehemaliger Kleinkünstler. Jahrgang 1970. Er wurde bekannt mit der Lesebühne Chaussee der Enthusiasten. Später wurde er im Literaturbetrieb damit auffällig, dass er ein halbes Jahr lang Marcel Prousts berühmte Suche nach der verlorenen Zeit las und Tagebuch dazu führte. Die Fallhöhe war beeindruckend zwischen dem großbürgerlichen Proust und dem kleinkünstlerischen Jochen Schmidt. Aber vor allem war es spannend, dass er stilistisch und inhaltlich keine große Mühe hatte, den Proust-Gestus auf unsere Zeit zu übertragen. Die Laudatio hat gestern Abend der Historiker und Schriftsteller Per Leo gehalten.
2: Wir wollen endlich Jochen Schmidt, den verkannten Dichter, krönen und feiern.
1: Zuerst mal ging es ihm um die Erfahrung der Kindheit, die in den Büchern lebendig wird.
2: Aber warum ist dann die erste Eigenschaft, die jedem, wirklich jedem, der auch nur eine Zeile von Schmidt gelesen hat, sein Humor? Warum zwingt uns ein Schriftsteller, in dessen Werk die Behandlung des Verlustes und die Bewahrung der Unschuld eine so überragende Rolle spielt, andauernd zum Lachen?
1: Gleichzeitig sei Jochen Schmidt aber kein Kleinkünstler, kein Nostalgiker, kein Romantiker. Per Leo ließ eine gewaltige Leerstelle in seiner Laudatio. Kein Wort sagte er zur Politik. Und das zwei Tage vor der Landtagswahl in Mecklenburg-Vorpommern, in Anwesenheit des neuen rheinland-pfälzischen Ministerpräsidenten Gordon Schnieder. Könnte man vielleicht kritisieren, aber dafür war die Preisverleihung einfach der falsche Ort. Es war, ungelogen, eine der schönsten und unterhaltsamsten. Und sicher hätte auch der Preisstifter Josef Breitbach seine Freude gehabt. Der lebte wie Marcel Proust in Paris nur ein paar Jahre später und lernte deswegen auch nur das postheroische Beschwören einer verlorenen Zeit kennen. Jedenfalls war die Erwartungshaltung des Publikums ziemlich hoch, als der Preisträger endlich selbst auf die Bühne durfte.
3: Ja, nachdem jetzt schon Goethe, Schiller, Kafka, Proust erwähnt wurden, wird Zeit, dass ich mal selbst zu Wort komme.
1: Und er thematisierte dann auch gleich:
3: Der Druck ist mörderisch.
1: Jochen Schmidt unterlief diese Erwartung natürlich. Wie hätte er ihr auch gerecht werden sollen? Er bezog das Publikum mit ein, erklärte erst, was er alles an Themen gewälzt habe.
3: Und wenn ich einfach über eine der vielen philosophischen Fragen nachdenke, die mich zurzeit beschäftigen, ist es peinlicher, im Konzert einzuschlafen als im Kino? Ist ein Puzzle aus einem Teil schon ein Bild? Oder ein Bild aus einem Teil schon ein Puzzle? Kann man gleichzeitig zwei Monokel tragen? Darf man sich mit einem Rückenkratzer auch am Bauch kratzen? Ist der Bauch der Rücken des Rückens?
1: Und dann sprach er von seinem politischen Analphabetismus, den er in seinen Romanen pflege und im Alltag. Was natürlich elegant gelogen ist, denn in seinen Romanen ist überall zu spüren, wie sehr die Unbill der Geschichte Biografien beeinflusst. Er beschreibt sie halt nur aus der Sicht zum Beispiel einer Jugendfreizeit, in der die Betreuer nach Westen fliehen, während die Jugendlichen trotzdem Party machen. Bei Jochen Schmidt steht der Mensch im Mittelpunkt und genau das ist sein politisches Statement gegen das ewige Primat empörter Nachrichtenmeldungen. Es geht ihm um die Entwicklung eines menschlichen Normalmaßes. Und wenn man sich literarisch damit beschäftigt, zu zeigen, wie klein und bescheiden so ein Menschenleben ist und wie viel Schönheit darin steckt, dann ist eine Preisverleihung geradezu ein Hindernis. Vielleicht waren deshalb die Schlussworte angebracht. Jochen Schmidt erzählte ganz banal, wie glücklich er sei mit den 50.000 Euro, die der Preis mit sich bringt.
3: Mit den Worten des lausigen Lyrikers, der ich leider auch noch bin: Endlich schiss der Teufel mal auf ein Häufchen klein und schmal.
0: Alexander Wasner, zur Verleihung des Josef Breitbach-Preises 2026 an Jochen Schmidt.

Maja Fadiva, Freaking Out auf SR Kultur. Filmmusik jetzt von John Barry zu Somewhere in Time, ein tödlicher Traum. Da geht es tatsächlich um einen Theaterautor aus Chicago, der Selbsthypnose nutzt, um in der Zeit zurückzureisen und der Schauspielerin zu begegnen, in die er sich durch ein Porträt, das in einem Grand Hotel hängt, verliebt hat.

Dekel, Sing With Me Sisters. Paul Wranitzky kommt in Mähren zur Welt, im selben Jahr wie Mozart. Mit 20 Jahren gelangt er nach Wien und erobert die Hauptstadt im Nu. Er wird musikalischer Direktor des Grafen Esterházy, Sekretär der Wiener Tonkünstlersozietät und Orchesterdirektor der beiden kaiserlichen Hoftheater. Kaiserin Maria Theresia verschafft ihm regelmäßig Kompositionsaufträge. Und er selbst ist befreundet mit Mozart, Haydn und Beethoven, die ihm auch Erstaufführungen ihrer Werke anvertrauen, zum Beispiel Haydn, sein großes Oratorium Die Schöpfung. Paul Wranitzky, heute fast vergessen. Hier ist seine Musik. Das Münchner Rundfunkorchester hat unter Howard Griffiths seine Sinfonien eingespielt. Das Finale jetzt aus der ersten Sinfonie, C-Dur.

Die Beatles, 1965, Michelle, SR Kultur, 11:45 ist es. Judith Pfeiffer spielt jetzt den ersten Satz aus der ersten Klaviersonate E-Dur von Marianna von Martinez. Zu ihrer Zeit ein wirklicher Star in Wien. Zur Zeit Mozarts nämlich, als Klaviervirtuosin und auch Sängerin auf der Bühne, wie auch als Komponistin. Sie verkehrt tatsächlich in Mozarts Kreisen und lernt bei Joseph Haydn und widmet ihr Leben der Musik und der kunstliebenden Gesellschaft. Doch leider sind ein Großteil ihrer Werke verschollen. Erhalten geblieben sind eben ihre Klavierwerke. Hier Judith Pfeiffer.

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Junius Mavand, Punch Through the Night, aus Island kommt er. Ivo Martin kommt aus der Nähe von Bonn. Bornheim heißt die Stadt in Nordrhein-Westfalen. Inzwischen lebt er aber in Berlin und tritt am 14. Oktober in Stuttgart auf. Mit seiner Mit dir wird mir warm Tour. Wie sagt er selbst, er mache Humble Pop, bescheidenen Pop. Ivo Martin, nicht allein.

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1: 12 Uhr. Nach den Landtagswahlen in Mecklenburg-Vorpommern und Berlin werden Forderungen nach Änderungen in der Bundespolitik laut. Aus der Opposition, aber auch aus den Reihen der schwarz-roten Koalition. Der SPD-Parteivorsitzende und Bundesfinanzminister Klingbeil betonte, Deutschland brauche Reformen und die Bundesregierung habe bereits viel umgesetzt.
2: Und trotzdem bleibt in der öffentlichen Debatte, und dieses klare Signal muss in Berlin gehört werden, bleibt das klare Signal der Wählerinnen und Wähler in allen drei Landtagswahlen: Wir sind nicht einverstanden mit dem, was ihr da tut in Berlin. Wenn die Bürgerinnen und Bürger in unserem Land Reformen wahrnehmen als etwas, das ihr Leben bedroht und das nur zur Verschlechterung führt, dann ist es nicht nur die Kommunikation bei uns, die besser werden muss, sondern an der einen oder anderen Stelle auch die Substanz der Reform. Und gerade die Rentendebatte ist dafür das wichtigste Beispiel. Wir brauchen eine Rentenreform. Wir brauchen einen großen Konsens auch in der Rentenpolitik. Aber gerade in Fragen wie der Rente mit 45 Beitragsjahren müssen wir jetzt schnell zu Lösungen auch in der Koalition kommen.
1: Am frühen Nachmittag will sich auch CDU-Parteichef und Bundeskanzler Merz zu Konsequenzen aus den Landtagswahlergebnissen äußern. Für die Hälfte der Unternehmen in Deutschland ist Bürokratie und Regulierung das größte Problem des Wirtschaftsstandortes. Das zeigt eine Umfrage des Münchner IFO-Instituts. Demnach folgen auf Platz 2 und 3 mit deutlichem Abstand die Energie- und Arbeitskosten mit 27% und 22%. Laut IFO bindet der bürokratische Aufwand Personal, das an anderer Stelle fehlt. Außerdem werden Investitionen verhindert und auf diese Weise neue Vorhaben nicht umgesetzt. Die Bürokratie wird dabei umso belastender wahrgenommen, je größer ein Unternehmen ist. Die Saarbahn will ab sofort flexibler auf die immer wieder auftretenden Streiks der Gewerkschaft GDL reagieren. Wie das Unternehmen mitteilte, fährt die Linie S1 ab heute im Streikfall montags bis freitags von Saargemünd bis Lebach. Allerdings müssen die Fahrgäste in Riegelsberg Süd umsteigen. Bisher war die Saarbahn während der Streiks nur zwischen Saargemünd und Riegelsberg Süd gefahren. Saarbahn-Geschäftsführer Nagel spricht von Planungssicherheit. Man wolle sich vom Streikverhalten der GDL stärker unabhängig machen. Die A620 wird in dieser Woche mehrmals komplett gesperrt. Das hat die Autobahn GmbH mitgeteilt. Hintergrund ist der Rückbau der Dauerbaustelle zwischen Völklingen Ost und Saarbrücken-Gersweiler. SR-Reporter René Henken.
3: Ab heute Abend 21:30 bis 22:30 wird die A620 zwischen Klarental und Gersweiler in Fahrtrichtung Saarbrücken voll gesperrt. Direkt im Anschluss bis morgen früh 17:30 dann die Fahrtrichtung Saarlouis, und zwar zwischen Klarental und Völklingen Ost. Auch in den darauffolgenden Nächten wird die A620 im Baustellenbereich mehrmals voll gesperrt. Die Umleitungen verlaufen über die B51 und sind ausgeschildert. Während der Sperrungen werden unter anderem die Betonwände auf der A620 abgebaut. Ab spätestens nächster Woche Montag sind laut Autobahn GmbH wieder alle Fahrspuren in dem betroffenen Bereich offen. Erst Ende April gehen die Bauarbeiten in dem Bereich weiter.
1: Über den Winter wird nicht gebaut, weil in der Baustelle die Fahrbahn für Streufahrzeuge mit Schneepflug nicht breit genug wäre. Die katholische Pfarrkirche St. Marien in Neunkirchen bekommt Unterstützung von der Deutschen Stiftung Denkmalschutz. Die Stiftung stellt der Kirche nach eigenen Angaben 50.000 Euro zur Verfügung. Mit dem Geld sollen Dachdecker, Klempner und Zimmerer-Arbeiten am nördlichen Seitenschiff unterstützt werden. Die neoromanische Basilika wurde 1885 gebaut. Sie ist laut der Stiftung Denkmalschutz eines von mehr als 80 Denkmälern, die in den vergangenen Jahrzehnten allein im Saarland gefördert wurden. Das waren die Nachrichten mit Linda Grothold. 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
4: Heute ein überwiegend freundlicher Mix aus Sonne und Wolken, trocken, Höchstwerte 18 bis 22 Grad und morgen am Dienstag sonnig oder locker bewölkt und trocken weiterhin bei Höchstwerten von 19 bis 23 Grad.
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4: Ich bin Maria Gutierrez und freue mich, dass Sie mich begleitet haben. Hier jetzt zu Goldmeister und Röckenwind.
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Masha the Rich Man, His Rebel Heart. Das Rijeka Symphony Orchestra stellt uns jetzt Musik von Antonio Smarelia vor. Rijeka aus Kroatien. Und zwar das Präludium Nummer 1 aus der Oper Nozze Istriana. Antonio Smarelia ist 1854 zur Welt gekommen. Aus dem heute kroatischen Pula auf der Halbinsel Istrien stammt er, das durch die Venezianer italienisiert wurde, bis 1918 Österreich-Ungarn angehörte. Er wuchs also dreisprachig auf. Seine Mutter Kroatin, der Vater Italiener und die Schulsprache in Wien und Graz Deutsch. Seine istrianische Hochzeit nun spiegelt die kulturelle Prägung wider mit Zitaten von kroatisch-dalmatinischer Folklore.

0: SR Kultur, es ist 11:45. In Mecklenburg-Vorpommern hat die AfD gewonnen, in Berlin die Linkspartei. Am Tag nach den beiden Wahlen werden die Ergebnisse auf Bundesebene diskutiert. Später äußert sich erneut auch der Kanzler. Aktuell besonders im Fokus ist die Frage, wie es mit den geplanten Reformen der Sozialversicherungen weitergehen soll. SR-Korrespondentin Katrin Aue aus Berlin.
1: Die Reformen bei Rente, Pflege und Steuern. Wenn es nach dem Kanzler geht, gibt es dabei kein Zurück. Gestern am frühen Abend hat er in einem Statement wörtlich gesagt, die Reformen müssen kommen. Grundsätzlich Rückendeckung bekommt Friedrich Merz von der stellvertretenden CDU-Vorsitzenden Karin Prien. Die Regierung dürfe nicht nachlassen im Reformtempo. Allerdings betont die Bundesfamilienministerin, es gebe Gesprächsbedarf mit der SPD, insbesondere beim Thema Rente. Da werde, Zitat, der eine oder andere Kompromiss notwendig sein. Ähnlich argumentiert die SPD-Vizevorsitzende Anke Rehlinger. Sie sagte im Deutschlandfunk, ja, es brauche Reformen, aber sozial gerechte Reformen. Nur mit besserem Erklären der Pläne sei es nicht getan. Insbesondere die Abschaffung der sogenannten Rente mit 63 finde keinerlei Akzeptanz in der Bevölkerung. Auch aus der Opposition kommen neue Forderungen nach einem Kurswechsel. Die Grünen-Chefin Franziska Brandner sagte, sie halte es für verantwortungslos, einfach so weiterzumachen. Zitat Brandner: Wenn Merz Reformen sagt, denkt das ganze Land an Kahlschlag.
0: Einzelheiten, Analysen und Hintergründe zu den Wahlen gleich auch in der SR-Infobilanz am Mittag ab 12:30 heute mit Denise Friemann.

Lisa Bassange und Hank Williams' Song I Can't Help It, I'm Still in Love with You. Und mit Cass McCombs und Missionary Bell verabschiede ich mich und wünsche Ihnen einen ganz schönen Montag. Mein Name ist Maria Gutierrez. Zur SR-Infobilanz am Mittag kommt heute Denise Friemann.

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1: Nach den Wahlen in Mecklenburg-Vorpommern und Berlin muss sich die CDU, aber auch die SPD fragen, was haben wir falsch gemacht? Wir schauen auf die Reaktionen in den Ländern und im politischen Berlin. Auch in Russland gab es Wahlen, wenn auch keine wirklich demokratischen. Wir schauen auf das Ende der Duma-Wahl und die Pkw-Maut hat den deutschen Steuerzahler Milliarden gekostet. Heute steht der unter anderem dafür verantwortliche ehemalige Verkehrsminister Scheuer vor Gericht. Auch das schauen wir uns an in der nächsten halben Stunde in der SR-Infobilanz am Mittag. Mein Name ist Denise Friemann. Schön, dass Sie dabei sind. Es ist das erste Mal, dass es die CDU nicht in ein Landesparlament schafft. Die Landtagswahl in Mecklenburg-Vorpommern markiert eine Zäsur. Stärkste Kraft und Siegerin dieser Wahl ist mit 38,2% laut vorläufigem Endergebnis klar die AfD. Auch wenn sie höchstwahrscheinlich nicht den Ministerpräsidenten stellen wird. Das wird wohl weiterhin Manuela Schwesig von der SPD sein. Ihre Partei schaffte es mit 35,5% auf Platz 2. Stefan Luthmann berichtet über die Reaktionen aus Schwerin zwischen Fassungslosigkeit, Freude und der Frage, was sich verändern muss.
2: Die Wähler und Wählerinnen haben die Verhältnisse im Schweriner Landtag auf den Kopf gestellt. Drei künftige Regierungsfraktionen stehen einer starken AfD-Opposition gegenüber. Dass sich SPD, Linke und Grüne auf eine Koalition einigen, das steht für den Greifswalder Politikwissenschaftler Jochen Müller außer Frage.
3: Es lässt sich nur eine einzige Option. Die Parteien sind inhaltlich einander ähnlich. Ich glaube, da gibt es durchaus persönliche Spannungen, aber die werden nicht relevant sein, wenn es hier um die Koalitionsbildung geht.
2: Die CDU spielt keine Rolle mehr. Ihr Scheitern an der 5%-Hürde führt bereits zu politischen Beileidskundgebungen der Konkurrenz. Ein Landtag ohne die CDU sei ein Schaden für die Demokratie, sagte die Spitzenkandidatin der Linken Simone Oldenburg. Der Vize-Landesvorsitzende der CDU Tino Schomann, Landrat in Nordwestmecklenburg, ist am Tag danach noch fassungslos.
4: Es ist eine Katastrophe, dass die CDU am V nicht mehr im Landtag vertreten ist. Da hat niemand mit gerechnet. Und das Weitere werden wir heute Abend im Landesvorstand miteinander besprechen. Es muss alles auf den Tisch. Es darf keine Denkverbote geben. Es muss eine offene, ehrliche, schonungslose Diskussion geben. Dann werden wir sehen, was dabei rauskommt.
2: Noch ist offen, ob der CDU-Landesvorstand mit dem gescheiterten Spitzenkandidaten Daniel Peters weitermacht. Bisher gehen er und seine Vertrauten auf Tauchstation. Sein Parteifreund Lars Schwarz, Arbeitgeberpräsident in Mecklenburg-Vorpommern, fürchtet nach dem Absturz Folgen für die Wirtschaft.
5: Die einzige Oppositionspartei ist die AfD und ich habe wirklich Befürchtung, dass die Spaltung der Gesellschaft, dass die sich eher manifestiert und dass der Ton deutlich rauer werden wird. Und das sehe ich tatsächlich mit Sorge.
2: Daniel Tabrocke, Vizechef des DGB Nord, sieht in dem Scheitern der CDU vor allem eine Denkzettelwahl gegen den Kanzler und dessen Reformpolitik im Bund. Eine erstarkte AfD könnte, so Tabrocke, am Ende die Verhältnisse destabilisieren.
6: Ich glaube, das wird eine härtere Polarisierung die nächsten Jahre und das können wir uns eigentlich gar nicht leisten. Wirtschaft ist ja ein bisschen Psychologie und Unternehmen siedeln sich nicht da an, wo es heiß hergeht. Und die AfD hat ja schon gezeigt, die letzten Jahre, dass sie hier sehr hart polarisiert. Das lässt mich etwas problematisch in die Zukunft blicken.
2: Tabrogge forderte ein Umsteuern im Bund, eine Umverteilung von oben nach unten statt neuer Belastungen für die breite Gesellschaft. Auch CDU-Landesvize Schomann will Veränderung, allerdings nicht in der politischen Agenda von Schwarz-Rot in Berlin, sondern an ihrer Spitze bei Kanzler Friedrich Merz.
4: Die CDU ist in schwerem Fahrwasser. Sie muss doch da wieder rauskommen, aber das geht eben nur, wenn man konservative bürgerliche Politik macht, die auch vermittelbar ist durch empathische Persönlichkeiten, die Vertrauen und Sicherheit auch vermitteln.
2: Das könne Merz nicht, so Schomann. Er erneuerte am Tag nach dem CDU-Desaster in Mecklenburg-Vorpommern seine Forderung nach einem Rücktritt des Kanzlers.
1: Na und über die Reaktionen des Bundeskanzlers sprechen wir auch gleich hier in der Sendung noch ausführlich. Aber zuerst werfen wir noch einen Blick nach Berlin. Denn auch da wurde ja gestern ein neues Abgeordnetenhaus, so nennt sich das Landesparlament vor Ort, gewählt. Gewinnerin dort ganz klar die Linke mit 25,7%. Sie ist so stark wie noch nie in Berlin. Wahlverlierer dagegen auch hier CDU und SPD. Sabine Müller fasst die Reaktionen vor Ort am Tag nach der Wahl zusammen.
0: Die Nacht war kurz, aber Elif Ereib klingt frisch und tatendurstig, als sie am Morgen im rbb24-Inforadio erklärt, wie sie den versprochenen Politikwechsel für Berlin jetzt liefern will. Die inhaltliche Priorität der linken Spitzenkandidatin, die Mietenkrise angehen, mit konkreten Maßnahmen, inklusive der Vergesellschaftung großer Wohnungskonzerne.
7: Ich möchte eine Regierung auf dieser Grundlage bilden, die bereit ist, das zu tun. Da sehe ich jetzt am meisten Schnittstellen mit den Grünen und mit der SPD.
0: Die Weichen für rot-grün-rote Sondierungsgespräche will Ereib am Freitag auf einem Landesparteitag stellen. Ihre klare Erwartung: viel Rückenwind für die Pläne. Beim potenziellen Koalitionspartner SPD zeigt sich Spitzenkandidat Steffen Krach grundsätzlich gesprächsbereit. Allerdings hat die dramatisch geschrumpfte Partei wohl erstmal viel mit sich selbst zu tun.
8: Bei 12% kann man nicht sofort sagen, wir haben wieder den Auftrag, in eine Koalition zu gehen. Deswegen werden wir das sehr in Ruhe analysieren, auch im Landesvorstand, diese Konsequenzen auch miteinander diskutieren.
0: Worüber Krach zumindest bisher nicht diskutieren will, ist sein Nein zur Vergesellschaftung. Auf offene Ohren stößt Elif Ereib mit ihrem Sondierungswunsch bei den Grünen. Deren Spitzenkandidat Werner Graf nennt bei Radio 1 eine rot-grün-rote Koalition das klare Ziel, sie könne Berlin am besten voranbringen.
9: Aber wir werden bei einigen Fragen natürlich jetzt auch noch Klärungsbedarf haben. Das gilt bei der Frage Antisemitismus, das gilt bei einer klaren Abgrenzung gegen organisierte Kriminalität. Da wird es ein paar Debatten geben.
0: Antisemitische Äußerungen, vor allem aus dem Neuköllner Kreisverband der Linken, sorgen seit Monaten für Diskussionen. Bei der Wahlparty in Neukölln wurde gestern Abend ein Mitglied des berüchtigten Remo-Clans gesichtet. Wir wollen nichts zu tun haben mit organisierter Kriminalität, versichert Ereib und verweist einmal mehr auf ihre klare Haltung zu Antisemitismus. Themen, die auch in der neuen Fraktion zu diskutieren sein werden. Aus Neukölln ziehen 3 linke Abgeordnete neu ins Parlament ein. Nach diesem Wahlausgang in Berlin ist eine rot-grün-rote Koalition die wahrscheinlichste Option. Aber auch die Wahlverliererin CDU nimmt sich noch nicht aus dem Spiel. Spitzenkandidat Stefan Evers verweist im Inforadio auf eine zweite Dreierkoalition, die rechnerisch eine Mehrheit hätte, nämlich CDU, Grüne und SPD. Evers erwartet, dass die Linke angesichts der desolaten Haushaltslage Berlins schnell auf dem Boden der Regierungstatsachen landet.
10: Jetzt gilt es, einen harten Realitätscheck vorzunehmen, was sich von all diesen Versprechen tatsächlich halten lässt.
0: Definitiv nichts zu tun haben mit einer Regierungsbildung wird die AfD, mit der niemand koalieren will. Sie landete mit ihrem besten Ergebnis bisher auf Platz 3. Spitzenkandidatin Christine Brinker ist hochzufrieden.
11: Wir hatten bis dato 2 Direktmandate, konnten uns steigern auf insgesamt 12 Direktmandate.
0: 2 davon erstmals auch in Westbezirken der Stadt, in Spandau und Reinickendorf. Allerdings, unter der Hand, gibt es in der Berliner AfD Kritik an Brinker, ihr Wahlkampf sei viel zu zahm gewesen. Es ist Tag 1 nach der Wahl und alle Berliner Parteien haben viel zu diskutieren.
1: Aber Landtagswahlen zeigen immer auch, wie zufrieden die Menschen vor Ort mit der Bundespolitik sind. Das kann Rückenwind geben oder Schaden anrichten. Über die Auswirkungen dieser beiden Wahlen auf das politische Berlin und die Bundesregierung habe ich kurz vor der Sendung mit meinem Kollegen im ARD-Hauptstadtstudio Philipp Eckstein gesprochen. Philipp, beide Regierungsparteien können mit dem Ergebnis dieser Wahlen ja nicht zufrieden sein. Vielleicht schauen wir zuerst auf die CDU. Es ist jetzt das erste Mal, dass sie an der 5%-Hürde scheitert und in Mecklenburg-Vorpommern wird sie nicht im Landtag vertreten sein. Auch in Berlin gab es herbe Verluste. Für eine Volkspartei ist das einfach ein Desaster, das muss man so sagen. Wer trägt daran die Schuld?
12: Ja, also für die CDU ist dieses Wahlergebnis ein großes Problem, allen voran für den CDU-Vorsitzenden und Bundeskanzler Friedrich Merz. Der hatte sich ja gestern schon nach den Prognosen geäußert und hatte mit Blick auf Mecklenburg-Vorpommern gesagt:
13: Das Ergebnis in Mecklenburg-Vorpommern können wir nicht schönreden, es ist ein Desaster.
12: Und wohlgemerkt, als sich Friedrich Merz da am Abend kurz nach den ersten Prognosen geäußert hat, stand die CDU noch über dieser 5%-Hürde. Auch das wäre schon das historisch schlechteste Ergebnis aller Zeiten bei Landtagswahlen für die CDU gewesen. Späten Abend stand dann eben fest, dass man sogar an dieser 5%-Hürde gescheitert ist, also nicht im kommenden Landtag vertreten sein wird. Und klar, das sorgt für Diskussionen. Auch der Blick auf Berlin, da wollte man die Landtagswahlen ja gewinnen, ist jetzt deutlich unter 20% gelandet mit knapp 19%. Und das sorgt natürlich für Diskussionen am Nachmittag. Und das ist auch ein Thema, wo wir alle nochmal schauen werden. Will der Bundeskanzler sich ja nochmal äußern und der CDU-Vorsitzende und um 13.30 Uhr dann auch nochmal Fragen der Presse beantworten.
1: Du hast es gerade schon gesagt, der Bundeskanzler hat sich ja gestern relativ früh geäußert. Es ist ja sehr unüblich. Heute wird er eben nochmal vor die Presse treten. Was denkst du, werden wir dann gemäßigtere Töne hören von der CDU-Bundesspitze als gestern? Denn gestern klang es ja eher nach einem Weiter-so und es müssen jetzt schnell die Reformen durchgesetzt werden und so weiter.
12: Ja, also das war wirklich so eine der zentralen Botschaften von Friedrich Merz am Abend. Die Reformen müssen kommen, sagte er auch. Und die Debatte, die jetzt hier in Berlin läuft, ist dahingehend interessant, weil Friedrich Merz regiert ja nicht alleine, sondern er regiert mit CSU und der SPD. Und vor allem bei der SPD kam dieses Weiter-so-Signal gar nicht sonderlich gut an. Da hat es jetzt schon verschiedene Wortmeldungen gegeben, dass man sehr wohl auch eine Kurskorrektur sich vorstellen kann. Insofern wird der CDU-Vorsitzende und Bundeskanzler Friedrich Merz sicher danach gefragt werden, wie will er damit umgehen. Und die Frage, die aber natürlich auch noch im Raum steht, ist, wie groß ist denn die Unterstützung aus den eigenen Reihen? Heute tagt das Präsidium, morgen dann die Bundestagsfraktion. Die Fraktionsgeschäftsführerin Katharina dos Santos-Vinz hat im ARD MoMA schon mal gesagt,
14: Friedrich Merz hat unser Vertrauen.
12: Und sie hat im Morgenmagazin auch noch gesagt,
14: er ist unser Bundeskanzler.
12: Und doch gehe ich davon aus, dass all diese Gremiensitzungen, auch morgen die Sitzungen der CDU-CSU-Fraktion für den Kanzler doch eher ungemütliche Termine werden dürften.
15: Klingt aber jetzt nicht so, als stünde ein Rücktritt kurz bevor. Vielleicht schauen wir dann nochmal auf die andere Regierungspartei, die SPD. Auch wenn sie in Mecklenburg-Vorpommern ja wahrscheinlich weiterhin die Ministerpräsidentin stellen wird mit Manuela Schwesig, hat sie sowohl in Berlin als auch in Mecklenburg-Vorpommern Stimmen eingebüßt. Ist die SPD in der Analyse denn selbst kritischer als die Union? Denn Manuela Schwesig hatte ja auch in ihrem Wahlkampf einige der Reformen auf Bundesebene deutlich kritisiert und sie kam damit ja offensichtlich auch mehr oder weniger gut an.
12: Also was ich schon wahrnehme, ist, dass die SPD dieses Ergebnis zumindest nachdenklich macht. Lars Klingbeil, einer der beiden Parteivorsitzenden, hat sich hier gerade in Berlin geäußert und gesagt,
16: auf der Bundesebene bleibt das klare Signal der Wählerinnen und Wähler in allen drei Landtagswahlen, wir sind nicht einverstanden mit dem, was ihr da tut in Berlin.
12: Und die Antwort, und das kristallisiert sich hier immer mehr heraus, die die SPD darauf geben möchte, ist auf jeden Fall kein einfach weiter so. Und auch bei den Reformen nicht mit dem Kopf durch die Wand. Auch Manuela Schwesig hat das, glaube ich, auch in Sitzungen nochmal sehr deutlich gemacht. Sie hatte sich ja auch nach der Wahl geäußert und sich sehr wohl von einigen der Reformvorhaben, die die Bundesregierung plant, abgegrenzt. Vor allem das Thema Rente, Stichwort Rente mit 63, also abschlagsfreie Rente nach mindestens 45 Beitragsjahren. Da nehme ich jetzt schon wahr, dass die SPD hier nochmal nachverhandeln möchte. Und das könnte natürlich auch bei anderen Punkten, wo man mit CDU und CSU sich eigentlich geeinigt hatte, auch nochmal neuen Zwist in die Koalition bringen.
15: Die AfD, die war in Mecklenburg-Vorpommern ja klare Wahlsiegerin als stärkste Kraft. Sie konnte auch in Berlin zulegen, aber in Berlin hat die Linke die Wahl klar gewonnen. Was können denn die Parteien an den Rändern, was SPD und Union offenbar nicht können?
12: Also, wenn wir vielleicht einmal bei der AfD bleiben, was die AfD gut kann, ist, kann die Unzufriedenheit, die viele Bürgerinnen und Bürger im Land ja verspüren, auch mit der Politik, wie sie erfolgt, die kann sie gut kanalisieren, sie kann gut Oppositionsarbeit. Was die AfD allerdings noch nicht beweisen musste, ist, dass sie auch regieren kann. Trotzdem nehme ich hier wahr, dass sich die Spitze der AfD vor allem stark auch an der CDU abarbeitet. Alice Weidel, die Co-Parteichefin, hat beispielsweise hier in Berlin am Vormittag gesagt,
17: die CDU wird Richtung 5% gehen und die CDU wird nie mehr wieder in ihrer Parteigeschichte eine Bundestagswahl gewinnen.
12: Also die AfD präsentiert sich doch auf Bundesebene sehr, sehr selbstbewusst und auch angriffslustig. Das haben wir jetzt hier viel gesehen, treibt vor allem CDU und CSU vor sich her. Mit Blick auf die Linken muss man sagen, das Ergebnis in Berlin ist gerade auch in der Deutlichkeit für die Linke auch eine Überraschung. Man sprach ja immer von einem Kopf-an-Kopf-Rennen. Jetzt liegt man rund 7 Prozentpunkte vor der CDU, hat damit den Regierungsauftrag, also muss eine Koalition bilden, das zumindest versuchen. Und das dürfte in der Partei doch auch noch für ganz schöne Diskussionen sorgen, weil man ja im Wahlkampf auch stark zugespitzt hat, Stichwort beispielsweise Enteignung der Wohnungsgesellschaften. Und da wird sich erstmal sehen müssen, ob man das dann so in der Praxis auch umsetzen kann.
15: Die Einschätzung von Philipp Eckstein aus dem ARD-Hauptstadtstudio in Berlin. Vielen Dank. Und wir schauen gleich in der SR-Infobilanz am Mittag noch auf den ehemaligen CSU-Verkehrsminister Scheuer. Der sagt Ihnen vielleicht noch was. Heute beginnt sein Gerichtsprozess im Zusammenhang mit der gescheiterten Pkw-Maut. Worum es dabei genau geht, klären wir gleich. Vorher gibt's aber noch weitere Meldungen in Kürze mit Aaron Klein.
18: Pakistan hat erneut Ziele im Nachbarland Afghanistan aus der Luft angegriffen. Nach afghanischen Angaben wurde bei einem Angriff in der Provinz Kunar ein Wohnhaus zerstört. Der Bewohner und zwei seiner Angehörigen seien getötet, vier weitere Familienmitglieder verletzt worden. Die Gefechte im afghanisch-pakistanischen Grenzgebiet dauerten derzeit noch an. In der Provinz Paktika habe man Hintermänner des Anschlags von Freitag getroffen. Dieser ereignete sich im Nordwesten Pakistans. Bei einem Selbstmordanschlag auf eine Polizeieinrichtung sind mindestens 21 Menschen getötet worden, unter ihnen 5 Polizisten. Um auf die Arbeitsbedingungen in der Automobil- und Zulieferindustrie aufmerksam zu machen, hat die IG Metall heute zu einem bundesweiten Aktionstag aufgerufen. Wie die Gewerkschaft mitteilte, sollen unter dem Motto Zukunft statt Kahlschlag, Zusammenhalt ist unsere stärkste Macht, auch im Bezirk Mitte, dem das Saarland angehört, mehr als 50 Protestaktionen in den Betrieben stattfinden. Die Arbeitskammer des Saarlandes unterstützt den Aktionstag der IG Metall. Die Interessen der Beschäftigten müssten Vorrang vor kurzfristigen Renditeerwartungen und Standortkonkurrenz haben. Laut Arbeitskammer ist die industrielle Wertschöpfung im Saarland im vergangenen Jahrzehnt um fast ein Drittel eingebrochen. Die Saarbahn erweitert ihr Konzept gegen die anhaltenden Streiks der Gewerkschaft Deutscher Lokomotivführer. Wie das Unternehmen mitteilte, fährt die Linie S1 ab heute im Streikfall montags bis freitags von Sagemünd bis Lebach. Allerdings umfasse das Ersatzkonzept 2 Abschnitte. Die Fahrgäste müssten in Riegelsberg Süd umsteigen. Bisher ist die Saarbahn im Streikfall nur zwischen Sagemünd und Riegelsberg Süd verkehrt. Saarbahn-Geschäftsführer Nagel spricht von Planungssicherheit. Man wolle unabhängiger vom Streikverhalten der GDL werden. Übernommen werden die Fahrten von 10 Tramtrain-Fahrern aus Verwaltung, Leitstelle und Fahrschule, die keine Mitglieder der GDL sind. Zusätzlich fährt weiterhin der Schienenersatzverkehr mit Extrabussen.
1: Sie hat deutsche Steuerzahler hunderte Millionen Euro gekostet, die Pkw-Maut. Heute steht Ex-Bundesverkehrsminister Andreas Scheuer von der CSU im Zusammenhang mit dieser gescheiterten Maut vor dem Kriminalgericht in Berlin-Moabit. Der Vorwurf, er soll zu diesem Thema im Maut-Untersuchungsausschuss eine Falschaussage getätigt haben. Bitte Sönnigsen fasst die Geschichte der Pkw-Maut zusammen und erklärt auch nochmal, was der jetzige CSU-Innenminister Dobrindt damit zu tun hatte.
19: Es ist das vielleicht letzte Kapitel einer langen Geschichte um die Pkw-Maut, die 2013 beginnt, als der damalige CSU-Chef Horst Seehofer mit einer Idee in den Wahlkampf zog. Autofahrer aus dem Ausland sollten dafür bezahlen, wenn sie deutsche Autobahnen nutzen.
20: Diese Maut für Ausländer muss kommen und sie wird kommen. Das ist eine Frage der Gerechtigkeit.
19: Doch schon damals gab es rechtliche Bedenken, ob die Mautidee der CSU mit EU-Recht vereinbar ist. Das sieht nämlich vor, dass Menschen aus anderen EU-Ländern nicht benachteiligt werden dürfen. Zwar sollten alle die Pkw-Maut bezahlen, deutsche Fahrer aber über die Kfz-Steuer entlastet werden. Der damalige CSU-Verkehrsminister Alexander Dobrindt hat das Gesetz trotz aller Bedenken auf den Weg gebracht.
21: Die Pkw-Maut ist fair, sie ist sinnvoll und sie ist gerecht.
19: 2015 hat der Bundestag das Gesetz verabschiedet und Alexander Dobrindt hatte keine Bedenken, dass die Maut noch scheitern könnte.
22: Sie ist europarechtskonform.
19: Damit lag Dobrindt falsch. Jahre später reichte Österreich Klage ein und bekam Recht. Der Europäische Gerichtshof hat die deutschen Pläne 2019 gestoppt. Die Pkw-Maut der schwarz-roten Regierung würde Fahrer aus dem EU-Ausland diskriminieren, urteilte das Gericht. Zu dem Zeitpunkt hatte längst Andreas Scheuer das Amt des Verkehrsministers übernommen.
23: Ich habe ein Gesetz vorgefunden, das vorher von der Bundesregierung, vom Bundestag, vom Bundesrat beschlossen wurde, von 2 Bundespräsidenten geprüft und unterzeichnet wurde.
19: Scheuers Problem war allerdings, er hatte das Urteil des Europäischen Gerichtshofs nicht abgewartet, sondern schon vorher die millionenschweren Verträge mit den Mautbetreibern abgeschlossen. Diese musste der Bund nach dem Urteil kündigen. Die Betreiber forderten Schadensersatz. Am Ende hat die Maut die Steuerzahler rund 270 Millionen Euro gekostet. Ein Untersuchungsausschuss des Bundestages sollte aufarbeiten, wie es zu dieser Verschwendung von Steuergeld kommen konnte. Damals betonte Scheuer:
23: Es ist mir ein Anliegen, den Abgeordneten Auskunft zu geben. Das werde ich auch heute vollumfänglich machen. nach bestem Wissen und Gewissen.
19: Doch die Berliner Staatsanwaltschaft glaubt nicht, dass Scheuer damals tatsächlich nach bestem Wissen und Gewissen ausgesagt hat. Konkret ging es im Untersuchungsausschuss auch um die Frage, warum die Mautverträge unterschrieben wurden, obwohl nicht klar war, wie das Urteil des Gerichts aussehen wird. Mautbetreiberfirmen sollen Scheuer auch angeboten haben, zunächst das EuGH-Urteil abzuwarten, bevor Verträge unterschrieben werden. So haben es Firmenvertreter im Untersuchungsausschuss ausgesagt. Scheuer hat es hingegen immer wieder abgestritten, dass es dieses Angebot gab.
3: Das war nicht Thema, das war überhaupt nicht Thema. Drehen Sie mir doch das Wort nicht den Mund um.
5: Ich habe Sie gefragt,
3: nein, dieses Angebot gab es nicht.
19: Im Untersuchungsausschuss hat Scheuer ausgesagt, er könne sich nicht an ein solches Angebot erinnern. Doch daran zweifelt die Berliner Staatsanwaltschaft, sieht Widersprüche in Scheuers Aussagen und hat Anklage erhoben.
6: Die Staatsanwaltschaft geht davon aus, dass es sich dabei um eine bewusste Falschaussage handelt. Und es wird jetzt die Aufgabe des Gerichts sein, aufzuklären, ob den Angeklagten diese Tat tatsächlich nachzuweisen ist oder nicht.
19: Andreas Scheuer bestreitet die Vorwürfe und lässt über seinen Anwalt ausrichten, dass er zuversichtlich sei, dass das Gericht seine Unschuld bestätigen wird.
22: Birte Sönnigsen hat berichtet. 3 Tage lang haben die Menschen in Russland ein neues Parlament gewählt. Gewonnen hat die Wahl laut dem vorläufigen Endergebnis die kremltreue und putinnahe Regierungspartei Geeintes Russland. Aber von einer demokratischen Wahl kann hier kaum die Rede sein. Denn vorher wurden alle oppositionellen Parteien von der Wahl ausgeschlossen. Björn Blaschke berichtet über das vorläufige Endergebnis der Duma-Wahl.
24: Geeintes Russland ist nach einer 3-tägigen Abstimmung zur Siegerin der Duma-Wahl erklärt worden. Die Partei, der Kreml-Chef Wladimir Putin nahesteht, habe 57,83% der Stimmen auf sich vereinen können. Das erklärte in Moskau die Wahlleiterin Ella Pamphilova. Demzufolge hätte Geeintes Russland 355 Mandate errungen. Pamphilova betonte mehrfach, dass das Ergebnis vorläufig sei. Allerdings sind ihr zufolge auch schon mehr als 95% der Stimmen ausgezählt. 355 von 450 Mandaten, das wären deutlich mehr als 2/3 der Duma-Sitze, sodass die amtierende Regierungspartei weiterhin künftig die Möglichkeit haben sollte, Änderungen an der Verfassung vorzunehmen. Die genaue Verteilung der Sitze fällt jedoch ohnehin kaum ins Gewicht, denn alle 4 Parteien, die mit landesweiten Listen in der neuen Legislatur der Duma vertreten sein werden, sind kremltreu. Die Aufgaben der Abgeordneten fasste am Morgen der Vorsitzende von Geeintes Russland zusammen, Dmitri Medvedev, selbst Ex-Präsident und Ex-Regierungschef. Er erklärte am Morgen, dass seine Partei die Entscheidungen von Kreml-Chef Putin umsetzen werde. Das dürfte auch alles betreffen, was mit der Ukraine zu tun hat. Eine kritische Volksvertretung sieht anders aus, aber das heißt nicht, dass alle Wahlberechtigten hinter Kreml-Chef Putin stehen. Die Beteiligung an der Abstimmung liegt bei etwas mehr als 59%. Das ist hoch, höher als bei den zurückliegenden Duma-Wahlen. Aber mehr als 40% sind nicht zur Abstimmung gegangen. Und das heißt sicherlich auch, dass längst nicht alle Russinnen und Russen mit der Politik ihres Landes zufrieden sind.
22: Erstmals wurde auch in den von Russland kontrollierten Teilen der annektierten ukrainischen Regionen gewählt. Die ukrainische Führung spricht dabei von einer Stimmabgabe mit vorgehaltenen Sturmgewehren und will das offizielle Ergebnis in den besetzten Gebieten nicht anerkennen. Deutschland braucht dringend Fachkräfte aus dem Ausland. Diese Erkenntnis gilt schon lange und deshalb hat Deutschland eine Zeit lang auch von griechischen Fachkräften profitiert, die während der Euro-Krise in den 2010er Jahren nach Deutschland gekommen sind. Darunter waren Ärztinnen und Ärzte oder auch IT-Fachkräfte. Aber jetzt holt Griechenland seine Fachkräfte zurück und das offenbar mit Erfolg, wie Jasper Riemann berichtet.
25: Sie behandelt wieder Griechen. Irini Kapoyani, Kieferorthopädin, ihre Praxis in Athen, erste Berufserfahrungen

0: Der anderen Seite fehlte mir die Wärme meines Zuhauses und meiner Familie. Das Dilemma war also groß. Ich habe viele Jahre gebraucht, um die Entscheidung zu treffen, zurückzukehren oder zu bleiben.
1: Erleichtert hatte die Entscheidung, dass sich die griechische Wirtschaft erholt hat. Mittlerweile wächst sie schneller als der EU-Durchschnitt. Die Arbeitslosigkeit ist gesunken. Und so hat sich das Bild verändert. So kamen 2024 erstmals seit der Krise weniger Griechen nach Deutschland, als Griechen das Land verließen. Julia Reinhold, Expertin vom Nürnberger Institut für Arbeitsmarkt- und Berufsforschung.
2: Deswegen kann man schon sagen, dass es eine Art Warnsignal oder exemplarisch für europäische Migration allgemein ist, wenn die Griechen nicht mehr nach Deutschland kommen, weil die Arbeitskräfte natürlich auch in den Heimatländern innerhalb der EU immer mehr gebraucht werden, weil wir auch dort sehen, dass der demografische Wandel immer mehr Probleme auf Arbeitsmärkten verursacht.
1: Die griechische Regierung will jetzt ihre Talente zurück. Auf Karrieremessen im Ausland spricht sie gezielt hochqualifizierte Fachkräfte an. Motto: Rebrain Greece. Konstantinos Agrapidas, ein hochrangiger Beamter aus dem Arbeitsministerium, spricht von Plänen, demnächst eine Veranstaltung in Deutschland organisieren zu wollen.
3: Nach dem, was wir aus den Statistiken gesehen haben, ist München eine mögliche Stadt. Dort leben viele Griechen. Es gibt 8.500 bis 9.000 Hochqualifizierte aus den Bereichen Medizin, Informatik, Cybersicherheit und sogar aus dem verarbeitenden Gewerbe.
1: Die Regierung verspricht Rückkehrern zum Beispiel, dass sie 7 Jahre lang nur die Hälfte der Einkommensteuer zahlen müssen. Außerdem sollen ausländische Abschlüsse leichter anerkannt werden. Agrapidas aus dem Arbeitsministerium sieht einen Umkehrtrend. Mittlerweile seien rund 2 von 3 Griechen zurückgekehrt, die seit der Krise gegangen waren. Doch der Ökonom Yorgos Ioannidis vom Zentrum für Planungs- und Wirtschaftsforschung KEPE bestreitet dieses Bild. Die Wirtschaft mit dem Schwerpunkt Tourismus bietet weiterhin zu wenig Chancen für Hochqualifizierte. Viele Rückkehrer beklagten sich über niedrige Löhne.
4: Ich glaube, fast 6 von 10 geben an, dass sie sich in einer schwierigen oder eher schwierigen finanziellen Situation befinden. Es ist also nicht so, dass sie zurückgekommen sind und sich sozusagen in einer viel besseren Situation wiedergefunden hätten.
1: Die Kieferorthopädin Irini Kapoyani hat durch ihre Rückkehr auch auf Geld verzichtet. Sie hat das Netzwerk Back to Greece gegründet. Rückkehrer tauschen sich aus und helfen sich gegenseitig. Auf Instagram hat der Account schon mehr als 27.000 Follower.
0: Ich glaube aufrichtig, dass auch andere junge Leute aus dem Ausland zurückkommen sollten, um unserem Land zu helfen, das seit so vielen Jahren in Schwierigkeiten steckt.
5: Und wir schauen jetzt zum Ende der Sendung noch schnell aufs Wetter. Heute Nachmittag gibt's einen Mix aus Sonne und Wolken. Es bleibt trocken bei 18 bis 22 Grad. Und morgen sieht's ganz ähnlich aus. Auch der Dienstag wird sonnig bei 19 bis 23 Grad. Das war die SR-Infobilanz am Mittag. Mein Name ist Denise Friemann. Schönen Nachmittag.
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7: Viele internationale Medien beschäftigen sich mit den Landtagswahlen in Mecklenburg-Vorpommern und Berlin. El Mundo aus Spanien meint, zusammen mit der Wahl in Sachsen-Anhalt vor 2 Wochen zeigten die Abstimmungen einen Trend. Die traditionellen Parteien im Zentrum verlieren an Boden, während extreme Kräfte Aufwind haben. Die Krise der deutschen Mitte betrifft den ganzen europäischen Kontinent, der von wachsenden inneren Spaltungen und der Aggressivität des russischen Präsidenten Putin bedroht ist. Die Ergebnisse sind eine Warnung. Die Befürworter des europäischen Projekts müssen sich jetzt auf die Bedürfnisse konzentrieren, die viele Bürgerinnen und Bürger derzeit nicht erfüllt sehen. Die Verantwortung der Regierungen und der demokratischen Parteien besteht darin, eine wirksame und kluge Steuerung zu übernehmen, die das Vertrauen in die Institutionen wiederherstellen kann. Das Nachrichtenmagazin Politica aus Polen schreibt zum schlechten Abschneiden von SPD und CDU bei den Landtagswahlen: Beide Parteien verlieren Stimmen an Anti-Establishment-Parteien und extreme Gruppierungen wie die AfD. In den Augen der Wählerschaft ist der politische Mainstream austauschbar und handlungsunfähig geworden. Schließlich haben die großen Parteien, wie am Beispiel Berlins deutlich zu sehen ist, die Fähigkeit verloren, auf reale Probleme auf lokaler Ebene zu reagieren. Im Wahlkampf um die Hauptstadt war der Zugang zu Wohnraum ein zentrales Thema. In der Stadt herrscht ein enormer Mangel an günstigen Mietwohnungen. Unterdessen hat sich die durchschnittliche Miete in Berlin in den letzten Jahren verdoppelt. In der Hauptstadt hat die Linke die Wahl gewonnen. Die Neue Zürcher Zeitung aus der Schweiz war

0: Die Berliner wollen Deutschlands Hauptstadt offenbar einem sozialistischen Experiment unterziehen. Anders lässt sich das Ergebnis der Wahl zum Berliner Landesparlament an diesem Sonntag nicht deuten. Folgen Grüne und SPD den Sirenengesängen der Linken, könnte Berlin bald eine Regierung erhalten, die der Polizei systematisch misstraut, Bauinvestoren abschreckt und Autofahrern das Leben so schwer wie möglich macht. Dabei bräuchte die deutsche Hauptstadt angesichts von organisiertem Verbrechen einerseits und dem Mangel an bezahlbarem Wohnraum andererseits das genaue Gegenteil. Berlin wird unter dem sich abzeichnenden Linksbündnis leiden. Das waren Auszüge aus Kommentaren der internationalen Presse, zusammengestellt von Klaas Christoffersen.
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2: Der 21. September ist seit vielen Jahren schon der Weltfriedenstag der Vereinten Nationen. Ja, um den Weltfrieden ist es derzeit nicht so gut bestellt, wie wir alle wissen, aber es gibt ja auch im Privaten oft so manches, womit man zu kämpfen hat. Womit haben Sie denn vielleicht inzwischen einfach auch Ihren Frieden gemacht? Das wird mich interessieren. Und haben Sie vielleicht einen Tipp, wie das gelingt? Dann teilen Sie ihn uns doch gerne mit 0681 65 100. Ich bin Jochen Erdmenger, wünsche einen schönen Montag.
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0: Steiner und Madeleiner, wünsch mir Glück hier auf SR Kultur. Selbst in der eigenen Familie ist ja nicht immer alles friedvoll, das mal ein bisschen beschönigend formuliert. Vielleicht ja gerade auch, weil eben immer alles so schön harmonisch sein soll. Vielleicht ist es gerade dann besonders schwierig, immer friedliche Verhältnisse zu haben. Wir kennen, glaube ich, alle diese Situationen an irgendwelchen Feier- oder Geburtstagen. Ich habe da mal was rausgesucht aus dem alten Kultstreifen Papa Ante Portas von Loriot. Mutters 80. Geburtstag. Herrlich, vor lauter vorgegaukelter Höflichkeit eskaliert da so ein bisschen die Situation.
1: Hochverehrte Frau Mama, meine sehr verehrten Damen und Herren, liebe Familie. 80 Jahre, 80 erlebte Jahre, von denen 47 Ehejahre die schönsten waren.
2: Das ist mir neu. Vielleicht wird jetzt endlich mal auf mein Wohl angestoßen. Prost!
0: Ja, die resolute Mutter, die ihre eigene Party so ein bisschen, wie soll ich sagen, scheint ihr nicht so gut zu tun, das Ganze. Das kennen Sie bestimmt auch, solche charmanten Situationen. Und was hilft da, Ihnen da persönlich, Ihren Frieden mitzumachen? Muss auch gar nicht unbedingt so eine Geburtstagsfeier jetzt sein. Es kann ja auch der Job sein, es kann auch andere private Angelegenheiten können es sein. Oder mit Blick vielleicht auch auf das große Ganze, auf die Gesellschaft. Also wie machen Sie Ihren Frieden mit Sachen, die Sie eigentlich so richtig nerven? 0681 65 100, gerne hier anrufen im Studio oder auch einfach eine WhatsApp-Sprach- oder Textnachricht schicken. Heute ist, das ist unser Anlass, Weltfriedenstag. Und wir schauen mal, wie im Kleinen gelingen könnte, was im Großen ja doch so schwierig ist.

ein sehr friedlicher dritter Satz aus Felix Mendelssohn-Bartholdys Sinfonie Nummer 4 der italienischen in A-Dur. Con molto moderato, hier gespielt vom Irish Chamber Orchestra unter der Leitung von Jörg Wiedmann. Parov Stella hören wir jetzt hier auf SR Kultur, The Man Without Reflection.

Saint-Preux mit dem Chanson de la Pluie hier auf SR Kultur um 20 nach 1. Der 21. September ist der Weltfriedenstag der Vereinten Nationen und ja, ich möchte gern mit Ihnen ein bisschen darüber philosophieren, mich austauschen, wenn es schon auf der großen Weltbühne, sage ich mal, nicht gelingt, Frieden herzustellen. Wie schaffen wir es dann eigentlich im Kleinen, im privaten Frieden zu stiften? Was hilft zum Beispiel, wenn der Chef oder die Chefin jetzt am Montag schon wieder nervt, weil er oder sie ja völlig unrealistische Erwartungen mal wieder hat, was bis zum Ende der Woche erledigt sein muss oder vielleicht sogar schon heute konkret? Soll man dann einfach weiter freundlich sein oder auch mal Kontra geben? Uns hat ein Hörer geschrieben, der eine etwas extreme Taktik beschreibt. Er sagt, Isolation ist meine Lösung. Also einfach aus der Situation rausgehen, sich also isolieren in so eine Art Vakuum und dann erst wieder auftauchen, wenn man wieder klarkommt. Also klar, führt er weiter aus, manchmal hilft das Gespräch suchen schon auch, die Klärung suchen. Aber es gibt auch Situationen, da muss man erst mal raus aus der Konfliktzone. Also, wenn man so will, Deeskalation als Strategie, seinen Frieden wieder zu wahren. Würde mich interessieren, wie es Ihnen gelingt, Ihren Frieden mit solchen oder ähnlichen Konfliktsituationen zu machen. Heute am Weltfriedenstag teilen Sie es uns gerne mit, Ihre ganz persönlichen Friedensstrategien. 0681 65 100 gerne anrufen hier bei uns im Studio oder auch eine WhatsApp-Text oder Sprachnachricht schicken. Das ist Morgan Harper Jones mit Leaves.

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0: in höchsten Tönen hier das Ende, dieses Liebesthema aus dem Film Star Wars. Ja, da geht es nicht nur actionreich immer zur Sache in diesen Kompositionen von John Williams, sondern auch mal durchaus wild romantisch. Hier gehört auf SR Kultur am Montagnachmittag. Wir haben uns heute am Weltfriedenstag natürlich auch mal auf der Straße umgehört, was den Leuten ganz persönlich so hilft, ihren Frieden zu finden. Und was soll ich sagen? Mein Kollege Cheyenne Kader hat Menschen getroffen, die ihren Frieden ganz offenbar gefunden haben.
1: Ich sag immer, ich habe Glück gehabt.
2: Ja, dass die Zeit viel schneller vorbeigeht, als man denkt und man den Moment doch genießen sollte, gerade mit kleinen Kindern. Ich glaube, rückblickend, wenn sie älter sind, wünscht man sich die Zeit nochmal zurück.
3: Man sollte nicht immer nur die negativen Seiten sehen. Die ziehen einen möglicherweise für eine Zeit mal nach unten, wenn es einen gerade trifft. Aber das Leben geht weiter. Ein Spruch von meiner Mutter sagte, und von irgendwo kommt ein Lichtlein her.
4: Ja, weniger Hass, mehr Liebe.
5: Und bin unendlich froh, dass alles in Ordnung ist, dass es mir gut ist. Und ich habe das gefeiert. Also man sollte eigentlich jeden Tag feiern, dass man lebt, dass man das Leben genießen kann. Und saß jetzt gerade auf der Berliner Promenade mit Blick in die Sonne und habe gedacht, geht's mir so gut.
0: Und da würde ich mich jetzt glatt anschließen, am besten noch mit einem Eisbecher dabei. Auf der Berliner Promenade sitzen, ja, den Sonnenschein genießen. Ja, wie finden Sie ganz persönlich Ihren Frieden? Ich finde, da hat jetzt ja schon eine Menge drin gesteckt. Zum einen so dieses, manchmal vielleicht mehr im Jetzt und hier sein und nicht zu sehr nur, ja, nach vorne oder nach hinten, nach sozusagen in der Rückschau zu leben. Aber was hilft Ihnen ganz persönlich, wenn es auch mal gerade nicht so rund läuft? Der eine Herr in der Umfrage hat es ja auch angedeutet, wenn es eben mal gerade nicht so gut läuft, dann muss man sich auch ein bisschen vielleicht darüber hinweghelfen, damit trösten, dass dann von irgendwo wieder ein Licht herkommt. Was hilft Ihnen ganz privat, den Frieden vielleicht auch mit Dingen zu machen, die, ja, schwierig sind, die Sie vielleicht auch nerven? Haben Sie ihn vielleicht schon gefunden, den inneren Frieden, oder suchen Sie ihn noch? Ich freue mich auf Ihre Tipps und Ratschläge. 0681 65 100. Hier auf SR Kultur. Jetzt The Dip mit Apollonia.

La Force unter diesem Künstlernamen veröffentlicht. Ariel Engel, die kanadische Singer-Songwriterin, ihre ja ganz eigene Spielart von Indie-Pop hier gerade von ihr gehört. How do you love a man? Noch ein wertvoller Gedanke eines SR-Kulturhörers, ein friedvolles Miteinander. Wir reden ja heute über den Frieden, auch gerade so ein bisschen im Privaten und wie er eigentlich gelingen kann oder wie es gelingen kann, seinen Frieden mit bestimmten Dingen zu machen, die einem vielleicht auch nicht so passen. Also ein friedvolles Miteinander gelingt am besten dann, wenn wir auch mal buchstäblich zufrieden sind. Ja, es steckt natürlich schon im Wort drin, das heißt vielleicht auch nicht immer nach mehr verlangen, nicht immer irgendwie ja etwas noch weiter optimieren oder verbessern wollen, sondern einfach mal sagen, hey, es ist okay, gerade wie es so ist. Und vielleicht kann ich dann auch eher akzeptieren, dass die Menschen, mit denen ich zu tun habe, auch nicht alle perfekt sind, genauso wie ich perfekt bin. Eine Prise Humor und Geduld also, die dann obendrauf geschlagen und dann gelingt es vielleicht schon viel besser, auch mal mit Dingen, die einem nicht so gut passen, seinen Frieden zu machen. Mich würde interessieren, was da so Ihre Strategien sind, liebe Hörerinnen und Hörer von SR Kultur. Wie machen Sie Ihren Frieden mit Dingen, die Ihnen nicht so recht passen? Heute ist ja Weltfriedenstag und wir schauen sozusagen mal, wie es im Kleinen funktionieren könnte, was im Großen ja oft so schwierig ist. 0681 65 100.

Ja, auch ein sehr friedlicher Adagio-Satz aus Mozarts Klarinettenkonzert Arthur haben wir hier gerade gehört. Die Kölner Akademie, Michael Alexander Willens hatte die Leitung. Und Solist an der Klarinette war Nicolas Balderu. Und eine Hörerin hat uns geschrieben, Pia, wie sie es denn nun hält, also wie sie zum inneren Frieden findet. Und sie schreibt, sie hält es mit den Stoikern. Also was sie nicht ändern kann, das akzeptiert sie. Und was sie wiederum ändern kann, das geht sie dann beherzt an. Für mein persönliches Wohlbefinden gehe ich außerdem gerne in die Natur. Also schreibt Pia. Die hat mich schon als Kind immer wieder geerdet. Der Wald besitzt heilende Kraft. Ich finde, da stecken mehrere wertvolle Gedanken drin. Zum einen, ja, vielleicht lieber nicht zu viel Energie auf das verschwenden, was man ohnehin nicht in der Hand hat. Und stattdessen die Dinge, die man vielleicht tatsächlich beeinflussen kann, da eben gerade umso mehr Energie reinbuttern. Ja, und der Wald ist, glaube ich, immer eine gute Lösung. Wenn Sie auch eine Idee haben, wie wir ein bisschen mehr Frieden schaffen können, sei es zwischenmenschlich, sei es auch also in privaten Beziehungen, aber vielleicht auch besser klarkommen können auf Situationen im Job, die uns stressen, die uns nerven, 0681 65 100.

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1: 14 Uhr. Nach der Landtagswahl in Mecklenburg-Vorpommern will Ministerpräsidentin Schwesig mit Grünen und Linken über ein Regierungsbündnis sprechen. Das hat die SPD-Politikerin in Berlin gesagt. Sie werde den Parteigremien am Abend vorschlagen, entsprechende Gespräche zu führen. In Berlin stehen die Zeichen dagegen auf Regierungswechsel. Die Linke mit Spitzenkandidatin Ehralp hatte die Abgeordnetenhauswahl gestern klar gewonnen. Für SR Info Sabine Müller.
2: Im rbb24-Inforadio sagte Ehralp, sie wolle eine Regierung bilden, die bereit sei, konkrete Maßnahmen inklusive der Vergesellschaftung großer Wohnungskonzerne anzugehen. Der potenzielle Koalitionspartner SPD bremst allerdings, weil Spitzenkandidat Steffen Krach weiter gegen Vergesellschaftung ist. Große Offenheit dagegen bei den Grünen. Deren Spitzenkandidat Werner Graf nennt bei Radio 1 eine rot-grün-rote Koalition das klare Ziel. Es gäbe aber auch noch Klärungsbedarf, etwa beim Thema Antisemitismus. Antisemitische Äußerungen vor allem aus dem Neuköllner Kreisverband der Linken sorgen seit Monaten für Diskussionen. Aber auch die Wahlverliererin CDU nimmt sich noch nicht aus dem Spiel. Spitzenkandidat Stefan Evers verweist im Inforadio auf eine zweite Dreierkoalition, die rechnerisch eine Mehrheit hätte, nämlich CDU, Grüne und SPD.
1: Der Deutsche Presserat hat bei seinen jüngsten Sitzungen insgesamt 15 Medien gerügt. 6 Rügen kassierte Bild.de. Dabei ging es unter anderem um die Veröffentlichung des Namens eines Opfers der Brandkatastrophe in Crans-Montana in der Schweiz. In anderen Fällen wurden unverpixelte Fotos von Tatverdächtigen gezeigt. Außerdem rügte der Presserat ein Sterncover, das den Titel Die AfD-Besieger trug. Porträtiert worden sei aber unter anderem ein Bürgermeister, der gar nicht gegen einen Kandidaten von der AfD angetreten war. Die Region rund um die japanische Hauptstadt Tokio bereitet sich auf einen heftigen Taifun vor. Aus Sicherheitsgründen sind mehr als 275 Flüge gestrichen worden, eine Videospielmesse wurde abgebrochen und ein Open-Air-Festival abgesagt. Erste Auswirkungen des Sturms sind schon zu spüren. Mehr als 4000 Haushalte in der Nähe der japanischen Hauptstadt waren zeitweise ohne Strom. Die japanische Wetterbehörde warnt die Menschen in der Gegend vor starkem Regen und Erdrutschen. In ganz Deutschland demonstrieren heute tausende Beschäftigte in der Autoindustrie für ihre Jobs. Einer der größten Proteste findet in Hannover statt. Vor Beschäftigten von Volkswagen wandte sich IG Metall-Chefin Benner dort direkt an die Politik. Aus Hannover Bertil Starke.
3: Sie sprach von einer Industriepolitik, die Arbeitsplätze in Deutschland nicht ausreichend schütze. Bundesregierung und EU müssten schnell gegensteuern. Um Jobs in der Autoindustrie zu erhalten, fordert Benner vor allem Zölle auf Hybridautos aus China und einen niedrigeren Industriestrompreis. Gleichzeitig sieht die IG Metall-Chefin die Vorstände der Autohersteller in der Pflicht, durch neue, innovative Modelle für Arbeit in den Fabrikhallen zu sorgen. An dem Protest in Hannover beteiligten sich tausende Menschen. Die Zukunft des VW-Standortes in der niedersächsischen Landeshauptstadt ist ungewiss. Weitere Aktionen, auch bei Zulieferern, hat die IG Metall heute unter anderem in Ingolstadt, Bremen und Frankfurt organisiert. An dem bundesweiten Protesttag beteiligen sich nach Gewerkschaftsangaben rund 100.000 Menschen.
1: Der saarländische Fußballverband hat 60 neue Schiedsrichter ausgebildet. Wie der Verband mitteilte, absolvierten sie einen kompakten Wochenendkurs am Sportcampus in Saarbrücken. Dabei standen Regelkunde, Spielleitung und praxisnahe Situationen im Mittelpunkt. Zwei Deutsche haben im Pariser Louvre ihre eigenen Kunstwerke aufgehängt. Laut einer Sprecherin klebten die beiden die Bilder in dem Saal an die Wand, in dem die Mona Lisa hängt. Sicherheitskräfte ertappten sie und übergaben sie der Polizei. Die Männer sagten, die Aktion sei nur ein Spaß gewesen. Das waren die Nachrichten mit Linda Grothold. 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
4: Bis zum Ende der Woche könnte das so ein richtig schöner goldener Herbst werden, wenn ich mal so in die Vorschau gucke. Heute 18 bis 22 Grad, ja, ein paar Wölkchen sind da, aber doch überwiegend sonnig im Moment. Und so geht's auch weiter am Dienstag, da starten wir in den Tag, nachdem sich der Nebel so ein bisschen aufgelöst hat. Ja, direkt geht's eigentlich sonnig weiter bei 19 bis 23 Grad. Und das Thermometer klettert dann zum Ende der Woche hin sogar noch ein bisschen höher. Gute Aussichten also mit SR Kultur und das ist in Balance Sebastian mit Too Much Love.
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4: Haha, da hat der Moderator sich mal kurz von rechts selbst überholt. Ich bin Jochen Erdmenger, grüße Sie. Und jetzt hier, wie versprochen, Balance Sebastian.

0: Rachel Portman, Musik aus dem Film Schokolade hier auf SR Kultur und wir tauchen jetzt tief ein in die deutsche Geschichte. Über ein Jahr lang, April 1848 bis Juli 1849, wurde das Großherzogtum Baden überzogen, ja, von revolutionären Bestrebungen. Karlsruhe als Residenzstadt war Ort vieler Einzelereignisse. Nördlich und südöstlich von Karlsruhe, von Weinheim bis Gernsbach, waren Stationen des badischen Militäraufstandes. Im Süden, zwischen Freiburg und Bodensee, da nahmen die revolutionären Bewegungen im Jahr davor Fahrt auf. Im April mit dem sogenannten Hackerzug, der von Konstanz nach Karlsruhe führen sollte. Und knapp ein halbes Jahr später mit dem Struve-Putsch am 21. September 1848. Also heute vor 178 Jahren, da ruft Gustav Struve in Lörrach die Deutsche Republik aus. Und dazu jetzt mehr in unserem Zeitwort hier auf SR Kultur.
1: Dieser Mann macht es Nachgeborenen nicht leicht.
2: Herr von Struve?
3: Struve reicht. Adelstitel sind schon bald nicht mehr wichtig. Womit kann ich helfen?
1: Im ehemaligen Gasthaus Salmen in Offenburg, heute ein Erlebnis- und Demokratielernort, gibt ein Schauspieler in einem Film den Diplomatensohn und Juristen Gustav Struve. Denn durch den Salmen wird Struve bekannt. Er ist Mitautor der 13 Forderungen des badischen Volkes, die am 12. September 1847 in dem Gasthaussaal verkündet werden. Heute Selbstverständliches wie Selbstregierung des Volkes, Meinungs-, Presse- und Gewissensfreiheit ist damals revolutionär. Nicht nur sein Freund, der Volkstribun Friedrich Hecker, bringt Struve auf solche Ideen, sondern auch seine bessere Hälfte.
3: Darf ich Ihnen meine Frau Amalie vorstellen?
1: 1845 haben der 17 Jahre ältere Struve und die Tochter eines Mannheimer Sprachlehrers geheiratet. Was die Revolution im Frühjahr 1848 auch bringt, ob Märzunruhen, Vorbereitung der Frankfurter Nationalversammlung oder bewaffneter Aufstand unter Hecker in Baden, das Paar geht gemeinsam durch dick und dünn. Vor allem stärkt die gebildete und emanzipierte Amalie ihrem Gustav den Rücken.
4: Er war Vegetarier und Antialkoholiker.
1: Berichtet der Lörracher Regionalhistoriker Hubert Bernhard über einige Besonderheiten Struves für die damalige Zeit.
4: Das war natürlich jetzt im Markgräfler Land nicht unbedingt sehr populär gewesen.
1: Aus der Region um Lörrach müssen die Struves fliehen, als Ende April 1848 der Hackeraufstand scheitert. Allerdings akzeptiert Gustav Struve keine Niederlagen, er wartet im Exil in Frankreich auf seine Chance. Als in Frankfurt im Umfeld der Nationalversammlung Straßenkämpfe aufflammen, scheint sie da. Struve wagt am 21. September 1848 einen zweiten Revolutionsversuch in Baden.
4: Man hat dieses Datum gewählt, weil am 21. September 1792 in Frankreich zum ersten Mal die Republik ausgerufen worden ist, ein symbolisches Datum. In Lörrach war an dem Tag Markt.
1: An den Grenzen werden damals nur Waren, nicht aber Personen kontrolliert. So gelingt der kleinen Gruppe um die Struves die Rückkehr nach Deutschland. Erst in Städten, dann in Lörrach vereinigt sie sich mit lokalen Bürgerwehren. Gegen 18 Uhr ruft Struve vom Balkon des Lörracher Rathauses die Deutsche Republik aus. An der Außenwand des Gebäudes, heute Sitz der Volkshochschule, würdigt eine Inschrift das Ereignis. Hoch zum Balkon im ersten Stock, mit dem Blick Richtung Marktplatz, sind es nur ein paar Meter. Gustav Struve verkündet von hier die Parole Wohlstand, Bildung und Freiheit für alle. Seine Deutsche Republik ist links und sozial, fordert zum Beispiel das Missverhältnis von Arbeit und Kapital auszugleichen und eine progressive Einkommenssteuer. Trotzdem ist das Echo mau. Anders als Hecker hat Struve null Charisma und er droht mit Zwangsrekrutierungen, lässt öffentliche Kassen plündern, übersieht, dass in der Gegend gerade Weinlese ist und die Menschen keine Zeit für Revolution haben. Am schwersten aber wiegt die militärische Unterlegenheit. Nach einem desaströsen Gefecht seiner Miliz bei Staufen wird Struve am 25. September festgenommen. Der langen Zuchthausstrafe, zu der er im Frühjahr 1849 verurteilt wird, entkommt er zwar nach wenigen Wochen durch Flucht, doch bleibt dem Ehepaar nun nur das Exil in den USA. Er schreibt hier eine Weltgeschichte, die kein Erfolg wird. Sie stirbt 1862 bei der Geburt der zweiten Tochter. Als Witwer kehrt Gustav Struve zurück nach Rheinfelden, Stuttgart, Coburg, um den Despotismus zu bekämpfen. Ein Idealist. Er stirbt verarmt 1870 in Wien.
0: Rainer Volk erinnert in seinem Zeitwort an Gustav Struve. Viertel nach zwei. Sie sind in der Kultur und es ist Marbefratti mit Eudos.

Haydns 66. Sinfonie B-Dur, daraus haben wir hier das Finale gehört. Gespielt vom Kammerorchester Basel unter der Leitung von Giovanni Antonini. To Athena, hier auf SR Kultur jetzt mit Ready, gleich, es ist 14:30 in 7 Minuten.

Andrea Falconieri, Il Spiritillo Brando, gehört hier auf SR Kultur. Was hält lange fit im Alter? Ich glaube, die Antwort, die können wir alle im Schlaf geben. Natürlich Sport, gesunde Ernährung. Das macht übrigens auch der inzwischen 91-jährige Dieter Hallervorden recht viel. Und er ist ja noch fit, leitet mehrere Bühnen, also immer noch ziemlich rege auch und möchte das auch noch weiter sein. Aber er macht doch was Ungewöhnliches. Er raucht nach wie vor, allerdings maximal 5 Zigaretten am Tag. Und das Rauchen tut er noch nicht mal, weil er da selbst ein großes Verlangen danach hat. Das fand ich ganz interessant, hat er jetzt im Interview erzählt. Er raucht inzwischen aus Kollegialität mit seiner Frau. Zitat, wir haben uns als Nichtraucher kennengelernt und sie kam vom Dreh zurück und musste eben rauchen. Und da dachte ich, na, ehe ich das jetzt so ertrage, rauche ich eben mit. Aber wie gesagt, maximal 5 Zigaretten am Tag. Auch das ja vielleicht ein Rezept zum gemeinsam älter werden. Auch ein bisschen, ja, wohlwollend sein gegenüber den, sagen wir mal, Sünden des anderen. The Golden Drags hier auf SR Kultur, American Airlines.

Christian Rappel, kommt aus München, nennt sich mit Künstlernamen aber Saguru. Kommen wir gleich noch drauf, was es bedeutet. A Night, Moth in April's Showers haben wir hier gerade gehört, den Song, der demnächst auf dem Album erscheinen wird, auf dem Debütalbum von Saguru, was dann im November allerdings erst erscheint. Das hier war sozusagen die Vorab-Single und das trägt eben den Titel, den Künstlertitel Saguru. Das ist, stammt aus dem Sanskrit und bedeutet so viel wie zusammen aus dem Dunkel ans Licht. Ja, also we walk through the dark into the light, so beschreibt das auf seiner Webseite auf Englisch. Wir gehen also aus dem Dunkel ans Licht und wir tun das nicht alleine. Also Musik, die einen auch so ein bisschen auffangen soll. Wie gesagt, Saguru aus München und Live-Termine, Konzerttermine hat er auf seiner Seite bislang noch nicht viele bekannt gegeben, außer eben am 4.12. Dezember. Das ist dann sozusagen das Release-Date fürs neue Album. Hier auf SR Kultur gehört und jetzt haben wir den Club de Beluga und Anna Duka mit Desperately Trying. Hier auf SR Kultur um 20 vor 3 Uhr.

Ein Riesenhit von Maroon 5, This Love, aus dem Jahr 2002. Mensch, so lange ist das nun auch schon wieder her. Sie hören SR Kultur um gleich 10 vor 3 und das ist Musik von Carlos Gomez, die Sonata für Streichorchester. Daraus hören wir den ersten Satz.

Antonio Carlos Gomes, der ja wahrscheinlich bedeutendste romantische Komponist Brasiliens. Hier von ihm gehört die Sonate für Streichorchester, den ersten Satz daraus, gespielt vom English Chamber Orchestra. Neil Thompson hatte die Leitung. Kitty Hoff hier noch mit Rauschen.

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1: 15 Uhr. Trotz der Wahlschlappe hält Bundeskanzler Merz an seinen Reformvorhaben und der Koalition fest. Nach einer Sitzung des CDU-Präsidiums sagte er, Wahlergebnisse änderten nichts an den Problemen, die man lösen müsse. Merz kündigte aber einen neuen Kurs seiner Partei an. Er sei bereit, dafür die notwendige Kraft einzusetzen. Bei der Wahl in Mecklenburg-Vorpommern hat es die CDU nicht mehr in den Landtag geschafft. Dort wollen nun SPD, Linke und Grüne über eine Regierungsbildung sprechen. Auch

0: Auch in Berlin könnte es auf ein solches Dreierbündnis hinauslaufen. Vor dem Berliner Landgericht hat heute der Prozess gegen den ehemaligen Bundesverkehrsminister Scheuer begonnen. Dem CSU-Politiker und seinem damaligen Staatssekretär Gerhard Schulz wird uneidliche Falschaussage vor dem sogenannten Mautuntersuchungsausschuss des Bundestages vorgeworfen. Beide weisen die Vorwürfe zurück. Für SR-Info Oder Tischewski.
1: In den Befragungen gaben sie an, sich an ein Angebot der Firmen, die Vertragsunterzeichnung zu verschieben, bis ein Urteil des Europäischen Gerichtshofs vorliege, nicht erinnern zu können. An dieser Darstellung halten beide bis heute fest. Die Betreiberfirmen hatten vom Bund Schadensersatzzahlungen in Höhe von 243 Millionen Euro eingeklagt, nachdem der EuGH die Maut im Juni 2019 für rechtswidrig erklärte. Die Angeklagten legten ausführlich dar, dass es sich bei den betreffenden Firmen zu diesem Zeitpunkt noch nicht um Betreiber, sondern lediglich um Bewerber gehandelt habe. Zwischen deren Angebot und der Vorstellung des Bundes als Auftraggeber habe noch eine Differenz von 1 Milliarde Euro bestanden. Ein Vertragsabschluss sei fraglich gewesen. Dass eine Verschiebung der Unterzeichnung in dem betreffenden Gespräch Ende November 2018 überhaupt Thema gewesen sei, sei damit äußerst unwahrscheinlich.
0: Der Korruptionsprozess gegen Ex-Stadionmanager Welker und einen Appleborner Bauunternehmer ist am Vormittag ins Stocken geraten. Der Grund: der für heute geladene einzige Zeuge, der ehemalige Saarbrücker Bürgermeister und Finanzdezernent Latz, machte von seinem Aussageverweigerungsrecht Gebrauch. Der 67-jährige SPD-Politiker verwies auf ein Ermittlungsverfahren, das gegen ihn wegen des Verdachts der Untreue laufe. Latz Verteidiger erklärte, dass ihm die genauen Vorwürfe nicht bekannt seien und er zunächst Akteneinsicht bei der Staatsanwaltschaft beantragt habe. Sein Mandant mache deshalb bis auf Weiteres von seinem Recht zu schweigen Gebrauch. Auf der nicht elektrifizierten Bahnstrecke zwischen Pirmasens und Saarbrücken fahren seit heute die ersten Akkuzüge. Das hat der Zweckverband ÖPNV Rheinland-Pfalz Süd mitgeteilt. Auch auf der Strecke zwischen Neustadt und Landau kommen die neuen Züge zum Einsatz. Für SR-Info Martin Gärtner.
2: 6 Millionen Liter Dieseltreibstoff werden dank der Batteriezüge jährlich eingespart. Außerdem sind die neuen Triebwagen wesentlich leiser und beschleunigen schneller als die bisher eingesetzten Dieselfahrzeuge. Nach dem Auftakt mit 5 Akkuzügen werden laut Nahverkehrszweckverband in den nächsten Wochen weitere Triebwagen in Dienst gestellt. Ab Oktober sollen sie auch auf der Strecke von Landau nach Karlsruhe fahren. Bis Jahresende soll der Betrieb zwischen Pirmasens und Saarbrücken komplett mit Akkuzügen erfolgen.
0: Die A620 wird in dieser Woche mehrmals voll gesperrt. Das hat die Autobahn GmbH mitgeteilt. Hintergrund ist demnach der Rückbau der Dauerbaustelle zwischen Völklingen Ost und Saarbrücken-Gersweiler. Heute von 20.30 Uhr bis 23.30 Uhr ist die Strecke zwischen Klarental und Gersweiler in Richtung Saarbrücken betroffen. Direkt im Anschluss wird die Strecke zwischen Klarental und Völklingen Ost in Richtung Saarlouis bis morgen früh 5:30 gesperrt. Auch in den darauffolgenden Nächten wird die A620 im Baustellenbereich mehrmals voll gesperrt. Die Umleitungen verlaufen über die B51 und sind ausgeschildert. Das waren die Nachrichten mit Linda Grothold. 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
3: Ein freundlicher Sonne-Wolken-Mix bringt uns den Nachmittag bei 18 bis 23 Grad. Die Nacht wird kühl, da geht's dann doch deutlich runter auf 9 bis 4 Grad und morgen dann wieder, nachdem sich der Nebel aufgelöst hat, viel Sonne, vielleicht ein paar lockere Wolken, 19 bis 23 Grad.
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3: Bin ich am Wochenende bei so einem Spieleladen in der Stadt vorbeigefahren und das mehr so aus dem Augenwinkel zur Kenntnis genommen, dass da derzeit, war dann so außen so ein Schild an der Tür zu lesen, alle Pokémon-Karten aus der Jubiläumsedition vergriffen sind. Und dann habe ich das mal nachgeschaut. 30 Jahre Pokémon-Karten, können Sie sich das vorstellen? Ich meine, inzwischen gibt es ja alles Mögliche, gibt es als Handyspiel und was weiß ich was, aber die Karten sind nach wie vor ja ein beliebtes Sammlerobjekt und erzielen absurde Werte, also bis in die Millionen geht das ja hinein für einzelne Karten. Und man bedenke, es ist einfach ein bedrucktes Papier. Und nur weil irgendwer in irgendeiner Konzernzentrale entscheidet, na, da machen wir jetzt mal eine kleine Auflage von, gehen die Dinger dann wertmäßig durch die Decke. Es ist ein bisschen ähnlich am Ende, ich gebe es zu, ja, wie mit dem Geld, sind auch nur kleine bedruckte Scheinchen. Und trotzdem, diesen Hype kann ich bis heute nicht verstehen. Ich bin Jochen Erdmenger und wünsche einen schönen Montag.

0: Antoine Villoutre und Super Antenna Tropical hier mit Petite Idee. Eine, ja, nicht nur Petite Idee, sondern durchaus eine große Idee, die habe ich jetzt für Sie hier auf SR Kultur. Die Älteren erinnern sich noch an die Zeit des Bergbaus an der Saar, unter Tage oder auf der Grub, wie man im Saarland ja gesagt hat. Da ist man aufeinander angewiesen, Solidarität und Kameradschaft, das ist nicht nur eine Floskel, sondern überlebenswichtig. Corinna Preisberg, sie ist Künstlerin, glaubt, dass wir von dieser Haltung, auch wenn der Bergbau längst passé ist, als Gesellschaft noch heute etwas lernen können.
1: Ich finde gerade so Worte wie Heimat, Kameradschaft, Solidarität, die kann man eben auch gut besetzen über dieses Thema. Also, dass man die nicht anderen überlässt, sondern dass man da nochmal anders hinguckt. Und der Bergbau war ja auch ein großes soziales System. Auch daraus kann man nochmal lernen oder hingucken, was daraus entstanden ist.
0: Corinna Preisberg vom Netzwerk Freie Szene. Sie hat jetzt ein Bildungsprojekt für Schülerinnen und Schüler aufgelegt. Und da geht es eben auch um den Bergbau und was er uns heute noch zu sagen hat. Mehr dazu gleich hier auf SR Kultur gegen 3:15.

0: Marcus Ossias an der Gitarre, begleitet hier vom Orchester Ciudad de Granada. Und das war der vierte Satz aus der Fantasia para un Gentilhombre von Joaquín Rodrigo auf SR Kultur. Ich frage mich manchmal, welches Kapitel des Bergbaus an der Saar haben wir eigentlich noch nicht ausgeleuchtet? Ich meine, im ganzen Land gibt es Erfahrungs- und Erinnerungsorte, das Saarpolygon weithin sichtbar, das Bergbaumuseum in Bexbach, das Erlebnisbergwerk Felsen, auch immer eine Reise wert. Ja, und selbst die Völklinger Hütte, natürlich kein Bergbaudenkmal, aber doch immerhin bundesweit ja ausstrahlender Erinnerungsort an die Montanära an der Saar, die kann man ja auch im weiteren Sinne da mit anführen. Also, was gibt es da eigentlich noch Neues zu entdecken? Eine ganze Menge, das sagt jedenfalls Corinna Preisberg vom Netzwerk Freie Szene. Sie hat ein Bildungsprojekt für Schülerinnen und Schüler aufgelegt, das von der Bildungsministerin immerhin auch mit 10.000 Euro gefördert wird. Und vor der Sendung habe ich darüber mit dir sprechen können.
1: Hallo, Herr Edmunger, guten Tag.
0: Was wollen Sie denn den Kindern und Jugendlichen vermitteln mit diesem Projekt?
1: Na, wir wollen zuerst mal wieder einen Zugang schaffen überhaupt zu dem Thema. Also wir haben in den Schulen festgestellt, dass dann der Bergbau doch schon eine ganze Weile vorbei ist und dass viele Kinder im Saarland nur noch ganz wenig darüber wissen. Und deswegen haben wir uns gefragt, wie können wir dieses Thema überhaupt wieder an die Kinder ranbringen, und haben dann beschlossen, dass wir ganz viel Material mitbringen und die Kinder selber zu Forscherinnen werden lassen in der Schule.
0: Das heißt, was ich jetzt eingangs skizziert habe, dass das doch alles irgendwie ausgetretene Pfade sind. Das trifft vielleicht noch auf eine Generation zu, die, naja, so in meinem Alter ist, sag ich mal so Mitte 40, aber nicht mehr auf die ganz Jungen. Das ist Ihre Beobachtung.
1: Ja, das ist unsere Beobachtung und also selbst ich bin jetzt doch schon älter, bin Saarländerin und wusste trotzdem vieles nicht. Also man muss sich schon aktiv damit beschäftigen und auseinandersetzen, dass man dann auch Dinge darüber weiß. Und ja, für die Kinder ist das einfach generationenweit weg. Da gibt es wenig Bezug und wir haben mit unserer Arbeit jetzt versucht, diesen Bezug wiederherzustellen zu der Lebensrealität der Kinder.
0: Ganz praktisch erklärt, wie machen Sie das? Nennen Sie mal ein Beispiel.
1: Also wir haben Workshop-Formate entwickelt zu 6 verschiedenen Themen, die wir für Schulen anbieten können. Und das ist immer eine Zusammensetzung aus einer Kunstform, die quasi als Methode den Zugang schaffen soll. Dann einem Zeitzeugen, die noch da sind, die noch erzählen können, wie das war. Dann finden wir ganz wichtig, dass die Kinder die Möglichkeit haben, Orte zu besuchen, die mit dem Bergbau zu tun haben. Und das sind nicht nur die Orte, die sie eben schon eingangs erwähnt haben, sondern da gibt es noch viel mehr versteckte Orte im Saarland, eigentlich überall im ganzen Saarland. Genau. Und daraus können wir dann Workshops zusammenstellen, die dann also eins von diesen 6 Themen haben, zum Beispiel die Sprache aus dem Bergbau.
0: Mhm. Und da machen Sie mich jetzt neugierig. Sie sagen, es gibt noch Orte, die wir gar nicht kennen. Nennen Sie noch mal einen.
1: Ja, wir waren zum Beispiel an der Gemeinschaftsschule in Sulzbach und da ist schon klar, Sulzbach war mal ein Bergbauort, aber da weiß man jetzt nicht unbedingt, dass es da ein Museum oder irgendwas gibt. Die Gemeinschaftsschule in Sulzbach liegt aber direkt neben einem alten Schlafhaus, was man tatsächlich noch angucken kann, also von außen, was ziemlich verfallen ist, und unmittelbar neben der Schule liegt die alte Grube Melin, die heute eine andere Funktion erfüllt, aber die Gebäude sind noch zu erkennen. Und das sind zum Beispiel solche Orte, die jetzt offiziell so nicht mehr als Bergbauort erzählt werden, die aber immer noch da sind und die man angucken kann eben auch.
0: Ich nehme die 3 Dinge noch, die Sie genannt haben. Sie nehmen eine Kunstform, einen Zeitzeugen und was war das dritte?
1: Einen Ort.
0: Also nehmen wir mal jetzt in Sulzbach diesen Ort. Jetzt haben Sie da wahrscheinlich auch einen Zeitzeugen aufgetrieben oder eine Zeitzeugin, die was dazu sagen kann. Und was hat es nun mit der Kunstform auf sich? Was könnte denn da gewählt werden? Das interessiert mich.
1: Also wir waren jetzt in Sulzbach mit einem bildenden Künstler unterwegs, mit Klaus Hart, und haben angefangen, mit dem zu zeichnen. Und als Einstieg, damit die Kinder da reinkommen oder einen Zugang finden, haben wir uns erstmal gegenseitig gezeichnet, ohne hinzugucken. Und dann haben wir die Schülerinnen aufgefordert, diesen Ort zu zeichnen und sind darüber dann ins Gespräch über diesen Ort gekommen. Und das sind dann Dinge, die wir dann auch noch aufheben können oder die der Schule erhalten bleiben, eben als Gespräche oder als Bilder, die Schüler dann auch präsentieren können intern in der Schule und über die man weiter sprechen kann. Also die Kunstform als Methode, um einen Zugang zu schaffen.
0: Verstehe. Also es geht ja nicht darum, so eine Art museales Wissen zu vermitteln, sondern Sie gehen an einen Ort und es ist auch so ein bisschen, klingt für mich so ein bisschen auch nach einer kleinen Improvisation letzten Endes.
1: Auf jeden Fall. Das ist immer etwas improvisiert. sensibilisiert, damit wir uns nach den Bedürfnissen der Schülerinnen richten können. Wir waren zum Beispiel auch an der Gemeinschaftsschule Rasbachtal in Saarbrücken und haben dort einen Zeitzeugen in Arbeitskittel mitgebracht, der aber nicht sprechen durfte. Und die Kinder haben einen Fragebogen bekommen und mussten rausfinden, welche Dinge der Zeitzeuge dabei hat und für was diese Dinge gedient haben. Also wir versuchen, die Kinder aktiv ins Tun zu bekommen, gleich von Anfang an, dass sie keine großen Vorträge halten, sondern dass die Kinder selber sich mit künstlerischen Mitteln auf den Weg machen können. Und da waren die auch aufgefordert zu zeichnen und Dinge zu beschreiben und diese nachher zu präsentieren. Und da war es auch erstmal egal, ob das die richtige Bedeutung war oder der richtige Zweck, sondern es ging um die Fantasie der Kinder. Also was könnten diese Dinge gewesen sein, um möglichst niederschwellig die Kinder einzuladen und eben andere Zugänge zu schaffen zu diesem Thema.
0: Was wäre denn am Ende des Tages etwas, was die Gesellschaft daraus noch ziehen kann aus dieser Ära?
1: Naja, der Bergbau hat ja das Saarland sehr geprägt. Also ich finde es wichtig zu gucken, wo kommen wir her und warum sieht das Saarland so aus, wie es aussieht und wo kann das hingehen? Wie könnte man das weiterdenken und was haben diese Orte für uns noch in petto? Also was halten die für uns noch bereit?
0: Sagt Corinna Preisberg vom Netzwerk Freie Szene im Interview mit SR Kultur. Sie hat ein neues Bildungsprojekt für Schülerinnen und Schüler zum Thema Bergbau an der Saar aufgelegt. Paul Weller jetzt hier. Shades of Blue. Gleich halb vier.

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Der alte Beatles-Klassiker Here, There and Everywhere, hier gesungen von Lisa Wallant. Paolo Morello und Sven Faller waren auch noch mit dabei. Auf SR Kultur geht's gleich ums Neuanfang. Alles hinter sich lassen, neu durchstarten. Ach, ich glaube, so als Fantasie hatten wir das alle schon mal, oder? Erst aber noch ein bisschen Musik mit Maxence Cyrin und Dust.

0: Maxence Sirin hier auf SR Kultur mit Dust vom Album Melancholy Island. Den Job hinschmeißen, von der Stadt aufs Land ziehen, vielleicht sogar gleich auswandern. Der Neuanfang, das ist ja so eine Fantasie, da kann man viel hineinprojizieren. Wir alle haben das vermutlich mal hin und wieder so in unseren Gedanken, dass wir sowas ausloten, so Möglichkeitsräume. Es geht ja nicht immer darum, das alles in die Tat umzusetzen. Aber vielleicht doch auch immer noch mal genauer hinzuschauen, worauf hätte ich denn noch Lust? Wo sind auch vielleicht Grenzen? Wo sozusagen kann ich nicht drüber hinaus? Aber dann gibt es natürlich auch die Menschen, die ziehen das einfach durch. Die ziehen zum Beispiel auf die einsame Insel und gehen dort ihrer Kunst nach. Tja, davon erzählt das Arte-Magazin Twist. Und Mike Fischer, der macht uns jetzt schon mal ein bisschen Lust darauf.
1: Ich lebe hier auf einem kleinen Felsen mitten im Atlantik, ohne Kunstmarkt. Natürlich frage ich mich oft, was zum Teufel mache ich hier?
2: Sophie Bainton lebt auf der Atlantikinsel Madeira. Vor 9 Jahren hat sie dort komplett neu angefangen. Neues Land, neuer Job. In England führte sie ein eigenes Restaurant. Der Laden wuchs und mit ihm der Druck. Das Geschäft nahm immer mehr Raum ein. Für Kreativität blieb kaum Zeit. Nach der Arbeit begann Sophie zu malen. Erst nur für sich. Mit 30 zog sie die Reißleine, gab das Restaurant auf und ging nach Madeira.
1: Ich lebte nur aus einem kleinen Koffer. Ich hatte ein einfaches Zimmer gemietet, nicht glamourös. Ich denke, wenn man seine Erwartungen herunterschraubt, ist es leichter.
2: Heute zeigt sie ihre Arbeiten in ersten Ausstellungen und kann von ihrer Kunst leben. Eine Galerie vertritt sie.
3: Ein Neuanfang. Lohnt sich das? Naja, das kommt drauf an, denn man darf sich auch nichts vormachen.
2: Tatiana Eitahar fuhr 5 Jahre lang Essen durch Paris für einen Online-Lieferdienst. Bei der Arbeit fotografierte sie sich und ihre Kollegen. Sie hielt fest, wie sie auf Aufträge warteten, nie genau wussten, was sie am Ende der Woche verdienen würden und wie Kunden auf sie herabsahen. Aus den Aufnahmen entstand das Kunstbuch Uber Life. Mit Fotografien, Notizen und Collagen. Tatiana gab den Lieferjob auf. Heute studiert sie Kunst an der Kunsthochschule Beaux-Arts in Paris.
4: Man muss nicht privilegiert sein, um einen Neuanfang zu wagen.
2: Für Hamza Abu Hawili bedeutet Neuanfang etwas anderes. Der Palästinenser wuchs in Gaza auf. Später protestierte er gegen die Hamas und für bessere Lebensbedingungen. Die Hamas nahm ihn 2-mal fest und folterte ihn. Im August 2023 floh er.
4: Als ich nach Griechenland kam, hatte ich nur eine Hose und ein T-Shirt. Das war wirklich alles.
2: Hawili lebt heute in Deutschland. In der Flüchtlingsunterkunft hat er ein Buch über seine Heimat Gaza geschrieben, das wir so noch nicht kannten. Arbeiten darf er als Geflohener in Deutschland bislang nicht.
5: Das ist schon der krasseste Schritt, den ich so in meinem Leben, glaube ich, bisher gemacht habe.
2: Carlotta Pollmann, Künstlername Lotti, ist Tätowiererin und hat 8 Jahre in Berlin gelebt. Dort lernte sie den Fotografen Danny Darlington kennen. Die beiden verliebten sich. Am 7. Oktober 2023 wurde Danny beim Terrorangriff der Hamas in Israel getötet. Nach Dannys Tod hielt sich Lotti an das, was er ihr über die Liebe beigebracht hatte. Er bestärkte sie darin, mit dem Tätowieren anzufangen, sagt sie. Diese künstlerische Arbeit gab ihr Halt.
5: Ohne Tätowieren hätte ich das nicht gepackt. Ohne den Hund und ohne das Tätowieren. Das waren meine 2 Dinge, die mich gerettet haben.
2: Berlin wurde ihr mit der Zeit zu viel. Gemeinsam mit ihrem neuen Partner zog Lotti in ein Dorf nach Bayern.
5: Wenn die Sonnenstrahlen durch die Bäume scheinen im Wald oder man den Bach hört, das ist für mich so das Schönste einfach. Bisher bin ich echt so, boah, nee, mir geht's eigentlich wirklich ganz gut hier.
2: Sophie, Tatiana, Hamza und Lotti. 4 ganz verschiedene Neuanfänge. Nicht alle selbst gewählt, aber jeder Neuanfang kann die Chance auf ein besseres Leben sein.
0: Twist in der Arte Mediathek. Neu anfangen, wie geht das? Mehr dazu, wie gesagt, finden Sie online, wenn Sie ins Netz gehen. Und das ist Bill Pritchard mit Saturn & Co. 20 vor 4, Sie hören SR Kultur.

Marta Gomez, como un secreto. Die Tageszeitung FAZ, die titelt heute über das neue Buch von Tony Tiller, Timuti, das Internet zwischen zwei Buchdeckeln. Und trifft, glaube ich, ganz gut, was Tiller Timuti macht. Nämlich, er schreibt über Themen, die man sonst eigentlich nur im Netz findet, aber das eben in diesem ja etwas altmodischen Medium. Und trifft so den Nerv der Zeit. Gleich stellen wir sein aktuelles Buch Fiasko vor, hier auf SR Kultur nach der nächsten Musik. Und das ist das Liebesthema aus dem Film Lord Nelsons letzte Liebe, komponiert von Miklos Rozsa.

0: Miklós Rozsás Liebesthema aus dem Film Lord Nelsons letzte Liebe hier auf Esserkultur. Jetzt zu einem Stück Literatur, was ja den Zeitgeist trifft. Die Kurzgeschichtensammlung des New Yorker Autors Tony Tula Timuti. In der englischsprachigen Literaturwelt hat sein aktuelles Buch Rejections ihn schon schlagartig berühmt gemacht. Fiasco ist die deutsche Übersetzung. Da sind die Übergänge zwischen Online- und Offline-Welt ziemlich fließend. Und die Charaktere in diesen Geschichten, die finden in beiden Welten ihr ganz eigenes Unglück. Ja, ich will sie jetzt nicht enttäuschen. Aber lassen Sie sich mal drauf ein, wie das Tula Timuti erklärt mit dem Glück und dem Unglück und dass es vielleicht ein Irrtum ist auch, dass wir alle immer vermeintlich nach dem Glück suchen. Insofern sind das durchaus überraschend, ja, humorvolle Geschichten. Auch Maike Stein hat das Buch für uns gelesen und mit dem Autor gesprochen.
1: Rejection heißt Tony Tula Timutis Sammlung verbundener Kurzgeschichten im englischen Original, also Zurückweisung. Und mit genau dieser sehen sich seine Protagonisten konfrontiert. Der erste Text, Der Feminist, schlug bereits bei seiner Erstveröffentlichung in einem Magazin hohe Wellen. Darin wird ein selbsterklärter männlicher Feminist über viele Jahre von Frauen zurückgewiesen und radikalisiert sich schließlich im Internet zum gewaltbereiten Frauenhasser. In anderen Geschichten kommt eine Frau nicht über einen One-Night-Stand mit einem Freund hinweg. Ein schwuler thailändisch-amerikanischer Mann ringt mit seinen sexuellen Vorlieben. Und in einer Hommage an Dennis Coopers mehr als 20 Jahre alten Romanklassiker Die Schlampen über die Abgründe der anonymen Internetkommunikation wird bei Tula Timuti eine nicht-binäre Person zum ruchlosen Internet-Troll. Während die digitale Welt und auch ihre spezifische Sprache im Buch eine zentrale Rolle spielen, sei es ihm nicht darum gegangen, die Auswirkungen des Internets anzuprangern, so Tula Timuti. Für ihn sei vielmehr nicht nur die Komplexität der Charaktere, sondern auch die des Mediums erzählenswert, erklärt er.
2: Ich stelle mir das Internet irgendwie nicht nur als einen einzigen Ort vor, sondern eher als eine Art Zusammenschluss von Städten. Schaut euch mal die Kultur von Plattformen wie Instagram, Twitter oder Reddit an. Sie unterscheiden sich alle ziemlich stark voneinander. Unterschiedliche Menschen nutzen sie und es entstehen dort unterschiedliche Kulturen und Vokabulare. Und ich habe tatsächlich viel mehr darüber nachgedacht, wie sie zueinander in Beziehung stehen, als darüber, wie sie jeweils mit der realen Welt in Verbindung stehen.
1: Viele der Figuren zeichneten sich durch eine gewisse Körperlosigkeit aus. Sie seien in sich selbst versunken. Und das Internet sei eine gute Leinwand für diese Innerlichkeit, so Tula Timuti. Die Debatte rund um Tula Timutis Geschichten wird durch die starken Emotionen befeuert, die seine Texte auslösen. Meisterhaft springt der Autor zwischen unglaublich komischen und tief traurigen Momenten hin und her. Häufig sind die Figuren bemitleidenswert und rufen gleichzeitig Ablehnung hervor. Das zentrale Gefühl, mit dem Tula Timuti arbeitet, ist allerdings cringe, also die körperliche Erfahrung des Fremdschämens angesichts einer peinlichen Situation. Macht Tula Timuti seine Leser zu Komplizen in der Zurückweisung, die die Figuren erfahren?
2: Ich glaube nicht, dass es jemanden zum Cringen bringen könnte, wenn es nicht in gewisser Weise nachempfindbar wäre, wenn es sich nicht so anfühlen würde, als könnte einem das ganz leicht passieren, wenn man sich in solchen Situationen von seinem Stolz oder seinem Ego überwältigen lässt. Jeder wurde schon einmal zurückgewiesen.
1: Diese Zurückweisung fühle sich häufig an, als wäre einem etwas widerfahren, worauf man keinen Einfluss hatte. Doch es gäbe viele Möglichkeiten, selbst Einfluss darauf zu nehmen, so Tula Timuti. Angefangen bei der Art und Weise, wie man sich präsentiert, bis hin dazu, wie man mit der Ablehnung umgeht. In vielen Geschichten gibt es einen Kipppunkt, an dem die Charaktere aufgeben und sich bewusst für das Unglück entscheiden. Und dafür gibt es einen Grund, erklärt der Autor.
2: Ich glaube, viele Menschen gehen davon aus, dass die meisten ihr Leben auf das Streben nach Glück ausrichten. Das ist es, was wir uns alle einreden, wovon wir motiviert sind. Aber ich glaube irgendwie nicht, dass das stimmt. Ich meine, wenn man sich nur ansieht, wie sich die meisten Menschen verhalten, denke ich, dass sie sich selbst etwas vormachen, wenn sie sich das einreden. Was sie eigentlich suchen, ist eher Gewissheit. Und das erklärt meiner Meinung nach, warum sich jemand dafür entscheiden würde, eine Weltanschauung zu vertreten, in der er der Verlierer ist. Es ergibt vollkommen Sinn, wenn jemand denkt, nun, das ist ein Narrativ, in dem sich alles so anfühlt, als würde es

und wir gleichzeitig immer noch in der echten Welt uns ja auch irgendwie bewegen. Fiasco von Tony Tula Timothy in einer Übersetzung, in der Übersetzung von Stefanie Jakobs, Stefanie Ochel und Jan Schöner ist bei DTV erschienen und die 384 Seiten kosten im Hardcover 26 Euro. Maike Stein hat es für SR Kultur empfohlen. Bis zu den Nachrichten noch, Karen Elson jetzt hier mit Raven.

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1: 16 Uhr. Bundeskanzler Merz hat das Ausscheiden seiner Partei aus dem Landtag in Mecklenburg-Vorpommern als tiefe Zäsur bezeichnet. Der Parteichef sagte nach einer Präsidiumssitzung in Berlin, es sei ein für die CDU in Deutschland dramatisches Ergebnis. Gleichzeitig erklärte er, an der Koalition mit der SPD auf Bundesebene festhalten zu wollen. Man wolle den Reformprozess voranbringen, aber sei den Menschen im Land auch Antworten auf ihre Sorgen und Ängste schuldig.
2: Viele Menschen machen sich Sorgen um den Arbeitsplatz, machen sich Sorgen um die Familien, machen sich Sorgen um ihre Alterseinkommen, machen sich Sorgen um die Gesundheitsversorgung. Es ist die historische Aufgabe der Koalition hier in Berlin und der politischen Mitte insgesamt, unser Land mit allen diesen Fragen fit zu machen für die nächsten Jahre. Das muss gehen, und zwar mit den Regeln, die wir uns als demokratische Ordnung gegeben haben. Die Extremisten suggerieren, dass es einfache Lösungen gibt. Aber jeder, der einmal regiert hat, weiß, es gibt keine einfachen Lösungen.
1: Der neue

0: Tankrabatt soll ab dem 1. Oktober gelten. Das hat ein Sprecher des Bundesfinanzministeriums bestätigt. Demnach sollen Bundestag und Bundesrat die Steuersenkung noch in dieser Woche beschließen. Sie könne dann bis Dezember gelten. Vorgesehen ist, dass die Spritpreise um 17 Cent pro Liter Benzin und Diesel gesenkt werden. Wann der von der Regierung angekündigte Deckel bei den Kraftstoffpreisen eingeführt werden kann, ist dagegen noch unklar. Die Regierung hatte erklärt, Ziel sei spätestens der 1. Januar 2027. Angesichts der Krise in der Autoindustrie hat die Gewerkschaft IG Metall für heute zum Aktionstag aufgerufen. Auch bei den Autozulieferern im Saarland gab es Aktionen unter dem Motto Zukunft statt Kahlschlag. SR-Reporter Lars Ohlinger.
1: Bei mehreren Unternehmen, wie zum Beispiel ZF in Saarbrücken, haben an dem Aktionstag Informationsveranstaltungen der Betriebsräte stattgefunden. Bei Bosch in Homburg wurden in der Mittagspause Kundgebungen vor den Werkstoren organisiert. Patrick Selzer, erster Beigeordneter der IG Metall in Saarbrücken und Vorstandsmitglied des Bezirkes Mitte, sieht viele saarländische Autozulieferer in Schwierigkeiten. Weitere Insolvenzen seien zu befürchten. Dem SR teilte Selzer mit, dass die Bundesregierung und Arbeitgeber vor allem auf den Abbau von sozialen Leistungen setzen. Außerdem werde immer mehr Produktion nach Osteuropa verlagert.
0: Die Saarbahn will ab sofort flexibler auf die immer wieder auftretenden Streiks der Gewerkschaft GDL reagieren. Wie das Unternehmen mitteilte, fährt die Linie S1 ab heute auch bei Streiks montags bis freitags in Stoßzeiten von Saargemünd bis Lebach. Allerdings müssen die Fahrgäste in Riegelsberg Süd umsteigen. Bisher war die Saarbahn während der Streiks nur zwischen Saargemünd und Riegelsberg Süd gefahren. Saarbahn-Geschäftsführer Nagel spricht von Planungssicherheit. Man wolle sich vom Streikverhalten der GDL stärker unabhängig machen. In Bielefeld ist ein Einbrecher beim Puddingessen in einem Restaurant erwischt worden. Der 42-Jährige war laut Polizei in das Lokal eingebrochen und hatte sich in der Küche Essen zubereitet. Als der Besitzer ihn am frühen Morgen ertappte, behauptete der Mann, dort zu arbeiten. Der Restaurantbesitzer schloss ihn daraufhin kurzerhand ein und rief die Polizei, die den Einbrecher dann festnahm. Das waren die Nachrichten mit Linda Grothold. 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
2: Also ganz ehrlich, ne? Das mit dem Pudding hier gerade im Restaurant und so. Ich glaube, ich hätte den Typ einfach eingestellt. Also die Chuzpe muss man doch erstmal haben. In ein Restaurant einbrechen, um sich dort einen Pudding zu kochen und dann noch zu behaupten, man wird da arbeiten. Also da kann man eigentlich nur sagen, Glückwunsch. keine Ahnung, sonnig. Wie diese Meldung geht's heute auch durch den Tag, 18 bis 22 Grad. Da ist viel Sonnenschein dabei, höchstens ein paar kleine Wölkchen. Morgen dann ganz ähnlich nach Auflösung der Nebelfelder, 19 bis 23 Grad. Und überhaupt bringt uns die Woche doch sowas, was ich jetzt schon mal als goldenen Herbst bezeichnen möchte. Immer so Temperaturen um die 20 Grad, also sehr angenehm und viel Sonnenschein eben noch, meist auch trocken.
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2: Ja, und wo wir gerade schon so ein bisschen auf der Sunny Side des Lebens sind, auf der Sonnenseite. Barbara Ulm hat uns eine Nachricht geschickt hier ins Studio, eine schöne bunte Karte mit ihrem Lebensmotto drauf. Leben ist das mit der Freude und den Farben, nicht das mit dem Ärger und dem Grau. Ich lasse es ganz einfach jetzt mal so stehen, lassen Sie es sacken, nehmen Sie es in sich auf und tragen Sie es gerne an alle anderen weiter in Ihrem Umfeld. Denn heute ist Weltfriedenstag. Da kann man schon mal so eine frohe Botschaft ein bisschen streuen. Ich bin Jochen Erdmenger, wünsche einen ganz wunderbaren Montagnachmittag.

Ja, wer pfeift denn da so schön? Das war Filosch hier auf SR Kultur. Silbo und Silbo, das, wer schon mal Gomera bereist hat, der wird es vielleicht wissen. Auf der Kanareninsel, da gibt es diese eigenartige Pfeifsprache, ein Kommunikationssystem, ja, womit die Menschen sich, sei es zu kriegerischen Handlungen oder eben auch einfach um über weitere Strecken zu kommunizieren, in der Vergangenheit eben ja verständigt haben, eben über Pfiffe, die im Grunde genommen die Sprache eben ersetzen. Silbo Gomero, so heißt es. Nicht, dass Sie denken, ich hätte da irgendwie Ahnung von. Ich habe mir das tatsächlich jetzt interessehalber auch mal angelesen, weil ich, als ich über Filosch, diesen französischen Musiker, gestolpert bin, mich so gefragt habe, was hat es mit diesem Pfeifen in dem Song auf sich und was bedeutet dieses Silbo? Also man kann eine Menge lernen, auch hier bei uns im Programm auf SR Kultur. Hören wir jetzt Musik von Carlos Baguer und das ist die Sinfonie Nummer 12, S-Dur. Daraus den ersten Satz und der wird uns gespielt. Ha, da hab ich's. Von den London Mozart Players unter der Leitung von Matthias Barnett.

0: Carlos Baguer und der erste Satz aus der Sinfonie Nummer 12, S-Dur, hier auf SR Kultur. Wenn wir an Animation denken, dann sind wir schnell ja bei so Kinderfilmchen, bei so Comicstrips, bunte Figuren oder Disney-Märchen und so weiter. Aber Animation, die kann natürlich noch viel mehr und richtet sich ja immer häufiger auch ganz ausdrücklich nur an Erwachsene.
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0: Jeden Montag hier auf SR Kultur nimmt uns Hendrik Warnke mit in die Welt des Films. Ich grüße dich.
2: Hallo Jochen.
0: Animation für Erwachsene. Vielleicht erklärst du mal, warum das was ist, Animation gerade, was wir eigentlich vor allem mit Kindern in Verbindung bringen.
2: Ja, es ist eine interessante Frage, weil das tatsächlich nicht immer so war und eigentlich auch nicht überall so ist. Also zum Beispiel in Japan ist das anders. Aber hier im Westen, gerade in den USA, hat sich das ab den 30ern, 40ern irgendwie so etabliert und dafür gibt es ein paar Gründe. Nämlich zum einen hat Animation eigentlich immer schon so einen Hang zu Comedy gehabt, zu einfachem Slapstick, ne, Looney Tunes, Tom und Jerry und so weiter. Und damit konnte die ganze Familie was anfangen, was eben auch finanziell nicht ganz unwichtig war. Denn Animation ist sauteuer und du willst ja eben möglichst breites Publikum ansprechen. Und dazu kommt dann auch einfach noch der Einfluss von Disney. Ne? Speziell in ihre Märchen, du hast es eben angesprochen, die ja auch ganz klar Kinder als Publikum im Sinn haben.
0: Wann hat sich das denn und warum hat sich das denn verändert? Warum gibt es heute immer mehr Animationen eben auch für Erwachsene?
2: Ich würde sagen, das hat so ab den 90ern angefangen. Da wurde die Welt langsam digital. Du musstest nicht mehr alles von Hand zeichnen. Animationen wurde günstiger und auf einmal wurden auch ja, Nischen bespielbar. Einen richtig großen Schub, den gab es aber nochmal so in den letzten 10 Jahren durch die Streamingdienste. Also die haben da einen Markt erkannt und sich selbst auch einen gewissen Standard gesetzt, wie mir Caroline Ruddle erzählt hat, die forscht und lehrt an der Brunel University in London, nämlich zur Animation.
3: Wenn ich eine Person bei Netflix nach Animation für Erwachsene fragen würde, denkt die bestimmt sofort an sowas wie BoJack Horseman oder Rick and Morty. Also Filme und Serien mit diesem typisch ironischen, abgeklärten, manchmal zynischen Humor. Anders sieht das im Indie-Bereich aus. Da geht es häufiger auch um Sachen wie Kindheitstraumata oder darum, andere schwierige Erlebnisse aus der Vergangenheit aufzuarbeiten.
2: Dieser Mainstream, der ja, orientiert sich immer noch viel an Cartoons, Sitcoms, Humor steht im Mittelpunkt, ist oft vulgär oder auch mal brutal, wie gesagt, oft ironisch und stark überzeichnet. Ein gutes Beispiel dafür startet auch diese Woche in den Kinos, nämlich Jim Queen. Das ist ein französischer Film, und darin geht es um ein mysteriöses Virus, das schwule Männer hetero macht. Und es liegt am Fitness-Influencer Jim und seinem frisch geouteten Fan Lucien, die Welt zu retten. Also ja, ein Film, der sich sehr ernst nimmt.
0: Warum hat sich denn gerade das so etabliert? Man hätte ja auch viel weiter weg von diesen Comedy- und Cartoon-Wurzeln letztlich gehen können, oder?
2: Ja, wobei ich glaube, das liegt schon auch irgendwie nahe, weil du eben mit Animation ja ganz viele Sachen machen kannst, die anders nicht gehen, gerade wenn es so ins Absurde, Überzeichnete oder eben auch Komische geht, weil es halt eben nicht so echt aussieht, nicht so wirklich wirkt. Und ja, deswegen kannst du da auch andere, extremere Darstellungen von Sex und Gewalt und so weiter reinbringen, weil eben irgendwo mitschwingt, ja, so ganz ernst gemeint ist das nicht.
0: Jetzt war gerade eben im Ton auch die Rede von Trauma und anderen sehr ernsten Themen. Wie passt das wiederum zusammen?
2: Ja, das ist die andere Seite. Auch weil Animation als Medium mehr für Erwachsene ankommt, gibt es eben immer mehr auch von dieser ernsten Animation. Da sehen die Figuren dann meistens auch ein bisschen realistischer aus. Und es geht oft um ja mentale Gesundheit, Trauer, Trauma und so weiter. Weil ich glaube, auch da Animation besonders gut funktioniert. Es ist besonders ausdrucksstark. Du kannst bestimmte Gefühle, die du überhaupt nicht in Worte fassen kannst, irgendwie so darstellen. Stattdessen kannst du da eben mit Farben arbeiten, mit so einer verträumten, unwirklichen Atmosphäre. Gerade bei Erinnerungen funktioniert das eben sehr, sehr gut.
0: Das heißt, so ein bisschen der gemeinsame Nenner ist letztlich die Ausdrucksstärke.
2: Zum einen das, aber ich glaube auch ganz bewusst diese Rückbezüge zum Kindermedium eben, die es nämlich auch noch woanders gibt.
4: Animation, of course, has been used as propaganda. Time and time again.
3: Animation wurde immer wieder für Propaganda eingesetzt. Man nutzt also dieses vermeintlich harmlose, zugängliche und fröhliche Image, um ziemlich problematische Dinge zu vermitteln.
4: And using it for, you know, some really quite sort of difficult things.
2: Und das nutzen Werbung, das nutzen Lehrfilme oder halt eben auch Animationen für Erwachsene, die das bewusst umkehren wollen, damit spielen wollen in Erinnerungen und so weiter. Denn Animation fällt auf, prägt sich ein, vielleicht ja auch, weil das irgendwie ganz tief was in uns drin verwurzeltes Kindliches irgendwie aktiviert. Also ich weiß nicht, überleg mal, wie viele Animationsfiguren du so ganz prominent abgespeichert hast.
0: Naja, zum Beispiel, du hast eben schon Looney Tunes genannt. Roadrunner, ja, zum Beispiel. Fand ich immer klasse. Oder die Schlümpfe natürlich. Nicht das, was man heute kennt, diese modernen, sondern noch diese bisschen oldschool.
2: Aber alles für Kinder.
0: Alles für Kinder, ja, ist völlig recht. Ja, ich danke dir, Hendrik. Die nächste Folge Crash Course Weltkino, die gibt's dann nächsten Montag und da gehen wir nach Zentralafrika.

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Der Mann ist inzwischen auch schon über 80 und spielt noch fast täglich Live-Shows. Gleich eine ganze Reihe. Jetzt im September in London. Da spielt er gleich an mehreren Tagen in Folge. Also es ist wirklich der Wahnsinn. Hier haben wir ihn gehört. Van Morrison mit Cutting Corners live auf, nee, nicht live, das wäre es jetzt natürlich gewesen, live auf SR Kultur. Ich habe ihn hier im Studio. Nee, die Ehre hat er uns nicht erwiesen. Ja, wie gesagt, der tritt ja gerade in London auf, dann in Liverpool Anfang Oktober, also macht gerade eine ausgedehnte Tour durch, über die Insel, ne, durch Großbritannien. Gehört hier auf SR Kultur und das ist Ennio Morricone, The Man with, der Mann mit der Mundharmonika. Sie wissen schon, spiel mir das Lied vom Tod.

0: schicksalhafte Melodie hier auf SR Kultur. Passt ein bisschen, ehrlich gesagt, zu dem vielleicht, was da gestern in Mecklenburg-Vorpommern passiert ist mit der CDU. Was ja dieses Wahldebakel, diese historische Niederlage, auch eine Debatte über die Zukunft von CDU-Chef und Kanzler Merz ja heraufbeschwört hat. Aber das lässt so ein wenig in den Hintergrund treten, das Schicksal der CDU, dass auch bei dieser Wahl vor allem eine Partei gewonnen hat, nämlich die AfD. Wir haben heute Morgen hier im Programm von SR Kultur mit Monchi gesprochen, wenn Sie den nicht kennen. Sie kennen vermutlich seine Band Feine Sahne Fischfilet, die haben auch da mal für Aufruhr mitgesorgt, dass sie eine Zeit lang ja auch ein bisschen attackiert worden sind und sogar mal vom Verfassungsschutz beobachtet worden sind. Aber was Monchi und seine Band nun mal auszeichnet, sie haben klare Positionen und auch eine klare Kante gegen rechts. Monchi lebt inzwischen wieder in Mecklenburg-Vorpommern, da, wo er einst aufgewachsen ist, in Jamen, auf dem Land. Und in Jamen haben mehr als die Hälfte der Wahlberechtigten eben auch die AfD gewählt. Dazu hat er heute Morgen im Interview hier auf SR Kultur gesagt.
1: Die 54% bei uns im Ort, die gab es nicht immer. Und dann gibt es natürlich Leute, wo ich noch hoffe, wo man drum kämpfen kann, wo man sagen kann, ey, warum läufst du der AfD hinterher? Aber ich bin jetzt gerade einen Tag nach der Wahl. Das ist jetzt nicht gerade der Tag, an dem ich denke, boah, ich strotze vor Kraft, sondern es gibt natürlich auch bittere Momente und es gibt natürlich auch Momente, wo man manchmal denkt, Alter, warum denn du auch, ja? Und ich glaube, das ist etwas, wenn ich darüber rede, vor 5 Jahren hätten wir niemals geglaubt, dass so viele Menschen hier die AfD wählen. Und das waren 16,7% bei den letzten Landtagswahlen, jetzt sind es 38%. Was ich sagen will ist, auch im Westen sind sie jetzt schon in vielen Bundesländern bei 20% angekommen. Denk mal drüber nach, was das heißen soll, ja. Und schön, wenn es anders sein sollte, aber ich glaube, das ist ein allumfassendes Problem und nicht nur ein Ostproblem.
0: Monchi hat auch ein Buch darüber geschrieben, wie es ist, in der ostdeutschen Provinz zu leben. Das heißt Jenseits der Brandmauer. Und ja, auf dem Land, so sagt er, fühlen sich die Menschen eben im Stich gelassen. Und in seinem Buch hat er dazu geschrieben:
1: Für die Parteien ist wichtig vor der Wahl, für die Leute ist wichtig nach der Wahl. Das würde ich nicht nochmal so schreiben, denn ich habe wirklich gedacht, dass vor den Wahlen hier die Parteien total rumrödeln und ganz viele Stände machen etc. Mhm. Es gab in den letzten Wochen in Jamen, da wo ich lebe, keinen SPD-Stand, keinen CDU-Stand, keinen Grünen-Stand. Die AfD muss nicht viel machen, also sie reißt hier auch nicht Bäume aus, aber die AfD muss nicht viel machen, um mehr zu machen als die anderen Parteien und das ist bitter.
0: Monchi ist da auch genauer auf die Gründe dafür eingegangen, warum die Menschen nicht nur in Jamen eben vor allem die AfD gewählt haben.
1: Wenn ich mit den Leuten rede, streite oder auch den Leuten zuhöre, dann gibt es ganz unterschiedliche Gründe. Ja, also die einen sagen wegen Rente, die anderen haben Angst. Nach der Wende haben sie Kapital aufgebaut, konnten was vererben, können jetzt nicht mehr vererben, weil sie Geld verlieren. Die anderen haben Angst vor Krieg oder Migration. Aber der rote Faden ist die Abgegessenheit von der Berliner Politik. Die AfD ist hier nicht so stark, weil die so stark sind, sondern weil die anderen Parteien so schwach sind. Wenn ich was gelernt habe in den letzten Jahren, Argumente sind egal. Die Leute wählen in ganz großen Teilen nach Emotionen. Ich stehe hier mit Leuten und quatsche. Einer, der ist arbeitslos seit mehreren Jahren. Ja, Mensch, warum findest du die AfD doof? Und ich rede mit dem und ich sage, Digga, ich glaube, die werden dich richtig Maß nehmen. Ja, hast du mal das Parteiprogramm gelesen? Dann guckt er mich an, das ist dem egal. Der wählt die trotzdem. Also wenn die Leute sich selber ins Knie ficken, wählen die die, um die anderen Parteien abzustrafen.
0: Monchi, Frontmann der Band Seine Feine Sahne Fischfilet, heute Morgen hier im Programm von SR Kultur zu den Wahlen in Mecklenburg-Vorpommern, wo er selbst inzwischen wieder lebt, in Jamen auf dem Land. Und das ist Rachel Yamagata mit I Want You.

0: Teddy Swims, Lose Control. Und wir schnappen uns jetzt das Rad und düsen in den Feierabend. Im Saarland kennt ihn wahrscheinlich jeder. So gewissermaßen der Königsweg zum Radfahren, die Einstiegsdroge, der Saarradweg. Nicht immer besonders idyllisch so entlang der Saar mit der Autobahn auf der anderen Seite, aber eben doch eine beliebte Route. Und einer, der ihn regelmäßig zur Arbeit fährt, und das eben hin und zurück, auch bei gutem Wetter. Der arbeitet als Bauingenieur in Saarbrücken und wohnt aber in Saarlouis. Jochen Gebauer heißt der Mann, Mitte 40, und er hat sich gemeldet bei unserer Aktion SR Kultur Aufstiegschance Alltagsradeln. Er wollte einfach mal zeigen, dass auch dieser Radweg einer sein kann, ja, der täglich zur Arbeit führt. Unser Radelner Reporter Jochen Marmitt hat ihn im Spätsommer begleitet, allerdings nur einen Weg, und ist das ziemlich hohe Tempo, ja, versucht hat er es jedenfalls mit zu radeln.
1: Jetzt geht's zurück nach Haus.
2: Genau, auf zurück nach Saarlouis.
1: Wie weit?
2: Das sind ziemlich genau 30 Kilometer bis vor die Haustür.
3: Ein Rennrad mit dünnen, schnellen Reifen. Sportdress. Jochen Gebauer ist ready für den Rückweg entlang der Saar. Sprich, raus aus der Stadt Richtung Saarautobahn.
1: Und die Weststange, das muss ich jetzt sagen, war für mich die erste Besteigung der Weststange als Radfahrer. Man kann wirklich parallel zur Autobahn über die Weststange fahren. Das wusste ich gar nicht.
2: Ja, die Westspange ist tatsächlich eine Brücke, die zumindest für Radfahrer, wenn man aus der Innenstadt Richtung Saar will, ganz angenehm ist, weil die Westspange hat eine direkte Anbindung an der Saar. Das ist auch nicht bei jeder Brücke in Saarbrücken so.
1: Also die Klingel ist eindeutig.
2: Ja, vor allen Dingen muss ich sagen, dass Rennräder Klingeln haben, ist auch eher die Ausnahme als die Regel. Und wenn, dann habe ich mir auch eine besorgt, dass man mich auch wirklich hört. So ein leises Ping hilft ja auch keinem weiter.
3: Entlang des breiten Radweges an der Saar ist eine laute Klingel doppelt sinnvoll. Immer wieder gibt es Radfahrer und Fußgänger, und links von uns rollt und rumpelt der Verkehr.
1: Also die Autobahn ist dominant.
2: Ja, hier oben auf der Schleuse, wo wir gerade stehen, auf jeden Fall. Aber jetzt geht ja gleich wieder runter an die Saar selber. Da ist dann die Böschung da, das ist dann doch wieder deutlich angenehmer. Dann bekommt man die Autobahn nämlich so mit.
3: Burbach, Fenne, Völklingen. Das Weltkulturerbe huscht vorbei. Jochen Gebauer und sein Rennrad sind zügig unterwegs. Ich versuche, das Tempo zu halten, bin aber wirklich froh über hier und da mal ein bisschen langsamer fahren müssen.
1: Dieser Gegenwind, ich dachte, wir hätten heute Rückenwind.
2: Ja, wohl falsch gedacht. Meine Erfahrung ist, an der Saar hat man immer Gegenwind, egal aus welcher Richtung man kommt. Und ich bin mir auch sicher, wenn sich zwei Radfahrer an der Saar begegnen, haben sie beide Gegenwind.
3: Kurz darauf erinnert der Saarradweg ein wenig an die Saarautobahn. Erst eine Baustelle, dann rollt es wieder.
1: Da war jetzt ein bisschen außergewöhnlich, oder?
2: Ja, die Baustelle, da kannte ich auch noch nicht mit dem Bagger mitten auf dem Weg.
1: Aber dieser Weg, den wir gerade fahren, der ist ja echt vom Teer her super. Ist ganz neu.
2: Ja, der ist astrein asphaltiert. Hier kann man also richtig schön, rollen. Kann man dann auch noch einen Tick schneller fahren, als man eh schon könnte, weil die Oberfläche einfach perfekt ist.
3: Frischer Teer, die Autobahn ist jetzt fern. Dafür kommen die weiten Acker- und Anbauflächen der Liesdorfer Au. Und dann winkt uns eine Frau zu. Simone hat auf ihren Mann gewartet. Natürlich mit Rennrad im Dress.
1: Ist das das normale Programm, dass er abgeholt wird?
4: Ja, also wenn er zur Arbeit fährt, wenn ich es rechtzeitig nach Hause schaffe, dann schon.
2: Ich bin immer froh, wenn ich abgeholt werde und dann am Ende die letzte Strecke gemeinsam fahren. Dann kann man auch gemeinsam sich gegenseitig vorjammern, wie schlimm wieder auf der Arbeit war. Und das ist dann doch immer noch ein weiterer Teil Entspannung wirklich.
3: Wir verlassen den Saarradweg, queren den Fluss, ab nach Fraulautern und rauf zum Steinrausch. Vom Idyll in eine der anderen saarländischen Radfahrerrealitäten.
2: Gut, man muss halt jetzt, wenn man aus der Radfahrstraße kommt, um in die Richtung weiterzufahren, muss man halt die Straße queren. Die Straße ist halt schwer befahren, Bundesstraße genau, halt schwer rüberzukommen, nicht schön.
3: Vorbei an der Schokoladenfabrik, nur noch bergan, auf den Steinrausch und nach 30 Kilometern angekommen. Fazit der beiden?
4: Einfach aufsteigen und fahren. Egal wie viel, und wenn es erstmal 1, 2, 3 Kilometer, und man merkt es aber sofort. Und wenn dann ein bisschen Fortschritt da ist, fährt man irgendwann einfach. Egal wie weit.
2: Weil man kann im Saarland eigentlich tatsächlich gut nach dieser grünen Beschilderung fahren. Aber insgesamt ist im Saarland für die Radinfrastruktur noch viel zu tun.
0: Jochen Marmitt war unterwegs für unsere Aufstiegschance entlang der Saar mit Jochen Gebauer. Und das ist Musik von Fazil Say, Winter Morning in Istanbul.

Clinton Ben Howard in Dreams hier auf SR Kultur um kurz vor 5. Um die unsichtbaren Musen in Kunst und Kultur geht es gleich dann. Nach den 5 Uhr Nachrichten hier auf SR Kultur, und das ist Iliane Elias. Oje, como va?

0: Oye, como va? Ein Song aus der Feder von Tito Puente, den natürlich vor allem auch Santana groß gemacht hat. Hier haben wir Eliane Elias gehört und in wenigen Sekunden ist es 5 Uhr.
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2: 17 Uhr. Bundeskanzler Merz will an der Koalition mit der SPD auf Bundesebene festhalten, trotz der Wahlschlappe seiner Partei in Mecklenburg-Vorpommern und Berlin. Er stellte aber Änderungen am Reformkurs der Regierung in Aussicht. Aus Berlin Markus Sambale.
3: Konkreter wurde er dabei noch nicht. Merz wies auf das Gefühl in der Bevölkerung hin, dass es in Deutschland nicht mehr gerecht zugehe. Der Kanzler kündigte an, dass er selbst weitermachen will. Mit Blick auf Spekulationen über seine politische Zukunft, sagte Merz, niemand in seiner Umgebung habe seit gestern Abend personelle Fragen gestellt. Und Merz bekannte sich ausdrücklich zur Koalition mit den Sozialdemokraten. Bärbel Baas und Lars Klingbeil, die beiden SPD-Vorsitzenden, hatten ebenfalls betont, die Koalition fortsetzen zu wollen. Baas fügte aber hinzu, die anstehenden Reformen müssten einen Realitätscheck und vor allem einen Gerechtigkeitscheck bekommen.
2: Angesichts der Krise in der deutschen Autoindustrie hat die Gewerkschaft IG Metall heute einen bundesweiten Aktionstag veranstaltet. Auch die Beschäftigten saarländischer Autozulieferer beteiligten sich mit Kundgebungen und Infoveranstaltungen der Betriebsräte, etwa bei ZF in Saarbrücken und Bosch in Homburg. Der erste Beigeordnete der IG Metall in Saarbrücken, Selzer, kritisierte gegenüber dem SR, Bundesregierung und Arbeitgeber würden vor allem auf den Abbau von sozialen Leistungen setzen. Außerdem werde die Produktion immer mehr nach Osteuropa verlagert. Mehrere große US-Sender schränken ihre Berichterstattung über Präsident Trump ein. Hintergrund sind Hausverbote für den Sender CNN und

0: und weitere Medien im Weißen Haus. Jetzt erklärten auch die US-Sender ABC, CBS, Fox News und NBC, dass sie vorerst nicht mehr über Trump-Auftritte berichten wollen. Zuvor hatten die drei ausgeschlossenen US-Medien CNN, MS Now und Politico eine Klage gegen die US-Regierung angekündigt. Die A620 wird in dieser Woche mehrmals komplett gesperrt. Das hat die Autobahn GmbH mitgeteilt. Hintergrund ist der Rückbau der Dauerbaustelle zwischen Völklingen-Ost und Saarbrücken-Gersweiler. SR-Reporter René Henken.
1: Ab heute Abend 21:30 bis 22:30 wird die A620 zwischen Klarental und Gersweiler in Fahrtrichtung Saarbrücken voll gesperrt. Direkt im Anschluss bis morgen früh 5:30 dann die Fahrtrichtung Saarlouis und zwar zwischen Klarental und Völklingen Ost. Auch in den darauffolgenden Nächten wird die A620 im Baustellenbereich mehrmals voll gesperrt. Die Umleitungen verlaufen über die B51 und sind ausgeschildert. Während der Sperrungen werden unter anderem die Betonwände auf der A620 abgebaut. Ab spätestens nächster Woche Montag sind laut Autobahn GmbH wieder alle Fahrspuren in dem betroffenen Bereich offen. Erst Ende April gehen die Bauarbeiten in dem Bereich weiter.
0: Die Dürre im Saarland hält an. Nach Angaben des ARD-Wetterzentrums hat es im September hierzulande im Schnitt nur 1,4 Liter pro Quadratmeter geregnet. Am meisten Regen gemessen wurde an der Station in Perlnennig mit 2 Litern. Normalerweise fallen im September rund 68 Liter pro Quadratmeter. Den Meteorologen zufolge ist bis Ende des Monats kaum Besserung in Sicht. Fußball-Bundestrainer Jürgen Klopp hat den ersten Teil seines Kaders zum Trainingslager in Herzogenaurach empfangen. Das erste komplette Mannschaftstraining ist für morgen geplant. Klopp will die Nationalmannschaft in den kommenden Wochen neu ausrichten und dabei auch viele junge Spieler kennenlernen. Sein erstes Spiel als Bundestrainer steht am Donnerstag an, dann geht es in der Nations League in Amsterdam gegen die Niederlande. Das waren die Nachrichten mit Linda Grothold. 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
2: Ja, das trockene Wetter, das Dürrewetter hält an. Wir haben es gerade in den Nachrichten gehört, auch diese Woche, die doch eher so ein bisschen frühherbstlich, spätsommerlich noch wird. 18 bis 22 Grad heute an Saar und Mosel. Die Nacht, die wird dann aber schon deutlich frischer, nur noch 9 bis 4 Grad. Morgen dann auch wieder recht viel Sonnenschein, wenn der Nebel sich verzogen hat, 19 bis 23 Grad. Und so geht's weiter bis zum Freitag. Und da erreichen wir dann mit dem Blick aufs Wochenende durchaus noch mal bis 24 Grad sogar.
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2: Sonnige Grüße hier aus dem SR Kulturstudio von Jochen Erdmenger. Und falls Sie jetzt gleich einen haben, dann wünsche ich schon mal einen guten Start in den Feierabend. Vera Sola jetzt hier mit Bad Idea.

Sting, St. Ains and the Burning Train, der Titel dieses Instrumentalstückes hier. Gehört auf SR Kultur und jetzt hören wir Elbjörg Hemsing, Geige, Christian Kjos, Cembalo und Tim Alloff, Klavier mit dieser Bach-Partita-Variation von Johann Sebastian Bach.

0: Was wäre aus all den berühmten Malern, Schriftstellern, Popstars geworden, wenn niemand da gewesen wäre, um sie zu inspirieren, zu trösten, vielleicht auch mal zu korrigieren, sie zu managen, ja, und sie auch zu lieben? In ihrem neuen Sachbuch erzählt die Kulturjournalistin Lisa von Hof von all den Musen, die nie im Scheinwerferlicht gestanden haben und doch erheblich zum Erfolg der Stars beigetragen haben. Unsichtbare Musen heißt es, erschienen im Kottkletter Verlag, und Judith Heidkamp stellt uns das Buch und Autorin jetzt vor.
1: Die Muse küsst und der so inspirierte Künstler schafft unsterbliche Werke. So etwa das Bild, das der Begriff Muse seit Jahrhunderten entstehen lässt und mit dem die Kulturjournalistin und Spiegelredakteurin Elisa von Hof jetzt gründlich aufräumen will. Zitat:
2: Inspirierend zu sein ist keine Eigenschaft, es ist in den allermeisten Fällen ein Job.
3: Es gibt natürlich die Rolle der Managerin und PR-Beraterin, Therapeutin zum Beispiel, Co-Produzentinnen. Es gibt die Rolle der Nachlassverwalterin. Also diese Musen haben alle möglichen Jobs übernommen, um die Karriere des Genies und sein Werk zu gestalten.
1: Kunstgeschichte und Nachwelt aber schauen nicht hin. Vielleicht hängen wir auch alle einfach sehr an der Vorstellung vom großen, einsamen Genie, das höchstens vom Bildrand aus angehimmelt wird. Elisa von Hof allerdings hat nach knapp 400 Seiten mit ungesunden Beziehungen im Kunstbereich eher die Nase voll.
3: Ich würde lügen, wenn ich sagen würde, ich wäre nicht genervt auch von dieser Art der Inszenierung. Ich bin auch davon genervt, dass wir halt immer noch irgendwie annehmen, dass Kunst tatsächlich so aus einer einzelnen Person heraus entsteht. Das verschleiert das ganze Support-System, das um einen einzelnen Künstler herum wahnsinnig aktiv ist und dazu beiträgt, dass überhaupt diese Kunst gesehen, gehört, rezipiert werden kann.
1: Christiane Vulpius hielt Goethe alle Alltagssorgen vom Leib. Sophia Tolstaja schmiss das tolstoische Landgut. Die Malerin Lee Krasner förderte Jackson Pollock. Dora Maar weinte und Picasso fand das ein tolles Bild. Clara Schumann betreute ihren kranken Ehemann. Camille Claudel landete am Ende in der psychiatrischen Klinik. Und sogar Kim Kardashian, die ihre Beziehung zu Skandalrapper Kanye West selbst gewinnbringend vermarktete, geht in Elisa von Hofs Buch als Muse durch.
3: Weil man, ich glaube, diese Arbeit, die sie in die Karriere von Kanye West gesteckt hat, eben nicht als Arbeit wahrgenommen hat, sondern als Hingabe und Leidenschaft und Liebe gedeutet hat. Die Muse gibt und das Genie nimmt.
1: Am Ende ist es vielleicht gar nicht so überraschend, dass auch in Kunstbeziehungen weibliche Rechtlosigkeit und Ausbeutung der Frauen jahrhundertelang bestimmend waren. Vielleicht ein bisschen extremer und ein bisschen glanzvoller. Oder einsamer. Man erfährt jedenfalls viele gegen den Strich gebürstete Geschichten um berühmte Kunst in diesem durchaus unterhaltsamen Buch und nimmt ein paar sinnvolle Fragen mit.
2: Wo beginnt die Koproduktion von Kunst? Bei ihrer ideellen und schließlich handwerklichen Gestaltung? Oder nicht schon viel früher, beim Schaffen der Produktionsbedingungen?
1: Vielleicht sollten tatsächlich unter manchen Kunstwerken mehrere Namen stehen und nicht nur einer. Warum nicht?
3: Und dann fände ich es natürlich super, wenn wir diese Frauen anders und besser nicht nur sichtbar machen, sondern absichern, bezahlen, ihnen den Ruhm und die Wirkmacht zugestehen, die sie ja wirklich haben.
0: Elisa von Hof im Beitrag hier von Judith Heidkamp. Das Buch Unsichtbare Musen ist bei Klett-Cotta erschienen. 25 € kostet's.

Filmmusik aus 4 Hochzeiten und ein Todesfall, komponiert von Richard Rodney Bennett, gehört hier auf SR Kultur. Der Kanzler Friedrich Merz, er bedankt sich bei seinem Koalitionspartner, bei der SPD. Nun, was ist denn da los? Am Tag nach den Wahlen in Mecklenburg-Vorpommern und in Berlin, da wird natürlich auch hier bei uns gleich nochmal eine Nachlese stattfinden in der SR-Infobilanz am Abend mit meiner Kollegin Denise Friemann. Das dann ab 17:30. Und ich sage an der Stelle schon mal tschüss und recht herzlichen Dank für Ihre Interesse, für Ihre Aufmerksamkeit bis hierhin. Ich bin Jochen Erdmenger. Wünschen schönen Montagabend. Tschüss.

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1: Nach den Wahlen in Mecklenburg-Vorpommern und Berlin hinterfragen die Spitze der Bundesregierung ihren Kurs. Wir schauen auf die Reaktionen nach dem Wahlsonntag. Außerdem musste sich Ex-Bundesverkehrsminister Scheuer von der CSU heute vor Gericht verantworten. Er soll in einem Untersuchungsausschuss zur gescheiterten Pkw-Maut gelogen haben. Und heute ist der höchste jüdische Feiertag, Yom Kippur. Wir schauen auf die Feierlichkeiten in Israel. Das alles und weitere Nachrichten des Tages erwarten Sie hier in der nächsten halben Stunde. Mein Name ist Denise Friemann. Schön, dass Sie dabei sind. Schuldeingeständnisse hört man von CDU-Bundeskanzler Merz eher selten. Insofern waren die Landtagswahlen in Mecklenburg-Vorpommern und Berlin gestern Abend vielleicht in mehrfacher Hinsicht ein Einschnitt für die Union. Zum ersten Mal schafft die CDU die 5%-Hürde nicht. Sie sitzt in Mecklenburg-Vorpommern nicht mehr im Landtag und verlor in Berlin, wo sie bisher regiert hatte, Platz 1 an die Linke. Heute sagte Merz vor der Presse, daran trage die Bundespolitik, aber auch er persönlich eine Mitschuld. Aber wie tiefgreifend ist diese Selbsterkenntnis? Die Union, aber auch die SPD, die die Wahlergebnisse ebenfalls nicht zufriedenstellen können, stehen massiv unter Druck. Und damit auch die schwarz-rote Koalition in Berlin. Wie sie darauf reagieren will und was die Bundesspitzen der anderen Parteien sagen, fasst Gabor Hallas aus dem ARD-Hauptstadtstudio zusammen.
2: Meine Damen und Herren, herzlich willkommen.
3: Schon wieder muss Friedrich Merz sich erklären und als hätte der Bundeskanzler nicht schon genug Ärger, läuft es auch diesmal nicht rund.
2: Okay, gibt es da irgendwo ein Problem mit dem Ton? Können wir das mal versuchen zu lösen? Das liegt nicht in meiner Hand.
3: Und was ist mit der CDU? Liegt deren Schicksal noch in der Hand des Parteichefs?
2: Es hat weder gestern Abend noch heute Vormittag von irgendjemandem irgendeine personelle Frage, geschweige denn eine Personaldebatte gegeben. Von niemandem.
3: Die CDU ist gerade aus dem Landtag in Mecklenburg-Vorpommern geflogen. Für die Partei, so Friedrich Merz, stellen sich grundsätzliche Fragen.
2: Wir werden über die Arbeit und die Struktur der Partei sprechen, über unser Programm und über das Profil der CDU. Wir haben, um es offen zu sagen, auf zu viele Fragen keine zufriedenstellenden Antworten mehr.
4: Morgen. Herr Kretschmann, wie soll es denn weitergehen?
3: Keine Antworten, auch nicht von den Ministerpräsidenten. Die ziehen am Morgen wortlos an den Kameras vorbei. Gar nicht wortkarg. Die AfD, sie ist sich sicher, die CDU als Volkspartei abzulösen. Die Parteichefs Tino Chrupalla und Alice Weidel.
5: Es ist nicht unsere Aufgabe, sie zu zerstören. Das haben die Wähler entschieden in Mecklenburg-Vorpommern. Und ich möchte vielleicht auch mal mit einer Einordnung aufräumen, die CDU als konservativ darzustellen. Die CDU ist scheinkonservativ. Sie ist nicht mehr konservativ.
6: Wenn sie beliebig werden in ihren Positionen, dann braucht man sie nicht mehr. Und ob uns das nun freut oder nicht, ist völlig unerheblich. Uns geht's ja gar nicht darum. Uns geht es darum, dass es den Menschen in diesem Land besser geht.
3: Ganz anders sehen das die Grünen. Parteichef Felix Banaschak bedauert, dass die CDU nicht mehr im Schweriner Landtag sitzt.
7: Die ganze Bundesrepublik Deutschland braucht eine einigermaßen aufgeräumte, stabile, konservative Partei.
3: Den Grund für die Probleme sieht er beim Bundeskanzler.
7: Ich kann nur hoffen und mir wünschen, aber ich erwarte es auch, dass die Union als zentrale Kraft, die dieses Land hat und als Regierungspartei jetzt die Kurve bekommt und dass auch Friedrich Merz die Kurve bekommt. Und das geht nicht mit Durchhalteparolen, das geht nicht mit Kopf durch die Wand, sondern das geht mit einer ehrlichen Selbstkritik.
3: Selbstkritik ist auch bei der Linken nachgefragt, denn auf der Wahlparty in Berlin tauchte ein Clanboss auf und ein Vertreter einer anti-israelischen Gruppe, die als extremistisch eingestuft wird. Nicht auf Einladung der Partei, wie sie betont. Die Linke hat zwar die Wahl in Berlin gewonnen, sieht sich aber nun erneut mit Antisemitismusvorwürfen konfrontiert. Und dazu sagt Parteichefin Ines Schwertner.
8: Ich möchte nicht, dass jüdische Menschen Angst haben müssen in Deutschland. Deswegen werden wir uns dafür einsetzen, dass Antisemitismus ernst genommen wird bei uns in der Partei. Aber genauso auch auf den Straßen, in den Fußballvereinen, überall in Deutschland. Und gleichzeitig aber auch die israelische Regierung und das Militär kritisieren dürfen.
3: Nach drei Wahlen sucht die Politik mal wieder nach Antworten. Auch die SPD.
9: Bleibt das klare Signal der Wählerinnen und Wähler in allen drei Landtagswahlen, wir sind nicht einverstanden mit dem, was ihr da tut in Berlin.
3: Sagt Parteichef Lars Klingbeil.
9: Wenn die Bürgerinnen und Bürger in unserem Land Reformen wahrnehmen als etwas, das ihr Leben bedroht und das nur zur Verschlechterung führt, dann ist es nicht nur die Kommunikation bei uns, die besser werden muss, sondern an der einen oder anderen Stelle auch die Substanz der Reform.
3: An der Koalition mit der Union halte man fest, betont die SPD-Spitze. Und auch der Bundeskanzler will mit dieser Regierung weitermachen.
1: Offiziell hat Bundeskanzler Friedrich Merz nach den Landtagswahlen in Sachsen-Anhalt, Mecklenburg-Vorpommern und Berlin also die Rückendeckung seiner Regierung und seiner Partei. Aber gestern gab es nach dem offiziellen Treffen in der CDU-Zentrale noch ein zweites Treffen einiger CDU-Landeschefs und Ministerpräsidenten in der rheinland-pfälzischen Landesvertretung in Berlin. Ein Korrespondent des SWR hat das Treffen von außen beobachtet und offenbar fand es ohne den Kanzler statt, dafür aber unter anderem mit dem rheinland-pfälzischen Ministerpräsidenten Gordon Schnieder, Baden-Württembergs Landesvorsitzendem Manuel Hagel und Hessens Landeschef Boris Rhein. Und das, nachdem man mit dem Kanzler mehrere Stunden zusammensaß. Worüber bei diesem Treffen gesprochen wurde, dazu wollte sich allerdings niemand äußern. Naja, wir schauen jetzt noch auf die Reaktionen der saarländischen Landtagsfraktionen, die fasst Felix Jakobs für uns zusammen.
0: Es gibt am heutigen Tag überhaupt nichts schön zu reden. Das ist ein katastrophales Ergebnis für die Union. Und ich kann dazu sagen, dass die Union sich aktuell deswegen natürlich in einer handfesten Krise befindet.
10: Klare Worte von Raphael Schäfer, dem parlamentarischen Geschäftsführer der saarländischen CDU-Landtagsfraktion. Spitzenkandidat und Landesvorsitzender der Saar-CDU Stefan Toscani konnte heute Mittag in Saarbrücken kein Statement abgeben. Er ist für eine Präsidiumssitzung seiner Partei in Berlin. Eben dort ist Bundeskanzler Friedrich Merz heute vor die Kameras getreten und hat bekannt gegeben, dass er weiter als Kanzler im Sattel bleibe. Man darf aber davon ausgehen, dass nicht wenige Christdemokraten dort heute über die Personalie Friedrich Merz diskutiert haben. Ein Thema, zu dem sich sein Parteikollege Schäfer im Namen der Saar-CDU heute nicht äußern wollte.
0: Stichwort Personaldebatten kriegen Sie von mir eine sehr klare Antwort. Es gibt gewisse Dinge, die müssen in einer Partei auch intern besprochen werden dürfen. Es finden diese Woche zahlreiche Gremiensitzungen statt, ob das der Bundesvorstand ist, der glaube ich aktuell sogar noch tagt. Es findet die Sitzung der Bundestagsfraktion statt und es muss einfach zulässig sein, dass gewisse Dinge dort intern besprochen werden.
10: Mit Blick auf die als nächstes anstehende Landtagswahl im Saarland zeigte sich die CDU-Fraktion trotz allem kämpferisch. Man wolle noch intensiver auf die Menschen zugehen und Angebote machen. Das Saarland brauche eine starke Partei der Mitte, so Schäfer. Angst vor einem Landtagswahlkampf mit Friedrich Merz als Kanzler habe man nicht. Optimistisch auf die kommende Landtagswahl blickt die saarländische AfD. Deren Sprecher und Landtagsabgeordneter Christoph Schaufert sagte, er rechne damit, dass seine Partei sich dabei deutlich verbessern werde.
11: Ich glaube, das Saarland ist nicht weit entfernt davon, von solchen Ergebnissen wie im Osten. Wir liegen wohl hier robust auch so um die, wird mich aus dem Fenster lehnen, also die 3 steht unter Umständen schon davor.
10: Dort in Mecklenburg-Vorpommern habe der Wahlsieg der AfD das eigentlich gute Ergebnis der SPD überschattet, so Ulrich Commerson, Fraktionsvorsitzender der saarländischen Sozialdemokraten.
12: In der gegenwärtigen Situation in Deutschland wäre fast jede Partei froh, sie würde 35% bekommen, nachdem das vor wenigen Monaten noch 19 waren. Blöderweise hat es nicht ganz gereicht und die SPD ist die stärkste Kraft.
10: Der große Zuspruch für ihre Spitzenkandidatin in Mecklenburg-Vorpommern Manuela Schwesig sei ein Symbol dafür, dass es notwendig sei, von der Bundesregierung geplante Reformen zu hinterfragen. Schwesig hatte sich in ihrem Wahlkampf kritisch gegenüber dem Kurs der Bundesregierung geäußert. Commerson sagte, es brauche Reformen, die tatsächlich etwas verbessern und nicht aus Streichlisten bestehen.
1: Felix Jakobs hat berichtet. Wie kann es weitergehen mit dieser Bundesregierung und diesem Kanzler? Diese Frage stellt sich auch Hauptstadtkorrespondentin Anna Engelke. Hier ist ihr Kommentar.
13: Ich melde mich bei Ihnen mit meinem Kommentar aus einer hochnervösen Hauptstadt. Die 3 Landtagswahlen in diesem September haben gezeigt, die Parteien am rechten und am linken Rand sind stark und stärker und die Parteien in der Mitte, sie sind kleiner geworden, haben weniger Gewicht. Die ehemals stolze Volkspartei CDU ist sogar aus einem Landtag geflogen, zum ersten Mal in ihrer mehr als 80-jährigen Geschichte. Von einer tiefen Zäsur spricht auch Friedrich Merz. Wie mies es um den Bundeskanzler Friedrich Merz steht und wie sehr er auch selbst dafür verantwortlich ist, das ist viel besprochen. Zu markiges Auftreten, zu große Versprechen, zu schlechtes Handwerk. Der Bundeskanzler ist unbeliebt wie kein anderer Kanzler vor ihm. Warum also sollte er weitermachen? Darauf muss Friedrich Merz in den nächsten Tagen und Wochen eine Antwort finden. Und lediglich die, dass es gerade niemand anderen in der CDU oder CSU gibt, der dafür den Finger hebt, diese Antwort trägt auf Dauer nicht. Und auch die SPD muss sich überlegen, welche Rolle sie in dieser Bundesregierung spielen will. Wollen die Sozialdemokraten Manuela Schwesigs Beispiel in Mecklenburg-Vorpommern folgen und Opposition in der eigenen Regierung sein? Oder wollen sie tatsächlich noch regieren? So ganz klar ist das nicht. Das Problem: sämtliches Führungspersonal in der schwarz-roten Koalition, angefangen von Friedrich Merz über Lars Klingbeil bis hin zu Bärbel Baas, ist angeschlagen, hat nur noch wenig Autorität. Keine guten Aussichten, um über die großen Fragen zu verhandeln, etwa wie künftig die Rentenversicherung aussehen soll, die Kranken- oder die Pflegeversicherung. Aber dennoch, CDU, CSU und SPD haben schon ein Stück des gemeinsamen Regierungswegs hinter sich gebracht. Und auch im Ausland sind viele froh über die Koalition mit Friedrich Merz an der Spitze. Außerhalb Deutschlands haben die Landtagswahlergebnisse, insbesondere die Erfolge der AfD, für regelrechtes Entsetzen gesorgt. In den europäischen Hauptstädten sind viele nervös, während Russlands Machthaber Putin sein Glück wohl kaum fassen kann. Selbst wenn es sich anders anfühlt, CDU, CSU und SPD stellen auch nach diesen drei Landtagswahlen die Bundesregierung. Und es wäre schön, sie handelten danach. Immerhin trägt ihr Koalitionsvertrag den Titel Verantwortung für Deutschland. Die große Frage ist allerdings, haben die Beteiligten noch die Kraft dazu?
1: Die Meinung von Anna Engelke aus dem ARD Hauptstadtstudio. Sie hören die SR-Infobilanz am Abend und wir schauen gleich auch weiter nach Berlin, allerdings auf einen Prozess, der heute vor dem Berliner Landgericht begonnen hat. Es geht um Ex-Verkehrsminister Andreas Scheuer aus der CSU und die gescheiterte Pkw-Maut. Mehr dazu gleich, vorher aber die weiteren Meldungen in Kürze mit Aaron Klein.
14: Der neue Tankrabatt soll ab dem 1. Oktober gelten. Das hat ein Sprecher des Bundesfinanzministeriums bestätigt. Demnach sollen Bundestag und Bundesrat die Steuersenkung noch in dieser Woche beschließen. Sie könne dann bis Dezember gelten. Vorgesehen ist, dass die Spritpreise um 17 Cent pro Liter Benzin und Diesel gesenkt werden. Wann der von der Regierung angekündigte Deckel bei den Kraftstoffpreisen eingeführt werden kann, ist dagegen noch unklar. Die Regierung hatte erklärt, Ziel sei spätestens der 1. Januar 2027. Mehrere große US-Sender schränken ihre Berichterstattung über Präsident Trump ein. Hintergrund sind Hausverbote für den Sender CNN und weitere Medien im Weißen Haus. Jetzt erklärten auch die US-Sender ABC, CBS, Fox News und NBC, dass sie vorerst nicht mehr über Trump-Auftritte berichten wollen. Zuvor hatten die drei ausgeschlossenen US-Medien CNN, MS Now und Politico eine Klage gegen die US-Regierung angekündigt. Der Korruptionsprozess gegen Ex-Stadionmanager Welker und einen Appleborner Bauunternehmer ist am Vormittag ins Stocken geraten. Der Grund: der für heute geladene einzige Zeuge, der ehemalige Saarbrücker Bürgermeister und Finanzdezernent Latz, machte von seinem Aussageverweigerungsrecht Gebrauch. Der 67-jährige SPD-Politiker verwies auf ein Ermittlungsverfahren, das gegen ihn wegen des Verdachts der Untreue laufe. Latz Verteidiger erklärte, dass ihm die genauen Vorwürfe nicht bekannt seien und er zunächst Akteneinsicht bei der Staatsanwaltschaft beantragt habe. Sein Mandant mache deshalb bis auf Weiteres von seinem Recht zu schweigen Gebrauch. Die Dürre im Saarland hält an. Nach Angaben des ARD-Wetterzentrums hat es im September hierzulande im Schnitt nur 1,4 Liter pro Quadratmeter geregnet. Am meisten Regen gemessen wurde an der Station in Perl-Nennig mit 2 Litern. Normalerweise fallen im September rund 68 Liter pro Quadratmeter. Den Meteorologen zufolge ist bis Ende des Monats kaum Besserung in Sicht.
1: Autofahrer aus dem Ausland sollten dafür bezahlen, wenn sie deutsche Autobahnen nutzen. Das war die Idee hinter der deutschen Pkw-Maut, die dann für rechtswidrig erklärt und gestoppt wurde, was die deutschen Steuerzahler am Ende hunderte Millionen Euro kostete. Heute musste sich Ex-Bundesverkehrsminister Andreas Scheuer aus der CSU wegen dieser gescheiterten Pkw-Maut vor dem Berliner Landgericht verantworten. Ihm und seinem damaligen Staatssekretär wird vorgeworfen, vor dem Mautuntersuchungsausschuss des Bundestages falsch ausgesagt zu haben. Die beiden bestreiten die Vorwürfe. Oder Tischewski berichtet.
15: Es war ein Prestigeprojekt der CSU in der schwarz-roten Koalition, die Pkw-Maut auf deutschen Autobahnen. Schon vor Scheuers Zeit war sie geplant und ausgearbeitet worden. Der Europäische Gerichtshof allerdings stoppte sie im Juni 2019. Rechtswidrig wegen Diskriminierung von EU-Ausländern. Doch da waren die Verträge mit den geplanten Betreiberfirmen schon unterschrieben. War das unumgänglich oder hatten die sogar angeboten, das EuGH-Urteil abzuwarten? Scheuer sagt, daran erinnere er sich nicht, sein Verteidiger Daniel Krause.
16: Sie haben beide sehr eingehend dargelegt, dass dieses Verschiebeangebot auch tatsächlich vollkommen unwahrscheinlich war, weil es für die Situation, in der dieses Gespräch stattgefunden hat, überhaupt nicht passte und überhaupt keinen Grund für ein solches Angebot gab.
15: Die beiden Firmen, mit deren Vertretern sich Scheuer und Schulz im November 2018 getroffen hatten, seien zu diesem Zeitpunkt Bewerber um den Mautauftrag gewesen und keine Betreiber. Zwischen ihrem Angebot und der Vorstellung des Bundes als Auftraggeber hätte noch 1 Milliarde Euro gelegen. Von einem Vertragsabschluss sei man weit entfernt gewesen, eine Verschiebung daher kein Thema. An ein entsprechendes Angebot hätten beide keine Erinnerung, auch heute nicht, zum geplanten weiteren Verlauf des Prozesses Gerichtssprecherin Lisa Jani.
17: Es handelt sich vermutlich um eine Aussage-gegen-Aussage-Konstellation. Das Gericht wird alle Umstände aufklären müssen. Es müssen zunächst einmal die Zeugen auch dazu gehört werden. Das ist noch nicht geschehen. Erst im Anschluss kann das Gericht sozusagen dazu übergehen, all diese Aussagen zu werten.
15: In ihren Stellungnahmen zeigten sich Scheuer und Schulz auch persönlich getroffen von den Vorwürfen. Zweifel an ihrer Aussage betrachteten sie als ungerechtfertigt, auch mit Blick auf ihre bisherige Arbeit in Politik und Verwaltung. Anwalt Krause.
16: Herr Scheuer hat diesem Land über 20 Jahre gedient in verschiedenen Funktionen. Und dabei hat er die Rechte des Deutschen Bundestages immer sehr ernst genommen. Und deshalb ist dieser Vorwurf, der ihm hier persönlich gemacht wird, ein Vorwurf, der ihn auch persönlich sehr betrifft. Und deshalb ist er auch so engagiert, diesen Vorwurf zu widerlegen.
15: Im Falle einer Verurteilung drohen Scheuer und Schulz Freiheitsstrafen von 3 Monaten bis zu 5 Jahren. Sollte die Haft maximal 6 Monate betragen, könnte sie auch in eine Geldstrafe umgewandelt werden. Ein Urteil wird Ende November erwartet.
18: Immenser Jobabbau und weitreichende Einschnitte für die Beschäftigten. Damit sind gerade viele Mitarbeitende in der Automobilindustrie konfrontiert. Denn die steht massiv unter Druck, unter anderem durch die Konkurrenz aus China. Die EG Metall hat die Beschäftigten in der Automobilindustrie heute deshalb zu einem bundesweiten Aktionstag aufgerufen. Mit Protestaktionen will die Gewerkschaft an mehr als 200 Orten ein Zeichen gegen den Jobabbau setzen. Bertils Starke war bei der Veranstaltung am VW-Werk in Hannover dabei.
19: Es sind nur wenige hundert Meter vom VW-Werk in Hannover-Stöcken zum IG Metall-Protest. Viele Beschäftigte kommen vor oder nach ihrer Schicht.
20: Ich bin jetzt 35 Jahre da, ich bin VW-Kind, mein Vater da, ich habe hier gelernt. Deswegen hätte ich mir nie Gedanken gemacht, dass mir das mal passiert, aber man muss halt dafür auf die Straße gehen, deswegen sind wir hier.
21: Also ich finde es sehr beklemmend, weil ich sag mal, wenn man jetzt schon älter ist und man muss hier aufhören, wer gibt einem noch einen Job?
19: In der Autofabrik im Norden Hannovers arbeiten rund 10.000 Menschen. Wie es mit ihrem Werk nach dem Jahr 2032 weitergeht, das ist unklar. Die Fahrzeugproduktion läuft aus. Beim Aktionstag in der niedersächsischen Landeshauptstadt findet IG Metall-Chefin Christiane Benner deutliche Worte. Sie sieht die VW-Chefetage in der Pflicht.
22: Die Krise, die wir im Moment in der Automobilindustrie haben, ja, die sehen wir, die erkennen wir an. Aber die Krise haben nicht die Beschäftigten verursacht. Und wir sind dagegen, dass die Beschäftigten jetzt die Zeche für diese Krise durch einen Kahlschlag zahlen sollen. Das geht so nicht, Kolleginnen und Kollegen.
19: Die Bedeutung von Volkswagen reicht in Hannover weit über das Werk in Stöcken hinaus. Beim Aktionstag machen deshalb nicht nur VWler mit.
23: Ja, es ist Angriff auf die 35-Stunden-Woche und wir sind unter anderem auch für die Kollegen, wir sind von der Firma ZF hier extra für die Kundgebung gekommen und ja, unterstützen die Kollegen.
24: Wir sind von Renk Hannover und möchten Solidarität zeigen. In uns schlägt ein VW-Herz und bedeutet uns sehr viel. Viele Familien hängen dran und es ist eine harte Zeit gerade, die wir durchstehen müssen.
19: IG Metall-Chefin Benner warnt in Hannover, Deutschland könne seinen Status als Automobilstandort verlieren. Die Politik müsse endlich dagegen steuern.
22: Wir brauchen bezahlbare Energie und wir brauchen eine Förderung von dem sogenannten Made-in-Europe-Ansatz. Das heißt einfach zu sagen, Wir haben jetzt die E-Auto-Förderung und wir wollen aber, dass es die gibt für Unternehmen, die ihre Fahrzeuge in Deutschland und in Europa fertigen.
19: Die Lage in der deutschen Autoindustrie ist ernst. Zu diesem Fazit kommt Dirk Dose vom Kiel-Institut für Weltwirtschaft. Das liegt für den Ökonomen nicht nur, aber auch an den hohen Gehältern in der Branche.
2: Ich denke, was wir im Moment erleben, das ist einfach nur der Anfang des Ganzen. Also wenn Sie einfach so die Lohnkosten sehen und die sinkenden Marktanteile, die sinkenden Gewinnmargen, dann halte ich etwa 50% oder vielleicht noch mehr der Arbeitsplätze langfristig für gefährdet.
19: Die Gewerkschaft IG Metall will so viele Jobs wie möglich in der Autoindustrie erhalten. Bei Volkswagen beginnen morgen nun die Verhandlungen über den Haustarif. Das heißt, in einigen Wochen endet die Friedenspflicht. IG Metall-Chefin Benner setzt in Hannover dafür schon mal den Ton.
22: Und eventuell war das nur der Anfang von einem großen Protest. Es wird ein heißer Herbst werden, Kolleginnen und Kollegen.
18: Betty Starke hat berichtet. Wie gefährlich ist künstliche Intelligenz und wie gefährlich kann sie noch werden? Die Diskussion um mögliche Sicherheitslücken reißt dabei nicht ab. Erst vor anderthalb Wochen kündigte der Anthropic-Mitarbeiter, das ist einer der führenden Entwickler für KI, seinen Job, weil KI-Firmen laut seiner Aussage mit unserem Leben spielen würden. Kaliforniens Gouverneur Gavin Newsom lässt jetzt schärfere Gesetzgebungen und einen Notschalter für künstliche Intelligenz prüfen. Vor 2 Jahren hatte sein Veto noch ein Gesetz verhindert, das eine unabhängige Kontrollinstanz einrichten und einen eben solchen Notschalter vorschreiben sollte. Auch bei Unternehmen wie Anthropic ist dieser Notschalter ein Thema. Antje Sieb berichtet.
4: Ein Notschalter für künstliche Intelligenz klingt erstmal ziemlich einfach und sinnvoll. Ein Modell oder einen KI-Agenten, der gefährlich wird, einfach abschalten. In der Praxis könnte das deutlich schwieriger sein, sagen Experten. KI-Politikforscher Miles Brundage beschrieb eines der Probleme im Gespräch mit dem US-Sender Bloomberg so.
5: Wenn zum Beispiel in ein paar Jahren alle möglichen Krankenhäuser KI verwenden und wir sagen, oh, mit dem neuesten Modell ist was nicht okay, aber wenn wir es abschalten, dann sterben jede Menge Leute, weil unsere Gesundheitsversorgung oder unser Finanzsystem davon gesteuert werden, dann ist das vielleicht keine wirkliche Option.
4: Auch technisch ist die Frage, ob so etwas wie das Abschalten zum Beispiel von einzelnen Datenzentren ausreichen würde, bestenfalls wohl bei begrenzten Problemen. Oder ob man eine Hardware-Lösung bräuchte, zum Beispiel direkt auf den verwendeten Chips, sagt KI-Sicherheitsforscher Mark Nitzberg von der Universität Berkeley beim Sender CNBC.
6: Standard, ideally hardware-based kill switch.
5: Jeder Chip könnte so geliefert werden, dass er jede Minute einen bestimmten Code braucht. Und wenn der Code nicht kommt, dann arbeitet der Chip nicht mehr.
6: And if it doesn't get its operational code, it simply ceases to operate.
4: Die weitere wichtige Frage, wenn es einen Notschalter gäbe, in welcher Form auch immer, wer entscheidet darüber, ob er tatsächlich aktiviert wird? Viele Experten und Politiker wollen diese Entscheidung nicht den Unternehmen überlassen. Der KI-Pionier Geoffrey Hinton gibt sich bei CNN außerdem wenig optimistisch, dass das Konzept auch dann noch funktionieren würde, wenn KI erstmal schlauer sei als Menschen. KI könne sehr überzeugend sein und werde den Verantwortlichen einreden, es gebe keinen Grund zum Abschalten.
7: A kill switch is no good for that, because the AI will be much better than people at persuading people of things. So it will be able to persuade the people in charge of the switch, not to pull the switch.
4: Ohnehin ist der gerade viel zitierte Notschalter nur einer von vielen geforderten Kontrollmechanismen. Es sei sehr schwierig, die Sicherheit von KI vorab nachzuweisen, weil sie immer noch eine Black Box sei, sagt Stuart Russell von der Universität Berkeley, Präsident der Internationalen Vereinigung für sichere und ethische KI.
25: The nature of that technology makes it extraordinarily hard to present scientifically valid evidence of safety.
4: Trotzdem müssten die Firmen dafür verantwortlich gemacht werden, die Sicherheit ihrer Modelle wissenschaftlich nachzuweisen, bevor sie auf den Markt kämen, genauso wie das bei Medikamenten gemacht werde.
25: It's the developer's responsibility to present scientifically valid evidence to the regulator of compliance with whatever the requirement is.
4: Viele Fachleute weisen auch darauf hin, dass bei der KI-Sicherheit internationale Übereinkommen nötig sind. Trotzdem pocht Kaliforniens Gouverneur Gavin Newsom darauf, dass auch Regelungen in Kalifornien wichtig seien. Dort haben etwa mit OpenAI, Anthropic oder Google viele der fortgeschrittenen KI-Entwickler ihren Sitz.
26: California wants to create the standards in this space.
4: Er forderte die Trump-Regierung zum Handeln auf. Präsident Donald Trump hat bisher Befürchtungen im Zusammenhang mit KI abgetan, eine KI-Force angekündigt und sucht auf Social Media nach einem neuen Namen für künstliche Intelligenz. Newsom selbst hatte allerdings noch vor 2 Jahren ein umfassendes KI-Regulierungsgesetz vom kalifornischen Parlament mit großer Mehrheit verabschiedet, per Veto verhindert. Vorgesehen waren unter anderem eine unabhängige staatliche Kontrollinstanz und die Pflicht für Unternehmen, einen Notschalter einzubauen. Gavin Newsom steht als kalifornischer Gouverneur am Ende seiner Amtszeit. Er wird aber als möglicher Kandidat der Demokraten für die nächste Präsidentschaftswahl 2028 diskutiert.
18: Antje Siepert berichtet. An Yom Kippur steht das Leben in Israel normalerweise still. Es ist der höchste jüdische Feiertag, der als Tag der Buße und auch der Versöhnung gedacht ist. Aber die Spannungen in der Region dauern an. Erst gestern, kurz vor dem Start des jüdischen Feiertages, gab es im Westjordanland erneut gewalttätige Auseinandersetzungen zwischen Israelis und Palästinensern. Mindestens 2 Menschen starben dabei. Und trotzdem versuchen die Menschen in Israel, Yom Kippur für eine Atempause zwischen dem andauernden Krieg und den Ende Oktober anstehenden Parlamentswahlen zu nutzen. Bettina Meyer hat mit Menschen in Israel gesprochen.
0: Kinder auf Fahrrädern klingeln ausgelassen. Sie haben die Straßen in der Stadt Herzliya übernommen. Nicht nur hier nahe Tel Aviv. In ganz Israel steht der Alltag für 25 Stunden still. An Yom Kippur fahren keine Autos, Geschäfte bleiben geschlossen, auch der internationale Flughafen. Straßen und Autobahnen im Land gehören an einem der höchsten jüdischen Feiertage Spaziergängern und Fahrradfahrern wie Asaf. Mitten auf der Autobahn macht der Familienvater einen Ausflug mit seinen 4 Kindern.
3: I told them I buy them ice cream, but it's just a joke.
0: Ich habe gesagt, ich kaufe ihnen ein Eis, wenn sie mit mir Fahrrad fahren. Aber ich habe nur Spaß gemacht. Wir haben Spaß an Yom Kippur. Es herrscht eine Ausgelassenheit, wie sie länger nicht mehr in Israel zu spüren war. Und doch wirkt der Vater nachdenklich. Yom Kippur findet 10 Tage nach dem jüdischen Neujahrsfest statt. Nach jüdischer Tradition geht es um Reue, Vergebung und Versöhnung, erklärt Asaf.
3: The world is a balagan. Ukraine, in Russland, Pakistan, in Iran.
0: In der Welt herrscht Chaos. Ukraine, Russland, Pakistan, Iran.

0: wird es schlimm für uns. Ich habe das Gefühl, dass wir nach dem Krieg eine Veränderung bekommen. Hoffentlich eine Chance auf Frieden, sagen die beiden. Doch davon kann derzeit keine Rede sein. Die israelischen Luftangriffe im Gazastreifen halten trotz geltender Waffenruhe an. Die Gewalt im von Israel besetzten Westjordanland ufert weiter aus. In den gemischten Städten Israels, in denen Juden und arabische Israelis zusammenleben, arrangiert man sich an Yom Kippur. Für arabische Israelis ist Yom Kippur kein Feiertag. Dennoch bleibt ein Großteil der Kundschaft aus, erzählt Sultan Abdul Rahman aus der arabisch geprägten Stadt Abu Ghosh bei Jerusalem. Yom Kippur nutzt er, um Reparaturen in seiner Bäckerei durchzuführen. Meine jüdischen Kunden kommen an Yom Kippur zu Fuß oder mit dem Fahrrad, aber die Situation hat sich seit dem 7. Oktober verschlechtert. Wir haben 45% weniger Kunden in Abu Ghosh, weil viele jüdische Gäste nicht mehr kommen. Das ist für mich und unseren Ort ein großer Verlust. Auch an diesem Yom Kippur ist zu spüren, dass das Trauma des 7. Oktober tief sitzt in der israelischen Bevölkerung, auch bei Zohar. Die junge Frau ist eine Stunde lang zum Strand nach Herzliya gelaufen und blickt aufs Meer. Die letzten Jahre waren sehr schwierig. Genau vor einem Jahr sind die letzten Geiseln aus Gaza zurückgekommen. Dieser Schmerz hat uns lange begleitet. Wir haben dafür gekämpft, dass sie zurückkommen. Ganz in der Nähe hat eine Familie Zelte am Strand aufgebaut. Sie wollen bis zum Ende von Yom Kippur campen, bevor der Alltag in Israel bei Sonnenuntergang wieder zurückkehrt.
1: Dann bleibt uns zum Ende der Sendung jetzt noch der Blick aufs Wetter. Heute Nacht kühlt es sich ab auf 4 bis maximal 9 Grad, aber es bleibt trocken und uns steht eine sternenklare Nacht bevor. Der Dienstag startet dann sonnig, das bleibt auch den ganzen Tag über so bei vereinzelten Wolkenfeldern und bei 19 bis 23 Grad. Und auch der Rest der Woche gestaltet sich eigentlich ähnlich. Es bleibt trocken und sonnig bei Temperaturen zwischen 20 und 25 Grad. Und das war die SR-Infobilanz am Abend. Die können Sie auch immer nachhören als Podcast bei ARD Sounds. Mein Name ist Denise Friemann und ich bedanke mich fürs Zuhören und sage tschüss, haben Sie noch einen schönen Abend.
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3: Einen wunderschönen Montagabend wünsche ich Ihnen. Ich bin Jonas Hildebrandt und wir starten direkt rein in die Sendung mit einem echten Klassiker. Der braucht nur diese leise Akustikgitarre und dann die wunderbare, einzigartige, berührende Stimme von Tracy Chapman, Talking About a Revolution.

Filmmusik war das. Arrival at Saint-Maurice von Cyril Ofor aus dem Film Dr. Nock, ein Arzt mit gewissen Nebenwirkungen. Diese Nebenwirkung ist auch so bei Filmen, diese deutschen Untertitel zu geben, die immer so ein bisschen generisch sind. Eher generisch als kreativ. Naja, ist ein französischer Film aus 2017, spielt aber in den 1950er Jahren und ursprünglich ist er adaptiert vom französischen Theaterstück Nock aus dem Jahr 1923. Wurde mehrfach verfilmt, inzwischen waren ja auch über 100 Jahre Zeit. Noch älter ist der nächste Titel, Mozarts Andante aus dem Violinkonzert in D-Dur.

Frank-Peter Zimmermann war das an der Violine, gemeinsam mit dem Kammerorchester des Bayerischen Rundfunks hier auf SR Kultur. Und jetzt, da gibt's etwas Bossa Nova von Teresa Velez und ihrer Band Velez. Auf dem Cover, da sehen wir Strand, Meer, blauen Himmel. Ich finde, da passt diese Musik auch perfekt hin. Wenn ich hier aus dem Fenster schaue, sage ich Ihnen ganz ehrlich, sieht es leider etwas anders aus, aber vielleicht auch einfach eine gute Gelegenheit, um sich nochmal wegzuträumen an die Strände von Brasilien an diesem spätsommerlichen Septemberabend. Cidade Verdade.

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folkiger Softrock, so würde ich es mal nennen. Erinnert mich ein bisschen an Bon Iver und das auf jeden Fall als Kompliment gemeint, ist aber von Whitney, einem Duo aus Chicago. The Threat heißt dieser Song, kommt vom Album Small Talk, das letztes Jahr erschienen ist. Ganz anders klingt das, was wir jetzt als nächstes hören. Der Song heißt Alba, ist von Yugo Kanno und aus dem Soundtrack der Anime-Serie JoJo's Bizarre Adventures. Also ich muss sagen, ich persönlich habe gar keinen Bezug zu Anime, nie irgendwas geschaut, aber ich weiß, dass es eine riesen Erfolgsgeschichte ist, ein Exportschlager in die ganze Welt. Ich kenne auch persönlich ganz viele Leute, die große Fans dieser Animes sind, egal ob jung oder alt, es zieht sich durch und das hat auch die NDR Radiophilharmonie erkannt und sie hat einige Anime-Soundtracks eingespielt, neu interpretiert auf dem Album Epic Anime, so wie diesen hier, Alba, von Yugo Kanno, dirigiert hat Michael England.

First Country von Chukwumbo oder Chukwumbo Akinro, wie ihr voller Name ist. 15 Jahre lang war sie Sängerin der Soulband Tok Tok Tok, hat jede Menge Preise abgeräumt mit ihrer Band und dann wollte sie mal was anderes machen, hat ihr Solo-Projekt gestartet und da macht sie ein Genre, das beschreibt sie selbst als Folk Noir. Ist so ein bisschen soulig, klar, da liegen ihre Wurzeln, hat zurückhaltende Instrumentals oft, aber eben auch recht softpoppig angehaucht, das muss man schon sagen. Am Freitag kommt dann auch ihr neues Album raus. Lost and Found heißt das. Dafür hat sie mit einem Crowdfunding Geld gesammelt. Und zum Glück hat es funktioniert. Kunst muss eben auch finanziert werden. Das kann man nicht oft genug sagen.

Vocalis von Rachmaninow, gespielt vom Orchestre de Paris. Und nun gibt's ganz neue Musik auf SR Kultur. Ibibio Sound Machine, die haben vor gut 10 Tagen ihr neues Album Chopping Mountain veveröffentlicht, ist bereits ihr 6. Studioalbum, ist eine Band oder ja auch ein Kollektiv aus London, die machen so Musik, die ein bisschen klingt, als würde Afrobeat auf elektronisch-funkige Musik treffen, stets aber auch gefühlvoll, denn nach eigenen Angaben ist es ihre Mission, Liebe, Zusammenhalt und Widerstand durch Musik zu fördern. Ja, klingt ein bisschen pathetisch, aber an sich ja ein sehr schönes Vorhaben und besser einfangen als in diesem Wort kann man es sicher nicht. Love ist hier von Ibibio Sound Machine.

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1: Nilipek mit Sandigem vom gleichnamigen Album. Da habe ich mir gerade ganz viel Mühe gegeben, das richtig auszusprechen. Und ich weiß nicht, ob es mir so 100% gelungen ist. Ich muss sagen, mein Türkisch ist leider nicht perfekt. Leider sage ich ganz ehrlich, weil ich finde, Türkisch ist eine wundervolle Sprache. Also eigentlich eine der schönsten vom Klang her. Total melodisch. Und vielleicht auch das mit ein Grund dafür, dass Nilipek es geschafft hat, mit dieser ihrer Muttersprache so große, auch doch internationale Erfolge zu feiern. Es ist natürlich auch die Musik, also diese melancholischen, ruhigen Arrangements, so ein bisschen minimalistisch, aber trotzdem packend. Ich finde, das zieht einen total rein. Dann noch ihre sanfte Stimme obendrauf. Transportiert ganz viel, auch ohne, dass man die Sprache versteht.

Love war das von Cliff Idleman, gespielt vom Royal Scottish National Orchestra. Ein Song aus dem Jahr 1996, auch gut 30 Jahre alt jetzt. Aber wir spielen ja hier oft auch noch viel, viel ältere Musik, gerade wenn es so in die klassische Richtung geht. Und ich habe vorher nochmal drüber nachgedacht, wie krass besonders das eigentlich ist. Also, dass wir so Jahre, Jahrhunderte teilweise nach dem Tod eines Musikers oder auch eines Künstlers, dass wir da noch deren Musik hören, in Museen uns deren Gemälde anschauen und das alles so wertschätzen, obwohl die schon vor hunderten Jahren gestorben sind teilweise. Das ist schon was ganz Besonderes, finde ich, was wir oft einfach so als gegeben wahrnehmen. Aber stellen Sie sich das mal vor, dass so in 100, 200 Jahren noch jemand über Sie spricht, richtig Fan ist. Ich finde das schon beeindruckend und es geht natürlich immer noch ein bisschen krasser und besonderer, und das ist, wenn sich zum Beispiel Musiker dann auch noch zusammentun, um das Werk eines einzigen Künstlers nochmal ganz spezifisch zu würdigen. Diese Ehre, die ist Niccolo Paganini zuteil geworden, dem italienischen Geiger und Komponisten. 2019, da hat sich in Wien das Paganini Ensemble gegründet und das widmet sich eben der Kammermusik von Niccolo Paganini, und von dem hören wir jetzt den fünften Satz aus dem 15. Quartett.

Die SR Kulturabendmusik hier um kurz vor 7 am Montagabend mit Mosaic in the Sun von Edwin Raphaels Album I Know a Garden, das ist Anfang des Jahres erschienen. Bei uns zu Hause, da haben wir jetzt länger zwei Klaviere gehabt. Ich bin am Wochenende dann eins losgeworden, weil ich muss ehrlich sagen, es kam mir oft ein bisschen albern vor, diese zwei Klaviere da zu haben. Vor allem, weil ich für meinen Teil gar kein Klavier spielen kann. Ja, es war ein bisschen übertrieben, ich gebe es zu. Aber ich habe gelernt, manchmal, da braucht es diese doppelte Power von diesem tollen Instrument eben doch. Zum Beispiel in Christine Donkins' The Bay of Rainbows. Das hören wir jetzt gespielt von Carlo Benatti und Anna Caporaso. Und Achtung, beide am Klavier. Sie hätten es also auch bei mir zu Hause machen können, aber es fragt ja wieder keiner.

Bliss von They Called Me Phoebe. Haben sie sie vielleicht Phoebe genannt? Eigentlich heißt sie aber Wiebke Nielsen, die Singer-Songwriterin aus Hamburg. Auf dem Cover dieses Songs übrigens, da wirft sie buntes Laub in die Luft und über sich selber sagt sie oder schreibt sie, ich schreibe Popsongs voller herbstlicher Melancholie. Ja, ich finde, das hört man raus und damit passt es ja ganz gut in diese Jahreszeit hier Ende September. Obwohl es doch nächste Woche nochmal richtig warm werden soll, habe ich gerade gesehen. Vielleicht befinden wir uns auch auf der Kippe zwischen Spätsommer und Herbst. Aber daran, dass die Sonne jetzt schon langsam hier untergeht, merke ich auf jeden Fall, der Herbst, er kommt. Mit Antonin Dvořák und der 5. der 8 Humoresken.

Der Himmel färbt sich langsam gelblich, dann orange, dann rötlich und die Blätter jetzt langsam auch. In diesen Herbst, Frühherbst oder spätsommerlichen Abend, wie immer Sie wollen, begleitet uns die Accademia Allegro Vivo mit der 5. von Dvořáks Humoresken. Hier bearbeitet von Ursula Erhard Schwertmann. Die Abendmusik, die geht jetzt langsam zu Ende. Ich bin Jonas Hildebrand, hat mich sehr gefreut, dass Sie dabei waren. Wir hören uns morgen wieder ab 18 Uhr. Hier geht's jetzt weiter mit dem Magazin für politische Literatur. Andruck heißt das. Und vorher noch mit Musik von Jules de Fox. If time is, wenn Zeit ist. Natürlich ist noch Zeit für ein bisschen gute Musik. Immer. Ich wünsche Ihnen noch einen schönen Abend. 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
1: Uns dazu begrüßt sie Katrin Stövesand. Guten Abend. Das Verhältnis zwischen Bundeskanzlern bzw. der Kanzlerin und den Intellektuellen ihrer Zeit ist ein Thema heute. Beziehungen, die selten freundlicher Art waren, wie der Literaturwissenschaftler Peter André Alt schreibt. Rosa Parks, die US-amerikanische Bürgerrechtlerin, hat bereits in den 90er Jahren ihre Autobiografie veröffentlicht. Nun ist sie auf Deutsch erschienen, wir stellen sie Ihnen heute vor. Außerdem geht es um die anhaltenden Proteste in Iran, die aus dem Blick der Weltöffentlichkeit geraten sind, wie die Autorin Daniela Seperi beklagt.
2: Der Freiheitskampf der Menschen im Iran hat sich ganz fest etabliert im Alltag. Sei es Frauen, die ohne Hijab auf die Straße gehen. Sei es aber auch Menschen, die Parolen auf Geldscheine schreiben und im Umlauf bringen oder Graffitis an die Wand sprühen mit den Namen der politischen Gefangenen. Wir sehen aber auch, dass es beispielsweise immer wieder zu kleineren Demonstrationen kommt.
1: Danach geht es bei Andruck um die Verteidigungsfähigkeit Deutschlands. Der CDU-Sicherheitsexperte Roderich Kiesewetter hat ein Buch darüber geschrieben. Und der Politikwissenschaftler Adrian Haag befasst sich in einem aktuellen Buch mit dem Aufstieg und den Ambitionen Indiens.

0: Hat oder hätte Friedrich Merz Jürgen Habermas um intellektuellen Input gebeten, wenn es um Demokratie und Öffentlichkeit geht? Wohl kaum. Und wenn, dann wahrscheinlich heimlich, um das Image des Pragmatikers und Wirtschaftskenners nicht zu beschädigen. Dabei hat die Beziehung zwischen Macht, Wissenschaft und Kunst eine lange Tradition in Europa. Politiker aller Jahrhunderte haben ihr eigenes Verhältnis zu den Intellektuellen ihrer Zeit gehabt. Als Bewunderer und Förderer, aber auch als Verächter. Das gilt selbst für die eher nüchterne Bundesrepublik und ihre Regierungschefs. Welche Beziehungen die deutschen Kanzler bzw. die Kanzlerin von Konrad Adenauer bis Olaf Scholz zu Kunst, Kultur, Dichtern und Denkern unterhielten, das hat der Literaturwissenschaftler Peter André Alt untersucht. Und Peter Karstens hat sein Buch für uns gelesen.
1: 9 Kanzler und eine Kanzlerin haben die Bundesrepublik bislang regiert. Von Konrad Adenauer bis gegenwärtig Friedrich Merz. Alle hatten es mit den Intellektuellen ihrer Zeiten zu tun. Wirklich gut war das Verhältnis nie. Weswegen Peter André Alt für seine epochale Arbeit über die Kanzler und die Intellektuellen den Untertitel »Geschichte einer unbequemen Beziehung« mit guten Gründen gewählt hat. Um es gleich zu sagen, langweilig wird das auf keiner Seite. Viele Schriftsteller, Soziologen oder Wissenschaftler waren bei den Kanzlern als Ratgeber gefragt. Andere Intellektuelle ihn als Kritiker oder Spötter so verhasst, dass beispielsweise Ludwig Erhard sie im Juni 1965 wütend beschimpfte.
2: Ich muss diese Dichter nennen, was sie sind. Banausen und Nichtskönner, die über Dinge urteilen, von denen sie einfach nichts verstehen. Es gibt einen gewissen Intellektualismus, der in Idiotie umschlägt. Alles, was sie sagen, ist dummes Zeug. Da hört bei mir der Dichter auf und es fängt der ganz kleine Pinscher an, der in dümmster Weise kläfft.
1: So Erhard erbost über seine Kritiker. Aber auch umgekehrt war es, zuweilen heftig. Adenauer wurde als arrogante Null beschimpft. Erhard als Gummilöwe. Gegen Bundeskanzler Helmut Kohl erdachten deutsche Intellektuelle unzählige Beleidigungen. So behauptete etwa der Literat Karl-Heinz Bohrer 1998, in Kohls Leiblichkeit spiegele sich die Bundesrepublik in Gänze.
2: Ihre fleischgewordene Borniertheit, ihre Lust an Masse statt Qualität, ihr Unvermögen, sich wirklich zu bewegen. Kohls Körper sei am Ende seiner Amtszeit in eine symbolische Ebene getreten, wo sie den Geist der Geistlosigkeit darstelle.
1: Berichtet Alt, der mit Sachkunde und Sachlichkeit solche teils vulgären Attacken einordnet. In seinem Panorama bundesdeutscher Macht- und Geistesgeschichte zeigt der Berliner Literaturprofessor und Hochschulmanager, dass nicht nur der dafür weltberühmte Willy Brandt Sinn für Kunst und Form besaß, sondern auf ihre Weise fast alle Kanzler und eben auch Helmut Kohl, trotz mancher geschichtspolitischer Fehlgriffe. Als Kohl 1990 die deutsche Einheit erreichte, standen die meisten deutschen Intellektuellen lamentierend daneben, wie Alt an hinreißenden Beispielen illustriert. Im Anfang aber war Adenauer, ein nüchterner Rheinländer mit geringem Pathos und der Auffassung, Kultur und Politik seien getrennte Sphären. Adenauer, so beschreibt es Alt, habe gern abends mal eine Schallplatte angehört, Krimis von Agatha Christie geliebt und sakrale Kunst gesammelt, auch zur Vermögensbildung. Das sei es im Wesentlichen gewesen. Fürs Geistige war Bundespräsident Theodor Heuss zuständig. Im Land kam Adenauer dennoch gut an, weil er sich, so Alt, vom hallenden Pathos der NS-Zeit deutlich unterschied. Zudem, so der Autor, dominierte in den 50er Jahren eine
2: neue Form der Innerlichkeit. Sie entsprang dem Wunsch, Distanz zu halten zum desavouierten Feld der Politik und der Ideologien, die Auseinandersetzung mit konkreten gesellschaftlichen oder weltanschaulichen Themen zu meiden und ein Leben ohne Kontakt mit dem zu führen, was Luther den Schweinekoben der irdischen Verhältnisse genannt hatte.
1: Als motorisiertes Biedermeier hat Erich Kästner diese Haltung bezeichnet. Falls die Geistesgrößen sich doch einmischten, dann rückblickend eher auf der falschen Seite der Geschichte. Also etwa gegen die Gründung der Bundeswehr. Oder als sie für Josef Stalins Angebot warben, Deutschland als neutrales Gebilde zwischen Ost und West zu vereinen. Alt beschreibt die Kanzlerschaften entlang solcher Debatten ihrer Zeit. Zuletzt Russlands Überfall auf die Ukraine. Das intensivste Kapitel widmet Alt dem Bundeskanzler Willy Brandt. Die sozialliberale Ära wurde ab 1969 zur intellektuellen Hochzeit stilisiert. Für Brandt arbeitete etwa Günter Grass an den großen Reden mit. Manches geflügelte Wort des späteren Friedensnobelpreisträgers, wir wollen mehr Demokratie wagen, oder Brandts Sätze zum Warschauer Kniefall stammen vom Werbetrommler Grass, der allerdings seine Vergangenheit in der Waffen-SS tunlichst verbarg. Nach all den unzähligen Wahlkampfauftritten und Artikeln wollte Grass auch selbst ein Ämtchen oder Mandat in des Kanzlers Umfeld haben und schrieb an Brandt:
2: Unnütz zu sagen, dass mir keine Beamtenlaufbahn vorschwebt, wohl aber wäre ich bereit, dir direkt unterstellt, für eine Entwicklungspolitik zu arbeiten, die Teil deiner Friedenspolitik ist. Ein festes Arbeitsverhältnis bot Brandt dem Freund nie an, auch in späteren Zeiten nicht, als er seine Anfrage wiederholte. Seine diesbezügliche Zurückhaltung zeigte er durch Schweigen, Verzögern oder Delegieren. Wusste er Grass Drängen überhaupt nicht mehr auszuweichen, verwies er ihn auf das Kanzleramt.
1: Das Gespräch, aber auch die Konflikte zwischen Politik und Geisteswelt rissen nach Brandt nicht ab. Jedes von Alls Kapiteln, auch die über Angela Merkel und Gerhard Schröder, beschreibt das ebenso spritzig wie unermüdlich. Zu Olaf Scholz weiß Alt im letzten Abschnitt von einer Kluft zwischen großer Belesenheit und schwacher Rhetorik des Sozialdemokraten zu berichten. Schon vor Jahrzehnten habe Hans-Magnus Enzensberger die typische Politikerrede als Versuch gedeutet, alles zu meiden, was als eine selbstständige Idee gedeutet werden könnte. Alt nennt Scholz in diesem Sinne einen Kanzler der Floskeln. Alles in allem überwögen so Alt am Ende seiner bundesrepublikanischen Macht- und Geistesgeschichte
2: gestörte, mindestens belastete Verhältnisse. Auch wenn der Hinweis auf den Antagonismus von Geist und Macht häufig als erstarrter Topos ohne echte Beschreibungsqualität für die Erfassung der Realitäten abgewertet wurde, behielt er doch über Jahrzehnte faktisch seine Berechtigung. Die unterschiedlichen Konstellationen verband, dass die Beziehungen zwischen den Kanzlern und der kritischen Intelligenz selten freundlicher Art waren.
1: Als Buch darüber ist aber jedenfalls eine der großen Lesefreuden des Spätsommers. Und dann kann man natürlich noch bestens gerüstet darüber diskutieren, wie es aktuell zwischen Friedrich Merz und den Intellektuellen steht.
0: Ein Denkanstoß von Peter Carstens nach der Lektüre von Peter André Alt. Die Kanzler und die Intellektuellen, Geschichte einer unbequemen Beziehung. Bei CH Beck erschienen, Umfang stattliche 811 Seiten, Preis 48 €.

0: Ihr Protest machte sie weltberühmt, die US-Bürgerrechtlerin Rosa Parks. 1955 weigerte sich die Afroamerikanerin, in einem Bus in Montgomery im US-Bundesstaat Alabama ihren Platz für einen weißen Fahrgast freizumachen. Dies und Rosa Parks darauffolgende Verhaftung lösten den Busboykott von Montgomery aus. Er gilt als wichtiger Teil der afroamerikanischen Bürgerrechtsbewegung. Rosa Parks wurde zu einer Symbolfigur. 1992 verfasste sie gemeinsam mit dem Autor Jim Haskins ihre Autobiografie. Sie ist jetzt erstmals auf Deutsch erschienen, lange nach dem Tod der Bürgerrechtlerin, unter dem Titel Rosa Parks – Meine Geschichte. Victoria Eglau stellt das Buch vor.
1: Rosa Parks, diesen Namen dürfte fast jeder schon einmal gehört haben. Eine Bürgerrechtlerin aus dem Süden der USA, die eine entscheidende Rolle bei der Überwindung der Rassentrennung spielte. Wie aber verlief Rosa Parks Leben, bevor sie sich 1955 dagegen wehrte, ihren Sitz im Bus einem Weißen zu überlassen? Was steckte hinter diesem Akt des zivilen Widerstands? Und wie veränderte er ihr Leben? In Rosa Parks Meine Geschichte beantwortet sie selbst diese Fragen und erzählt von der Frau, die sie war, von dem Menschen hinter der Symbolfigur.
2: Mein halbes Leben lang gab es in den Südstaaten Gesetze und Gepflogenheiten, die Afroamerikaner von Weißen getrennt hielten. Sie erlaubten weißen Menschen, schwarze Menschen ohne jeden Respekt zu behandeln. Ich fand das schon immer ungerecht. Bereits als Kind versuchte ich, mich zu wehren, wenn ich respektlos behandelt wurde.
1: Rosa Parks wurde 1913 in der Kleinstadt Tuskegee in Alabama geboren. Ihre Mutter war Lehrerin und ihr Vater Zimmermann. Weil sich die Eltern früh trennten und die Mutter berufstätig war, wuchs Rosa bei den Großeltern auf. In ihrem Buch beschreibt sie ihren Großvater, einen hellhäutigen Afroamerikaner, Sohn eines Plantagenbesitzers und seiner Sklavin, als feindselig und angriffslustig gegenüber Weißen. Er habe seinen Angehörigen Stolz vermittelt und nicht gewollt, dass sie für Weiße kochten oder putzten. Parks Erinnerungen an den Großvater erklären, warum sie selbst sich nach eigenem Bekunden schon in jungen Jahren gegen Demütigungen wehrte, auch wenn das höchst gefährlich war. Alabama war damals einer der US-Bundesstaaten mit den meisten Lynchmorden an Schwarzen. Eindringlich schildert Rosa Parks prägende Erfahrungen ihrer Kindheit, wie den Terror des Ku Klux Klans. Sie erzählt von der Rassentrennung auf allen Ebenen. Wir lesen aber auch über positive und stärkende Einflüsse einer weißen Schuldirektorin.
2: Was ich in meiner Schulzeit bei Miss White vor allem lernte, ist, dass ich ein Mensch mit Selbstachtung und Würde bin und meine Ziele nicht weniger hochstecken sollte als andere, nur weil ich schwarz war. Wir wurden dazu erzogen, ehrgeizig zu sein und daran zu glauben, dass wir im Leben erreichen konnten, was wir wollten.
1: 1933 machte Rosa Parks ihren Highschool-Abschluss, was zu jener Zeit in Alabama nur sehr wenigen Schwarzen möglich war. Was Parks in ihrer schlichten, klaren Sprache über ihren Werdegang schreibt, macht deutlich, die Weigerung, ihren Platz in einem Bus freizumachen, hing nicht mit der Erschöpfung einer 42-jährigen Näherin nach einem langen Arbeitstag zusammen. Parks erzählt von dem Aktivismus, den sie mit ihrem Mann Raymond teilte, von ihrem jahrzehntelangen Engagement für die Rechte von Afroamerikanern, nicht zuletzt das Wahlrecht. Rosa Parks Selbstbewusstsein und Kampfgeist waren über die Jahre gewachsen. Sie war nicht mehr bereit, die Schikane in den Bussen hinzunehmen. Sie wusste auch, dass die Bürgerrechtsbewegung einen Protest wie ihren brauchte, um die Rassentrennung vor Gericht anzufechten. Aber, so betont Parks, sie habe am 1. Dezember 1955 nicht aus Kalkül gehandelt.
2: Ich werde oft gefragt, ob mir bewusst war, dass ich womöglich den Präzedenzfall schuf, auf den die NAACP, die National Association for the Advancement of Colored People, gewartet hatte. Daran dachte ich überhaupt nicht. Wenn ich mir erlaubt hätte, allzu genau darüber nachzudenken, was mit mir passieren könnte, wäre ich vielleicht sogar aus dem Bus ausgestiegen. Aber ich entschied, mich sitzen zu bleiben. Ich wusste nur, dass ich genug davon hatte, herumgeschubst zu werden.
1: Rosa Parks wurde verhaftet, kam aber noch am selben Abend aus dem Gefängnis frei. Ihre Autobiografie macht deutlich, wie effektiv die Bürgerrechtsbewegung ihren Fall nutzte und wie gut sie organisiert war. 5 Tage nach Parks Protest gründeten lokale Aktivisten und Pfarrer die Montgomery Improvement Association mit dem damals noch weitgehend unbekannten Pastor Martin Luther King Jr. an der Spitze. Der MIA gelang es, den Busboykott der schwarzen Bevölkerung von Montgomery mehr als ein Jahr lang aufrechtzuerhalten. Am Ende war die Protestaktion erfolgreich. Im November 1956 erklärte der oberste Gerichtshof der USA die Segregation im Nahverkehr für verfassungswidrig. Doch der Widerstand in der weißen Bevölkerung war erbittert. Rosa Parks schildert, wie schwarze Pastoren und Aktivisten zur Zielscheibe von Gewalt wurden. Wir lesen über die vielen Hassanrufe bei Parks zu Hause, über ihren Schock nach der Messerattacke auf Martin Luther King in New York City und schließlich über ihre tiefe Trauer nach seiner Ermordung 1968 in Memphis. Besonders interessant ist Rosa Parks Reflexion über Kings von Mahatma Gandhi inspirierten gewaltfreien Widerstand.
2: Bis heute bin ich keine absolute Verfechterin von Gewaltlosigkeit unter allen Umständen. Aber ich bin der festen Überzeugung, dass die Bürgerrechtsbewegung niemals diesen großen Erfolg gehabt hätte, wenn Dr. King und sein bedingungsloser Glaube an die Gewaltlosigkeit nicht gewesen wären.
1: Parks macht klar, dass sie mit ihrer eigenen Rolle als Symbolfigur schwarzer Auflehnung und Würde oft fremdelte, sich aber bemühte, ihr gerecht zu werden. Ihre Autobiografie ist ein wertvoller Bericht aus erster Hand über eine Epoche, die die Gesellschaft der Vereinigten Staaten tiefgreifend veränderte.
0: Das Fazit von Viktoria Eglau über die Autobiografie von Rosa Parks, Titel »Meine Geschichte«. Co-Autor Jim Haskins. Übersetzt von Sonja Bonin, im Unionsverlag erschienen, mit einem Vorwort von Alice Hasters. Das Buch füllt 192 Seiten und kostet 24 €.

0: Es stimmt, die Augen der Weltöffentlichkeit richten sich gerade nicht auf die Opposition in Iran bzw. auf die mutigen Menschen, die trotz Gewalt und Repression überhaupt noch gegen das Regime in Teheran protestieren. Daniela Zeperi, Menschenrechtsaktivistin mit iranischen Wurzeln, will das ändern. Sie versucht seit Jahren, die Opposition in Iran sichtbar zu machen. Und sie kritisiert eine mangelnde politische Unterstützung bzw. zu wenig Medienaufmerksamkeit für die Protestierenden. Dabei war jeder Revolutionsversuch in dem Land recht präsent, auch in deutschen Medien. Zeperi macht hier jedoch ein grundsätzliches Problem aus. Menschenrechtskämpfe im globalen Süden, ob in Afghanistan, Palästina oder Syrien, würden in Europa systematisch übersehen oder vereinfacht dargestellt. Wenn ihr wegseht, werden wir getötet. Ein Aufruf zu echter Solidarität mit den Menschen in Iran, heißt ihr Buch. Ob der Ansatz überzeugt, sagt Ihnen Luise Sammann.
1: Daniela Zeperis Buch ist nicht nur ein Aufruf zur Solidarität mit den Menschen in Iran, wie es der Untertitel verspricht. Es ist zugleich auch eine Anklage gegenüber all jenen, die es zulassen, dass das Regime in Teheran seit Jahrzehnten unbarmherzig und skrupellos gegen seine eigene Bevölkerung vorgeht, indem es Menschen unter fadenscheinigen Vorwürfen inhaftiert, foltert und hinrichtet, indem es Frauen und ethnische Minderheiten wie die Kurden systematisch unterdrückt, indem es Fortschritt, Bildung und Wohlstand verhindert. Niemand, Politikerinnen und Politiker genauso wenig wie Medienschaffende oder Bürgerinnen und Bürger überall auf der Welt, kann behaupten, nichts von all dem gewusst zu haben. Schon gar nicht mehr seit dem vergangenen Jahr. Gleich zu Anfang ihres Buches erinnert Daniela Zeperi daran.
2: Nachdem die desaströse wirtschaftliche Lage Ende Dezember 2025 Proteste auf dem Teheraner Basar ausgelöst hatte, stellten die Demonstrierenden innerhalb kürzester Zeit die Systemfrage. Sie forderten nieder mit der Islamischen Republik. Das Regime stand mit dem Rücken zur Wand und genau so reagierte es auch. Das Internet wurde landesweit abgeschaltet und in dieser Dunkelheit wurden die größten Massenmorde in der modernen Geschichte des Landes begangen. Das Grauen, das die iranische Zivilgesellschaft in diesen Tagen erlebte, ist nicht mit Worten zu beschreiben.
1: Doch obwohl all das bekannt war und ist und obwohl auch heute noch täglich Hinrichtungen in Iran stattfinden, schon bald wandte sich das kurzzeitig aufgerüttelte Ausland wieder anderen Themen zu. Zeperi spricht von einer medialen und politischen Arroganz gegenüber Protestbewegungen, die sie wütend mache.
2: Während die deutsche Öffentlichkeit diskutierte, ob die israelischen und US-amerikanischen Angriffe völkerrechtswidrig seien, sind sie, und ob das iranische Regime Völkerrechtsverbrechen begehe, tut es, scheinen sich die wenigsten noch für die Freiheitsbewegungen in Iran zu interessieren. Davon, dass im Schatten des Krieges Tausende festgenommen werden und die Hinrichtungen rasant zunehmen, wird kaum berichtet.
1: Genau das will die 28-jährige Journalistin ändern. Seit vielen Jahren erhebt sie ihre Stimme in Posts, Artikeln, Interviews und nun also in ihrem zweiten Buch. In schier unerträglicher Detailgenauigkeit beschreibt sie darin das brutale Vorgehen des iranischen Regimes, den nicht endenden Widerstand des iranischen Volkes und vor allem auch, was ihrer Meinung nach passieren muss, damit die Iranerinnen und Iraner die Folterherrschaft im eigenen Land endlich überwinden können. Angefangen etwa bei den Medien.
2: Das Wichtigste, das sich medial ändern muss, ist die Auffassung, dass Widerstand ausschließlich in Massenprotesten zum Ausdruck kommt. Wenn wir nicht Tausende auf den Straßen Parolen rufen sehen, dann heißt das nicht, dass Proteste vorbei sind. In Ländern wie Iran, wo seit Jahren gegen ein autoritäres Regime gekämpft wird, verschiebt sich die Form des Protests von massenhaften Straßenaktionen zu verdeckten, lokal verankerten, kontinuierlichen Momenten des Widerstands. Gerade deshalb gilt, Medien können Proteste sichtbar machen, aber sie können sie auch unsichtbar machen. Und oft tun sie leider genau Letzteres.
1: In ihrem Buch geht Zeperi deswegen ausführlich auf die verschiedenen Gruppen des Widerstands ein, berichtet über die iranischen Frauen, die Jugend, die Arbeiter, die Künstlerinnen, die Bahai, die Kurden. Dabei spürt man als Leserin, wie nah die Tochter iranischer Eltern der Gesellschaft ist, über die sie schreibt. Neben Daten und Fakten sind es vor allem persönliche Anekdoten und Gespräche, die das Buch auflockern. Man merkt dabei auch, Zeperi weiß, wie Worte und Bilder am besten wirken. Allerdings mischen sich dadurch im Buch auch immer wieder ihre Rollen. Aus der beobachtenden Journalistin wird immer wieder die teilnehmende Aktivistin, die sich auch für die Palästina-Solidaritätsbewegung und die Rechte von Geflüchteten in Deutschland stark macht, gegen Abschiebungen und Rassismus kämpft. Ein ihr nahestehendes Publikum dürfte das nicht stören. Im Gegenteil. Dass ihr Buch neben Iran auch andere Regime und Menschenrechtsverletzungen beleuchtet, wie etwa in Syrien, aber auch ausführlich die Flüchtlingspolitik Deutschlands kritisiert, stellt für einige eine logische und konsequente Bereicherung dar. Andere jedoch dürften der Autorin nach der Lektüre genau deswegen den Stempel Aktivistin aufdrücken. Daniela Sepperi wird das nicht davon abhalten, weiter ihre Stimme zu erheben.
2: Wir müssen hinsehen. Wir müssen uns solidarisieren. Wenn Menschen teils unter höchster Lebensgefahr für Freiheit protestieren, dann helfen Schweigen und Wegsehen nur denen, die unterdrücken. Ich wünsche mir, dass wir lernen hinzusehen, auch wenn die Welt lieber die Augen verschließt.
0: Daniela Sepperi, wenn ihr wegseht, werden wir getötet. Ein Aufruf zu echter Solidarität mit den Menschen in Iran. Penguin Verlag, 320 Seiten, 20 €. Rezensentin war Luise Sammann.

0: 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Seit 4 Jahren sind die Themen Krieg, Verteidigung und Rüstung wieder sehr präsent in der deutschen Politik. Und dabei gibt es einige Politiker, die offensiver und überhaupt offener mit Fragen der Verteidigung umgehen. Zu ihnen gehört der CDU-Bundestagsabgeordnete Roderich Kiesewetter, ehemaliger Bundeswehroberst und Mitglied im Auswärtigen Ausschuss. In seinem aktuellen Buch fordert er eine grundlegende Neuausrichtung unserer Sicherheitspolitik. Er analysiert Versäumnisse und zeigt, welche Reformen seiner Ansicht nach jetzt notwendig sind. Markus Pindur mit den Einzelheiten.
1: Ein Angriff Russlands in den nächsten 2 Jahren ist nach Ansicht Roderich Kiesewetters wahrscheinlich, wenn der Westen, die NATO und insbesondere Deutschland sich nicht ordentlich wappnen. Für den Autor ist eine militärische Konfrontation mit Russland keineswegs unausweichlich. Und in seinem Buch beschreibt der ehemalige Offizier und jetzige CDU-Bundestagsabgeordnete, was getan werden muss, damit die Abschreckung wirksam bleibt. Ihm sei es nicht darum gegangen, eine weitere Bestandsaufnahme der zugespitzten internationalen Lage zu liefern, so Kiesewetter.
2: Das eine ist, dass ich von einer Systemauseinandersetzung spreche, einer Allianz von Staaten wie China, Iran, Nordkorea und Russland, CRINC, die mit Desinformation, mit hybriden Vorgehensweisen, also Staatsterrorismus und militärischer Gewalt vorgehen. Das heißt, der neue Krieg, der geführt wird, ist nicht der klassische militärische, den wir Deutschen, insbesondere die Älteren, in Erinnerung haben. Heute geht es darum, quasi diesen Krieg vorzubereiten, indem man die Gesellschaften wehrunfähig macht, indem man sie übertölpelt, indem man immer auf Verhandlungen setzt, aber der Aggressor nur über den Gegner verhandeln will und nicht über die eigenen Dinge.
1: Kiesewetter plädiert für eine realistische Sicht der Dinge und die muss die weitreichenden Übergriffe der aggressiven Staaten, hauptsächlich Russlands, in Rechnung stellen und zur Verteidigung von Frieden und Freiheit, zur Abschreckung bereit sein. Diese klare Botschaft kam auch in seiner Partei nicht immer gut an. So forderte Kiesewetter bereits vor dem vollumfänglichen Angriff Russlands im Februar 2022, die Ukraine zu bewaffnen. Das führte zum Zerwürfnis mit Friedrich Merz, der den Wählern diese Botschaft nicht zumuten wollte. Heute ist die finanzielle und militärische Unterstützung der Ukraine für eine Mehrheit der Deutschen wichtig. Das belegen Umfragen. Deutschland kommt dabei eine Schlüsselrolle zu, allein schon aufgrund seiner industriellen Kapazitäten. Und das größte Land in der Mitte Europas habe die nötigen Ressourcen, so Kiesewetter.
2: Zu den Ressourcen zähle ich nicht nur Haushaltsmittel und militärische Fähigkeiten, sondern auch das Mindset, die Einstellung und auch eine gewisse gesellschaftliche Wachsamkeit. Was die Mittel angeht, Haushalt und vielleicht auch das Know-how, verfügen wir natürlich über die Mittel, aber nicht, was unsere strategische Kultur angeht und den Willen, auch gegen Widerstände unsere Freiheit zu verteidigen, da sehe ich große Defizite.
1: Ein Vorbild sieht der Autor in Finnland, wo die gewachsene strategische Kultur von einem tiefen Verständnis der russischen Bedrohung und Kriegsführung zeuge. Die hohe Abwehrbereitschaft der finnischen Gesellschaft beruhe auf der mehrheitlichen Entscheidung, dass das Individuum Verantwortung für die Sicherheit des Staates trage. Durch die allgemeine Wehrpflicht verfügt Finnland über 280.000 aktive Soldatinnen und Soldaten und eine Reserve von 900.000. In der Tat beeindruckende Zahlen. Zum Vergleich, das viel größere Deutschland strebt 260.000 aktive und eine Reserve von 200.000 Soldaten an. Gleichzeitig setzt Finnland auf eine umfassende Resilienz. Zivile Schutzräume sind in hohem Ausmaß vorhanden. Der Schutz kritischer Infrastruktur ist der Normalfall. Es ist klar, dass eine strategische Kultur über Jahrzehnte, wenn nicht Jahrhunderte, wächst und nicht einfach auf andere Gesellschaften übertragen werden kann. Aber Deutschland bedürfe dringend einer politischen Führung, die die Dinge beim Namen nenne. Als Beispiel nennt Kiesewetter den von Verteidigungsminister Pistorius in die Debatte eingebrachten Ausdruck Kriegstüchtigkeit, der völlig richtig beschreibe, was Deutschland anstreben müsse. Doch Bundeskanzler Merz forderte, diesen Begriff nicht mehr zu verwenden, weil er die Bevölkerung verunsichere. Wäre der Bevölkerung das Ausmaß der Bedrohung bewusst, so Kiesewetter, dann würde auch der politische Handlungsdruck steigen. Kiesewetter belässt es nicht bei der Beschreibung der Defizite. Er unterbreitet Vorschläge. Der bereits beschriebene Aufbau einer resilienten strategischen Kultur, die die politische Führung befördern muss, indem sie Bedrohungen offen anspricht. Der Aufbau strategischer Rohstoffreserven, eine radikale Reform der Bundeswehr, die Einführung einer Auswahlwehrpflicht und eines verpflichtenden Gesellschaftsjahres. Der Autor ist sich der Lücken und Schwächen in der deutschen Abschreckung gegenüber den internationalen Herausforderungen bewusst, aber Kiesewetter verbreitet keine Mutlosigkeit.
2: Also ich wollte zeigen, dass wir es in der Hand haben, Frieden in Freiheit und Selbstbestimmung nicht zu einem Plakat zu machen, sondern zum gelebten Alltag. Und da hat mir auch mein Glaube geholfen, also beispielsweise das Engagement von Bonhoeffer, der eben gesagt hat, viel schlimmer als das Böse ist die Dummheit und deswegen setze ich sehr viel auf Bildung und Weiterbildung, ohne dass ich irgendjemanden abkanzeln will. Das Buch ist ein Angebot, unser Land besser zu machen, das ich aus Liebe zum Land geschrieben habe und in dem Glauben, dass wir noch mit der Kraft der Argumente überzeugen können.
1: Deutschland verfügt, so der Autor, über die nötigen Ressourcen, gut ausgebildete Menschen, die nötige Technologie, die industrielle Kapazität. Eine Kultur der Wehrhaftigkeit ist mehr als nur neue Waffen. Sie muss von Bürgern und Politik gleichermaßen getragen werden. Ein gut zu lesendes, ein kluges, ein unbequemes und ein nötiges Buch.
0: Meint Markus Pindur über das Buch von Roderich Kiesewetter. Was wollen wir, was können wir? Deutschlands Rolle in der globalen Machtverschiebung. Im Econ Verlag erschienen, die 288 Seiten kosten 25 Euro.

0: Bharat. Diesen Ausdruck werden wohl die wenigsten kennen. Es ist der Name für Indien auf Hindi. Von Indien zu Bharat, Aufstieg und Ambitionen der neuen Weltmacht. So heißt das Buch des Politikwissenschaftlers Adrian Haag über die Entwicklungen in dem bevölkerungsreichen Land. Haag beschäftigt sich vor allem mit der Außen- und Sicherheitspolitik auf dem Subkontinent. Sonja Ernst hat sein Buch gelesen.
1: Indien gilt vielen in Politik und Wirtschaft mittlerweile als das neue China. Die Erwartung ist groß, genauso aber oft das Unwissen über Indien. Mehr Wissen und ein tieferes Verständnis will Adrian Haag mit seinem Buch liefern. Darin macht er gleich zu Beginn die Fallhöhe deutlich.
2: Ein Nachrichtensender untertitelte mich einmal als Indien-Experte. Was für eine leichtfertige Wortwahl. Wenn jemand von sich behauptet, ein Indien-Experte zu sein, stellt er damit bereits seine Ahnungslosigkeit zur Schau.
1: Denn Indien ist mit seinen 1,4 Milliarden Einwohnern das bevölkerungsreichste Land der Welt und fast 9-mal so groß wie Deutschland. Indien bedeutet eine kulturelle, sprachliche, religiöse und historische Vielfalt. Die arbeitet Haag Schritt für Schritt heraus. Der Politikwissenschaftler leitete 4 Jahre lang, bis Juni 2026, das Auslandsbüro der CDU-nahen Konrad-Adenauer-Stiftung in Delhi. In dieser Zeit begleitete er Delegationen aus Deutschland durch Indien, erzählt der Autor.
3: Und sie stehen eigentlich immer vor der Aufgabe, Leute, die ein paar Tage da sind, auf Termine mit ihren indischen Counterparts vorzubereiten. Und irgendwann war dann einfach der Punkt, wo man gesagt hat, man kann es auch einmal alles sauber aufschreiben, damit mehr Leute was davon haben.
1: Das Buch ist deutlich mehr als reine Landeskunde, aber Haag hat sich auch viel vorgenommen. Auf 288 Seiten führt er von der indischen Antike zum britischen Kolonialismus über das moderne Indien bis zur aktuellen Außenpolitik. Der rote Faden ist der Buchtitel »Von Indien zu Bharat«. Für Haag steht Indien für ein Land, das lange als bunt, freundlich und international unbedeutend galt. Bharat hingegen, die Sanskrit-Bezeichnung für den indischen Subkontinent, beide Namen werden gleichwertig in der Verfassung genannt, steht für eine neue Weltmacht, heißt es im Buch.
2: Das neue Indien ist selbstbewusst. Es ist sich seiner Größe bewusst. Es sieht seinen wirtschaftlichen Aufschwung und es prognostiziert für sich selbst eine große Zukunft. Bharat will nicht mehr unbedeutend sein, sondern verlangt seinen Platz in der Welt.
1: Diese Ambitionen als neue Welt- und Wirtschaftsmacht werden im Buch skizziert. Haag liefert Wirtschaftsdaten, analysiert das enorme Handelsdefizit mit China oder auch allgemein Indiens Exportwirtschaft. Die dominiert der Dienstleistungssektor. Indien als globales Tech-Powerhouse steht vor den Herausforderungen des KI-Booms. Dazu sagt Haag:
3: Die KI ist sozusagen aber nicht schuld an der aktuellen Misere, sondern meine Bewertung, die auch falsch sein kann, ist, dass der Fertigungssektor, die schwache Industrie, das Hauptproblem ist, um sozusagen größere Mengen in Indien in Lohn und Brot zu bringen.
1: Make in India war ein zentrales wirtschaftspolitisches Versprechen von Premierminister Narendra Modi und seiner Partei BJP, die seit 2014 das Land regieren. Indiens Bevölkerung ist nicht allein groß, sondern auch sehr jung. Die Jugendarbeitslosigkeit ist anhaltend hoch, Jobs sind prekär, oft schlecht bezahlt, der soziale Unmut wächst. Das zeigte sich im Juli, als es zu den größten Massenprotesten seit Jahren kam. Die Gen Z fordert ihre Zukunft. Auf diese anhaltende Herausforderung geht der Autor erstaunlich kurz ein. Dafür verliert sich das Buch an anderen Stellen in Details. Zum Beispiel, wie viel genauer ein Wahlkampf auf lokaler Ebene kostet. Die Probleme der Korruption lassen sich viel knapper erzählen. Dass Indien im Gegensatz zu China eine historisch gewachsene, lebendige und aktive Zivilgesellschaft hat, fehlt im Buch. Auch die Kritik ziviler Kräfte, die Regierung begrenze ihren Spielraum. Das Buch hat seine Stärken, wenn es um Indiens Platz auf der Weltbühne geht. Das Land setzt auf Multi-Alignment. Diese nationale Unabhängigkeit in der Außenpolitik leitet Haag historisch her. So erklärt er auch, warum sich nach Russlands Angriffskrieg auf die Ukraine 2022 Indien nicht klar gegen Moskau positionierte, sondern vielmehr zum größten Abnehmer russischen Öls wurde. Haag erklärt im Buch:
2: What about Iraq? Ist eine gängige Form des Whataboutisms, der in Indien im Zusammenhang mit dem Ukraine-Krieg zum Vorschein kam. Letztendlich hat die Ukraine darunter zu leiden, dass man den USA bzw. dem Westen insgesamt eine Doppelmoral unterstellt.
1: Haack geht auch auf Indiens Nachbarn, Pakistan und China ein. Wie Indien sind beide Atommächte. Indien steht hier einer indirekten bis direkten Bedrohung gegenüber, eine Tatsache, die im Westen unterschätzt wird. Der Blick des Autors auf Indiens sicherheitspolitische Lage ist ein Gewinn, um Indiens Außenpolitik besser zu verstehen, dass seinen Platz in der Welt verlange, wie es Haack ausdrückt. Auch innenpolitisch hat der vom Autor skizzierte Wandel von Indien zu Bharat Folgen. Im Buch heißt es:
2: Bharat ist ein Land, das den Hinduismus als identitätsstiftend begreift und darin die dominante Prägung des Landes sieht. In Bharat gibt es eine Mehrheit und Minderheiten.
1: Indien ist seit seiner Unabhängigkeit 1947 mehrheitlich hinduistisch geprägt. Spannungen zwischen Religion und oder Sprachgemeinschaften gab es auch vor der Regierung Modis. Aber Indiens hindu-nationale Regierung macht aus den religiösen Minderheiten zunehmend die anderen, vor allem Muslime und Christen. Ihre Ängste finden im Buch keinen Platz. Auch die Debatte, ob es eine einheitliche ethnische Identität der Hindus gibt, kommt zu kurz. Von Indien zu Bharat liefert interessante Impulse, weitet den Blick für Indiens internationale Ambitionen. Doch ein klarer Fokus auf die aktuellen Herausforderungen hätte dem Buch gut getan für mehr Raum zugunsten der komplexen Probleme eines vielfältigen Indiens und der Debatten darum.
0: Sonja Ernst besprach Adrian Haack. Von Indien zu Bharat. Aufstieg und Ambitionen der neuen Weltmacht. Im Herder Verlag erschienen, 288 Seiten, 22 €.

Russland, eine deutsche Erfindung. Warum so viele bei uns Putin falsch einschätzen. Unter diesem Titel untersucht die Politikwissenschaftlerin Gwendolin Sasse, wie wir in Ost- und Westdeutschland auf Russland blicken. Dabei gehe es eher um eine Idee als ein realistisches Bild. Und diese Idee diene oft als Projektionsfläche für Hoffnungen, Ängste oder Erwartungen. Mehr dazu am kommenden Montag bei Andruck. Für heute danke fürs Lauschen. Mein Name ist Katrin Stöwesand. Ich wünsche Ihnen einen schönen Abend.

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1: 20 Uhr. Die deutsche Wirtschaft wird in diesem Jahr offenbar stärker wachsen als bislang angenommen. Wie das Handelsblatt berichtet, soll die Wirtschaft um 1,3% im Vergleich zum Vorjahr zulegen. Im Frühjahr lagen die Prognosen noch bei lediglich 0,6%. Auch im kommenden Jahr soll das Wachstum bei mehr als 1% liegen. Das stärkere Wachstum sei zum einen auf Impulse durch die erhöhten Staatsausgaben für Verteidigung und Infrastruktur zurückzuführen und zum anderen auf schwächere Auswirkungen geopolitischer Krisen. Der ukrainische Präsident Selenskyj hat die Kritik der USA an Angriffen auf die russische Ölindustrie erneut zurückgewiesen. Das sagte er vor dem morgigen Treffen mit US-Präsident Trump. Trump hatte Selenskyj und die Ukraine für die hohen Preise für Diesel weltweit verantwortlich gemacht. In einem Post auf seiner Plattform Truth Social wiederholte er seine Kritik. Russlands Raffinerien seien durch den Krieg mit der Ukraine zum Teil zerstört oder außer Betrieb. Allerdings wirkt sich laut Medienberichten insbesondere der von Trump begonnene Iran-Krieg auf den globalen Ölmarkt aus. Die A620 wird in dieser Woche mehrmals komplett gesperrt. Das hat die Autobahn GmbH mitgeteilt. Hintergrund ist der Rückbau der Dauerbaustelle zwischen Völklingen Ost und Saarbrücken-Gersweiler. SR-Reporter René Henken.
2: Ab heute Abend 9:30 bis 22:30 wird die A620 zwischen Klarental und Gersweiler in Fahrtrichtung Saarbrücken voll gesperrt. Direkt im Anschluss bis morgen früh 5:30 dann die Fahrtrichtung Saarlouis und zwar zwischen Klarental und Völklingen Ost. Auch in den darauffolgenden Nächten wird die A620 im Baustellenbereich mehrmals voll gesperrt. Die Umleitungen verlaufen über die B51 und sind ausgeschildert. Während der Sperrungen werden unter anderem die Betonwände auf der A620 abgebaut. Ab spätestens nächster Woche Montag sind laut Autobahn GmbH wieder alle Fahrspuren in dem betroffenen Bereich offen. Erst Ende April gehen die Bauarbeiten in dem Bereich weiter.
1: Über den Winter wird nicht gebaut, weil in der Baustelle die Fahrbahn für Streufahrzeuge mit Schneepflug nicht breit genug wären. Der Korruptionsprozess gegen Ex-Stadionmanager Welker und einen Eppelborner Bauunternehmer ist am Vormittag ins Stocken geraten. Der Grund, der für heute geladene einzige Zeuge, der ehemalige Saarbrücker Bürgermeister und Finanzdezernent Latz, machte von seinem Aussageverweigerungsrecht Gebrauch. Der 67-jährige SPD-Politiker verwies auf ein Ermittlungsverfahren, das gegen ihn wegen des Verdachts der Untreue laufe. Latz' Verteidiger erklärte, dass ihm die genauen Vorwürfe nicht bekannt seien und er zunächst Akteneinsicht bei der Staatsanwaltschaft beantragt habe. Das waren die Nachrichten mit Dominik Holl. 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Das Wetter. In der Nacht trocken, 9 bis 4 Grad. Morgen freundlich und mit Sonne und Quellwolken bei maximal 23 Grad. Die weiteren Aussichten. Auch am Mittwoch und Donnerstag trockenes und ruhiges Frühherbstwetter. Freitag und Samstag wieder etwas ansteigende Temperaturen mit bis zu 25 Grad. Die Zeit, es ist 20 Uhr.
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3: Ein langes blaues Tuch mit gelbem Europastern, lässig über die Schulter geworfen. So kommen die jungen Musikerinnen und Musiker für dieses Konzert auf die Bühne. Das Tuch ist mehr als ein Accessoire, es ist das Markenzeichen und Bekenntnis dieses Orchesters, des European Union Youth Orchestra. Junge Menschen aus allen 27 Staaten der Europäischen Union

0: spielen hier mit. Sie haben sich in einem Probespiel neben 3000 anderen Bewerbern behauptet, beherrschen ihre Instrumente also außerordentlich gut und sind maximal 26 Jahre alt. Die EU hat dieses junge Spitzenorchester ins Leben gerufen, das war vor 50 Jahren, und sie hat damit ein starkes kulturelles und politisches Statement formuliert. Wenn Menschen unterschiedlicher Herkunft sich mit Können und Leidenschaft einer Sache widmen, wenn sie zusammen proben, einander zuhören, aufeinander eingehen und bei aller Ernsthaftigkeit auch zusammen Spaß haben, dann kann große Kunst entstehen. Dann spielen nationale Grenzen keine Rolle und die unterschiedlichen Sprachen, Mentalitäten und Prägungen sind für alle eine Bereicherung und eine Quelle kreativer Kraft. Am 5. August spielte das European Union Youth Orchestra das Abschlusskonzert der Ludwigsburger Schlossfestspiele. Und da konnte man diesen wirklich wunderbaren Spirit erleben. Gemeinsam mit der jungen spanischen Geigerin Maria Dueñas und der Dirigentin Elim Chan spielte das Orchester das Violinkonzert von Johannes Brahms und die zweite Sinfonie von Sergei Rachmaninow. SWR Kultur hat den Abend fürs ARD-Konzert aufgezeichnet. Ich bin Doris Bleich. Schön, dass Sie zuhören. Mit dem Violinkonzert von Brahms geht's los. Die Geigerin Maria Dueñas liebt dieses Stück und gleichzeitig hat sie großen Respekt davor.
1: Also Brahms ist ein Konzert, das ich immer schon spielen wollte, aber ich glaube, es war sehr wichtig zu warten, weil ich glaube, es ist ein Konzert, wo man eine bestimmte Reife braucht, aber auch ein bestimmtes Wissen, was man ausdrucken möchte mit dem Stück. Und es ist so ein großes Werk. Und das ist fast wie eine Sinfonie für mich. Und es freut mich besonders, das in dieser Zusammensetzung zu spielen, weil da werden eben auch viele junge Musiker auf der Bühne stehen. Und ich glaube, da wird dadurch eine ganz besondere Energie entstehen, auch mit Elim. Wir kennen uns auch schon seit ein paar Jahren. Und ich glaube, diese Freude ans Musizieren wird hoffentlich sehr sichtbar sein. Und was für mich jetzt auch eine sehr große Freude war, war auch eigene Kadenzen zu schreiben für das Brahms-Konzert. Ich habe mich da auch länger damit beschäftigt, wie man das macht. Und ja, ich hoffe, das wird man raushören.
0: Maria Dueñas, wir hören Sie gemeinsam mit dem European Union Youth Orchestra als Solistin im Violinkonzert von Johannes Brahms. Die Dirigentin ist Elim Chan. Applaus

Johannes Brahms, das Violinkonzert D-Dur Opus 77. Elim Chan leitete das European Union Youth Orchestra. Maria Duenas war die Solistin. Gerade ist ihre neue CD erschienen unter dem Titel Hommage à Heifetz. Maria Duenas ehrt damit ihr großes geigerisches Vorbild Jascha Heifetz mit der Symphonie Espagnole von Lalo und dem Violinkonzert von Korngold. Maria Duenas ist noch keine 24 Jahre alt und damit ungefähr im gleichen Alter wie die Musikerinnen und Musiker des European Union Youth Orchestra, die sie hier mit Feuer begleitet haben, aber auch mit großer Flexibilität und Rücksicht auf die leisen Töne. Die Solokadenzen hat Maria Duenas übrigens selbst geschrieben. SWR Kultur hat das Konzert bei den Ludwigsburger Schlossfestspielen aufgenommen. Und Sie merken es am Beifall, das Publikum will noch eine Zugabe.

0: Die Zugabe von Maria Dueñas, Recuerdos de la Alhambra, Erinnerungen an die Alhambra, von Francisco Tárrega. Ursprünglich für Gitarre, hier in einer halsbrecherisch virtuosen Bearbeitung für Geige-Solo. Kein Problem für Maria Dueñas. Sie hören den ARD-Konzertabend. Heute kommt er vom Südwestrundfunk. Elim Chan ist die Dirigentin dieses Konzerts. Sie stammt ursprünglich aus Hongkong, hat in den USA studiert und in den letzten Jahren eine steile internationale Karriere gemacht. In der nächsten Saison wird sie Chefdirigentin des San Francisco Symphony Orchestras. Die erste nicht weiße Frau an der Spitze eines großen amerikanischen Orchesters. Ich habe sie gefragt, was ihr das bedeutet.
1: Well, for a while I just, you know, thought I will work hard and, you know, of course the whole gender thing has been a topic and at one point you're just like, okay, can we just talk about music and.
2: Die Geschlechterfrage war natürlich schon ein Thema. Eine Zeit lang dachte ich, einfach hart arbeiten. Und könnten wir bitte mal über Musik reden? Mich hat dann aber sehr bewegt, dass ich sehr viele ermutigende Nachrichten von Frauen bekommen habe, die in Führungspositionen arbeiten.
1: I was moved because for them they were like finally a major American orchestra.
2: Museumsdirektorinnen, Intendantinnen. Sie schrieben, endlich hat ein großes amerikanisches Orchester diesen Schritt gemacht. Das Skript war immer anders. Und jetzt so jemand an der Spitze, in dieser sichtbaren Rolle als Dirigentin. Da habe ich mir selbst auf die Schulter geklopft. Wir Frauen haben einen Schritt nach vorne gemacht.
1: You know, I was like, you know what, Elim? Actually, at this moment, I want to give myself a big pat on my back because it is like, as a woman, we have made, you know, another step.
0: Ein Twist in der Musikgeschichte. Was heißt es für Elim Chan, Musik zu machen in unserer krisengeschüttelten Zeit?
1: So many wars, so many conflicts. Look at the heat. Look at the, like, there are many questions and crisis, as you said. And I think arts, music is the platform to offer people to think about, to confront these issues, but without words.
2: So viele Kriege, Konflikte, die Hitze. Es gibt so viele Fragen und Krisen. Ich glaube, die Kunst, die Musik, das ist die Plattform, die den Menschen anbieten kann, darüber nachzudenken, sich damit zu konfrontieren, aber ohne Worte. Wir können Stücke ins Programm nehmen, die das Publikum zum Nachdenken anregen und manchmal Trost spenden. Manchmal brauchen wir die Konfrontation, weil man über ein Thema einfach reden muss. Kunst und Musik sind so wichtig. Wir sind die Vermittler, stellen etwas in Frage, schaffen eine Zäsur, sagen, halt, das ist relevant, lenke deine Aufmerksamkeit darauf. Nicht um die eine oder andere Seite zu verurteilen, sondern um Raum anzubieten. Für die Musikerinnen und Musiker und fürs Publikum. Konzerthäuser müssen ein sicherer Raum sein, damit Menschen mit ihren Gedanken reinkommen können oder um einfach 2 Stunden Musik zu genießen und um zu erleben, es ist okay, dass wir alle unterschiedliche Meinungen haben.
1: People to come in with thoughts or just come in to have 2 hours of enjoying the music, but to also understand that it's okay that we have all different opinions.
0: Elim Chan. Unser zweites großes Werk heute Abend ist die Sinfonie Nummer 2 in E-Moll von Sergei Rachmaninow. 1908 hat Rachmaninow selbst die Uraufführung dirigiert. Nach dem desaströsen Flop seiner ersten Sinfonie war die zweite für Rachmaninow eine Bewährungsprobe. Die Musik eines Komponisten sollte das Land seiner Geburt ausdrücken, sagte Rachmaninow einmal. Seine Liebesaffären, seine Religion, die Bücher, die ihn beeinflussten, die Gemälde, die er liebt. Das pralle Leben also. Entsprechend farbenfroh ist diese Sinfonie. Weltschmerz und Euphorie, Zerrissenheit und Zuversicht, Märsche und Choräle. Die musikalischen Extreme changieren in Höchstgeschwindigkeit. Eine geschlagene Stunde dauern die 4 Sätze. Da ist es wichtig, als Dirigentin einen Spannungsbogen zu bauen, der über diese lange Zeit trägt, sagt Elim Chan. Besonders, wenn junge Musikerinnen und Musiker spielen.
1: With Rachmaninoff's Second Symphony, I mean, it, of course, it has the glorious melodies and I mean the third movement, you know, when the clarinet plays, everyone's hearts just melt, yeah. And
2: in Rachmaninows zweiter Sinfonie stecken großartige Melodien. Im dritten Satz, wenn die Klarinette spielt, da geht einem einfach das Herz auf. Die Musik ist nicht gerade schlicht, aber offenherzig. Eine romantische Sinfonie. Gar nicht leicht im Zusammenspiel. Man kann sie nicht einfach geradeaus dirigieren. Eins, zwei, drei, vier. Die Stimmungen ändern sich die ganze Zeit und man fühlt den Schlag nicht immer so genau, weil der Untergrund beweglich ist. In den Proben muss ich mit den Musikern klären, welche Stimme ist hier wichtig.
1: Because everything it's like shifting. The ground is not so clear. And actually in rehearsals I have to really also.
2: Und ja, es gibt große Melodien, aber wenn man schon am Anfang sein ganzes Herz hergibt, die Zahnpastatube komplett ausquetscht, dann ist alles raus. Und das Stück dauert noch 10 Seiten. Die Energie junger Musiker ist wunderbar. Aber wie dosiert man sie? Diese Sinfonie dauert 1 Stunde. Das ist ein Marathon. Wie fokussiert man sich da? Und wie geht man mit den Emotionen um?
1: But how to pace the energy? How to, you know, it's a marathon actually. And we talk about a symphony like Rachmaninoff. It's an hour long. How do you focus? And how do you exactly like comprehend? You know, how do you understand this sort of emotions?
0: Also den Druck auf die Zahnpastatube gut dosieren. Ein wunderbares Bild, das Elim Chan hier gefunden hat. Diese bildhafte Sprache zeichnet ihre Probenarbeit aus. Und natürlich die Klarheit, die starke musikalische Energie und die Spielfreude, die sie am Dirigentinnenpult ausstrahlt. Hören wir Elim Chan und das European Union Youth Orchestra mit der zweiten Sinfonie von Sergei Rachmaninoff.

eine Applauslawine im Publikum. Nach diesem großen, ja überwältigenden Werk von Sergei Rachmaninow, seiner zweiten Sinfonie in E-Moll, Opus 27. Elim Chan dirigierte das European Union Youth Orchestra im Abschlusskonzert der Ludwigsburger Schlossfestspiele. Das Orchester hat sich in einer intensiven Probenphase auf dieses Konzert vorbereitet. In Grafeneck in Niederösterreich. Dort fand auch die erste Aufführung dieses Programms statt. Dann ging es weiter nach Berlin und dann nach Ludwigsburg, wo SWR Kultur diesen Konzertabend für die ARD aufgenommen hat. Das war am 5. August im Forum am Schlosspark. 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Das nächste ARD-Konzert gibt's übermorgen am Mittwoch. Kammermusik von Dvorak, Brahms und Janáček mit dem Geiger Christian Tetzlaff und dem Pianisten Matthias Kirschner-Reit. Ich bin Doris Bleich, danke Ihnen fürs Zuhören und wünsche Ihnen noch einen schönen Abend.

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1: Es ist 22 Uhr. Das schlechte Abschneiden von SPD und CDU bei den beiden Wahlen gestern in Mecklenburg-Vorpommern und Berlin hat auch im Saarland Wellen geschlagen. Für die CDU hatte es in Mecklenburg nicht zum Wiedereinzug ins Parlament gereicht, Johannes Schmidt berichtet.
2: CDU-Fraktionschef Toscani spricht im SR-Interview von einem Desaster für die gesamte CDU. Toscani fordert eine schnelle Umsetzung der geplanten Reformen. Im anstehenden Landtagswahlkampf will Toscani den Fokus nicht auf Berlin, sondern auf die saarländische Landespolitik legen. Der SPD-Fraktionsvorsitzende Commerson sieht im gestrigen Wahlergebnis vor allem einen Wink an die Bundesregierung. Die müsse die geplanten Reformen jetzt nochmal unter die Lupe nehmen. Die AfD ihrerseits hofft nach den jüngsten Wahlerfolgen auf den großen Wurf. Der Abgeordnete Schaufahrt gibt sich überzeugt, dass seine Partei bei der Landtagswahl im Saarland 30% plus X erreichen kann.
1: In Saarbrücken-Brebach sind am Abend bei einem Wohnungsbrand 3 Personen leicht verletzt worden. Das teilte die Polizei auf SR-Anfrage mit. Das Feuer war in einer Erdgeschosswohnung eines Hauses in der Nähe der ehemaligen Polizeiwache Brebach ausgebrochen. Die Feuerwehr konnte den Brand schnell unter Kontrolle bringen. Für die Löscharbeiten war die Saarbrücker Straße zeitweise voll gesperrt. Laut Polizei ist das Haus bis auf die betroffene Wohnung weiterhin bewohnbar. Die Brandursache ist noch unklar. Bundeskanzler Merz plant ein Gesetz, um Enteignungen großer Wohnungskonzerne zu verhindern. Das kündigte er als Reaktion auf den Sieg der Partei Die Linke bei der Wahl zum Abgeordnetenhaus in Berlin an. Berlins linken Spitzenkandidatin Ehralp hat die Forderung nach Enteignungen in den Mittelpunkt möglicher Koalitionsverhandlungen gestellt. Merz sagte, Deutschland müsse internationalen Investoren deutlich machen, dass privates Eigentum nicht enteignet werde. Die linken Co-Chefin Schwertner verteidigte die Forderung nach Enteignungen. Es gehe um die Grundfrage, ob Wohnen wieder in öffentliche Hand gehöre. Eine solche Debatte sei angesichts der hohen Mieten nicht radikal. Die Dürre im Saarland hält an. Nach Angaben des ARD-Wetterzentrums hat es im September hierzulande im Schnitt nur 1,4 Liter Regen pro Quadratmeter gegeben. Am meisten Regen gemessen wurde an der Station in Perlnennig mit 2 Litern. Normalerweise fallen im September rund 68 Liter pro Quadratmeter. Das waren die Nachrichten mit Hajo Müller. 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Das Wetter. In der Nacht trocken, 9 bis 4 Grad, morgen freundlich mit Sonne und Quellwolken bei maximal 23 Grad. Die weiteren Aussichten. Auch am Mittwoch und Donnerstag trockenes und ruhiges Frühherbstwetter. Freitag und Samstag wieder etwas ansteigende Temperaturen mit bis zu 25 Grad.
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3: Fünf Jahre lang war John Coltrane mit seinem legendären Quartett bis an die Grenzen des Sagbaren, des Spielbaren gegangen, bis an die Grenzen des Jazz. Doch 1965, da wurden ihm selbst diese Grenzen zu eng. Der Saxophonist suchte sich neue Wege mit Freigeistern wie Pharoah Sanders und Alice Coltrane. Und er machte sich frei von letzten Sicherheiten. Aufnahmen wie Ascension, Meditations und Stellar Regions, die sind überwältigend, sind mitunter brutal in ihren Eruptionen. Und um diese Musik geht's heute. Offering, das kosmische Spätwerk von John Coltrane. Ich bin Ralf Dorschel.

Welcome, das sind John Coltrane, McCoy Tyner, Jimmy Garrison und Elvin Jones im Juni 1965. Es sind die letzten Tage dieses großen Quartetts. Coltrane war damals gerade ganz oben. So dicht kam niemand sonst im Jazz an den Status eines Superstars. Was ganz viel mit seiner Hymne A Love Supreme zu tun hatte, die paar Monate zuvor erschienen war. A Love Supreme ist bis heute eine der wirkmächtigsten und eben auch kommerziell erfolgreichsten Werke der Jazzgeschichte. Das Album wurde für einen Grammy nominiert, war Album des Jahres im Downbeat und Coltrane wurde 1965 in die Downbeat Hall of Fame gewählt. Wenig überraschend, dass der Saxophonist im Sommer 1965 mit dieser Musik dann auch auf Tournee ging. Doch das waren dann auch die Konzerte, bei denen es auf der Bühne immer enger wurde. Schon länger hatte der Saxophonist sehr genau verfolgt, was eine Gruppe von UnruhestifterInnen mit dem Jazz so anstellte. Leute waren das wie Archie Shepp, Albert Eiler, John Chikai, Pharoah Sanders oder auch Alice McLeod. Er wollte diesen Sound, er bewunderte deren radikale Freiheiten und er lud sie ein, mit ihm zu spielen. Das ging los im September 1965, da holte Coltrane erstmal Pharoah Sanders auf die Bühne. Und das war dann, je nach Perspektive, ein ungeheurer Befreiungsschlag oder der Anfang vom Ende. Denn was Sanders spielte in wilder Überblastechnik und in schier endlosen Soli, das waren Fanale, das waren Stoßgebete, das war grenzenlos und ungehobelt, das war eine Eskalation, die unmittelbar die Nervenenden traf. Der Autor Gary Giddens, der schrieb über Sanders Einstieg, wer Coltrane bisher schon bis zum Rande der Galaxie gefolgt war, der bekam es nun auch noch mit einem Musiker zu tun, der offenbar ganz wenig Kontakt mit der Erde hatte. Nun ist es aber so, diese kosmische Dimension der letzten Coltrane-Alben, die stellt eine Sendung wie diese vor ein paar Herausforderungen. Die eine: Was Coltrane da spielte, ist von epischer Kraft. Das kam damals für viele als Schock. Für andere wurde das ein kreativer Aufbruch. Das gilt für die europäische Jazz-Avantgarde und Leute wie Peter Brötzmann, genau wie für den Spiritual Jazz. Aber wie auch immer man auf diese Aufnahmen blickt, eins steht fest, easy listening sind die nicht. Die fordern, die sind schwere Kost, manchmal tun sie richtig weh. Und Coltrane schrieb Suiten, spielte mit der Form afroamerikanischer Gottesdienste und geriet auf der Bühne dann gemeinsam mit Sanders in ekstatische Soli. Beschwörungen sind das Ritualen gleich, die dann aber im Ergebnis oft 30 oder gar 50 Minuten dauern, was den Rahmen dieser Sendung hoffnungslos sprengen würde. Da hilft es dann nur noch, diese Stücke zu kürzen, sie wegzublenden, das gehört sich an sich nicht, ist aber hier unvermeidlich. Mal hören Sie heute einen Anfang oder ein Ende, bei Ascension jetzt gleich beides. Und dazwischen das Solo von McCoy Tyner, der versuchte, sich an irgendwas festzuhalten, im Tosen dieses im Original knapp 40-minütigen Strudels.

Vermutlich sind das die kraftvollsten menschlichen Klänge, die jemals auf Schallplatte aufgenommen wurden. So schrieb der Downbeat 1965 über dieses Ascension. Und Gary Giddens, der spricht vom verstörendsten Werk der Jazzgeschichte, bevor er dann drüber ins Schwärmen gerät. Worauf wir uns wohl einigen können, Ascension ist bahnbrechend, ist ein besessener Reigen, leicht macht es aber niemandem, sollte es auch nicht. Im Studio mit dabei waren damals die Saxophonisten Pharoah Sanders, Archie Shepp und Marion Brown, aber auch McCoy Tyner, Jimmy Garrison und Alvin Jones, die sind noch mit an Bord. John Chikai, der sagt über diese Sessions, Ekstase sei die wichtigste Triebkraft gewesen. Zitat, wir taten dabei alles, um die paar Instruktionen umzusetzen, die der Meister uns gegeben hatte. Und Marion Brown, der sagt im Rückblick, die Leute im Studio, die schrien und ich habe keine Ahnung, wie die Tontechnik es hinbekam, dass man diese Schreie heute nicht hören kann. Es gab keine Proben, aber es gab zwei komplette Durchgänge mit je knapp 40 Minuten. Am Ende des zweiten warf Alvin Jones ein Becken gegen die Studiowand. Mehr ging einfach nicht mehr. Ascension war aber auch mehr als nur dieser Schockmoment für Musiker wie auch für Fans und für KritikerInnen. Ascension war über weite Strecken angelegt als kollektive Improvisation, in deren polyphonen Tosen Coltrane selbst sich nicht mehr Raum genommen hat als all die jungen Musiker um ihn drumherum. Labelboss Alan Bergman, der hörte 5 Minuten davon und er ging dann mit den Bändern und mit weit offenem Mund ins Büro des Produzenten Bob Thiel. Der sagte ihm, ich weiß, aber es wird ein Klassiker. Eric Nissenson, der schreibt in Ascension, Coltrane and His Quest, mit Ascension sei Coltrane zu einem Teil der Jazz-Avantgarde geworden, ohne einen Weg zurück. Den der Saxophonist aber auch überhaupt nicht gesucht hat. Hören kann man das auf Naima. 1961, da hatte Coltrane eine seiner wohl schönsten Kompositionen live im Village Vanguard gespielt. Und als er 1966 mit seinem ganz neuen Ensemble in diesen New Yorker Club zurückgekehrt ist, da spielte er wieder Naima. Ließ aber diesmal nicht viel übrig. Zerschredderte diese Liebeserklärung an seine erste Frau. Vor allem aber schredderte Pharoah Sanders sein ziemlich maßloses Solo. Das habe ich hier gekürzt. John Coltrane mit Alice McLeod, die damals schon Alice Coltrane hieß, mit Jimmy Garrison am Bass, Rashid Ali am Schlagzeug und halt mit Pharoah Sanders.

John Coltrane 1966, Naima, aufgenommen im Village Vanguard mit Alice Coltrane, Pharoah Sanders, Jimmy Garrison und Rashid Ali. Es gibt nicht diesen einen Moment, an dem Coltrane sein altes Quartett aufgab, nicht diesen einen Tag, an dem irgendwer seinen Laufpass bekam. Das Ganze ist ein Prozess, der begann, als Coltrane im Sommer 1965 Pharoah Sanders holte. Sanders, er sagt über den Moment, John sagte mir, er wolle die Band verändern und auch die Musik. Er wollte einen anderen Sound. Ganz entscheidend für diesen anderen Sound war aber auch Rashid Ali, den Coltrane als zweiten Drummer neben Elvin Jones setzte. Ali, der erklärte seinen eigenen Stil so, ich höre den Beat und ich fühle den Beat, aber ich spiele ihn nicht. Er ist da, aber er ist nicht da. Damit war er dann so weit von allem weg, was Elvin Jones spielte, dass die Zeichen auf Krise standen. Jones hörte immer öfter, Zitat, zwei Drummer, die unterschiedliche Stücke spielen. Er verlor sich in einem bisweilen wütenden Kräftemessen mit Ali und er räumte schließlich das Feld. Und auch McCoy Tyner machte nun Platz für Alice Coltrane. Karl Lippegaus, der zitiert den Pianisten, ich konnte nicht mehr erkennen, welchen Beitrag ich zu dieser Musik noch leisten könnte. Manchmal konnte ich nicht mehr hören, was ich tat. Tatsächlich konnte ich nicht hören, was irgendwer tat. Ich hatte keinerlei Gefühl für die Musik und wenn ich keine Gefühle habe, dann mag ich nicht spielen. Das letzte gemeinsame Album, das ist sowas wie ein weiterer Meilenstein, Meditations. Hier sind ein paar Minuten aus The Father and the Son and the Holy Ghost.

heilige Dreifaltigkeit und ein Klassiker des Avantgarde-Jazz der 60er, The Father and the Son and the Holy Ghost aus dem Album Meditations. Dass damals die ZuhörerInnen genauso zu erschüttern vermochte, genauso ratlos zurückzulassen vermochte, wie das vielleicht auch heute noch der Fall sein könnte. Auch hier kam der Umbruch im Jahr zuvor. Für George Russell war Ascension der Moment, an dem Coltrane sich nicht länger um die kommerzielle Verwertbarkeit seiner Musik scherte. Und das blieb halt auch nicht ohne Folgen. Immer öfter suchten enttäuschte Fans in den Konzerten das Weite. Im Village Voice, da schreibt Francis Davis über eins dieser Konzerte, nach 15 Minuten begannen die ersten Leute zu gehen. Das Schockierende daran war, dass dies beinharte Coltrane-Fans waren, die allen Turbulenzen seiner Musik bis hierhin gefolgt waren, die aber erschütterte, was sie da jetzt hörten. Für diese Fans war das ein Vertrauensbruch, den sie ihm nie ganz vergeben haben. Coltrane selbst war enttäuscht von dieser Reaktion. Er sagte, jeder will hören, was ich gemacht habe, niemand will hören, was ich jetzt mache, so zitiert ihn Karl Lippegaus. Viele Zuhörer konnten mit dieser Musik nichts mehr anfangen, so sagte Alice Coltrane, und er konnte nicht zurück. Es gab keinen Weg, auf dem er umkehren konnte. Es war seine Hingabe, es war seine Entscheidung. John Coltrane hat gelitten in seinen letzten 4-5 Jahren, so der Drummer Sonny Murray. Er litt, weil er in diesem Bereich reiner Magie eindrang, ins Auge des Magischen, nämlich in die Avantgarde. Wayne Shorter, der beschrieb mir mal im Interview, wie gern er musikalisch ins Dunkle, ins Unerforschte ging, aber dass er dabei stets ein Licht mitnahm, weil er sicherstellen wollte, dass man ihm auf diesem Weg auch folgen konnte. John Coltrane hat auf seinen letzten Aufnahmen alle eingeladen, ihm zu folgen, aber er hatte sein ganz eigenes Licht und viele konnten es nicht sehen, blieben dann verloren zurück im Dunkeln. Schlag auf Schlag vom Sommer 1965 bis zum Sommer 1966 liefen die Sessions zu Alben wie diesen Meditations eben, zu Om und Cosmic Music. Manches erscheint schon kurz drauf, vieles verschwindet aber auch in den Impulse-Archiven, wo es erst Jahre später von Alice Coltrane, dann vom gemeinsamen Sohn Ravi Coltrane aufgespürt und posthum veröffentlicht wird. In den Monaten vor Coltranes Tod, da werden die Studiotermine dann seltener. Auch die Jazzclubs laden ihn nicht mehr so oft ein. Dafür spielt der Saxophonist nun immer öfter auf dem Unicampus, dort, wo auch Jefferson Airplane oder die Grateful Dead in jenen Tagen gastieren. Doch als Coltrane im Juli 1966 in Japan ankam, da begrüßten ihn Tausende am Flughafen. Hier war er immer noch ein Superstar. Und dieser Empfang, der war nach den Worten des Coltrane-Experten Eric Neeson womöglich der größte Triumph seines Lebens. 17 Konzerte spielten die Coltranes, Garrison und Ali in Japan. My Favorite Things, das dauerte nun 57 Minuten, Crescent 54. Bei diesen Shows präsentierte Coltrane aber auch ein neues Stück und das halt bis heute nach. Peace on Earth. Hier ist ein Ausschnitt.

John Coltrane im Sommer 1966 live in Japan. Dokumentiert sind diese Konzerte in einer umfangreichen Sammlung, die, so viel sei gesagt, bis heute alles von den HörerInnen fordert. In kleinen Dosen, absolut überwältigend, in der Gesamtheit ein Teufelsritt, bei dem man nur erahnen mag, wie es damals den Fans in den Hallen ergangen sein muss. John Coltrane wollte dabei auch gar nicht mehr von Jazz reden. Er nannte diese Shows ein spirituelles Erwachen. Und Alice Coltrane, die sagte kurz nach seinem Tod, einige seiner jüngsten Kompositionen, die fußen nicht allein auf Musik. Mathematik spielt er mit rein, er arbeitete mit Chromatik, Mikrotönen, Obertönen und einem erweiterten Klangregister. Er sagte mir, ich suche nach einem universellen Klang. Und Rashid Ali sagte, er wollte gar nicht frei spielen, er wollte alles spielen. Am 17. Juli 1967 stirbt John Coltrane in New York an einem Leberleiden. Er ist gerade mal 40. Dass er Schmerzen hatte, dass er geschwächt war, das war vielen aufgefallen. Sein plötzlicher Tod überraschte dann aber auch gute FreundInnen. Bei der Beisetzung spielen Ornette Coleman und eben auch Albert Eiler, jener Musiker also, der Coltranes späte spirituelle Suche ausgelöst hatte, wie sonst kein anderer Künstler. McCoy Tyner, der sagte über Coltrane, er wollte immer weiter nach vorne, er hat sich nie auf seinen Lorbeeren ausgeruht, er suchte immer nach dem nächsten Schritt, er hat immer gesucht, wie ein Forscher im Laboratorium, er suchte das Neue, eine andere Richtung. Doch wie die nach 1967 hätte aussehen können, das lässt sich heute bestenfalls erahnen. Was wir wissen, diese Alben und dieses kreative Furioso, die hätten nicht sein letztes Wort bleiben sollen. Die waren für ihn eine Station auf einem Weg, eine Etappe auf einer Suche. Und ein paar Indizien gibt es, die uns helfen mögen beim Spekulieren. Erstmal sind da die allerletzten Sessions, erschienen auf Alben wie Stellar Regions und Expression, auf denen Coltrane innehält, zu einer neuen Ruhe zu finden scheint. Und dann sind da die Impulse-Alben von Pharoah Sanders oder eben auch Alice Coltrane aus den Jahren nach seinem Tod. Spirituelle Hochämter sind auch die, überwältigend und frei, aber zugleich offener, zugänglicher, ja, versöhnlicher, auch globaler mit vor allem afrikanischen Einflüssen. Und auch die lassen sich schon hören auf Expression, jenem Album, das als letztes noch zu Coltranes Lebzeiten entstand. Am 23. September, da wäre John Coltrane 100 geworden, mit einem der schönsten Stücke aus Expression möchte ich mich jetzt verabschieden. Offering gab dieser Sendung ihren Namen. Das war ein Spotlight über das kosmische Spätwerk von John Coltrane. Mein Name ist Ralf Dorschel.

0: Die CDU war bei der Landtagswahl am vergangenen Sonntag an der 5%-Hürde gescheitert. Stärkste Kraft wurde die AfD, mit der keine andere Partei zusammenarbeiten will. Ungeachtet des Wahlsiegs der AfD erklärte Ministerpräsidentin Schwesig von der SPD, sie sehe den Wählerauftrag, eine demokratische und stabile Regierung zu bilden. Der Besuch eines führenden Clan-Mitglieds und eines pro-palästinensischen Aktivisten auf einer Wahlparty der Linken in Berlin-Neukölln sorgt weiter für Diskussionen. Der Berliner SPD-Spitzenkandidat Krach sagte, die Vorkommnisse würden ihn irritieren. Der Spitzenkandidat der Grünen, Graf, forderte eine konsequente Auseinandersetzung der Linken mit Antisemitismus in den eigenen Reihen. SPD und Grüne könnten zusammen mit der Linkspartei die nächste Regierung in der Hauptstadt stellen. Die Fraktionsvorsitzenden der Linken im Bundestag, Rechineck, wies unterdessen Antisemitismusvorwürfe gegen ihre Partei zurück. Sie sagte im Deutschlandfunk, es gebe dazu eine klare Positionierung. Sie sprach von einer roten Haltelinie. Wer die überschreite, habe in der Partei nichts verloren. Zu dem Besuch eines führenden Clan-Mitglieds auf der Wahlparty sagte die Spitzenkandidatin der Berliner Linken, Eralp, der Mann sei nicht eingeladen gewesen und man habe ihn wieder weggeschickt. Nach den Hausverboten für CNN und weitere Medien im Weißen Haus schränken mehrere Sender ihre Berichterstattung über US-Präsident Trump ein. ABC, CBS, Fox News, NBC sowie CNN erklärten, sie würden vorerst nicht mehr über alle Termine informieren. Keine Regierung dürfe ein Medienunternehmen einschränken, nur weil sie dessen Berichterstattung missbillige, hieß es in einer gemeinsamen Stellungnahme. Trump hatte neben CNN auch dem Sender MS Now und der zum Springer Verlag gehörenden Plattform Politico den Zutritt zum Weißen Haus untersagt. Der Präsident begründete dies mit Falschinformationen über seine Arbeit. Die drei Medien wollen dagegen klagen. An mehreren Flughäfen an der Ostküste der USA kommt es derzeit zu massiven Verspätungen und Hunderten von Flugausfällen. Betroffen sind unter anderem die drei New Yorker Flughäfen JFK, Newark und LaGuardia sowie die Flughäfen in Boston und Philadelphia. Grund ist nach Angaben der US-Luftfahrtbehörde FAA eine technische Panne. So sei unter anderem eine wichtige Glasfaserleitung bei Bauarbeiten in New Jersey durchtrennt worden. Die Leitung stelle die Verbindung zur Zentrale für die Verkehrsüberwachung der Flughäfen her. Wie lange die Reparatur dauern wird, ist noch unklar. Derzeit sind viele Staats- und Regierungschefs auf dem Weg in die USA. In New York findet ab morgen die Generalversammlung der Vereinten Nationen statt. Paramount Skydance hat eine Wettbewerbsklage gegen die geplante Übernahme seines Konkurrenten Warner Brothers Discovery beigelegt. Wie Kaliforniens Generalstaatsanwalt Bonta mitteilte, vereinbarte Paramount mit mehreren US-Bundesstaaten für einen Zeitraum von 5 Jahren zusätzliche Investitionen in heimische Filmproduktionen in Höhe von 300 Millionen US-Dollar pro Jahr. Auch habe man für die Fernsehsender CNN und CBS ein redaktionelles Aufsichtsgremium zugesagt, das die Unabhängigkeit der Sender sichern soll. Zudem wurde den Angaben zufolge auch bei einer weiteren Klage der Drehbuchautorengewerkschaft eine Einigung erzielt. Paramount Skydance will Warner Brothers Discovery für rund 110 Milliarden US-Dollar kaufen. Die Bundesstaaten hatten dies mit einer Wettbewerbsklage blockiert. Zuvor hatten die USA, Großbritannien und die Europäische Union den Kauf gebilligt. Das Wetter. In der kommenden Nacht im Bereich des Erzgebirges noch etwas Regen, ansonsten wolkig oder gering bewölkt, örtlich Bildung von Nebel. Tiefstwerte 9 bis 2 Grad. Am Tag im Nordwesten leichter Regen, sonst verbreitet heiter, in Teilen der Mitte auch wolkig. Temperaturen 15 bis 23 Grad. Die weiteren Aussichten, am Mittwoch im Nordwesten bewölkt mit Schauern, im Rest des Landes nach Nebelauflösung sonnig oder leicht bewölkt, 17 bis 24 Grad. Das waren die Nachrichten.
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2: Schön, dass Sie zuhören. Ihr Ziel war es, die Lust am Denken und am Lesen zu fördern. Die Verlegerin Antje Kunstmann, eine, der es auch immer am Herzen lag, den Weg für Frauen nicht nur in der Kulturwelt zu ebnen.
3: Frauen müssen gleichberechtigt sein, das ist die eine Sache. Uns muss aber auch irgendwie darüber hinausgehen. Das, was wir damals ja gefordert haben, war, dass wir irgendwie die Gesellschaft verändern wollten, in denen für Frauen auch ein anderes Leben möglich ist. Und ich denke, man kann heute einfach, wenn man sich die Welt anguckt, nur froh sein, dass

0: man als Frau in dieser Zeit, in diesem Teil der Welt leben kann.
1: Ein Thema, das die Verlegerin Antje Kunstmann ihre ganze biografische Karriere begleitet hat seit den 1970er Jahren. Jetzt ist sie im Alter von 77 Jahren gestorben und wir erinnern an sie heute hier in Fazit in der Kultur vom Tage. Natürlich beschäftigen uns auch die Nachwirkungen der Wahlen in Mecklenburg-Vorpommern und Berlin. Wir sprechen mit der Autorin Helga Schubert, die seit vielen Jahrzehnten in einem kleinen Dorf bei Wismar lebt. Und von Thomas Ostermeier von der Berliner Schaubühne hören wir, was diese Wahl für die Kulturpolitik der Hauptstadt bedeuten könnte. Ja, und zum Schluss gibt's noch was für alle, die auch 27 Jahre nach dem ersten Film nicht genug von Star Wars bekommen können. In Los Angeles eröffnet ein neues George Lucas Museum für moderne Kunst. Das zum Start. Musik von Kishibashi, A Song for You, hier im Deutschlandfunk Kultur.

0: In Berlin sind die Stimmen für die Wahl zum Abgeordnetenhaus ausgezählt. Damit liegt das vorläufige amtliche Endergebnis vor. Die Linke ist die stärkste Kraft geworden mit 25,7%. Die bisherigen Regierungsparteien, die CDU und die SPD, haben deutlich verloren. Drittstärkste Partei hinter der CDU ist die AfD mit 16,3%. Was bedeuten diese Zahlen für die Kulturpolitik in der Hauptstadt? In einer Stadt, in der ja in den letzten Jahren in der Kultur gekürzt wurde, in der es einige größere Personalwechsel gibt. Das wird auf jeden Fall eine Herausforderung. Und natürlich muss auch Vertrauen wieder aufgebaut werden, nachdem die CDU in den letzten 3 Jahren 2 Kultursenatoren und einen Staatssekretär verschlissen hat. Eine Fördergeldaffäre um rechtswidrig vergebene Mittel gab es obendrauf. Darüber spreche ich mit Thomas Ostermeier, dem künstlerischen Leiter der Berliner Schaubühne. Guten Abend.
1: Guten Abend.
0: Also, die Linke hat gewonnen an diesem Sonntagabend. Und für die Kultur gab es von der Partei schon im Vorfeld ein großes Wahlversprechen. Sie hat nämlich als einzige Partei gefordert, das Kulturbudget in Berlin langfristig auf 3% des Gesamthaushaltes zu heben. Halten Sie das für einen guten Schritt?
1: Auf alle Fälle, das halte ich für einen vernünftigen Schritt, weil in dieser Stadt die Kultur eine besondere Rolle spielt und weil die Kultur das ausmacht, was Berlin ist, neben den anderen Annehmlichkeiten, die man früher mal in dieser Stadt hatte, also als es noch niedrige Mieten gab, als die Stadt noch ein Magnet war für viele Künstler aus der ganzen Welt. Ist es nach wie vor ein Magnet für Berlin-Besucher und macht die Stadt zu der attraktiven Stadt, die sie ist oder den Ruf, den sie eigentlich noch hat. Und dass nur 3%, nur in Anführungsstrichen 3% des Budgets der Stadt für die Kultur aufgewendet werden, halte ich eigentlich für nachvollziehbar und auch kommunizierbar und legitimierbar.
0: Ja, und trotzdem schwingen da natürlich die Haushalte der letzten Jahre mit. Ich denke nochmal an 2025, wo 130 Millionen Euro gespart werden mussten in der Kultur. Und das war ja längst nicht nur die Kultur betroffen im Haushalt. Das ging natürlich auch vielen anderen Bereichen so. Wie realistisch sehen Sie denn dieses Ziel mit 3%?
1: Das müssen die Haushaltspolitiker, die Finanzpolitiker, aber natürlich auch der gesamte Senat und der Bürgermeister, die Bürgermeisterin entscheiden, wo sie die Schwerpunkte legen. Ich habe das damals als eine Schwerpunktverschiebung wahrgenommen. Ich habe das wahrgenommen als etwas, was man am Ende des Tages im Budget der Stadt als Einsparung nicht spürt. Bei diesem finanzstarken Haushalt, die 130 Millionen, hat keiner gemerkt, dass die weniger ausgegeben werden. Und deswegen habe ich es damals von dem CDU-geführten Senat als eine, ich würde jetzt nicht das große Wort Kulturkampf benutzen, aber durchaus als eine Schwerpunktverschiebung wahrgenommen und nicht so sehr als einen Versuch, den Berliner Haushalt zu sanieren.
0: Ich erinnere mich daran, dass Sie die vorherigen Sparpläne der Landesregierung in Berlin als Bankrott Erklärung der Kulturpolitik bezeichnet haben. Wie müsste das denn jetzt aussehen, damit da wirklich eine Kursänderung stattfinden kann?
1: Naja, ich wäre ja schon glücklich, wenn sie sich irgendwo bei 2%, 2,2%, 2,5% einpendeln würden, weil das würde allen Institutionen in der Stadt und hoffentlich auch der freien Szene die Last nehmen, irgendetwas wegtragen zu müssen, was wir im Moment tun. Wir haben hier am Haus 1 Million eingespart und haben das aufgefangen durch ein besseres oder eine andere Preispolitik an der Kasse. Wir haben in den oberen Kategorien die Preise erhöht. Das ist eine große Kraftanstrengung für das Haus und unsere ZuschauerInnen tragen das im Moment mit. Aber das ist langfristig nicht haltbar und deswegen finde ich das nahezu utopisch, wenn die Linke sagt 3%, das wäre toll, das wäre der Wahnsinn.
0: Wie war denn heute bei Ihnen im Theater die Reaktion auf diesen Wahlausgang?
1: Ach, da wird natürlich viel diskutiert, da wird drüber nachgedacht, gar nicht so sehr über Kulturpolitik, da wird drüber nachgedacht, was das jetzt für mögliche Koalitionen bedeutet, was das auch bedeutet in der Stadt für die Schwerpunkte, die gesetzt werden. Sie kennen ja die Programme, Sie wissen ja, wofür Elif Erhalb zum Beispiel steht. Und darüber wird diskutiert.
0: Jetzt denke ich gerade nochmal an die CDU, die bei der diesjährigen Wahl nur noch auf 18,8% kommt. Das ist ein Minus von 9,4%, wenn man es mit der letzten Wahl vergleicht. Würden Sie denn sagen, dass das auch eine Reaktion auf die Kulturpolitik der Partei ist? Weil Sie jetzt gesagt haben, bei ihm am Theater wurde eigentlich eher allgemeiner diskutiert oder kann man das gar nicht so herausfinden, herausstellen?
1: Ja, wenn jetzt alle, die direkt betroffen waren von der Kulturpolitik des CDU-geführten Senats, gewählt haben oder wenn das so viele werden, dass es an den Wahlausgang ablesbar wäre, dann hätte es was damit zu tun. Aber ich glaube, das ist eine relativ kleine Gruppe, die das wirklich spürbar wahrgenommen hat und verfolgt hat. Auch diese wirklich skandalösen Vorgänge um die Fördergeldaffäre und die Tatsache, dass dort der Eindruck entstand, dass CDU-nahe Menschen über diese Förderung von Antisemitismus oder Kampf gegen Antisemitismus ihnen Geld zukommen lassen wurde. Das ist so skandalös und schockiert einen so oder hat mich damals so schockiert, dass ich natürlich denke, das ist auch eine Quittung dafür.
0: Sonst wäre es ja wahrscheinlich ein Zeichen dafür, dass die Kulturpolitik doch kein großes Ding war für die Berlinerinnen und Berliner in diesem Wahlkampf.
1: Ich weiß nicht, ob die Kulturpolitik generell kein großes Ding war. Ich glaube, dass vieles von dem, was in den letzten Jahren passiert ist, in der Stadt zu großen Bestürzungen geführt hat. Also dieser Gesamtklang dessen, was passiert ist, hat, glaube ich, zu diesem Wahlausgang geführt.
0: Schauen wir jetzt auf die Zukunft, auf das nach der Wahl. Grüne, Linke und SPD möchten ein Kulturfördergesetz auf den Weg bringen. So steht es in den Programmen. Und Rot-Rot-Grün, das gab es ja auch schon mal in Berlin von 2016 bis 2021. Und da waren Sie natürlich auch schon an der Schaubühne. Was kann man denn aus dieser Zeit lernen oder mitnehmen?
1: Na, wir hatten natürlich in dem Kultursenator Klaus Lederer von den Linken einen verständigen Kulturpolitiker, der sein Ohr sehr nah an den Institutionen und an den Theatermachenden oder den Kulturschaffenden hatte und versucht hat und es auch geschafft hat, sie durch die Irrungen und Wirrungen der Pandemie zu bringen. Leider ist er nicht mehr in der Partei, also wird er auch nicht in Amt und Würden kommen. Aber trotzdem hat man da eine gewisse Hoffnung, dass von dieser Legacy, von diesem Erbe, von diesem Vermächtnis was aufgenommen wird und in diesem Sinne dann auch wieder Kulturpolitik in dieser Stadt gemacht wird.
0: Was müsste eine Person denn für das Amt der Kultursenatorin oder des Kultursenators mitbringen in Berlin?
1: Also erstmal wäre es schön, wenn es ein ausgewiesener Politiker wäre, der sein Ressort verteidigt, weil das war, glaube ich, das größte Problem in den zurückliegenden Jahren, dass dort Kürzungen vom Finanzsenator durchgereicht wurden an den Kultursenator und der Kultursenator unwidersprochen diese Kürzungen weitergereicht hat. Also erwarte ich von der Person, die das übernimmt, dass sie diese Grundwerte von Politikern, die Positionen begleiten, kennt, nämlich ich stehe für mein Ressort, ich verteidige mein Ressort und nehme diese Rolle auch an in dem Mächtespiel zwischen Finanzressort und Kulturressort. Und ich werde auch das bis ins kleinste Detail studieren und werde auch mit den einzelnen Betroffenen sprechen, was es bedeutet für sie und ihre Institutionen und für ihre Kunst. Das ist so das Einmaleins, was ich erwarte. Und das wäre schon sehr viel. Und das ist ja eine Profilbeschreibung eines versierten, kundigen Politikers. Und das würde mir schon reichen. Das muss jetzt nicht unbedingt jemand sein, der jedes Wochenende in die Oper geht, sondern das kann auch jemand sein, der sich für diese Sachen stark macht, weil er seine Rolle als Kultursenator oder Senatorin findet und dann verteidigt. Da kann man auch reinwachsen, wenn man dann gewisse Ansprüche an sein Wirken hat.
0: Gedanken von Thomas Ostermeier, dem künstlerischen Leiter der Berliner Schaubühne nach der Wahl in Berlin. Vielen Dank für das Gespräch.
1: Ja, gerne.
0: Und das Musik von der Band The Walters und Bob Jr. Forever on My Mind.

0: Nicht nur die Menschen in Berlin haben gewählt, auch die Menschen in Mecklenburg-Vorpommern. Laut vorläufigem Ergebnis siegt die AfD dort vor der SPD von Ministerpräsidentin Schwesig. Und die CDU, ja, die verpasst mit 4,9% die 5%-Hürde und wird damit nicht in den neuen Landtag einziehen. Das gab's noch nie bei allen bundesdeutschen Landtagswahlen seit 1949. Und es gibt viel zu besprechen. Das möchte ich tun mit der Schriftstellerin Helga Schubert. Sie lebt in einem kleinen Dorf zwischen Wismar und Schwerin und ich habe am frühen Abend mit ihr gesprochen. Hallo, Frau Schubert.
1: Ja, hallo.
0: Ja, nach dem gestrigen Wahlabend, was hatten Sie heute früh für ein Bedürfnis? Wollten Sie direkt raus, um in der Nachbarschaft ins Gespräch zu kommen? Wollten Sie alle neuen Zeitungen besorgen oder haben Sie vielleicht auch erstmal was ganz anderes gemacht?
1: Ich bin überhaupt noch nicht draußen gewesen heute, weil ich dauernd Fragen bekomme, was ist denn in Mecklenburg-Vorpommern los? Also das Erste, was ich heute bekam, als ich mein Handy anmachte, war eine Mitteilung des Pastors vom Hauptdorf. Der und ich, wir waren nämlich gestern dabei als Wahlbeobachter beim Auszählen. Die Prozente, die hat er mir geschickt über WhatsApp, die Prozente in unserem Dorf und kurz danach kommen von Freunden aus dem Nachbardorf, deren Prozente und darunter stand, wir sind traurig und so, ja. Und außerdem habe ich keine Zeitung im Briefkasten, weil ich 10 Zeitungen online abonniert habe. Die lese ich jeden Morgen.
0: Ja, und Sie sind natürlich auch eine mit einem großen Gespür für Sprache. Wie hat sich das angefühlt, dann heute durch diese Zeitung sozusagen zu blättern?
1: Ich habe ja gestern noch bis Mitternacht, glaube ich, mir alles angehört. Das ist heute nicht anders. Also ich wundere mich eigentlich, dass sich manche wundern. Also es war ja völlig abzusehen. Die haben das ja auch vorhergesagt. Die Wähler in Mecklenburg haben sich genauso verhalten, wie sie es schon in den vorherigen Befragungen vorhatten.
0: War das gestern am Wahltag dann auch spürbar, dass die Aufregung gar nicht so groß war und eigentlich alle schon wussten, was auf sie zukommt?
1: Sie müssen sich meine Lage vorstellen. Ich bin hier fremd, obwohl ich hier schon seit über 50 Jahren hier wohne auch. Und es ist so, dass hier alle völlig für sich sind. Mit dem ich heute ausführlich gesprochen habe, das ist ein ehemaliger Schmied. Und der hat gleich, als er in der Tür stand, gesagt, ich habe nicht AfD gewählt. Mhm. Als ob er sonst nicht hier reinkäme oder so. Es ist keine Überraschung. Es ist vollkommen still. Und ich glaube, die Leute warten jetzt ab. Also hier ist ja sowieso gar keine Änderung groß. In Mecklenburg ist es ja so, dass Frau Schwesig weiter regieren wird. Sie muss eben einfach die Grünen reinnehmen, sonst hat sie ja nicht die Mehrheit. Also das wird kommen, das wissen alle. Das war etwas schizophren hier, wenn man mit den Leuten sprach. Also sie wollten einerseits, dass die Frau Schwesig weiter regiert, wollten aber weiter die AfD wählen. Das ist natürlich vollkommen irre. Und sie hat dann den Wahlkampf vollkommen zugespitzt. Nachher sah man nur noch ihr Gesicht überall. Und die Wahlkampfzeitung war dann auch, was sie alles vorhat, es ging dann alles mit Ich los. Und auch im Sender war sie dann ja der Gegenpart des Herausforderers. Es gab ja auch noch andere demokratische Parteien, die waren dann gar nicht dabei diesem Gespräch.
0: Ja, und auch da spielt Sprache, natürlich auch Bildsprache, eine große Rolle im Wahlkampf. Wenn wir jetzt nochmal auf die CDU schauen mit diesem historisch schlechten Ergebnis, wurde da vielleicht auch Fehler gemacht? Ich denke jetzt an die Plakatkampagne, da hat man dann ein Fischbrötchen gesehen und darüber der Schriftzug, die Mitte ist das Beste. Hat man damit vielleicht die konservativ denkenden Menschen auch einfach nicht erreicht?
1: Also ich würde sagen, ich gehöre vielleicht auch so ein bisschen zu den konservativ Denkenden. Es ist so, dass tatsächlich das einfach unter der Gürtellinie ist. Ich kann auch keine Partei wählen, wo es um den Matjes in den Fischbrötchen geht. Ja? Und das andere Wahlplakat war auch so merkwürdig. Da hat der Daniel Günther, der hier der Hauptkandidat war, ein völlig seriöser Mann der CDU, der steht dann breitbeinig in der Luft zwischen zwei Autos, an denen er sich links und rechts abstützt. Dass die Mitte ist dann sicher oder irgendwas. Ja? Oder wir können Wirtschaft. Aber also, wenn man nur Vegetarierin vielleicht ist und man muss sich unbedingt eine Partei wählen, die mit Matjesbrötchen wirbt, bloß weil in der Mitte das am besten schmeckt, das geht im Grunde genommen nicht. Also wenn die sich an Leute wenden, die konservativ sind, die wählen das dann nicht. Denen fällt es leichter zu sagen, gut, dann wollen wir die CDU kann sowieso den Ministerpräsidenten nicht stellen, dann wählen wir jetzt Frau Schwesig.
0: Es ist ja auch interessant, ich habe das auch nochmal nachgeschaut, den Konservativen der CDU wird jetzt natürlich eine große große Krise attestiert. Aber wie Sie das schon gesagt haben, ich habe nochmal nachgesehen, die Menschen, die 2021 noch die CDU gewählt haben, das ist ganz interessant, 32.000 von ihnen haben sich bei dieser Wahl für die AfD entschieden. Aber das finde ich dann eben auch sehr interessant. 25.000 haben statt der CDU wirklich die SPD gewählt. Ja. Aus welchen Gründen auch immer, mag natürlich taktisch sein.
1: Nee, das ist vollkommen klar, warum sie die gewählt haben. Nicht, weil ihnen das Wahlprogramm der Sozialdemokraten jetzt besser gefallen hätte. Also CDU-Mitglieder haben mir gesagt, Helga, diesmal wähle ich SPD. Und SPD-Mitglieder haben mir gesagt, diesmal wähle ich Grüne. Die sind ja klug, die Leute.
0: Wie ist es denn für Menschen, die jetzt beispielsweise statt der CDU die SPD gewählt haben, weil sie gesagt haben, sie wollen sich sozusagen im Sinne der Demokratie entscheiden? Was bedeutet das denn für konservative Menschen in Mecklenburg-Vorpommern? Und muss sich da die Partei, die CDU, vielleicht auch neu definieren, was dieser Begriff bedeutet? Für die gibt es ja jetzt gerade nicht so richtig eine Option.
1: Die haben ja zusammengearbeitet. Seit der Friedlichen Revolution ist ja hier auch eine CDU-SPD-Regierung gewesen. Dann war da so ein gemäßigter Linker auch drin und so. Die Leute hier sind, glaube ich, doch anders. Ich bin ja eine Berlinerin. Die erwarten jetzt auch, glaube ich, gar nicht groß was. Das ist einfach so wie ein Krimi sehen. Ich habe fast den Eindruck so, man sieht gern Krimi. Am Sonntagabend hat man eben dann gesehen, wie Herr Merz gejagt wird. Ja? Das ist so ein bisschen so Schadenfreude auch. Und zum Beispiel, was ich sehr interessant fand, die haben natürlich Wahlpropaganda gemacht, die AfD auch. In der Wurfzeitung, die ja kostenlos ist, so hatten sie dann gesagt, ja, wir haben auch einen 100-Tage-Plan, den konnte man aber nicht lesen, sondern das war auf einem 1 Quadratzentimeter großen Scan. Da war der 100-Tage-Plan drin. Also das habe ich dann gescannt und habe es alles gelesen. Und da stand das drin, was sie ja gar nicht laut gesagt haben. Die Leute haben das Wahlprogramm überhaupt nicht gelesen. Nein, nicht gelesen.
0: Was mich interessiert, ist so dieses Gefühl von Passivität, was Sie gerade beschrieben haben bei vielen Menschen. Also, dass es sich anfühlt, als würde man einen Krimi schauen am Sonntagabend. Ja. Und dass sie auch gesagt haben, ja, es wurde gar nicht so viel gesprochen. Alle sind irgendwie für sich, wenn wir jetzt in die Zukunft schauen, wie könnten denn wieder Treffpunkte geschaffen werden oder Orte, an denen Dialog stattfindet? Oder ist das vielleicht gar nicht wichtig?
1: Na, die Treffpunkte schafft die evangelische Kirche. Das ist das, was ich empfinde. Jetzt bin ich natürlich nur auch eine Christin und freue mich über alles, was die hier macht. Hier war zum Beispiel im Nachbarort Leiterin des Förderkreises der Kirche Trebo. Das ist die ehemalige Zuständige für die Hinterlassenenstaatssicherheitsakte. Ja? Und diese Frau, die holt die Ines Geipel, kurz nachdem das Buch über Buchenwald herausgekommen ist, hierher. Und dann ist die ganze Kirche voll. Das ist wie zu DDR-Zeiten. Das ist das, was mich so hoffnungsvoll auch macht, dass ja alle da sind, diese Intellektuellen. Und die bleiben auch in ihrer Rentenzeit dabei. Die machen die Förderkreise der Kirchen und dann kommen da auch andere, die Atheisten sind, dahin. Und das hört sich jetzt wahrscheinlich ganz altmodisch an, aber das ist eigentlich das Einzige. Hier ist keine SED-Parteigruppe noch oder AfD-Gruppe, gar nicht. Sehe ich nicht, ist nicht.
0: Helga Schubert, die seit vielen Jahren in einem kleinen Dorf zwischen Wismar und Schwerin lebt, über die Wahlen in Mecklenburg-Vorpommern an diesem Wochenende. Vielen Dank, Frau Schubert, für das Gespräch und Ihre Zeit.
1: Ja, gerne.

0: Oera Gio Shala, Musik von Uli Costa hier im Deutschlandfunk Kultur. Los Angeles hat ein neues Museum und die Architektur, die lässt einen schon so ein bisschen erahnen, was drin sein könnte. Das Ganze hat mich auf den ersten Blick an ein futuristisches Raumschiff erinnert. Das Lucas Museum of Modern Art von Star Wars Schöpfer George Lucas. Morgen wird das eröffnen. Und was es dort neben der Star Wars Film Franchise zu sehen gibt, weiß Kerstin Zilm.
1: Zwischen kastenförmigen Wohngebäuden, baumlosen Durchgangsstraßen und dem Footballstadion der naheliegenden Universität ragt unerwartet ein grüner Hügel hervor. Es ist das mit Gras und dürretauglichen Gewächsen bepflanzte Dach des neuesten Museums von Los Angeles, das Lucas Museum for Narrative Art. Bis vor 8 Jahren war das hier noch ein Parkplatz für 1000 Autos. Dann landete George Lucas Raumschiff, sagen viele, und denken dabei an die berühmteste Kreation des Museumsgründers, Star Wars. Doch Architekt Marian Song dachte beim Entwurf eher an eine schwebende Wolke mit einer klaren Achse und ansonsten keiner geraden Linie in der weißen Fassade mit gebogenem Glas.
2: We like people discover this building from any angle, they will imagine different things.
3: Wir möchten, dass Besucherinnen und Besucher das Gebäude aus allen Blickwinkeln entdecken und ihre Fantasie spielen lassen. Wir wollen niemandem etwas vorschreiben. Es ist sehr wichtig, dass sich alle etwas anderes vorstellen können, denn jeder Mensch hat doch seine eigenen Perspektiven und Gedanken.
1: Der 82 Jahre alte George Lucas hatte allerdings genaue Vorstellungen beim Planen des Museums. Mehr als $1 Milliarde hatte in das Projekt investiert, das Werke aus seiner umfangreichen Privatsammlung ausstellt. Erst sollte es in San Francisco gebaut werden, dann in Chicago. Die Pläne scheiterten an Bauvorschriften und lokalem Widerstand. In Los Angeles, dem Zentrum der US-Industrie fürs Geschichtenerzählen, habe das Museum einen idealen Standort gefunden, sagte Lucas bei der Museumsvorschau. Sein Anliegen sei es, Illustratoren und Illustratorinnen zu würdigen.
4: Das ist mir ein großes Anliegen, weil diese Künstler Geschichten erst lebendig machen. Sie machen mit ihrer Kunst Mythen lebendig. Über Jahrtausende hinweg waren Bilder die einzige Möglichkeit, Geschichten zu erzählen. Und bis heute sind sie enorm wirkungsvoll. Mit Hilfe von Geschichten und Bildern schaffen wir Grundlagen unserer Gesellschaft.
1: Über 5 Stockwerke und in mehr als 40 Räumen erzählt das Museum die Geschichte der Illustrationskunst. Im Erdgeschoss zeigen Repliken von Höhlenmalereien, Sonnenuhren und der Sixtinischen Kapelle die Ursprünge. Im 2. Stockwerk eine Forschungsbibliothek. Darüber widmen sich mehr als 30 Räume einer Vielzahl von Kunstformen aus mehreren Jahrhunderten, darunter Fotografien der 1930er Weltwirtschaftskrise von Dorothea Lange. Comiczeichnungen, zum Beispiel von Fantasy-Kunstpionier Frank Fazetta und Peanuts-Erfinder Charles Schulz, sowie Manga-Kunst, unter anderem von Pokémon-Illustrator Naoyo Kimura. Der größte Raum ist ganz dem Star Wars-Universum gewidmet, mit Requisiten, Modellen, Zeichnungen und Kulissen der Filmsaga. Der 5. Stock zeigt Wandgemälde von Diego Rivera bis zu Stencil-Kunst von Banksy. Letztere ist übrigens erst sehr kurzfristig nach einem Gespräch zwischen Banksy und Lucas dazugekommen. Bei der Vorschau trocknete noch die Farbe von einem Werk. Aber warum eigentlich nennt Lucas das Museum eins für Narrative Art und Bücher ohne Illustrationen oder Hörspiele gehören nicht dazu? So hat der Filmemacher das eben definiert, sagt Kurator Ryan Linkoff.
5: Wir widmen uns hier dem visuellen Erzählen, also Formaten, die auf das Visuelle setzen. In unserer Bibliothek haben wir auch kunsthistorische Fachbücher ohne Illustrationen, aber in unserer Sammlung konzentrieren wir uns auf Künstler, die Bücher illustrieren, zum Beispiel Cover gestalten, Comics schreiben oder Kinderbücher gestalten.
1: Mit mehr als 40.000 Ausstellungsstücken ist die Show überwältigend. Informationen zu den einzelnen Kunstwerken sind karg. Besucherinnen und Besucher sind angehalten, sich ihre eigene Meinung zu bilden und vor allem ihre Definition von Kunst zu überdenken, erklärt Kurator Linkoff.
5: Viele unserer Ausstellungsstücke wurden noch nie in einem Museum gezeigt. Wir sind die Einzigen, die das überhaupt tun würden. Zum Beispiel Pulp-Magazine, Sammelkarten, Zeichnungen für Herr der Ringe und Conan der Barbar oder Ölgemälde für Filmsets. Sowas wird normalerweise nicht im Rahmen formaler Kunst gezeigt.
6: the formal history of art.
1: Das stimmt so natürlich nicht. Illustrationen dieser Art sind international in Museen inzwischen durchaus gang und gäbe. So viele in einem Gebäude zu sehen, ist allerdings wirklich ungewöhnlich. Und die Sammlung ist nicht nur für George Lucas-Fans interessant. Belohnt werden Besucherinnen und Besucher außerdem mit einem Rundumblick von der Dachterrasse über Los Angeles und den Skulpturenpark rund ums Museum. Architektur und Landschaftsgestaltung allein sind selbst für Nicht-Star-Wars-Nerds gute Gründe zu kommen und sich ein eigenes Bild vom neuesten Zuwachs der LA-Kunstszene zu machen.
0: Ja, und ab morgen ist das dann möglich, wenn das Lucas Museum of Modern Art dann offiziell eröffnet wird. Kerstin Zilm aus Los Angeles hat berichtet.
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8: In Berlin läuft ein Weltrekord im Chorsingen. Mehr als 125 Stunden am Stück, also 5 Tage, soll das Dauersingen dauern. Dabei wechseln sich 250 Chöre ab. Darunter sind Kinderchöre, Seniorenchöre, queere Chöre inklusive arabische, chinesische und jüdische Chöre. Was die eigentliche Herausforderung ist, erklärte Gerhard Schwab, Geschäftsführer des Chorverbands Berlin, im Deutschlandfunk Kultur so.
9: Einfach 250 Chöre zu finden, die rund um die Uhr sozusagen immer nacheinander singen, Chöre zu finden, die früh um 4 verrückt sind, dahin zu gehen und 30 Minuten zu singen, da muss man schon ein bisschen, ja, euphorisch sein.
8: In Deutschland singen bis zu 4 Millionen Menschen im Chor. Die Euro-Banknoten bekommen ein neues Design und Bürgerinnen und Bürger können abstimmen, welches. Die Umfrage geht allerdings um kurz vor Mitternacht zu Ende. Bis dahin können die Eurozonenbewohner online bei der Europäischen Zentralbank abstimmen. Nach Angaben der Notenbank haben das schon mehr als 9 Millionen Menschen getan. Ursula Mayer.
10: 10 Designvorschläge stehen zur Auswahl. Dabei geht es einerseits um die Natur, um Vögel und Flüsse und andererseits um die europäische Kultur, repräsentiert durch Wissenschaftler, Autoren und Komponisten. Zu sehen sind beispielsweise die Chemikerin und Physikerin Marie Curie und der Komponist Ludwig van Beethoven. Das Ergebnis wird dem Rat der Zentralbank vorgelegt. Der wird bis zum Jahresende eine Entscheidung treffen.
8: Sie war eine Ikone der US-Country-Music und bekommt nun einen eigenen Gedenktag. In Kalifornien wird am 25. September künftig der Dolly Parton Day begangen. Gouverneur Gavin Newsom unterzeichnete ein entsprechendes Gesetz. Das Datum wurde wegen eines Wortspiels mit Partons bekanntem Song 9 to 5 gewählt. Im Englischen lässt sich das Datum als 9 to 5 lesen. Die im letzten Monat mit 80 Jahren gestorbene Parton gehört zu den bekanntesten Künstlerinnen der Country-Musik. Tilly Norwood gilt als bekannteste KI-Schauspielfigur. Jetzt unterlief ihr ein Fehler. In einem Interview wechselte sie plötzlich ins Chinesische. Das meldete die Musikwebsite Rolling Stone. Passiert ist das in einer britischen Show, in der Norwood eigentlich ihren neuen Film bewerben sollte. Norwood war zugeschaltet und wurde nach den anderen Schauspielern gefragt, als die Digitalfigur unvermittelt begann, Chinesisch zu sprechen. Daraufhin entschuldigte sich Norwood. Ihre Drähte seien manchmal ein bisschen durcheinander. Tilly Norwood wurde 2025 entwickelt. In der Branche löste das viel Kritik aus. Schauspielerinnen und Schauspieler befürchten, von KI-Avataren verdrängt zu werden.
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0: Sachbücher, Belletristik, feministische Literatur, Jugendliteratur und Bilderbücher. Als Herausgeberin und Verlegerin war Antje Kunstmann ein besonderer Mensch im Literaturbetrieb. Mit ihrem gleichnamigen Antje Kunstmann Verlag hat sie seit den 1990er Jahren viele literarische Karrieren begleitet und geprägt. Axel Hacke, Fanny van Dunn oder Donata Elschenbroch sind nur einige Namen der Autorinnen und Autoren. Und jetzt ist Antje Kunstmann im Alter von 77 Jahren gestorben. Und wir möchten an sie erinnern mit Elke Schmitter, selbst Autorin und Journalistin. Guten Abend.
11: Guten Abend.
0: Sie kannten Frau Kunstmann seit den 90er Jahren, also nach ihrer Zeit beim Frauenbuchverlag. Wie haben Sie sie damals erlebt?
11: Ich habe tatsächlich Antje Kunstmann kennengelernt als Antje Kunstmann. Das heißt, als Verlegerin dieses Verlages, ihres Namens, der allerdings hervorgegangen war aus dem Frauenbuchverlag, der wiederum hervorgegangen war aus dem Weißmann Verlag. Und man muss sich das vorstellen als die 80er Jahre. Da war einfach viel viel im Fluss, da wurde viel ausprobiert, unter anderem auch kollektive Verantwortung, unter anderem auch kollektive Verantwortung für Verlagsprogramme und die Finanzen. Und da kam irgendwann eine Situation, wo der Verlag wohl Konkurs gegangen wäre, wenn nicht eine Person gesagt hätte, okay, ich übernehme die Verantwortung. Ich übernehme Programmverantwortung und ich übernehme Finanzverantwortung, aber dann heißt der Verlag auch so wie ich. Und das war Antje Kunstmann.
0: Was hat sie da verändert und geprägt? Das zeugt ja auch von jeder Menge Weitsicht.
11: Ja, Antje Kunstmann war durch und durch vernünftig. Ein Mensch, der in jeder Hinsicht einerseits den eigenen Impulsen gefolgt ist. Was interessiert mich? Was will ich wissen? Was will ich verstehen? Was macht mir Spaß? Aus all dem sind Bücher geworden. Aber gleichzeitig hat sie den Hype um bestimmte Autoren oder um bestimmte Genres oder sowas nie mitgemacht. Also es gab so eine sehr hitzige Phase auch in der Buchbranche. Das kann man sich heute kaum noch vorstellen, wo dann so irre Vorschüsse gezahlt wurden. Es war so ein bisschen so eine Casino-Mentalität. Das waren in aller Regel, muss man sagen, männliche Verleger. Viel auch von so großen Konzernverlagen, so wie Random House oder so. Und da war sie immer total zurückhaltend. Sie hat Leute an sich gebunden, die Sachen geschrieben haben, die sie interessierte, wie eben zum Beispiel Barbara Ehrenreich, die über die heutige Trump-Wählerschaft schon vor 20 Jahren geschrieben hat. Frustrierte Männer der Arbeiterschaft und ängstliche Männer der Mittelschicht, die das Gefühl haben, sie verlieren die Kontrolle. Sowas hat sie interessiert, oder Rafael Chirbis, ein spanischer Autor, der die Geschichte Spaniens seit dem Bürgerkrieg in großen realistischen Romanen beschrieben hat. Ja, es hätte auch klappen können mit dem Nobelpreis, so wurde es dann nicht. Aber sie war da eine total konsequente Verlegerin, weil sie gesagt hat, es ist ein guter Autor und ich will den einfach verlegen.
0: Sie sprechen die Zeit an, in der sie das alles schon durchgesetzt hat. Wenn ich jetzt an ihren Berufsbeginn denke, die 1970er Jahre, dann war der Literaturbetrieb ja eben noch viel stärker in männlicher Hand. Wie hat sie das dann geschafft, aus ihrer Sicht eben auch den Weg für Frauen in der deutschen Kultur- und Medienlandschaft zu ebnen?
11: Auch in dieser vernünftigen und den eigenen Impulsen und den eigenen Fragen vertrauenden Weise. Es gab mal ein Motto phasenweise im Verlag, das hieß Bücher für Mehrheiten, die wie Minderheiten behandelt werden. Was echt, finde ich, sehr lustiger Slogan ist. Ja. Frauen sind eine Mehrheit, die damals konsequent wie eine Minderheit behandelt wurde. Zum Beispiel, sagen wir, in der Medizin. Ja, also Antje Kunstmann fällt auf, was vielen anderen Frauen auch aufgefallen ist. Letzten Endes ist das Modell für die Medizin eigentlich der gesunde Mann mittleren Alters. Und viele Frauen wussten wirklich wenig über ihre Sexualität in den 80er, 90er Jahren, Menopause, lauter so Themen. Dann hat sie halt ein Buch gemacht. Das war sozusagen praktischer, angewandter Feminismus.
0: Das heißt, sie galt ja trotzdem als eben feministisch und links, dass sie das auf ganz undogmatische oder auch unakademische Art und Weise geschafft hat, diese Themen durchzusetzen, vielleicht auch ein bisschen mit Humor und einfach gemacht hat?
11: Ja, da war einfach eine große Souveränität bei ihr selbst. Sie war ein absolut unabhängiger Mensch. Sie hat diesen Verlag als Chefin geführt, als Alleinverantwortliche mit einem ganz tollen Team. Also da war immer eine sehr, sehr gute Atmosphäre, wenn ich da zu Besuch war. Sehr kreativ, sehr entspannt, aber gleichzeitig sehr konzentriert. Das ist das eine. Und das andere ist, dass sie tatsächlich auf eine Weise links war und feministisch, die diese Begriffe, die so auf der einen Seite hohl geworden sind und auch manchmal so was Doktrinäres haben, immer noch elegant erscheinen lässt, wenn man an sie denkt.
0: Ja, und irgendwie hatte sie ja trotzdem auch einen langen Atem. Ich meine, ihr Verlag ist wirklich immer unabhängig geblieben.
11: Ja.
0: Sie hat wohl auch vieles richtig gemacht in der Führung.
11: Ja, weil sie auf eine Weise von sich ausgegangen ist, die nie egozentrisch war, die sich immer noch mal vergewissert hat. Interessiert dich das eigentlich auch? Sie war eine leidenschaftliche Leserin der Süddeutschen Zeitung. Und wenn man eine gute Zeitung liest, hat man ja anschließend nicht nur was gelernt, sondern auch ein paar Fragen mehr. Ja? Also wie ist das denn jetzt mit der Weltwirtschaft und dem Öl und dem Klima und den Kriegen und wie hängt das alles zusammen? Und das hat sie beschäftigt und dann hat sie so lange gebohrt, bis sie entweder einen ausländischen Autor gefunden hat, wo sie das Buch übersetzen konnte, oder sie hat mit Autoren hier geredet und gesagt, schreib das auf. So ist viel von dem Programm zustande gekommen.
0: Haben Sie so ein ganz bestimmtes Bild von ihr, mit dem Sie sie in Erinnerung behalten werden?
11: Als eine sehr, sehr souveräne Alltagsfigur mit Grandezza. Sie war ein unglaublich großzügiger, sehr freundlicher und sehr schönheitsbewusster Mensch. Sie war wirklich eine Erscheinung. Es wurde hell, wenn man mit ihr zusammen war.
0: Vielen Dank für diese Erinnerung zum Leben von Antje Kunstmann. Elke Schmitter hier in Fazit.
11: Dankeschön, gerne.
0: Die Verlegerin ist im Alter von 77 Jahren gestorben.

0: Send It Back. Musik vom australischen Soul-Sänger Don West hier in Fazit. Wack Hollywood. Dieses Filmstudio hat eine ganz eigene Ästhetik geprägt. In Kampala, der Hauptstadt Ugandas, stellt es sehr günstig produzierte und fantasievolle Filme her im Stadtteil Wakaliga. Ein Wack Hollywood Actionfilm von Isaac Nabuana wurde gestern beim Gegenkino Filmfestival in Leipzig gezeigt. Ein kleines, aber originelles Filmfest, bei dem es jedes Jahr auch eine Live-Performance im Kinosaal gibt. Und mein Kollege Matthias Dell war dabei und hat auch das ostafrikanische, vom Budget her arme Kino und die Performance gesehen.
1: Und dieses Jahr ist der Schwerpunkt Poor Images, leitet sich ab von einem Essay von Hito Steyer, bekannte Künstlerin hierzulande. In Defense of the Poor Image heißt der Aufsatz.
2: In dem Steyer vor mehr als 15 Jahren vermeintlich defizitäre Videobilder gegen die Hochglanzästhetik von CRISPR-HD-Digitalität verteidigte. Für Tillmann Schumacher vom Gegenkino-Team leiten sich daraus Fragen ab.
1: Warum sieht ein Film so aus, wie er aussieht? Warum verzichtet er vielleicht auf diesen Hochglanz und auf diese Idee davon, dass es so etwas wie eine handwerkliche Perfektion geben muss? Und was geht damit einher?
2: Beim diesjährigen Festival erstmal Handarbeit.
3: Wir rollen den Film um, weil der kam auf einer Spule und war auf Ende und muss jetzt vor Filmstart umgerollt werden auf Start. Und das machen wir jetzt hier mit dem Umroller per Hand.
2: Erklärt Stefan Langer aus dem Festivalteam. Während Max Kaufmann die große analoge 35mm Kopie japsend von der einen auf die andere Rolle leiert. Kaufmann ist mit seinem mobilen Milieukino im Stadtteilpark Rabé zu Gast. Einem alten blauen Lastwagen, dessen Ladefläche zum Kino umgebaut ist. Fertig umgerollt wird der britische Schwarz-Weiß-Film aus den 1960er Jahren gezeigt. Und im Kinotruck sitzen Kinder, die sonst auf Smartphones starren, um über eine Stunde auf ein rührend limitiertes DIY-Godzilla-Monster aus grauer Vorzeit zu blicken. Die Faszination ist da, die meisten halten durch bis zum Schluss. Die große Attraktion ist am Abend eine der Live-Performances, die das Gegenkino-Festival jedes Jahr programmiert. Ausverkauftes Haus im UT Connewitz, dem ältesten Kino Deutschlands, 200 Leute in freudiger Erwartung.
4: Und es ist nicht so wie hier, also Kino, wenn alle Stile sein müssen.
2: Erzählt die in Berlin lebende Regisseurin Marion Demart backstage über das, was folgen wird. Kino-Live-Kommentierung durch einen Videojoker, kurz VJ, aus Uganda, die so nur in dem ostafrikanischen Land existiert.
4: Die Leute schauen Filme nur mit VJs. Diese Person wird mehr wichtig als die Schauspieler selbst. Scheißegal, wenn Brad Pitt kommt. VJ Emmy ist wichtiger.
2: Mit anderen Worten, VJ Emmy ist ein Star in Uganda. Marion Demart hat gerade einen heiteren Kurzfilm über ihn und seine Arbeit gedreht und wie er diese Arbeit kommentiert.
5: Subtitles? I don't know this one.
2: Der Videojoker macht in Uganda aber weit mehr, als dem jeweiligen Film Untertitel hinterherzureden, wie VJ Emmy vor dem Gig erzählt.
6: Manche sagen Kommentar dazu. Ich würde lieber von Stand-up-Comedy sprechen. Du übersetzt, du erklärst, du führst die Leute durch den Abend mit Späßen. Denn darum geht's bei Unterhaltung, um Spaß.
2: Seit 15 Jahren arbeitet Emmy, selbst Filmemacher, als Videojoker. Isaac Nabwana, der Produzent hinter Wack Hollywood, schwört auf ihn. Für Marion Demart ist er der lustigste aller VJs. Seine Auftritte, sagt Emmy, leben wie Stand-up-Comedy vom Spiel mit dem Publikum.
6: Du musst das Publikum fühlen. Es macht dich kreativ. Wenn du den Vibe spürst, sprühst du vor Kreativität. Wenn nicht, dann bist du auch nicht gut.
2: Im UT Connewitz stimmt der Vibe.
7: Hello, German.
8: You going to Uganda tonight?
2: Nach dem Kurzfilm von Demart nimmt VJ Emmy rechts auf der Bühne Platz. An einem Tisch mit Blick auf die Leinwand. In der rechten Hand das Mikrofon und die linke am Tonregler. Es läuft der neueste Film von Wack Hollywood-Produzent Isaac Nabwana. Eaten Alive in Uganda. Ein irres, witziges Actionabenteuer, in dem ein US-Soldat seinen verschwundenen Bruder sucht und bei einer kannibalistischen Voodoo-Sekte landet, die sich die Tänzer nennen.
9: They are not only dancing. They are cannibals. Jesus, Mother of God.
2: Vijay Emmy bespielt souverän eine breite Klaviatur. Erklärt Handlung, spricht zu den Figuren im Film oder macht Gags über die schlichte Machart. Wann immer grafisch einfache Special Effects zu sehen sind, erkennt er auf Hexerei.
9: Witchcraft.
2: Den subversiven Reiz der Performances machen in Uganda politische Anspielungen aus. In Leipzig kodiert Emmy deshalb kurzerhand die US-Soldatenbetreuerin im Film zur Alt-Bundeskanzlerin um.
7: Now he's calling for Angela Merkel. Mama? Mama?
2: Nach einer knappen Stunde ist die eindrucksvolle Show vorbei. Und kurz fragt man sich, wie man beim nächsten Mal im Kino einfach nur einen Film sehen soll. Unkommentiert.
7: Thank you for coming!
0: Matthias Dell war beim Gegenkino-Festival in Leipzig dabei. Ja, und falls Sie jetzt auch Lust bekommen haben, Vijay Emmy, der wird am Freitag nochmal in Wien beim dortigen Slash-Film-Festival auftreten. Jetzt aber Auftritt für die Kulturpresseschau hier in Fazit. Und die kommt heute von Hans von Trotha.
10: Sogenannte Social Media, die ja in Wahrheit gar keine Medien sind, sondern Netzwerke, die von manchen wie Medien genutzt werden, sind im Feuilleton eher unterrepräsentiert. Und wenn, geht es meistens um das Verhältnis der virtuellen zur realen Welt. In der Süddeutschen versucht Joachim Henschel gar nachzuvollziehen, wie es wäre, wenn man zum Beispiel Instagram buchstäblich betreten würde. Durch ein knarzendes Türchen mit Klingelschild und Briefschlitz, Schuhe gern anlassen, Jacken aufs Bett. Entweder Instagram oder den ehrwürdigen Altbau Facebook oder noch ein anderes dieser sozialen Medien, in denen sich Diskussionen unter Menschen oft über Monate ziehen, was es im echten Leben zum Glück nicht ganz so oft gibt. Es wäre sehr anstrengend, findet der Autor. Er erzählt von Ed Sheeran, der während eines Live-Konzerts die Linie verließ, der auf Instagram lang durchgehalten hatte. Er hielt eine Ansprache, woraufhin, so Joachim Henschel, alle plötzlich mittendrin in der Instagram-Debatte standen. Es ging darum, dass ein Rapper sich im Vorprogramm zu den palästinensischen Interessen im Nahostkrieg bekannt hatte und deswegen nicht mehr auftreten durfte. Die Instagram-Debatte sorgte dafür, dass sich auch für Ed Sheeran, der, so Henschel, seine Weltkarriere auf der Konzeptidee aufgebaut hat, immer von allen geliebt zu werden, der Frage gegenüber sah, auf welcher Seite stehst du? Aus dem gefühlten Zwang zu sagen, dass er nichts sagen wolle, wuchs am Ende die selbst aufgenötigte Fremdverpflichtung, doch eine Position zu beziehen. Für Joachim Henschel der Moment, in dem die Social-Media-Logik sich in die reale Kulturwelt hineingeschlichen hat. Spoiler, so richtig steht er auf keiner Seite. Von einem Fall, in dem die reale Welt sich in die KI einschleicht, berichtet Philipp Bovermann ebenfalls in der Süddeutschen. Es geht um eine Interviewpartnerin, die nicht existiert, die Schauspielerin Tilly Norwood. Sie ist keine Schauspielerin, auch wenn ein britisches Unternehmen sie als solche zu vermarkten versucht, sondern nur ein Computerprogramm. Und das, so Philipp Bovermann, ist ein Vorteil. Denn echte Schauspieler machen Probleme. Sie fahren betrunken Auto, schreiben rassistisches Zeug ins Internet oder haben Krisen und tauchen dann am Set nicht auf. Eigentlich ist Tilly Norwood deshalb der Traum jedes Filmstudios, meint er. Wer nicht echt ist, der macht keinen Unfug, sollte man meinen. Doch dann ist es passiert. In der YouTube-Talkshow Piers Morgan Uncensored fing Tilly Norwood beim Versuch, eine Frage zu beantworten, plötzlich an, Chinesisch zu sprechen. Auch ein Bildreporter fand nach einigem Herumprobieren eine Schwachstelle. Er sagte einfach Haha, woraufhin Norwood offenbar überfordert die Sprache wechselte. Sie fuhr, schreibt er, auf Albanisch fort, auf Japanisch oder in der indischen Regionalsprache Marathi. Ist ja auch egal. Jedenfalls hat der Mann von Bild nichts mehr verstanden. Und Tilly Norwood selbst wahrscheinlich auch nicht. Wie war das eigentlich, als es Instagram und YouTube noch nicht gab? Nun, die Medientheorie besagt, neue Medien entstehen durch die Vernetzung mehrerer Alter. Umgekehrt heißt das, man muss sich das so vorstellen, dass man statt alles in einem die sinnlichen Eindrücke aus verschiedenen Komponenten selbst zusammenbringen musste. Grammophon, Film, Typewriter heißt ein berühmtes Buch dazu. Marlene Dietrich starb 1992. Sie hatte kein Internet, hätte wahrscheinlich auch keins haben wollen. Ihre letzten Jahre verbrachte sie in ihrer Pariser Wohnung, einsam, aber nicht allein. Sie ließ keine Besucher mehr zu, doch die Außenwelt kam über das Telefon zu ihr. Das verband sie im Kopf mit Lektüre. Klaus Hillenbrand berichtet in der Taz, dass in Berlin gerade eine Auswahl ihrer 1800 Bände umfassenden Bibliothek ausgestellt war. Dietrich hatte Geldsorgen, weswegen sie auf Wunsch kleine handschriftliche Rezensionen verfasste, die sie in das jeweilige Buch schrieb. Sie hatte einen Wahlspruch, mit dem sie auf Instagram weit hätte kommen können. Er lautete: Für Geld gebe ich meinen Namen für jedes Produkt, das man will. Außer für englische Kapuzenmäntel, selbstverständlich.
0: Das war die Kulturpresseschau mit Hans von Trotha. Ich bin Charlotte Oehlschlegel und wünsche Ihnen eine gute Nacht mit der Indie-Disco-Band Pool.

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1: Es ist 0 Uhr. Die Unionsfraktion berät auf ihrer heutigen Sitzung über die Debakel der CDU bei den Wahlen in Berlin und Mecklenburg-Vorpommern. In Mecklenburg waren die Christdemokraten erstmals aus einem Landtag geflogen. Bundeskanzler Merz wird sich vermutlich unbequemen Fragen stellen müssen. Jakob Mayer.
2: Um dabei sein zu können, hat Merz seine geplante Reise zur UN-Generalversammlung nach New York abgesagt. In der Fraktion dürfte die Debatte über die Wahlergebnisse von Mecklenburg-Vorpommern und Berlin und über mögliche Konsequenzen breiten Raum einnehmen. Merz hat

0: Verbandsdirektor Reuter warnte davor, das duale System in Frage zu stellen. Dies würde das Ziel gefährden, die Sozialversicherungssysteme zukunftsfest und generationengerecht aufzustellen. Dänemark, die USA und Grönland wollen heute am Rande der UN-Generaldebatte in New York ein Sicherheitsabkommen unterzeichnen. Die Vereinbarung soll von der dänischen Ministerpräsidentin Frederiksen, US-Präsident Trump und dem grönländischen Regierungschef Nielsen in Kraft gesetzt werden. Der konkrete Inhalt des Abkommens ist bislang nicht bekannt. Nach Angaben von Frederiksen erkennt es aber die territoriale Souveränität Dänemarks und das Selbstbestimmungsrecht der Grönländer an. In Saarbrücken-Brebach sind am Abend bei einem Wohnungsbrand 3 Personen leicht verletzt worden. Das teilte die Polizei auf SR-Anfrage mit. Das Feuer war in einer Erdgeschosswohnung eines Hauses in der Nähe der ehemaligen Polizeiwache ausgebrochen. Die Brandursache ist noch unklar. Der Merziger Stadtteil Besseringen hat seine neu gestaltete Ortsmitte eingeweiht. Der Bürgerplatz wurde für rund 1,9 Millionen Euro umgebaut. Entstanden sind unter anderem neue Grünflächen, Sitzmöglichkeiten, ein Trinkbrunnen sowie Flächen für Veranstaltungen und Parkplätze. Das Wetter in der Nacht trocken, 9 bis 4 Grad, am Tag freundlich mit Sonne und Quellwolken bei maximal 23 Grad. Die weiteren Aussichten: auch am Mittwoch und Donnerstag trockenes und ruhiges Frühherbstwetter. Freitag und Samstag noch etwas wärmer. Das waren die Nachrichten mit Hajo Müller. 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
2: Mit Sven Knappe am Mikrofon. Guten Abend und herzlich willkommen. Aufnahmen aus den Archiven des Rundfunks Berlin-Brandenburg bringen wir bis zu den 2 Uhr Nachrichten. Mit der Kammerakademie Potsdam, dem Pianisten Olli Musthornen, dem Oboisten Albrecht Mayer und dem Deutschen Symphonieorchester. Die Kammerakademie aus Potsdam eröffnet mit Musik aus dem romantischen Schauspiel Rosamunde, Fürstin von Zypern, komponiert von Franz Schubert.

Wir hörten die Zwischenaktmusik Nummer 3 und die Ballettmusik Nummer 1 aus dem Schauspiel Rosamunde, Fürstin von Zypern, komponiert von Franz Schubert, gespielt von der Kammerakademie Potsdam unter Ulof Buhmann. Mit einem Live-Mitschnitt aus der Klosterkirche zu Jüterbock in Brandenburg geht's im ARD-Nachtkonzert weiter. Der finnische Pianist Olli Mustonen bietet 7 Stücke aus dem Album der Jugend von Robert Schumann.

Das waren 7 Stücke aus dem Album der Jugend Opus 68 von Robert Schumann, serviert vom finnischen Pianisten Olli Mustonen 2007 in der Kirche des Klosters Zinna im brandenburgischen Jüterbock. Und wir wechseln von einem sehr intimen zu einem sehr beeindruckenden Veranstaltungsort und hören in der Berliner Philharmonie das Deutsche Symphonieorchester. Pietari Inkinen dirigiert die Peer-Gynt-Suite Nummer 1 von Edvard Grieg.

Das Deutsche Symphonieorchester spielte unter der Leitung von Pietari Inkinen die Peer-Gynt-Suite Nummer 1 von Edvard Grieg. Die Aufnahme entstand 2009 in der Berliner Philharmonie. Und es geht weiter in die Potsdamer Erlöserkirche. Der Oboist Albrecht Meyer und die Kammerakademie Potsdam bieten die Pavane in Fis-Moll Opus 50 von Gabriel Fauré.

Der Oboist Albrecht Mayer und die Kammerakademie Potsdam interpretierten die Pavane in Fis-Moll Opus 50 von Gabriel Fauré 2011 in der Potsdamer Erlöserkirche. Hier ist das ARD-Nachtkonzert, präsentiert von BR Klassik, mit Musik von Witold Lutosławski, der 1913 in Warschau geboren wurde und am dortigen staatlichen Konservatorium studierte. Parallel zu seiner musikalischen Ausbildung betrieb er ein mathematisch-naturwissenschaftliches Studium, denn in Musik und Mathematik fand er viele Gemeinsamkeiten. Lutosławski Kleine Suite spielt das Deutsche Symphonieorchester Berlin.

Das war die kleine Suite des polnischen Komponisten Witold Lutosławski, vorgestellt vom Deutschen Symphonieorchester Berlin, geleitet von Michał Nesterowicz. Und nun ganz großes Kino im ARD-Nachtkonzert, eine Reise durch unser Sonnensystem mit Gustav Holst. Dessen Orchestersuite Die Planeten, die auch die Macher von Star Wars inspirierte, dirigiert Hannu Lintu am Pult des Deutschen Symphonieorchesters Berlin. Die interplanetarischen Stationen sind Mars, Venus, Merkur, Jupiter, Saturn, Uranus und Neptun.

Der Eisriese Neptun. Die letzte Station der Orchestersuite Die Planeten, Opus 32. Hanno Lintow dirigierte das Deutsche Symphonieorchester Berlin. Zuletzt hörten wir noch die Frauenstimmen der Chöre Cantus Domus und Ensemble Berlino Vocale. In den vergangenen beiden Stunden brachten wir Aufnahmen aus den Archiven des Rundfunks Berlin-Brandenburg. Nach den 2 Uhr Nachrichten geht's hier im ARD-Nachtkonzert weiter mit Musik von Richard Wagner, Ferruccio Busoni und Samuel Barber.

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1: Um 2 Uhr mit Ronald Lessig. Der CDU-Vorsitzende Merz hat nach den Landtagswahlen einen Kurswechsel seiner Partei in der Frage der Krankenversicherung in Aussicht gestellt. In der Bevölkerung habe sich der Eindruck verfestigt, dass Privatversicherte schneller Leistungen erhielten als gesetzlich Versicherte, so Merz. Aus der Nachrichtenredaktion Ulrike Ufer.
2: Der Kanzler betonte, die Reformvorhaben der Koalition im Gesundheitsbereich müssten wirkungsgleich auf die private Krankenversicherung übertragen werden. Weitere Details nannte der Regierungschef zunächst nicht. Zudem kündigte Merz an, rasch ein Bundesgesetz gegen die Enteignung von Wohnraum zu verabschieden. Internationale Investoren müssten wissen, es gibt in Deutschland keine Enteignung von privatem Eigentum. Die entsprechende Ankündigung der Berliner Linken habe im Ausland und im Inland eine verheerende Wirkung gehabt, ergänzte Merz.
1: Nach dem CDU-Aus im Schweriner Landtag hat Landeschef Daniel Peters seinen Rücktritt erklärt. Wie er mitteilte, soll kommissarisch Philipp Amthor das Amt übernehmen. Der 34-Jährige ist seit Juli Staatsminister im Kanzleramt. Die CDU war am Sonntag erstmals in einem Bundesland an der 5%-Hürde gescheitert. Laut Landeswahlleiter fehlten der Partei rund 800 Stimmen. In New York beginnt heute die Generaldebatte der UN-Vollversammlung. Neben UN-Generalsekretär Guterres wird heute auch unter anderem US-Präsident Trump das Wort ergreifen. Aus New York, Ute Schinz.
3: Ein zentrales Thema auch in seiner Rede dürften der Iran-Krieg und die weltweit gestiegenen Energiepreise sein. Doch schon die Hoffnung auf ein Treffen Trumps mit Irans Präsident Masoud Pezeshkian am Rande der Vollversammlung ließ die Ölpreise zwischenzeitlich sinken. Der ukrainische Präsident Volodymyr Zelensky